0: Alten wie auch im Neuen Testament aufgefallen, dass die Botschaft Gottes an sein eigenes Volk oft die Aufforderung zur Umkehr und zur Buße enthält. Kehrt um und tut Buße. Das ist auch die Botschaft von Hesekiel an die Führer in Jerusalem in diesem Abschnitt. In Vers 1 berichtet er: Und es kamen einige von den Ältesten Israels zu mir und setzten sich vor mir nieder. Die Ältesten kommen also zu Hesekiel und sie tun sehr fromm, so als wollten sie auf den Propheten hören. Genauso wie ich das manchmal beobachte bei Christen, die mit einer großen Bibel unter dem Arm in den Gottesdienst kommen. Es scheint so, als wollten sie Gott gehorsam sein. Aber ist das wirklich der Fall? Hier in unserem Bibeltext entlarvt Hesekiel diese falsche Frömmigkeit. Er berichtet weiter: Da geschah des Herrn Wort zu mir: Du Menschenkind, diese Leute hängen mit ihrem Herzen an ihren Götzen und haben mit Freuden vor Augen, was sie schuldig werden lässt. Sollte ich mich wirklich von ihnen befragen lassen? Die Ältesten sind gekommen, weil sie angeblich Wegweisung von Gott erwarten. Doch vor Hesekiel stellen sie sich selbst in ein gutes Licht. Lieber Hesekiel, wir beten doch keine Götzen an. Nein, so etwas tun wir nicht. Es mag zwar richtig sein, dass sie keine Götzenbilder oder Figuren hergestellt haben, aber Gott wirft ihnen vor, dass sie sich in ihren Herzen Götzen gemacht haben. Sie haben mit Freuden vor Augen, was sie schuldig werden lässt, heißt es in Vers 3. Auch heute denken viele Menschen, die zwar zu einer Kirche gehören, aber gleichzeitig mit der Sünde in ihrem Leben spielen, dass sie irgendwie damit durchkommen. Aber nein, bei Gott kommt man nicht damit durch. Gott verurteilt ein zweigeteiltes, widersprüchliches Leben. Auch diese Menschen hier in unserem Bibeltext, die sich bei Hesekiel einfinden, handeln nach irgendwelchen fragwürdigen Ritualen und religiösen Formen. Sie wahren bloß nach außen eine fromme Fassade, aber in ihren Herzen sind schon längst Götzen eingezogen. Gott hat Hesekiel offenbart, dass diese Männer unehrlich und heuchlerisch sind. Sie täuschen zwar vor, dass sie ihn hören wollen, aber das ist nicht wahr. Gott stellt in Vers 4 seine Sicht zu solchem Verhalten klar. Darum rede mit ihnen und sage zu ihnen: So spricht Gott der Herr. Jedem vom Hause Israel, der mit seinem Herzen an seinen Götzen hängt und mit Freuden vor Augen hat, was ihn schuldig werden lässt, und dann zum Propheten kommt, dem will ich, der Herr, antworten, wie er es verdient hat mit seinen vielen Götzen. Gott beteuert also, dass er diese Männer verurteilt. Jesus hat zu seiner Zeit die religiösen Führer als Heuchler bezeichnet. Er hat dieses schlimme Wort mehr als einmal gebraucht. Ähnlich spricht Hesekiel zu den geistlichen Führern seines Volkes. Welche Tragik! Gott verurteilt heuchlerische Frömmigkeit. Ich bin überzeugt, das tut er immer, wenn eine Kirche, eine Gemeinde oder auch der einzelne Christ von der Wahrheit abweicht und zweideutig lebt. Aber in solchen Situationen ruft Gott zur Umkehr auf. Niemand muss im Zustand der Heuchelei gefangen bleiben. Auch das Volk Israel als Ganzes soll zu Gott umkehren. Deshalb spricht Gott zu Hesekiel, Vers 6, Darum sollst du zum Hause Israel sagen, so spricht Gott der Herr. Kehrt um und wendet euch ab von euren Götzen und wendet euer Angesicht von allen euren Greueln. Gott macht es offenbar, dass diese Männer, die sich bei Hesekiel eingefunden haben, unehrliche Heuchler sind und Götzen in ihren Herzen tragen. Ich vermute, dass auch heute in vielen Kirchen Menschen sitzen, die es zwar nicht zugeben, die aber doch im Verborgenen die Sünde lieben. Äußerlich verurteilen sie vielleicht bestimmte Dinge, doch in ihrem Herzen sind sie ihnen zugeneigt. Diesen Menschen und den Oberen aus dem Volk Israel ruft Gott zu: Tut Buße, kommt wieder zurück zu mir. Er will ihnen und dem Volk Israel gnädig sein. Aber sie wollen nicht. Wir kommen nun zum zweiten Abschnitt von Kapitel 14. Er beginnt, wie anfangs schon gesagt, mit Vers 12. Nach wie vor gehen die falschen Propheten herum und verkündigen, Gott wird die Stadt Jerusalem verschonen. Schließlich ist es seine Stadt und er liebt sie. Er wird sie stets im Auge behalten. Es wäre sogar möglich, zu diesem Thema eine ganze Reihe an Bibelstellen zu zitieren. Ja, grundsätzlich ist es möglich, Verse aus der Bibel zu benutzen, um falsche Lehren damit zu untermauern. Dazu nimmt man einen Vers von hier und einen anderen von dort. Deshalb betone ich immer wieder, es ist wichtig, die Bibel als Ganzes in Betracht zu ziehen. Wenn man das tut, vermeidet man es, falsche Lehren zu entwickeln. Diese angeblichen Propheten, von denen gleich in unserem Bibeltext die Rede sein wird, sie hatten offenbar etwas falsch verstanden. Zwar hat Gott gesagt, dass er Jerusalem im Blick behalten wird, aber in der konkreten Situation hatte er auch angekündigt, dass er Jerusalem verurteilen wird. Hesekiel berichtet ab Vers 12, »Und des Herrn Wort geschah zu mir.« Du Menschenkind, wenn ein Land an mir sündigt und Treubruch begeht, und wenn ich meine Hand dagegen ausstrecke und den Vorrat an Brot ihm wegnehme und Hungersnot ins Land schicke, um Menschen und Vieh darin auszurotten, und wenn dann diese drei Männer im Lande wären, Noah, Daniel und Hiob, so würden sie durch ihre Gerechtigkeit allein ihr Leben retten, spricht Gott, der Herr. Soweit die Verse 12 bis 14. Gott sagt also zu Hesekiel, diese Stadt ist mir gegenüber immer nur rebellisch und widerspenstig. Ich habe diesen Menschen viele Gelegenheiten gegeben, zu mir zurückzukehren, aber sie haben es nicht gewollt. Gott ist sehr eindeutig und er meint, was er sagt. Sein Gericht ist unvermeidlich. Denn selbst wenn Noah höchstpersönlich in der Stadt wäre, würden sie doch nicht auf ihn hören. Stellen wir uns das mal vor, was für eine warnende Stimme Noah wäre für die Menschen in dieser Stadt. Doch so wie die Menschen in den Tagen Noahs nicht auf ihn gehört haben und die drohende Sintflut für ein Märchen hielten, so hätten auch die Bewohner von Jerusalem nicht auf ihn gehört, wenn er dagewesen wäre. Vielleicht haben Sie auch schon mal den einen oder anderen Bericht darüber gehört, dass Wissenschaftler möglicherweise Spuren der Arche Noah gefunden haben könnten. Manche Hobbyarchäologen machen sich sogar gezielt auf die Suche nach Überresten der Arche Noah. Doch ich frage mich, wie viele Menschen tatsächlich gläubig werden würden, wenn man sie denn finden würde. Selbst wenn Noah höchstpersönlich käme, wer würde ihm glauben? Die meisten Leute würden ihn als einen komischen Kauz betrachten. Sie würden weder auf Noah noch auf den Propheten Daniel oder auf Hiob hören. Ausgerechnet der babylonische König Nebukadnezar hat aber auf Daniel gehört. Daniel wurde sogar sein Minister. Denn die Babylonier kannten Daniel und sie wussten, dass er ein Mann Gottes war. Doch ausgerechnet über sein eigenes Volk Israel sagt Gott, dass sie weder auf Noah noch auf Daniel oder auf Hiob hören würden. Was für eine Tragik! Ich lese weiter ab Vers 15. Und wenn ich wilde Tiere ins Land bringen würde, die die Leute ausrotteten und das Land zur Einöde machten, so dass niemand mehr hindurchziehen könnte vor wilden Tieren und diese drei Männer wären auch darin, so wahr ich lebe, spricht Gott der Herr, sie würden weder Söhne noch Töchter retten, sondern allein sich selbst, und das Land müsste öde werden. Oder wenn ich das Schwert kommen ließe über dies Land und sprechen würde, Schwert, fahre durchs Land, und würde Menschen und Vieh ausrotten, und Noah, Daniel und Hiob wären darin, so wahr ich lebe, spricht Gott der Herr, sie würden durch ihre Gerechtigkeit weder Söhne noch Töchter retten, sondern allein ihr eigenes Leben. Oder wenn ich die Pest in dies Land schicken und meinen Grimm darüber ausschütten würde, mit Blut vergießen, um Menschen und Vieh darin auszurotten, und Noah, Daniel und Hiob wären darin, so wahr ich lebe, spricht Gott der Herr, sie würden durch ihre Gerechtigkeit weder Söhne noch Töchter retten, sondern allein ihr eigenes Leben. Das waren die Verse 15 bis 20. Gott sagt, dass er beabsichtigt, Krieg über das Land zu bringen. Er wird es zulassen, dass Nebukadnezar mit seinen Armeen in das Land kommt und es zerstört. Selbst Noahs Anwesenheit würde Gott nicht mehr davon abbringen, die Stadt zu zerstören. Daniel hat dazu beigetragen, dass viele Menschen gerettet werden. Doch auch wenn er in der Stadt gewesen wäre, hätte er sie nicht vor dem Untergang bewahren können. Das ist vielleicht der Grund, warum Gott Daniel aus Jerusalem herausholte. Das Volk Gottes hätte sowieso nicht gehört. Stattdessen aber der heidnische König in Babylon. Denn wie gesagt, dieser machte Daniel zu einem seiner Minister. Für mich stellt sich die Frage, wie viele Christen hören heute wirklich auf das Wort Gottes? Ich vermute, es sind gar nicht so viele. Das ist vielleicht ein Grund dafür, dass Gott zu dieser Stunde auf ganz unterschiedlichen Wegen sein Wort in die Welt bringt. Zum Beispiel durch Missionare, aber auch durch die elektronischen Medien. Viele Menschen, die von den Christen im Westen schon aufgegeben wurden, hören auf diese Weise das Evangelium. Wenn die Christen in den Kirchen nicht mehr auf Gott hören wollen, sendet er sein Wort eben zu denen, die offen dafür sind. Daniel hätte in Jerusalem nichts ausrichten können, aber als Minister in Babylon hörte der heidnische König auf ihn. So sendet Gott auch heute sein Wort dahin, wo Menschen bereit sind, auf ihn zu hören. Ich lese nun die abschließenden Verse von Kapitel 14, also die Verse 21 bis 23. Denn so spricht Gott, der Herr, wenn ich meine vier schweren Strafen, Schwert, Hunger, wilde Tiere und Pest, über Jerusalem schicken werde, um darin auszurotten, Menschen und Vieh, siehe, so sollen einige übrig bleiben und davonkommen, die Söhne und Töchter herausbringen werden. Die sollen zu euch kommen, und ihr werdet ihren Wandel und ihre Taten sehen und euch trösten über das Unheil, das ich über Jerusalem habe kommen lassen, und über all das andere, das ich über die Stadt habe kommen lassen. Sie werden euer Trost sein, wenn ihr sehen werdet ihren Wandel und ihre Taten. Und ihr werdet erfahren, dass ich nicht ohne Grund getan habe, was ich an Jerusalem getan habe, spricht Gott, der Herr. Soweit der Abschluss von Kapitel 14. In Kapitel 15 finden wir das Gleichnis vom Weinstock, der fruchtlos bleibt. Der Weinstock ist in der Bibel eines der Bilder für das Volk Israel, wie zum Beispiel in Jesaja 5. Dort heißt es, des Herrn Zebaoth Weinberg aber ist das Haus Israel und die Männer Judas seine Pflanzung, an der sein Herz hing. Nun aber zu Hesekiel. Er berichtet am Anfang von Kapitel 15, und des Herrn Wort geschah zu mir, du Menschenkind, was hat das Holz des Weinstocks voraus vor anderm Holz, das Rebholz, das im Gehölz wächst? Nimmt man es denn und macht etwas daraus? Macht man auch nur einen Pflock daraus, an dem man etwas hängen kann? Siehe, man wirft's ins Feuer, dass es verzehrt wird. Wenn das Feuer seine beiden Enden verzehrt hat und die Mitte versenkt ist, wozu sollte es dann noch taugen? Gott macht hier einen interessanten Vergleich. Doch was ist denn nun der Sinn eines Weinstocks? Jesus, der ebenfalls den Weinstock als Bild für die Beziehung zwischen ihm und den einzelnen Christen gebraucht, er sagt in Johannes 15, ich bin der wahre Weinstock und mein Vater der Weingärtner. Eine jede Rebe an mir, die keine Frucht bringt, wird er wegnehmen, und eine jede, die Frucht bringt, wird er reinigen, dass sie mehr Frucht bringe. In diesem Kapitel des Johannesevangeliums geht es Jesus nicht um das Heil, sondern um die Auswirkungen, die sich bei Menschen zeigen, die erlöst worden sind. Es geht um die Frucht im Leben eines Menschen, der schon zu Jesus gehört. Und der Weinstock hat nur eine einzige Aufgabe, nämlich Frucht zu bringen. Niemand geht in ein Möbelgeschäft und fragt nach Möbeln, die aus dem Holz von Weinstöcken gemacht wurden. Der Verkäufer würde ihn nur erstaunt anschauen und dann sagen, wir haben keine Möbel, die aus Rebholz hergestellt sind, denn dieses Holz kann man zu nichts verwenden. Wenn also ein Weinstock keine Frucht bringt, so sagt Gott, ist er nur noch gut dafür, dass er verbrannt wird. In Johannes 15 sagt Jesus, dass Christen, die keine Frucht bringen, also deren Leben wirkungslos bleibt, vom Winzer, von Gott, entfernt werden. Das kann auf sehr unterschiedliche Weise geschehen. Doch Gott soll durch unser Leben geehrt werden. Deshalb stellt Jesus fest, darin wird mein Vater verherrlicht, dass ihr viel Frucht bringt und werdet meine Jünger. Das Volk Israel als der Weinstock Gottes brachte keine Frucht. Deshalb sagt Gott, ich kann jetzt nichts mehr tun, als Jerusalem zu verbrennen. Weil die Menschen ihn nicht mehr geehrt haben, hat er schlussendlich diese Stadt zerstören lassen. Und wie steht's mit den Christen heutzutage? Christen haben nicht nur ein besonderes Vorrecht, sondern sie tragen auch eine große Verantwortung. Auf der Welt gibt es so viele Menschen, die das Wort Gottes nicht öffentlich hören oder gar verkündigen dürfen. Wir in der westlichen Welt haben es gehört, und deshalb tragen wir damit auch eine Verantwortung. Gott möchte, dass unser Leben Frucht trägt, dass es Auswirkungen hat. Wir lassen das Kapitel 15 hinter uns und finden in Kapitel 16 ein weiteres Gleichnis. Es handelt von einem kleinen, verstoßenen Kind, das ziemlich schmutzig daherkommt. Von einem Kind, das völlig verloren ist und dessen Gott sich angenommen hat. Hesekiel berichtet in Vers 1, und des Herrn Wort geschah zu mir. Immer wieder erinnert uns Hesekiel daran, dass er uns das Wort Gottes weitergibt. Ob wir es annehmen oder nicht, es ist und bleibt sein Wort. Und dann gibt er Gottes Worte wieder. Du Menschensohn, tu kund der Stadt Jerusalem ihre Gräuel und sprich, so spricht Gott der Herr zu Jerusalem. Nach Geschlecht und Geburt bist du aus dem Lande der Kanaaniter. Dein Vater war ein Amoriter, deine Mutter eine Hethiterin. Hier wird deutlich, wer dieses kleine, schmutzige, verstoßene Waisenkind ist. Es handelt sich um die Stadt Jerusalem. Hier geht es nicht um die Herkunft des Volkes. Es geht nicht um Abraham und Sarah. Sondern hier nimmt Gott den Ursprung der Stadt Jerusalem in den Blick. Jerusalem war ursprünglich eine Stadt der Amoriter. Jerusalem war auch eine Zeit lang eine hethitische Stadt. Aufgrund ihrer heidnischen Wurzeln soll sich die Stadt Jerusalem nichts einbilden, wie Hesekiel in den Versen 4 und 5 weiter bildlich ausführt. Bei deiner Geburt war es so, am Tag, als du geboren wurdest, wurde deine Nabelschnur nicht abgeschnitten. Auch hat man dich nicht mit Wasser gebadet, damit du sauber würdest, dich nicht mit Salz abgerieben und nicht in Windeln gewickelt. Denn niemand sah mitleidig auf dich und erbarmte sich, dass er etwa von all dem an dir getan hätte, sondern du wurdest aufs Feld geworfen. So verachtet war dein Leben, als du geboren wurdest. Jerusalem war also wie ein uneheliches Kind, wie ein Waisenkind, verstoßen, einfach weggeworfen, ungepflegt und verlassen. Doch wie ist Gott mit diesem Waisenkind umgegangen? Weiter ab Vers 6. Ich aber ging an dir vorüber und sah dich in deinem Blut liegen und sprach zu dir, als du so in deinem Blut dalagst, du sollst leben. Ja, zu dir sprach ich, als du so in deinem Blut dalagst, du sollst leben und heranwachsen, wie ein Gewächs auf dem Felde machte ich dich. Und du wuchsest heran und wurdest groß und schön. Deine Brüste wuchsen und du bekamst lange Haare, aber du warst noch nackt und bloß. Und ich ging an dir vorüber und sah dich an, und siehe, es war die Zeit, um dich zu werben. Da breitete ich meinen Mantel über dich und bedeckte deine Blöße. Und ich schwor dir's und schloss mit dir einen Bund, spricht Gott der Herr, dass du solltest mein sein. Soweit die Verse 6 bis 8. Gott erbarmt sich. Sein größter Wunsch ist, du sollst leben. Doch er geht noch weiter. Er nimmt dieses ausgestoßene Kind, ein Mädchen, und will es zu seinem eigenen Kind machen, es adoptieren. Deshalb macht er sich auch solche Mühe. Ab Vers 9 beschreibt Gott, mit wie viel Liebe er an der Stadt Jerusalem gehandelt hat. Ich badete dich mit Wasser und wusch dich von deinem Blut und salbte dich mit Öl und kleidete dich mit bunten Kleidern und zog dir Schuhe von feinem Leder an. Ich gab dir einen Kopfbund aus kostbarer Leinwand und hüllte dich in seidene Schleier und schmückte dich mit Kleinoden und legte dir Spangen an deine Arme und eine Kette um deinen Hals. Gott bringt hier zum Ausdruck, das habe ich alles für Jerusalem gemacht. So weit bin ich gegangen. Er hat diese Stadt ganz besonders geschmückt, so wie er es mit keiner anderen Stadt getan hat. Ganz ähnlich gilt das auch für uns. Auch wir, Sie und ich, haben eine ziemlich schlechte Herkunft. Wir stammen nämlich von Adam und Eva ab, sind dadurch Sünder, die in schlimmen Umständen geboren wurden. Ganz gleich, was unsere Vorfahren vielleicht geleistet haben oder wie bedeutend sie waren. Auch sie waren nur Sünder und abhängig von der Gnade und dem Erbarmen Gottes. Liebe Hörer, das ist unsere Herkunft, unser Hintergrund. Wir waren dadurch, dass wir von Sündern abstammen, geistlich schon tot. Wir waren arm und bloß. Doch was will Gott mit Jerusalem machen? Er sagt zu dieser Stadt, du sollst leben. Und über uns heißt es in Johannes 3, Vers 16, denn also hat Gott die Welt geliebt, dass er seinen eingeborenen Sohn gab, damit alle, die an ihn glauben, nicht verloren werden, sondern das ewige Leben haben. Gott nimmt das kleine, uneheliche, schmutzige, blutverschmierte Kind und wäscht es mit Wasser. Auch wir als Christen erleben, dass durch das Blut, das Christus vergossen hat, wir sozusagen von unserem Blut gereinigt wurden. Und wie Gott das Kind mit Öl gesalbt hat, werden wir mit dem Heiligen Geist gesalbt. Und wie Gott das Kind mit feinem Leinen bekleidet hat, werden wir mit der Gerechtigkeit Gottes ausgestattet und dürfen jetzt in der Gegenwart Gottes leben. Doch was ist aus diesem geretteten Kind geworden, diesem kleinen Mädchen? Wie hat sich die Stadt Jerusalem entwickelt? In den Versen 15 bis 53 schildert Gott die tragische Geschichte der Stadt Jerusalem. Es wäre an dieser Stelle zu viel, alle Verse zu lesen, aber vielleicht finden Sie ja selbst einmal Zeit dazu. Doch allein Vers 15 macht schon deutlich, was passiert ist. Aber du verließest dich auf deine Schönheit. Gott schildert hier die tragische Geschichte. Jerusalem bzw. das Mädchen hat sich auf ihre Schönheit verlassen. Sie hat nicht mehr gesehen, dass sie alles Gott zu verdanken hat. Und als das Mädchen heranwuchs und eine schöne junge Dame wurde, ist sie zu einer Prostituierten geworden. Sie hat Götzendienst betrieben und sich von ihm, ihrem Retter, abgewendet. In unserem Bibeltext kommt die ganze Trauer Gottes zum Ausdruck. Und so erbarme sich Gott auch über so manchen Christen heute, der sich verkauft an die Welt. Sicher, der Teufel bietet uns viel an und er versucht uns durch viele Dinge, die er uns anbietet, wegzubringen vom lebendigen Gott und von der Gemeinschaft mit ihm. Wie wichtig ist es deshalb, an Gott festzuhalten und sich nicht von ihm trennen zu lassen. Aus Hesekiel 16 lese ich nun weiter ab Vers 53. Gott spricht im Blick auf Jerusalem und auf andere Städte, die hier als die Schwestern Jerusalems bezeichnet werden. Ich will aber ihr Geschick wenden, nämlich das Geschick Sodoms und ihrer Töchter und das Geschick Samarias und ihrer Töchter und auch dein Geschick in ihrer Mitte, dass du deine Schande tragen musst und dich über all das schämst, was du getan hast, ihnen zum Trost. Und deine Schwestern, Sodom und ihre Töchter, sollen wieder werden, wie sie zuvor gewesen sind. Und Samaria und ihre Töchter sollen wieder werden, wie sie zuvor gewesen sind. Und auch du und deine Töchter sollen wieder werden, wie ihr zuvor gewesen seid. Diese Verse sind von manchen Theologen leider dazu benutzt worden, die Allversöhnung zu lehren, also dass eines Tages alle Menschen gerettet werden. Doch damit reißt man diese Verse aus dem Zusammenhang. Man baut auf sie der ganzen Bibel widersprechende Lehren auf. Nein, hier geht es um die Wiederherstellung des Volkes Israel. Gott steht zu seinem Bund mit Israel. Selbst die Sünde, die Rebellion, die Ablehnung Gottes durch dieses Volk wird seinen Bund nicht aufheben. Er ist treu und steht zu seinen Versprechen, die er diesem Volk gegenüber gemacht hat. Mit den folgenden wunderbaren Worten ab Vers 60 schließt dieses Kapitel ab. Ich will aber gedenken an meinen Bund, den ich mit dir geschlossen habe zur Zeit deiner Jugend, und will mit dir einen ewigen Bund aufrichten. Dann wirst du an deine Wege denken und dich schämen, wenn ich deine großen und kleinen Schwestern nehmen und sie dir zu Töchtern geben werde, aber nicht um deines Bundes willen. Und ich will meinen Bund mit dir aufrichten, so dass du erfahren sollst, dass ich der Herr bin, damit du daran denkst und dich schämst und vor Scham deinen Mund nicht mehr aufzutun wagst, wenn ich dir alles vergeben werde, was du getan hast, spricht Gott, der Herr. Gott verspricht hier, dass er nicht nur zu seinem früheren Bund steht, sondern sogar einen neuen Bund mit seinem Volk schließen wird. Viele Christen kennen diese Bibelstellen nicht, und deshalb ist ihnen auch nicht bewusst, dass Gott noch eine Zukunft für sein Volk Israel sieht. Denn Gott ist treu, er wird jedes Wort, das er versprochen hat, in Erfüllung gehen lassen. Sowohl in Bezug auf sein Volk Israel, als auch in Bezug auf ihr und mein Leben. Seine Verheißungen gelten, er ist treu, auch wenn wir untreu geworden sind. Gottes Treue ist größer. Größer als unser Versagen, größer als unsere Vergangenheit, größer als alle Dinge, die in unserem Leben schiefgelaufen sind, größer als unsere Unfähigkeiten und unsere Sünde. Das ist eine der Lektionen, die ich aus dem Bibeltext mitnehme, mit dem wir uns in dieser Sendung beschäftigt haben. Ich bedanke mich nun für Ihr Interesse und würde mich freuen, wenn Sie auch bei der nächsten Ausgabe der Sendereihe durch die Bibel wieder mit dabei sind.
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1: Sie hören nun die gute Nachricht aus Gottes Wort. Unser Wochenvers steht in Matthäus 5, Vers 7. Selig sind die Barmherzigen, denn sie werden Barmherzigkeit erlangen. Das war unser Merkvers aus Matthäus 5, Vers 7.

0: begrüße Sie herzlich zur Radiosendung des BBN Biblischen Hörfunks. Es freut mich sehr, dass Sie eingeschaltet haben. In unserem Programm BBN Bibelkonferenz spricht zu Ihnen heute Roland Antholzer. Er studierte Psychologie und Soziologie an der Universität Tübingen. Während seines Studiums bekehrte er sich zu dem Herrn Jesus Christus. Er arbeitete mit verhaltensgestörten Kindern und Jugendlichen, danach in einer Fachklinik für Suchtkranke. Jetzt ist er vollzeitlich in Schulungsarbeit und Vortragstätigkeit sowie in Gemeindeaufbauarbeit engagiert. Ich wünsche Ihnen eine gesegnete Zeit beim Zuhören. Hier nun Roland Antholzer mit seinem Vortrag. Teil 1.
1: Diese Liebeslieder an den Herrn Jesus, die erwärmen mein Herz immer wieder. Ich liebe solche Lieder, aber jedes Mal fühlt man sich doch sehr herausgefordert, nicht zu singen. Mehr lieben möchte ich dich, das geht ja noch, aber ich liebe dich, Herr. Dann kommt schon so ein bisschen leichtes Zweifeln ins Herz. Ja, wie steht's denn mit meiner Liebe zum Herrn? Wenn ich etwas bezeugen kann, dann sicher das, dass ich den Herrn Jesus liebe. Aber darüber will ich nicht reden. Ich möchte viel lieber über seine Liebe reden. Das ist das Entscheidende, dass er uns liebt. Wir bleiben immer zurück hinter dem, hinter der Liebe und unserer Hingabe zum Herrn. Mein Thema heißt ja, bleibt in mir, Einheit in Christus. Diesen Vortrag habe ich, wie es ja eben auch in dem Thema schon vorgegeben ist, in zwei Teile aufgeteilt. Im ersten Teil, der nimmt den weitaus größten Teil ein, Raum ein. Es geht hier um das Bleiben in Christus und die daraus erwachsende Fruchtbarkeit. Das ist ja das Hauptthema des ganzen Textes. Und im zweiten, kürzeren Teil geht es dann auch um die Einheit in Christus. Und ich möchte zunächst einmal den ersten Teil des Textes vorlesen. Der Herr Jesus sagt, ich bin der wahre Weinstock und mein Vater ist der Weingärtner. Jede Rebe an mir, die keine Frucht bringt, nimmt er weg. Jede aber, die Frucht bringt, reinigt er, damit sie mehr Frucht bringt. Ihr seid schon rein um des Wortes willen, das ich zu euch geredet habe. Bleibt in mir und ich bleibe in euch. Gleich wie die Rebe nicht von sich selbst aus Frucht bringen kann, wenn sie nicht am Weinstock bleibt, so auch ihr nicht, wenn ihr nicht in mir bleibt. Ich bin der Weinstock, ihr seid die Reben. Wer in mir bleibt und ich in ihm, der bringt viel Frucht. Getrennt von mir könnt ihr nichts tun. Wenn jemand nicht in mir bleibt, so wird er weggeworfen wie die Rebe und verdorrt. Und solche sammelt man und wirft sie ins Feuer und sie brennen. Wenn ihr in mir bleibt und meine Worte in euch bleiben, so werdet ihr bitten, was ihr wollt und es wird euch zuteil werden. Dadurch wird mein Vater verherrlicht, dass ihr viel Frucht bringt und meine Jünger werdet. Und dann noch Vers 16, nicht ihr habt mich erwählt, sondern ich habe euch erwählt und euch dazu bestimmt, dass ihr hingeht und Frucht bringt und eure Frucht bleibe. Bleibt in mir. Ich habe viele Fragen an diesen Text, genau genommen 7 Fragen und werde mich bemühen, diese Fragen zu beantworten. Die erste Frage heißt, was heißt das? Er, der Weinstock, wir, die Reben. Ich bin der Weinstock, sagt Jesus. Und um dieses Wort recht begreifen zu können, müssen wir uns zunächst einmal einige Tatsachen des Weinbaus vor Augen halten. Sie haben sicher alle schon mal einen Weinberg gesehen. Ich fahre oft gegen Norden und komme dann bei Würzburg vorbei und nicht selten mache ich dann eine Pause im Rasthof Würzburg. Auch jetzt bei der Herfahrt haben wir das gemacht. Und ja, und da sieht man direkt in den Weinberg hinein von diesem Rasthof aus, der fast bis an den Rasthof herangeht. Auch in diesem Winter kam ich dort durch und ich muss sagen, so ein Weinberg im Winter, das ist ein trostloser Anblick. Da ist überhaupt nichts, was an Leben erinnert. Aber es bleibt ja nicht so. Wir wissen, dass der Weingärtner dann irgendwo in den ersten Monaten des Jahres kommt und den sogenannten Winterschnitt macht. Das heißt, der Weinberg wird radikal zugeschnitten. Der Weinstock besteht jetzt eben nur noch aus einem nackten Stamm. Oben gibt es noch zwei Zweige, die auf einem Drahtspalier nach rechts und links hinausgebunden werden. Der Weinstock sieht jetzt aus wie ein Kreuz. Bald darauf treiben die Säfte, an den Schnittwunden bilden sich Tropfen, die zur Erde fallen, der Winzer sagt, und dann der Weinstock blutet. Und schließlich schießen in kürzester Zeit so viele Zweige und Blätter hervor, dass der eigentliche Weinstock völlig darunter verschwindet. Solch ein Weinstock ist ein wahres Wunder der Schöpfung. Und nun sagt der Herr Jesus, ich bin der Weinstock. Hier sehen wir in wunderbarer Weise vorgezeichnet, was mit ihm geschah. In Jesaja 53,2 wird von ihm gesagt, er hatte keine Gestalt und keine Pracht. Wir sahen ihn, aber sein Anblick gefiel uns nicht. Wie ein Weinstock im Winter. Und dann denken wir daran, wie seine Arme nach links und rechts hinausgebunden, ja, und festgenagelt wurden, wie er für uns am Kreuz verblutete und eben auch auferstanden ist. Von all dem spricht dieses Wort, ich bin der Weinstock. Doch bei dem Weinstock bleibt es ja nicht dabei, dass er Blätter und Zweige hervorbringt. Im Herbst sind die Reben voll behangen mit Weintrauben, die Frucht des Weinstocks. Jesaja sagt weiter, nachdem seine Seele Mühsal erlitten hat, wird er seine Lust sehen und die Fülle haben. Durch seine Erkenntnis wird mein Knecht, der Gerechte, viele gerecht machen. Frucht. Und weiter sagt Jesus in unserem Text, ihr seid die Reben. Er, der Weinstock, wir die Reben. Klare Platzanweisung. Schlicht Zweige am Weinstock Jesu sind wir. Wir sind nicht die Wurzeln, die das Wasser holen müssen. Wir sind auch nicht die Rinde, die den Stamm schützen muss. Und schon gar nicht sind wir die Krone, die über alles hinausragt. Einfach Zweige sind wir. Ich habe einmal eine Predigt von dem schwäbischen Prediger Flattig gelesen. Eine humorvolle Passage hat sich daraus mir eingeprägt und ich kann es nur mit meinen eigenen Worten etwa wiedergeben. Flattig sagte in etwa, es heißt hier, ich bin der Weinstock und nicht, ich bin der Zierstock. Manche benutzen den Herrn Jesus als Zierstock bei festlichen Gelegenheiten des Lebens. Es heißt auch nicht, ich bin der Krückstock. Nicht wenige benutzen den Herrn Jesus so ganz am Schluss ihres Lebens. Wenn es nicht mehr geht, dann wird man halt ein wenig fromm. Er sagt auch nicht, ich bin der Rohrstock. So manche Eltern nehmen den Herrn Jesus als Rohrstock, mit dem sie ihre Kinder zur Raison bringen wollen. Nein, er sagt, ich bin der Weinstock, der Übermittler geistlichen Lebens. Womit oder worum geht es Jesus in unserem Leben? Stellen wir uns vor, da ist ein Winzer, der das ganze Jahr hart in seinem Weinberg gearbeitet hat und dann kommt die Zeit der Ernte, aber da ist keine Frucht. Ja, was nützt ihm denn ein Weinberg, der keine Frucht bringt? Offensichtlich gar nichts. Denn nicht der Weinberg an sich ist Ziel und Zweck des Weinbaus, auch nicht die Reben sind es und schon gar nicht die Blätter, natürlich auch nicht die Arbeit im Weinberg, sondern der Wein ist es, die Frucht des Weinstocks. Dem Winzer geht es um die Frucht. Und genau das ist das Ziel Gottes mit uns. Er will, dass wir Frucht bringen. Der Herr sagt in Vers 16, nicht ihr habt mich erwählt, sondern ich habe euch erwählt und dazu bestimmt, dass ihr hingeht und Frucht bringt. Zum Fruchtbringen sind wir erwählt und bestimmt. Es ist keine Bitte, wenn der Herr Jesus sagt, bringt Frucht. Das ist ein Befehl, dem wir Gehorsam schulden. Es geht nicht darum, dass wir Blätter tragen, denn Blätter sind nicht Frucht. Es geht auch nicht darum, dass wir Blüten treiben, denn Blüten sind nicht Frucht. Der Herr Jesus möchte in unserem Leben Frucht sehen. Und wenn die Frucht fehlt, ist das Ziel verfehlt. Erinnern wir uns an die Begebenheit, als der Herr Jesus kurz vor seinem Leidensweg zusammen mit seinen Jüngern nach Jerusalem geht. Wir lesen davon in Matthäus 21, 19. Und da heißt es, und als er einen Feigenbaum an dem Weg sah, ging er auf ihn zu und fand an ihm nichts als Blätter. Und er spricht zu ihm, nie mehr komme Frucht von dir in Ewigkeit. Und sogleich verdorrte der Feigenbaum. Am Wegrand steht also ein Feigenbaum. Jesus hungert, er greift in den Feigenbaum, will sich eine Feige holen und hat nur Blätter in der Hand. Da regt sich zum letzten Mal sein heiliger Zorn über die fruchtlose Frömmigkeit und er verflucht den Baum. Liebe Freunde, der Herr Jesus darf bei uns nicht ins Leere greifen. Aber da stellt sich doch gleich die dritte Frage. Ja, was heißt das, Frucht? Wenn wir von Frucht reden, ist es hilfreich zu wissen oder zu unterscheiden zwischen innerer Frucht und äußerer Frucht. Ein Apfelbaum trägt Äpfel. Das entspricht der inneren Frucht. Diese Äpfel enthalten Kerne. Das ist der Same für weitere Apfelbäume. Wenn der Same auf guten Boden fällt, kann da ein neuer Apfelbaum wachsen. Das wäre dann die äußere Frucht. Die innere Frucht entspricht der Frucht des Geistes in uns. Liebe, Freude, Friede, Geduld, Freundlichkeit, Güte, Glaube, Sanftmut, Enthaltsamkeit oder auch Selbstbeherrschung, aber auch Demut, Wahrhaftigkeit, Gerechtigkeit. Das ist die Frucht des Geistes. Die äußere Frucht ist das, was Gott durch uns an anderen Menschen wirken kann. Die äußere Frucht, das sind die Menschen, die durch unseren Dienst entweder zur Bekehrung finden oder im Glauben wachsen. Wir sehen ja oft zu einseitig die Bekehrung des Menschen. Aber Gottes Ziel mit den Menschen ist ja nicht seine Bekehrung. Gottes Ziel ist, dass das Leben dieses Menschen so verwandelt wird, dass es etwas sein kann zur Ehre seines Namens. Dazu ist Bekehrung notwendig, klar. Aber es gibt auf diesem Weg eine ganze Kette von geistlichen Anstößen, die von vielen verschiedenen Menschen ausgehen. Eine Kette, die nicht abbricht bis zum Tod. Und irgendwann kommt der Mensch zur Bekehrung und das ist nur ein Glied in dieser Kette, wenn auch natürlich ein entscheidendes. Aber jeder geistliche Anstoß, der von uns ausgeht, einen Menschen diesem Ziel näher bringt, etwas zur Ehre Gottes zu sein, das ist als äußere Frucht zu werten. Frucht bringen heißt also, den Missionsbefehl Jesu wirkungsvoll auszurichten. Der Missionsbefehl, wir haben das ja schon gestern gehört, lautet, dass wir die ungläubigen Menschen zu Jüngern machen sollen, Bekehrung, und sie dann lehren sollen, alles zu halten, was der Herr Jesus befohlen hat. Da schließt die Weiterführung der gläubig gewordenen in Heiligung und Wachstum des Glaubens ein. Also wenn durch die verschiedenen Vorträge dieser Konferenz Einzelne angesprochen werden und geistliche Impulse erhalten, die ihr Glaubensleben bleibend verändern, dann wäre das äußere Frucht. Damit aber durch unser Leben solche Frucht gedeihen kann, muss erst in unserem eigenen Leben Frucht da sein, nämlich die Frucht des Heiligen Geistes. Denn das ist der Same für die äußere Frucht. Diese Frucht, die in unserem Leben gewirkt wird, wenn wir Kinder Gottes sind und Jesus Christus Raum geben in unserem Leben, diese Frucht macht uns überhaupt erst fähig, wirksame Zeugen zu sein. Man könnte es zugespitzt eigentlich so sagen, die beste Evangelisationsmethode ist ein an Christus hingegebenes Leben, an dem Geistesfrucht sichtbar wird. Es ist äußerst wichtig, dass der Missionsbefehl ernst genommen wird. Natürlich in erster Linie, weil wir dem Herrn gehorsam sein wollen und der Herr das gefordert hat, aber eben nicht nur, sondern aus Liebe zu den Verlorenen und aber auch um unser Selbstwillen. Für unsere Gemeinden ist das enorm wichtig, denn in einer Gemeinde, die nicht missioniert, treten sehr schnell Mangelerscheinungen auf. Ich bin davon überzeugt, dass viel Streit, Gemeindespaltung und Kritik in christlichen Gemeinden auf unterlassene Mission zurückzuführen ist. Die Kräfte der Gemeinde werden nicht mehr in fruchtbarer Weise eingesetzt, sondern sie werden im Kleinkrieg gegeneinander verwendet. Unterlassene Mission schlägt letztlich immer auf die Gemeinde zurück. Also, unser Leben soll Frucht bringen. Frucht bringen kann aber eben nur derjenige, der am Weinstock ist. Von daher stellt sich ja die vierte Frage, bin ich überhaupt schon am Weinstock? Bleiben setzt zuallererst voraus, dass ich bereits in ihm bin. Nun gut, aber wie kommt man in Jesus hinein? Johannes 3 sagt der Herr Jesus zu dem Schriftgelehrten Nikodemus das bekannte Wort, wenn jemand nicht von Neuem geboren wird, kann er das Reich Gottes nicht sehen. Das Wort, das hier mit geboren übersetzt ist, kann auch übersetzt werden, gezeugt. Wenn jemand nicht von Neuem gezeugt ist, wie kommt denn ein ungeborenes Kind in den Leib der Mutter? Durch Zeugung natürlich. Und genauso eben wie ein ungeborenes Kind in den Leib der Mutter kommt, genauso sind auch wir in Jesus hineingekommen, weil wir durch den Geist gezeugt wurden und konnten uns von da an Kinder Gottes heißen. In Jesus sein bedeutet, heißt aber auch gleichzeitig, dass er in mir ist. Beides stimmt. Er, Jesus ist in mir, ich bin in Jesus. In Jesus sein bezeichnet eine organische und geistliche Wesensverbundenheit mit Jesus. In Vers 2 sagt der Herr, jede Rebe an mir, die keine Frucht bringt, nimmt er weg. Offenbar fehlt es dieser Rebe an der Wesensverbundenheit mit dem Weinstock. Vor circa 3 Wochen, da hat meine Frau zusammen mit einer Schwester aus unserer Gemeinde eine große Blattpflanze, die so auf dem Podium im Gemeindesaal steht, die haben sie dann ein bisschen in Ordnung gebracht, die Pflanze. Manches abgeschnitten und so, und ja, die sah schon etwas unordentlich aus. Dann wollten sie die Pflanze in Ordnung bringen, und da ist es im Eifer des Gefechts halt eben passiert, dass ein größerer Zweig abgebrochen ist. Und dadurch war irgendwie das Gesamtbild dieser Pflanze gestört. Aber die beiden Frauen wussten sich zu helfen. Sie haben einfach den Zweig mit einem Bindfaden wieder angebunden. Und man hat überhaupt nichts bemerkt. Nun gut, am nächsten Sonntag, da haben zumindest wir, die wir es wussten, bereits schon etwas bemerkt. Mittlerweile merken es natürlich alle. Es ist ja nicht zu vermeiden, dass der Zweig dürr und welk wird, weil die organische Verbindung fehlt und der Zweig somit abgeschnitten ist von der Zufuhr von Wasser und Nährstoffen. Und genauso ist es auch beim Weinstock. Die Frucht wirkt der Weinstock, nicht die Rebe. Konrad Eisler sprach in einem seiner Bücher von sogenannten Zwirnsfaden-Christen. Diese Christen sind angebunden an den Weinstock mit dem Faden der Tradition. Solches Christsein welkt. Wir sollen ja nicht angebunden sein, wir sollen verbunden sein. In Jesus drin sein. Judas Iskariot, da haben wir auch schon etwas gehört gestern. Judas Iskariot war ein solcher Zweig. Er war kein wahrer Christ. Er war ein Bekenner. Er war überall dabei. Er hat sogar einen Dienst übernommen, hat die Kasse geführt. So gibt es ja auch in christlichen Gemeinden solche, die ein Bekenntnis haben, aber keine Lebensverbindung mit Jesus Christus. Nach außen ist das nicht ohne weiteres zu entscheiden. Die Jünger haben es auch nicht gemerkt, dass Judas ein falscher Jünger war. Wenn überhaupt, dann kann man das nur auf längere Sicht eben an der Frucht erkennen, beziehungsweise an dem Fehlen der Frucht. Unser Wort vom Weinstock und den Reben ist ja Teil der Abschiedsreden Jesus zu den 11 Jüngern. Judas hat sie ja nämlich kurz vorher verlassen. In Kapitel 13, 30 lesen wir davon. Und deswegen, weil Judas hier nicht mehr dabei war, deswegen kann Jesus zu ihnen sagen, Vers 3, ihr seid schon rein, um des Wortes willen, das ich zu euch geredet habe. In Kapitel 13, in Versen 10 bis 11, als Judas noch dabei war, sagte er, ihr seid rein, aber nicht alle. Denn er kannte den, der ihn überlieferte. Darum sagte er, ihr seid rein, aber nicht alle. Solchen Menschen, die zwar christlich, aber eben nicht in Christus sind, gilt meines Erachtens Vers 6 in unserem Text. Wenn jemand nicht in mir bleibt, so wird er weggeworfen wie die Rebe. Achten wir darauf, nicht die Rebe wird weggeworfen, er. wird weggeworfen wie die Rebe und verdorrt. Und solche sammelt man und wirft sie ins Feuer. Jetzt ist von den Reben die Rede und sie brennen. Hier wird gewiss nicht gesagt, dass ein wiedergeborener Christ von Jesus abfallen und verloren gehen kann. Vielmehr ist das Nichtbleiben ein Zeugnis davon, dass dieser Mensch nie in Christus war. Wenn jemand nur mit ihm geht, kann er auch vom Herrn weggehen. Das kann aber jemand, der in ihm ist, eben nicht tun. Das Bleiben ist ein Beweis, dass eine Rettung bereits stattgefunden hat und nicht umgekehrt. Wo das Bleiben fehlt, fehlt die Frucht. Wo die Frucht fehlt, da fehlt das Leben. Johannes, 1. Johannes 2,19 heißt es, sie sind von uns ausgegangen, aber sie waren nicht von uns. Denn wenn sie von uns gewesen wären, so wären sie bei uns geblieben. Aber es sollte offenbar werden, dass sie alle nicht von uns sind. Da ist die Rede von solchen, die sich als wiederchristlich gezeigt haben. Menschen, die bei der Gemeinde waren, weggegangen sind und dann sogar gegen das Evangelium gekämpft haben. Antichristen. Und das gibt es. Ich möchte dazu sagen, von diesem Vers gibt es verschiedene Auslegungen. Ich kenne insgesamt 5 verschiedene Auslegungen. Und ich will hier nicht behaupten, ich habe die einzig wahre und richtige, aber das ist die Auslegung, die mir einleuchtet, die ich hier weitergebe. Nur eines kann ich mit Sicherheit sagen, dass hier nicht die Rede davon ist, dass ein wiedergeborener Christ sein Leben wieder verlieren kann, sein ewiges Leben verlieren kann. Leider wird der Vers 6 eben oft dazu benutzt, die klare Heilszusage Gottes wieder in Frage zu stellen, was viele Christen dann in ihrer Heilsgewissheit wankend macht und sie in fruchtlose Selbstwerksgerechtigkeit verstrickt. Ich meine, es handelt sich hier um ein Beispiel, das der Herr Jesus gebraucht. Und was wir nie machen dürfen, ist aus einem Beispiel eine Lehre konstruieren, die noch dazu dann im Widerspruch steht zu klaren Lehraussagen, die die Schrift ja gibt in Bezug auf das Heil. Es geht ohnehin nicht primär um die Frage des Heils in diesem Beispiel. Es geht um Frucht bringen. Und ich meine, wir sollten dieses Wort, egal wie wir es auslegen, auf jeden Fall als eine Warnung verstehen. Eine klare Warnung, die uns dazu bringen soll, uns selbst zu prüfen und zu fragen, wo ist die Frucht in meinem Leben? Und sollte jemand schon 10, 15 Jahre länger in der Gemeinde dabei sein und noch nichts an Frucht gesehen haben, und ich spreche jetzt auch von innerer Frucht, ja, nicht nur von äußerer, dann sollte er sich schon mal fragen, ob er wirklich den Heiligen Geist hat oder sich nicht etwas vormacht. Eine weitere Frage, bleiben Wirklichkeit oder Auftrag? Alle Auslegungen von Johannes 15, die mir zur Verfügung standen, fand ich in einem Punkt unbefriedigend. Sie haben das Bleiben entweder ausschließlich als etwas verstanden, was uns durch die Wiedergeburt schon gegeben ist, oder sie verstanden es als etwas, was wir zu verwirklichen haben. Ich bin aber der Meinung, dass beides zutrifft. Wir wissen, eine eheliche Beziehung kann nur gelebt werden, wenn sie faktisch vorhanden ist. Aber dann muss sie auch gelebt, realisiert und umgesetzt werden. Und wenn das nicht geschieht, dann gibt eine solche Ehe ein sehr trauriges Bild ab. Die engste Wesensverbundenheit, die Jesus ja mit diesem Wort, wer in mir bleibt und ich in ihm, ausdrückt, ist Ergebnis der Wiedergeburt und setzt sie voraus. Sie ist eine Realität, die unserer himmlischen Existenz zuzuordnen ist. Es gilt hier genau dasselbe Prinzip wie bei der Heiligung. Das griechische Wort für Heiligung, Hagiasmos, meint ja zweierlei. Nämlich auf der einen Seite meint es einen Zustand, der in Christus schon vollkommen erreicht ist, andererseits aber auch einen Prozess, der sich um unser ganzes Leben hinzieht. In Christus sind wir schon heilig, gerecht, vollkommen gemacht. Nun aber leben wir ja noch in dieser Welt. Und solange wir in dieser Welt leben, sind wir Leib Christi. Und zwar eben nicht in mystischer, sondern in ganz praktischer Weise. Der Herr Jesus hat in dieser Welt keinen anderen Leib als uns. seine Gemeinde. Und von den, ich habe an meinem Psalm 115 kürzlich gelesen, ich habe das Wort hier, da steht von den Götzen Folgendes, wird da gesagt: Sie haben einen Mund und reden nicht. Sie haben Augen und sehen nicht, Ohren haben sie und hören nicht, eine Nase haben sie und riechen nicht, Hände haben sie und greifen nicht, Füße haben sie und gehen nicht, mit ihrer Kehle geben sie keinen Laut. Liebe Freunde, die Frage müssen wir schon stellen, bin ich denn so einer wie diese Götzen? Ich hoffe nicht. Gott hat uns Leiber gegeben und er möchte jetzt durch unsere Leiber sein Werk in dieser Welt tun. Und er möchte, dass sein Leib in dieser Welt, die Gemeinde, wächst und vollendet wird. Aber dazu muss er unsere Leiber gebrauchen. Unsere Augen, unsere Ohren, Münder, unsere Hände, unsere Füße. Und darum sollen wir ihm unsere Leiber zur Verfügung stellen als ein lebendiges, heiliges und Gott wohlgefälliges Opfer, heißt es in Römer 12, Vers 1. Um für ihn brauchbar zu werden, ist also auch praktische Heiligung notwendig. Praktische Heiligung heißt ja, dass das, was wir in Christus schon sind, und dass das jetzt auch hier in unserem irdischen Leben wirksam werden soll, sichtbar werden soll. Werde, was du bist, ist die Forderung der praktischen Heiligung. Und genauso verhält es sich ja eben auch mit dem Bleiben. Meine Frage lautete ja: Bleiben Wirklichkeit oder Auftrag? Ich denke, die Frage ist jetzt beantwortet. Es ist natürlich beides wahr. Es handelt sich einerseits um eine Wirklichkeit, die Gott geschaffen hat. Und es ist andererseits ein Auftrag an uns, diese Wirklichkeit gemäß zu wandeln. Deswegen die Forderung: Bleibet in mir.

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erkennen und verstehen Sie das Evangelium? Glauben Sie dem Evangelium? Im 1. Korintherbrief, Kapitel 15, lesen wir über das Evangelium, durch welches ihr auch errettet werdet, wenn ihr an dem Worte festhaltet, das ich euch verkündigt habe. Es sei denn, dass ihr vergeblich geglaubt habt. Denn ich habe euch zuerst überliefert, was ich auch empfangen habe, dass Christus für unsere Sünden gestorben ist, nach den Schriften, und dass er begraben wurde und dass er auferweckt worden ist am dritten Tage nach den Schriften, und dass er Kephas erschienen ist, dann den Zwölfen. Danach erschien er mehr als 500 Brüdern auf einmal.

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1: Sie hören nun die gute Nachricht aus Gottes Wort. Unser Wochenvers steht in Matthäus 5, Vers 7. Selig sind die Barmherzigen, denn sie werden Barmherzigkeit erlangen. Das war unser Merkvers aus Matthäus 5, Vers 7.

0: Seien Sie herzlich willkommen zu BBN Bibelkunde mit Benedikt Peters. Unser Sprecher besuchte eine Bibel- und Missionsschule in der Schweiz. Danach studierte er griechische und hebräische Philologie an der Universität Zürich. Für einige Jahre war er Redakteur in einem christlichen Verlag und seit 1993 ist er vollzeitlich im übergemeindlichen und konfessionell ungebundenen Dienst als Bibellehrer tätig. Heute hören wir einen Beitrag zur Serie Gebete des Apostel Paulus. Ich wünsche Ihnen eine gesegnete Zeit beim Zuhören.
1: Wir lesen diese Verse miteinander. Epheser Kapitel 3, die Verse 14 bis 21. Deshalb beuge ich meine Knie vor dem Vater unseres Herrn Jesus Christus, von dem jede Familie in den Himmeln und auf der Erde benannt wird, damit er euch gebe nach dem Reichtum seiner Herrlichkeit, mit Kraft gestärkt zu werden durch seinen Geist an dem inneren Menschen, dass der Christus durch den Glauben in euren Herzen wohne, indem ihr in Liebe gewurzelt und gegründet seid, damit ihr völlig zu erfassen vermögt mit allen Heiligen, welches die Breite und Länge und Höhe und Tiefe sei, und zu erkennen die Erkenntnis übersteigende Liebe des Christus, damit ihr erfüllt sein mögt zu der ganzen Fülle Gottes. Dem aber, der über alles hinaus zu tun vermag, über die Maßen mehr, als was wir erbitten oder erdenken, nach der Kraft, die in uns wirkt, ihm sei die Herrlichkeit in der Versammlung in Christus Jesus auf alle Geschlechter des Zeitalters der Zeitalter hin. Amen. Die eine große Bitte dieses Gebets ist Gebet um Kraft. Und wir bemerken, es ist wieder ein Gebet, das uns zeigt, was immer wir von Gott erbitten, dass er an uns wirke, ist immer ein Zusammenwirken von Vater, Sohn und dem Heiligen Geist. Und das weiß der als Gott geborene, auch wenn er es nicht erklären kann. Aber er begegnet dieser Wirklichkeit beständig beim Lesen der Bibel. Und wer wahrhaft als Gott geboren ist, wenn dem jemand das einreden will, Gott sei kein dreieiniger Gott, er kann es vielleicht nicht widerlegen, er findet die Worte nicht, aber weiß einfach, das ist falsch, was du sagst. Gott ist Gott Vater, Gott Sohn, Gott Heiliger Geist. So wirkt er ja an uns. Und die Schrift sagt es immer wieder, auf Schritt und Tritt begegnen wir dieser wunderbaren, dieser verwunderlichen Tatsache und Wahrheit. Und es ist nicht so, dass der Vater ein Drittel von Gott ist und der Sohn ein Drittel und der Heilige Geist ein Drittel und so sie zusammen drei die Fülle der Gottheit ausmachen, sondern der Vater ist die Fülle Gottes, der Sohn ist die Fülle Gottes, der Heilige Geist ist die Fülle Gottes. Und wenn der Sohn Gottes zu uns kommt, dann ist der Vater und der Heilige Geist zu uns gekommen. Ich brauche nur Johannes 14 zu lesen, dort sagt das der Herr. Wenn der Heilige Geist kommt, dann kommt er, und wenn er kommt, kommt der Vater und er. Immer Gott, der eine, dreieine Gott. Und zudem betet Paulus zum Vater um das Wirken des dreieinen Gottes. Er ist es, der zum Heil in uns gewirkt hat. Er ist es, der in uns fortwährend wirkt, bis wir vollendet sind. Paulus betet also hier um Kraft. Im ersten Gebet, im Epheserbrief in Kapitel 1, hat er um Erkenntnis gebetet. Und das war im Anschluss daran, dass er den Heilsrat Gottes dargelegt hatte. Und da haben wir wirklich das Wirken des Geistes, der Weisheit und Offenbarung nötig, um das zu verstehen. Hier aber ist der Anlass seines Betens das, was er im Kapitel 2 gesagt hat. Und beachtet dieses Wort, Vers 14, deshalb, Epheser 3, 14, deshalb. So beginnt nämlich das ganze Kapitel 3 mit deshalb. Oder jetzt der deutschen Grammatik wegen halt weshalb. Aber es ist das gleiche Wort. Tutocharin steht im Griechischen. Dieser Sache wegen. Tutocharin. Dieser Sache wegen. Und so hat Paulus in Kapitel 3 schon angesetzt, dieser Sache wegen. Und eigentlich hätte er, wenn wir es so sagen dürfen, mit aller Ehrfurcht, hätte er eigentlich jetzt sagen wollen, deshalb bete ich für euch, aber der Geist Gottes hat ihn geführt, noch innezuhalten. Und zuerst das, was in Kapitel 3 in den Versen 1 bis 13 steht, das zuerst zu schreiben. Und das, was dort steht, ist nichts anderes als eine weitere Ausführung dessen, was in den Kapitel 2 in den Versen 11 bis 21 bis 22 steht. Ja, was hat denn Paulus in Kapitel 2 in den Versen 11 bis 22 gesagt? Dort hat er davon gesprochen, wie Gott durch und in Christus dieses große Wunder gewirkt hat. Erstens, dass er Heiden, die weit entfernt waren, entfremdetem Leben Gottes, Fremdlinge betreffs der Verheißungen und der Bündnisse, ohne Gott, ohne Christus in der Welt, dass Gott die aus der weiten Ferne zu sich gerufen hat. Das erste große Wunder. Das zweite große Wunder, das er gewirkt hat, ist, dass er Heiden und Juden eins gemacht hat. Er hat abgebrochen die Zwischenwand der Umzäunung. Das Gesetz, das alle Juden schied vom Rest der Welt. Abgebrochen. Und so hat Gott in Christus einen neuen Menschen geschaffen. Lesen wir den entsprechenden Vers. 14. Er ist unser Friede, also Christus, der aus beiden, Juden und Heiden, eins gemacht hat und abgebrochen hat die Zwischenwand der Umzäunung, nachdem er in seinem Fleisch die Feindschaft, nämlich das Gesetz der Gebote in Satzungen, weggetan hatte. Das weggetan, was Heiden und Juden trennte. Damit er die zwei, friedenstiftend, in sich selbst zu einem neuen Menschen schüfe. Ein neuer Mensch. Das hat Gott gewirkt. Und dann in Kapitel 3 will Paulus deswegen jetzt beten. Wegen dieser Sache. Heiden, Juden, alle Gläubigen in Christus, ein neuer Mensch, eine neue Gemeinschaft, eine Einheit. Aber bevor er betet, fügt er noch etwas hinzu, und das steht eben in Epheser 3 in den Versen 2 bis 13. Dort gibt er noch weitere Wahrheiten bekannt über dieses große Werk. Er nennt es das Geheimnis des Christus. Juden und Heiden, ein Leib. Und wie ihm gegeben ist, das unter den Heiden zu verkünden. Und dann in Vers 14 setzt er eben zum zweiten Mal an. Deshalb. Und jetzt betet er. Und er betet um Kraft. Und das passt genau zu dem Umstand, dass wir nicht so sehr Erkenntnis nötig haben. Es ist nicht so schwer, das gedanklich zu fassen, dass Gott aus Juden und Heiden eine Gemeinschaft macht. Da ist die Schwierigkeit eine andere. nämlich die, dass wir als Juden und Heiden, das heißt als Verschiedene aus allen Richtungen in Christus zu einer Einheit gemachten Menschen zusammenleben können. In Frieden, im Einssein und in Einheit. Und dazu bedarf es der ganzen Kraft Gottes, der Kraft Gottes des Heiligen Geistes selbst. Eine Kraft, die stärker ist als unsere Natur. Denn von Natur neigen wir alle zu Klicken, zu Parteien, zu Grüppchen. So sind wir von Natur. Wir wollen mit denen zusammen sein, die mit uns einverstanden ist, die uns gern haben. Und weil sie uns gern haben, haben wir sie auch ein bisschen gern. Und wir haben die gleichen Interessen. Mit denen wollen wir zusammen sein. Aber andere, die verstehen ja nichts und so weiter. Der kommt sowieso nicht mit. Kommt wir. So sind wir von Natur. Und diese Natur muss überwunden werden. Und dazu haben wir wirklich die Kraft Gottes nötig. Dass das überwunden wird. All dieser Dünkel, der in uns hockt. Man lernt ja mit der Zeit, und ich habe schon einige Mal erlebt, Leute wissen nicht, was Dünkel ist. Lieben Leute, das ist ein deutsches Wort. Das kommt von sich dünken. Wenn man sich mehr dünkt als andere, das ist Dünkel. Voller Dünkel. Wir denken, wir sind besser, wenn alle so wären wie wir. Wenn alle so wären wie die Schweiz, wäre die Welt ein Ort, die Welt, eine Welt des, der Gerechtigkeit und des Friedens. So denken die Schweizer. Und die Deutschen denken gleich, wenn alle so tüchtig wären wie die Deutschen, dann hätten wir Ordnung. Und die Skandinavier denken auch so. Schweden will ja bekanntlich eine moralische Supermacht sein, der Welt. Wenn alle so wären wie wir, das ist Dünkel. Und Dünkel ist töricht. Ein völliges Verkennen der Wirklichkeit. Aber so sind wir als Sünder. Wir schmeicheln uns so gern mit dem, was wir uns wähnen. Und wähnen kommt von Wahn, bekanntlich. Es ist ein Wahn, von sich so zu denken. Und so haben wir das Wirken des Heiligen Geistes nötig, dass wir die Wirklichkeit erkennen, auch erkennen, wie wir sind von Natur. Und dann lernen wir darum zu beten, dass Gott in der Kraft des Heiligen Geistes so an uns wirkt, dass wir das ablegen können, dass das überwunden wird. Und dann werden wir gemeinschaftsfähig. Und dann wird die Gemeinschaft harmonisch. Und darum betet der Apostel. Das ist ein großes, ein dringendes Anliegen. Das Geheimnis des Christus, das soll ja sichtbar werden. Und das ist schon beeindruckend. Ich muss schon sagen, ich bin ja auf dem indischen Subkontinent gewesen, eine Zeit, 2,5 Jahre. Und wenn man nach Indien kommt, dort ist das ja sehr stark, der Kastendünkel. Und es ist wirklich so, Leute, die höhere Kaste sind, sind meistens nicht ganz so dunkel wie die niedrigere Kaste. Das ist eine Form von Rassismus, institutionalisierter Rassismus. Und die schauen immer so auf die Dunkelhäutigen herab. Und dann gehören sie auch zu unteren Kasten. Dann gibt es die Kaste der Händler und die Kasten der Bauern und so weiter. Und die Höheren schauen immer auf die Niedrigeren herab. Und dann kommt man in Gemeinden. In Gemeinden. Und da sind Südinder und Nordinder zusammen. Auch das ist für Indien ist sensationell. Denn die Nordinder verachten die Südinder und die Südinder verachten die Nordinder. Und es ist so, die Südinder, die lernen lieber Englisch und reden lieber Englisch als Hindi. Hindi wäre die Nationalsprache, aber Hindi ist eine nordindische Sprache. Und die wollen nicht reden Hindi. Und so reden sie sogar lieber ihr lustiges Englisch. Also, yes, we speak English, proper English, the true English, we speak. So reden lieber so ihr stotterndes Englisch als Hindi. Ja. Und die Nordinder machen sich lustig über die Südinder. Erstens, weil sie immer Reis essen. Zweitens, wie sie Reis essen. Das muss man gesehen haben. Die rühren immer mit der Hand so in der Schüssel Reis und Soße so. Dann nehmen sie Reis und machen sie so, bis ein Ball entsteht, ein Reisball. Und darüber können die Nordinder sich nicht genügend lustig machen. Und dann kommst du in Gemeinde und dann merkst du dort davon nichts. Das hat mich sehr beeindruckt. Nichts. Wo man das eben durch die Kraft des Heiligen Geistes überwunden hat. Und das ist ein großes, in Indien ist das ein gewaltiges Zeugnis. Und da sitzen auch ganz dunkle, schwarze, da zusammen mit ehemaligen Brahmanen, die ganz hellhäutig sind. Kein Unterschied. kein Dünkel. Das kann nur Gottes Geist wirken. Nur Gottes Geist. Nun, wir haben solche Schwierigkeiten ja nicht. Wir kennen das ja nicht. Aber wir haben andere Sorte von Dünkel, dass wir uns da oder dort überlegen, wähnen, anderen gegenüber, auch Geschwistern in der eigenen Gemeinde gegenüber. Und das schafft immer innere Entzweiung. Und das muss überwunden werden. Und Paulus betet deshalb um die Kraft des Heiligen Geistes. Dass Gott durch seinen Geist sie stärkt an den inneren Menschen. Eben die äußerlichen Unterschiede und die äußeren Unterschiede und die natürlichen Eigenschaften, die uns unterscheiden, die werden überwunden. Und der innere Mensch, das, was Gott in Christus in uns gewirkt hat, das muss gekräftigt werden. Der innere Mensch soll gestärkt werden. Der innere Mensch, der Lust hat am Wort Gottes, Römer Kapitel 7. Und das Ergebnis, wenn der innere Mensch in dieser Weise gestärkt wird, steht dann in den Versen 17, 18 und 19. Ein erstes Ergebnis ist, dass der Christus in euren Herzen wohnt. In der Mitte. Christus in der Mitte eines jeden Einzelnen, aber auch in der Gemeinde. Er in der Mitte. Nur wenn Christus die Mitte ist, dann können Juden und Heiden, so verschiedene Menschen, die in der Gemeinde miteinander verbunden sind, in Frieden und Einheit miteinander wandeln. Das zweite Ergebnis, Vers 17, die zweite Hälfte des Verses, in Liebe gewurzelt und gegründet. So, Gottes Kraft wirkt so an uns, dass wir in Liebe gewurzelt und gegründet werden. Und so werden wir immer enger an die Geschwister gebunden, in dieser Liebe zu den Geschwistern. Dann, Vers 18, das dritte Ergebnis, dass ihr völlig zu erfassen vermögt, mit allen Heiligen, eben in der Gemeinschaft, immer mehr erfassen, die ganze Länge, die ganze Breite, die ganze Tiefe, die ganze Höhe des Heils Gottes. In all seinen Ausdehnungen. Dann das vierte Ergebnis, im Vers 19, zu erkennen, die Liebe Christi, die alles menschliche Erkennen übersteigt. Und erkennen wir die Liebe Christi, dann wird diese Liebe uns regieren. Und das wiederum macht uns eins. Das bindet uns aneinander. Und schließlich der Vers 19 als fünftes Ergebnis. Damit ihr erfüllt werdet zu der ganzen Fülle Gottes. Schauen wir uns das jetzt in knappen Zügen in Einzelheiten miteinander an. Paulus beginnt damit, dass er sagt, ich beuge meine Knie vor dem Vater. Ja, Gott ist unser Vater. In Christus sind wir ihm nahegebracht. Wir heißen seine Kinder, aber er ist unser Vater. Und Gott fragt einmal sein Volk, wenn ich Vater bin, wo ist meine Ehre? Gott ist Vater und weil er Vater ist und weil wir alles von ihm empfangen haben, deshalb schulden wir ihm, dass wir ihn ehren und dass wir ihn fürchten. Wir schlagen die Stelle auf die ich vorhin hinwies, Malachi Kapitel 1, der Vers 6. Malachi Kapitel 1, der Vers 6. Da steht, ein Sohn soll den Vater ehren, ein Knecht seinen Herrn. Wenn ich den Vater bin, wo ist meine Ehre? Und wenn ich Herr bin, wo ist meine Furcht? Und die Knie vor jemandem beugen, das heißt anerkennen jemandes Hoheit. Der Vater ist immer über uns. Und wir sind immer von ihm abhängig. Und so beugen wir die Knie vor ihm in Ehrfurcht. Wir sind Kinder und rufen mit Zuversicht, Abba, Vater. Aber er ist unser Vater. Wir beugen die Knie. Der Vater unseres Herrn Jesus Christus. Und dann steht im Vers 15, von dem jede Familie im Himmel und auf der Erde benannt wird. Jede Familie, Parsa Patria. Nun, dieses Parsa Patria kann man auch übersetzen, nicht jede Familie, sondern die ganze Familie. Was ist wohl richtig? Wie kann man eine solche Frage beantworten? Es kann beides heißen. Wie geht ihr vor, wenn ihr eine solche Frage habt, um eine Antwort zu finden?
2: Gucken, ob der Ausdruck woanders vorkommt.
1: Ob er woanders vorkommt, ja. Da ist einmal ein Vorschlag. Er kommt tatsächlich im Epheserbrief schon vor, im Kapitel 2, im Vers 21. Epheser 2, Vers 21, da wird gesprochen vom ganzen Bau, der ganze Bau. Und hier steht auch Parsa, Parsa Oikodomä. Hier würde jeder Bau gar nicht passen. Merken wir sofort, der ganze Bau. Und was beachten wir noch? Genau, Zusammenhang. Und was ist der Zusammenhang? Was bewegt den Paulus zu seinem Gebet? Was haben wir gehört? Die Gemeinschaft der einen Familie Gottes. Und ich denke, man muss sie einfach übersetzen. Er ist der Vater der ganzen Familie, um die geht es ja. Himmel und auf Erden. Ja, wie sollen wir das dann verstehen? Ja, es sind solche, die gehören zur Familie Gottes, die sind schon im Himmel. Vollendete Heilige. Und dann die Heiligen, die auf der Erde sind, die sind die ganze Familie Gottes. Und es geht jetzt natürlich um die ganze Familie Gottes, die auf der Erde ist wie sie. Gemeinsam, als Familie, zur Ehre des Herrn, leben und wandeln können. Und das muss uns ein Gebetsanliegen werden. Es muss uns zu einem regelmäßigen Gebetsanliegen werden, dass wir immer wieder dafür beten, dass Gott durch seinen Geist so an uns wirkt, dass wir als eine Familie, wirklich als Familie zusammenleben, einander lieben, immer enger aneinander gebunden werden. Es ergibt sich nicht von selbst. Der Vater will uns das geben, aber er will, dass wir ihn darum bitten.

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Ich hörte in einer Predigt eines amerikanischen Pastors vor einiger Zeit eine Definition von Glauben, die mich sehr beeindruckt hat. Er sagte, Glauben heißt, Gott beim Wort zu nehmen. Mögen wir Christusgläubige Gott beim Wort nehmen, ihm glauben. Nicht, weil wir es fühlen oder weil die Umstände angenehm sind oder weil man gerade glücklich oder gut gelaunt ist. Ich musste neulich an diese Definition von Glauben denken, als ich den Psalm 46 las. Gott ist unsere Zuversicht und Stärke, eine Hilfe in den großen Nöten, die uns getroffen haben. Darum fürchten wir uns nicht, wenngleich die Welt unterginge und die Berge mitten ins Meer senken, wenngleich das Meer wütete und wallte und von seinem Ungestüm die Berge einfielen. Der Herr Zebaoth ist mit uns, der Gott Jakobs ist unser Schutz.

0: himmlischer Vater, bitte hilf mir, das Wunder zu erkennen, das du getan hast, um mir ein Lied zu geben, das von allen Menschen und allen Lebewesen mit Freude gesungen werden kann, wenn die ganze Welt singt. Ein Werbesong aus den 1970er Jahren inspirierte eine ganze Generation. Er entstand im Rahmen der Coca-Cola-Werbekampagne The Real Thing und wurde schließlich von der britischen Gruppe The New Seekers als kompletter Song gesungen, der weltweit an die Spitze der Musikcharts kletterte. Die ursprüngliche Fernsehversion wurde von den jungen Leuten auf einem Hügel außerhalb Roms gesungen. So skurril es auch war, mit Visionen von Honigbienen und Obstbäumen. Viele Zuschauer stimmten in den Wunsch des Songwriters ein, die Welt zu lehren, mit dem Herzen und der Harmonie der Liebe zu singen. Der Apostel Johannes beschreibt etwas Ähnliches wie diesen idealisierten Traum, nur noch viel größer. Er stellte sich ein Lied vor, das von allen Geschöpfen im Himmel und auf der Erde und unter der Erde und im Meer, Vers 13, gesungen wird. An dieser Hymne ist nichts Skurriles. Nichts könnte realistischer sein als der Preis, den derjenige bezahlt hat, dem dieses Lied gesungen wird. Und es gibt auch nichts Vorhersehbareres als die Visionen von Krieg, Tod und Konsequenzen, die sein Liebesopfer zu überwinden hatte. Doch genau das war nötig, damit das Lamm Gottes unsere Sünde trägt und den Tod besiegt, unsere Angst vor dem Tod überwindet und den ganzen Himmel und die ganze Erde lehrt, in vollkommener Harmonie zu singen. Jetzt hören wir Offenbarung 5, die Verse 8 bis 14.
1: Und als es die Schriftrolle nahm, fielen die vier lebendigen Wesen und die 24 Ältesten vor dem Lamm nieder. Jeder von ihnen hatte eine Harfe, und sie hielten goldene Schalen in den Händen, die mit Weihrauch gefüllt waren. Der Weihrauch sind die Gebete derer, die zu Gott gehören. Und sie sangen ein neues Lied mit folgenden Worten: Du bist würdig, die Schriftrolle zu nehmen und ihre Siegel zu öffnen, denn du wurdest als Opfer geschlachtet, und dein Blut hat Menschen für Gott freigekauft, Menschen aus jedem Stamm und jeder Sprache und jedem Volk und jeder Nation. Du hast sie für Gott zu einem Königreich und zu seinen Priestern gemacht, und sie werden auf der Erde regieren. Dann sah ich wieder Tausende und Abertausende von Engeln um den Thron und um die lebendigen Wesen und die Ältesten und hörte ihr singen. Und sie sangen in einem gewaltigen Chor: Würdig ist das Lamm, das geschlachtet worden ist. Es ist würdig, Macht und Reichtum entgegenzunehmen und Weisheit und Stärke und Ehre und Herrlichkeit und Lob. Und dann hörte ich, wie alle Geschöpfe im Himmel und auf der Erde und unter der Erde und im Meer sangen: Lob und Ehre und Herrlichkeit und Macht stehen dem zu, der auf dem Thron sitzt, und dem Lamm für immer und ewig. Und die vier lebendigen Wesen sagten Amen. Und die 24 Ältesten fielen nieder und beteten an.

In Jesus, der Christus, erfüllen sich Gottes alttestamentliche Verheißungen eines Heilands. Da nun Jesus hörte, dass Johannes überantwortet war, zog er in das galiläische Land, auf das erfüllt würde, was da gesagt ist durch den Propheten Jesaja, der ja spricht: Das Land Sebulon und das Land Naphtali, am Wege des Meeres, jenseits des Jordans, und das heidnische Galiläa, das Volk, das in Finsternis saß, hat ein großes Licht gesehen, und die da saßen am Ort und Schatten des Todes, denen ist ein Licht aufgegangen.

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1: Sie hören nun die gute Nachricht aus Gottes Wort. Unser Wochenvers steht in Matthäus 5, Vers 7. Selig sind die Barmherzigen, denn sie werden Barmherzigkeit erlangen. Das war unser Merkvers aus Matthäus 5, Vers 7.

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Ein immer wiederkehrendes Thema in der Bibel ist das Gebet. Die Bibel zeigt uns nicht nur Menschen, die beten, sondern gibt uns auch viele Hilfen und Verheißungen für das Gebet, insbesondere Verheißungen der Erhörung. Jesus Christus kann es ganz schlicht in seiner Bergpredigt sagen: Bittet, so wird euch gegeben, suchet, so werdet ihr finden, klopfet an, so wird euch aufgetan. Denn wer da bittet, der empfängt, und wer da sucht, der findet, und wer da anklopft, dem wird aufgetan. Liebe Hörer, schlicht gesagt, und so schlicht sollen wir es auch nehmen. Doch es würde mich nicht wundern, wenn der ein oder andere zurückfragt und sagt: Und wie ist das mit den Bitten, auf die ich bisher noch keine Antwort erhalten habe? Sicher gibt es hier keine Patentantworten. Doch wenn wir die Bibel im Zusammenhang ansehen, merken wir, dass es auch gute Gründe dafür gibt, dass wir nicht immer gleich das bekommen, worum wir gebeten haben. Ich möchte Ihnen deshalb einige Gedanken an die Hand geben, die Sie auf die Spur zu einer Antwort bringen können. Eine erste mögliche Antwort ist, dass unsere Bitten manchmal falsch sind und Gott sagt Nein zu unserer Bitte. Das kam bei den Jüngern Jesu gar nicht so selten vor. Einmal war Jesus mit ihnen auf einem hohen Berg. Jesus wurde verherrlicht und erschien in strahlendem Glanz. Die Jünger baten: Herr, es ist gut, dass wir hier sind. Wenn du willst, so lass uns hier drei Hütten bauen, dir eine und Mose eine und Elia eine. Jesus erlaubte es ihnen nicht. Sein Auftrag und ihr Auftrag war ein anderer. Ein anderes Mal baten Jakobus und Johannes, neben Jesus im Himmelreich sitzen zu dürfen. Jesus konnte es ihnen nicht gewähren. Es war eine unpassende Bitte. Ihr Auftrag war nicht, über ihren Sitz im Himmelreich zu spekulieren, sondern den Dienst aufzunehmen, den Jesus begonnen hatte. Und wieder waren es Jakobus und Johannes, die, als sie bei den Samaritern keine Aufnahme fanden, folgenden Vorschlag machten: Herr, willst du, so wollen wir sagen, dass Feuer vom Himmel falle und sie verzehre. Und Jesus wandte sich um und wies sie zurecht. Das war ein klares Nein. Manchmal sehen wir bei anderen besser, warum ihre Bitten nicht erfüllt werden konnten oder nicht erfüllt werden sollten. Doch bei uns selbst? Wir sind doch überzeugt, dass wir etwas Angemessenes erbitten. Und doch werden wir manche Bitte vor Gott bringen, die nicht gut ist. Manche Bitten sind einfach zu kurzsichtig und manchmal auch unreif. Wie weise Eltern: Liebt unser Gott uns zu sehr, um auf falsche Bitten einzugehen? Manchmal sehen wir es im Nachhinein, dass Gott auf eine gute Weise geantwortet hat, und wir können nur Danke sagen. Wenn Sie also merken, dass Sie kein grünes Licht für Ihre Bitte haben, dann überdenken Sie doch noch einmal Ihr Anliegen. Was liegt hinter Ihrem Anliegen? Sind Sie wirklich bereit, sich der Realität zu stellen? Oder ist die Bitte vielleicht auch nur selbstsüchtig? Vielleicht ist die Bitte aber auch einfach nur zu klein und Gott hat Größeres mit Ihnen vor. Was immer Sie also auch bewegt, legen Sie es Gott ehrlich hin und sagen Sie ihm, dass Sie nicht weiter wissen. Sie dürfen ihm auch sagen, dass Sie irritiert sind und Hilfe und Weisung brauchen. Die Bibel ermutigt dazu, denn wir wissen oft nicht, was und wie wir bitten sollen. Aber wer sich demütig an Gott wendet, wird auch in seinem Beten die richtigen Bitten finden. Der bekannte englische Prediger Martin Lloyd-Jones hat es einmal so gesagt: Ich danke Gott, dass er nicht bereit ist, mir jeden Wunsch zu erfüllen, der mir gerade einfällt. Ich bin Gott zutiefst dankbar, dass er mir gewisse Dinge, um die ich gebeten hatte, nicht gegeben hat und dass er mir bestimmte Türen vor der Nase zugeschlagen hat. Deshalb sind in der Bibel die Verheißungen für eine Gebetserhörung manchmal an Bedingungen geknüpft. So schreibt Johannes beispielsweise: Und dies ist die Zuversicht, die wir zu ihm haben, dass er uns hört, wenn wir etwas nach seinem Willen bitten. Je besser wir Gott kennen, umso besser werden wir seinen Willen erkennen und umso mehr werden unsere Gebete erhört werden. Nun kann es allerdings auch sein, dass die Zeit für die Erfüllung Ihrer Bitte noch nicht da ist. Dann sagt Gott: Warte, später. Wir kennen das von Kindern, dass Warten schwerfällt. Uns geht es oftmals nicht anders. So betete jemand einmal: Herr, gib mir Geduld, aber bitte schnell. Wir sind es gewohnt, dass wir uns vieles verschaffen können, was wir meinen zu brauchen. Doch Gott funktioniert nicht so, wie wir es uns manchmal denken und wünschen. Und das ist gut so. Gott will nicht funktionieren. Er will mit uns Gemeinschaft haben und uns nach seiner Weisheit leiten. Er wirbt um unser Vertrauen, dass er schon gute Gründe hat, wenn er uns nicht gleich alles gewährt, was wir uns wünschen.
Vielen sind die Worte aus Jesaja 55, Vers 8 und 9 zu einer Hilfe geworden. Dort sagt der Herr: Denn meine Gedanken sind nicht eure Gedanken, und eure Wege sind nicht meine Wege, spricht der Herr. Sondern so viel der Himmel höher ist als die Erde, so sind auch meine Wege höher als eure Wege und meine Gedanken als eure Gedanken. Wir tun gut daran, ganz klar zu sehen, dass Gott der Herr und der Schöpfer ist. Er hat den Überblick, nicht wir. Er hat auch Gründe, die nur ihm bekannt sind, warum er im Moment sagt, noch nicht. Das hat manchmal auch damit zu tun, dass Gott unseren Charakter formen will. Er ist viel mehr an uns selbst interessiert, als dass wir alles bekommen, was wir uns wünschen. Weise Eltern denken ja auch so. Die Werte, die den Charakter der Kinder ausmachen, sollten uns als Eltern viel wichtiger sein als Werte materieller Art, die wir ihnen hinterlassen. Gott will uns stärken in unserem Durchhalten, während er im Hintergrund an der Antwort auf unser Gebet arbeitet. Doch wir müssen auch noch über eine weitere Möglichkeit nachdenken, wenn Gebete nicht so beantwortet werden, wie wir es uns gedacht haben. Die Bitte mag ja richtig sein, auch die Zeit mag richtig sein, doch wenn wir selbst im Unrecht sind und unsere Motive eigensüchtig sind, wird Gott nicht erhören. Im Psalm 66, Vers 18 heißt es: Wenn ich Unrechtes vorgehabt hätte in meinem Herzen, so hätte der Herr nicht gehört. Manchmal müssen wir nicht Gott fragen, warum er unsere Bitte nicht erhört, sondern wir müssen uns selbst fragen. Das ist ein Punkt, der sehr wichtig ist. Deshalb wird er in der Bibel auch oft angesprochen. Jesus sagt: Wenn du deine Gabe auf dem Altar opferst und dort kommt dir in den Sinn, dass dein Bruder etwas gegen dich hat, so lass dort vor dem Altar deine Gabe und geh zuerst hin und versöhne dich mit deinem Bruder und dann komm und opfere deine Gabe. Es ist so wichtig, versöhnt zu leben. Das hat direkten Einfluss auf unsere Gebete. Überhaupt hat das Verhältnis zu unserem Nächsten einen direkten Einfluss auf unsere Gebete. Das gilt auch so in der Ehe. Deshalb fordert Petrus die Männer auf: Wohnt bei euren Frauen mit Einsicht und gebt ihnen Ehre als solchen, die auch Miterben der Gnade des Lebens sind, damit eure Gebete nicht verhindert werden. Jakobus schreibt: Ihr bittet und empfangt nichts, weil ihr in übler Absicht bittet, nämlich damit ihr es für eure Gelüste vergeuden könnt. Das sind Absichten, die Gott niemals unterstützen wird. Vor allem, wenn wir uns nur durchsetzen und Recht haben wollen, werden wir vor die Wand laufen. Gott will uns stoppen, zur Besinnung bringen und verändern. Er will, dass wir neu lernen, auf ihn zu hören. In Zacharia 7, Vers 13 sagt Gott: Gleich wie gepredigt wurde und sie nicht hörten, so wollte ich auch nicht hören, als sie riefen. Lieber Hörer, wir sind dran, neu auf Gott zu hören. Vielleicht müssen Sie an einer bestimmten Stelle umkehren und Ihr Denken verändern. Vor allem, wenn Bitterkeit und Unversöhnlichkeit Einzug gehalten hat. Wenn das nicht ausgeräumt wird, wird Gott nicht auf Gebete antworten. Liebe Hörer, nun haben wir viel über Gebet gesprochen, das nicht erhört wird. Es gibt Gründe dafür. Aber es gibt einen weitaus größeren Grund, dass Gott unsere Gebete erhört. Er ist der Vater im Himmel, der sich um seine Kinder kümmert. Er kümmert sich mehr um sie als um die Vögel unter dem Himmel, sagt Jesus. Er kümmert sich besser um sie, als wir Väter das für unsere Kinder je können. Es ist dem himmlischen Vater keine Last, wenn wir ihn bitten. Liebe Hörer, wollen Sie sich im Glauben diesem Herrn anvertrauen? Er sandte seinen Sohn in diese Welt mit dem einen Ziel, uns Menschen zu erlösen. Jeder, der das annimmt, darf ein Kind Gottes werden und darf im Vertrauen Vater zu Gott sagen. Dieser Vater ist groß, dieser Vater ist mächtig und dieser Vater ist weise, um auf unsere Gebete recht einzugehen.

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3: Kapitel 16. Der Mensch setzt sich's wohl vor im Herzen, aber vom Herrn kommt, was die Zunge reden wird. Einen jeglichen dünken seine Wege rein, aber der Herr prüft die Geister. Befiehl dem Herrn deine Werke, so wird dein Vorhaben gelingen. Der Herr macht alles zu seinem Zweck, auch den Gottlosen für den bösen Tag. Ein stolzes Herz ist dem Herrn ein Greuel und wird gewiss nicht ungestraft bleiben. Durch Güte und Treue wird Missetat gesühnt. Und durch die Furcht des Herrn meidet man das Böse. Wenn eines Menschen Wege dem Herrn wohlgefallen, so lässt er auch seine Feinde mit ihm Frieden machen. Besser wenig mit Gerechtigkeit als viel Einkommen mit Unrecht. Des Menschen Herz erdenkt sich seinen Weg, aber der Herr allein lenkt seinen Schritt. Gottes Spruch ist in dem Munde des Königs. Sein Mund spricht nicht fehl im Gericht. Waage und rechte Waagschalen sind vom Herrn. Und alle Gewichte im Beutel sind sein Werk. Den Königen ist Unrecht tun ein Greuel, denn durch Gerechtigkeit wird der Thron befestigt. Rechte Worte gefallen den Königen, und wer aufrichtig redet, wird geliebt. Des Königs Grimm ist ein Bote des Todes, aber ein weiser Mann wird ihn versöhnen. Wenn des Königs Angesicht freundlich ist, das ist Leben, und seine Gnade ist wie ein Spätregen. Weisheit erwerben ist besser als Gold, und Einsicht erwerben edler als Silber. Der frommen Weg meidet das Arge, und wer auf seinen Weg achtet, bewahrt sein Leben. Wer zugrunde gehen soll, der wird zuvor stolz, und Hochmut kommt vor dem Fall. Besser niedrig sein mit den Demütigen, als Beute austeilen mit den Hoffärtigen. Wer auf das Wort merkt, der findet Glück, und wohl dem, der sich auf den Herrn verlässt. Ein Verständiger wird gerühmt als ein weiser Mann, und liebliche Rede mehrt die Erkenntnis. Klugheit ist ein Brunnen des Lebens dem, der sie hat. Aber die Strafe der Toren ist ihre Torheit. Des weisen Herz redet klug und mehrt auf seinen Lippen die Lehre. Freundliche Reden sind Honigseim, trösten die Seele und erfrischen die Gebeine. Manchem scheint ein Weg recht, aber zuletzt bringt er ihn zum Tode. Der Hunger des Arbeiters arbeitet für ihn, denn sein Mund treibt ihn an. Ein heilloser Mensch gräbt nach Unheil, und in seinem Munde ist wie brennendes Feuer. Ein falscher Mensch richtet Zank an, und ein Verleumder macht Freunde uneins. Ein Frevler verlockt seinen Nächsten und führt ihn auf keinen guten Weg. Wer mit den Augen winkt, denkt nichts Gutes, und wer mit den Lippen andeutet, vollbringt Böses. Graue Haare sind eine Krone der Ehre. Auf dem Weg der Gerechtigkeit wird sie gefunden. Ein Geduldiger ist besser als ein Starker. Und wer sich selbst beherrscht, besser als einer, der Städte gewinnt. Der Mensch wirft das los. Aber es fällt, wie der Herr will. Kapitel 17. Besser ein trockener Bissen mit Frieden, als ein Haus voll Geschlachtetem mit Streit. Ein kluger Knecht wird herrschen über einen schandbaren Sohn und wird mit den Brüdern das Erbe teilen. Wie der Tiegel das Silber und der Ofen das Gold, so prüft der Herr die Herzen. Ein Böser achtet auf böse Mäuler und ein Falscher hört gern auf schädliche Zungen. Wer den Armen verspottet, verhöhnt dessen Schöpfer. Und wer sich über eines anderen Unglück freut, wird nicht ungestraft bleiben. Der alten Krone sind Kindeskinder. Und der Kinderehre sind ihre Väter. Es steht einem Toren nicht wohl an, von hohen Dingen zu reden, viel weniger einem Edlen, dass er mit Lügen umgeht. Bestechung ist wie ein Zauberstein dem, der sie gibt. Wohin er sich kehrt, hat er Glück. Wer Verfehlung zudeckt, stiftet Freundschaft. Wer aber eine Sache aufrührt, der macht Freunde uneins. Ein Scheltwort dringt tiefer bei dem Verständigen als 100 Schläge bei dem Toren. Ein böser Mensch trachtet stets zu widersprechen. Aber ein grausamer Bote wird über ihn kommen. Besser einer Bärin begegnen, der die Jungen geraubt sind, als einem Toren in seiner Torheit. Wer Gutes mit Bösem vergilt, von dessen Haus wird das Böse nicht weichen. Wer Streit anfängt, gleicht dem, der dem Wasser den Damm aufreißt. Lass ab vom Streit, ehe er losbricht. Wer den Schuldigen gerecht spricht und den Gerechten schuldig, die sind beide dem Herrn ein Greuel. Was soll dem Toren Geld in der Hand, Weisheit zu kaufen, wo er doch ohne Verstand ist? Ein Freund liebt alle Zeit, und ein Bruder wird für die Not geboren. Ein Tor ist, wer in die Hand gelobt, und Bürge wird für seinen Nächsten. Wer Zank liebt, der liebt die Sünde, und wer seine Tür zu hoch macht, strebt nach Einsturz. Ein verkehrtes Herz findet nichts Gutes, und wer falscher Zunge ist, wird in Unglück fallen. Wer einen Toren zeugt, muss sich grämen, und eines Toren Vater hat keine Freude. Ein fröhliches Herz tut dem Leibe wohl, aber ein betrübtes Gemüt lässt das Gebein verdorren. Der Gottlose nimmt gern heimlich Geschenke, zu beugen den Weg des Rechts. Ein Verständiger hat die Weisheit vor Augen, aber ein Tor wirft die Augen hin und her. Ein törichter Sohn ist seines Vaters Verdruss und ein Gram für die Mutter, die ihn geboren hat. Es ist schon nicht gut, dass man Unschuldige Strafe zahlen lässt, aber den Edlen zu schlagen, geht über alles Maß. Ein Vernünftiger mäßigt seine Rede, und ein verständiger Mann wird nicht hitzig. Auch ein Tor, wenn er schwiege, würde für weise gehalten und für verständig, wenn er den Mund hielte. Kapitel 18. Wer sich absondert, der sucht, was ihn gelüstet, und gegen alles, was gut ist, geht er an. ein Tor hat nicht Gefallen an Einsicht, sondern will kundtun, was in seinem Herzen steckt. Wohin ein Frevler kommt, kommt auch Verachtung. Und wo Schande ist, da ist Hohn. Die Worte in eines Mannes Munde sind wie tiefe Wasser. Und die Quelle der Weisheit ist ein sprudelnder Bach. Es ist nicht gut, den Schuldigen vorzuziehen, dass man des Gerechten Sache beuge im Gericht. Die Lippen des Toren bringen Zank, und sein Mund ruft nach Schlägen. Der Mund des Toren bringt ihn ins Verderben, und seine Lippen bringen ihn zu Fall. Die Worte des Verleumders sind wie Leckerbissen und gehen einem glatt ein. Wer lässig ist in seiner Arbeit, der ist ein Bruder des Verderbers. Der Name des Herrn ist eine feste Burg. Der Gerechte läuft dorthin und wird beschirmt. Des Reichen Habe ist ihm wie eine feste Stadt und dünkt ihn eine hohe Mauer. Wenn einer zugrunde gehen soll, wird sein Herz zuvor stolz. Und ehe man zu Ehren kommt, muss man demütig sein. Wer antwortet, ehe er hört, dem ist's Torheit und Schande. Wer ein mutiges Herz hat, weiß sich auch im Leiden zu halten. Wenn aber der Mut da niederliegt, wer kann's tragen? Ein verständiges Herz erwirbt Einsicht. Und das Ohr der Weisen sucht Erkenntnis. Das Geschenk des Menschen schafft ihm Raum und bringt ihn zu den großen Herren. Ein jeder hat zuerst in seiner Sache recht. Kommt aber der andere zu Wort, so findet sich's. Das Los schlichtet den Streit und lässt Mächtige nicht aneinander geraten. Ein gekränkter Bruder ist abweisender als eine feste Stadt. Und Streitigkeiten sind hart wie der Riegel einer Burg. Einem Mann wird vergolten, was sein Mund geredet hat. Und er wird gesättigt mit dem, was seine Lippen ihm einbringen. Tod und Leben stehen in der Zunge Gewalt. Wer sie liebt, wird ihre Frucht essen. Wer eine Ehefrau gefunden hat, der hat etwas Gutes gefunden und Wohlgefallen erlangt vom Herrn. Ein Armer redet mit Flehen, aber ein Reicher antwortet hart. Es gibt Allernächste, die bringen ins Verderben, und es gibt Freunde, die hangen fester an als einen Bruder. Kapitel 19. Ein Armer, der in Unschuld wandelt, ist besser als einer, der Verkehrtes spricht und dabei reich ist. Wo man nicht mit Vernunft handelt, da ist auch Eifer nichts nütze. Und wer hastig läuft, der tritt fehl. Des Menschen Torheit führt ihn in die Irre, und doch tobt sein Herz wider den Herrn. Reichtum macht viel Freunde, aber der Arme wird von seinem Freunde verlassen. Ein falscher Zeuge bleibt nicht ungestraft, und wer frech Lügen redet, wird nicht entrinnen. Viele schmeicheln dem Vornehmen, und wer Geschenke gibt, hat alle zu Freunden. Den Armen hassen alle seine Brüder. Wie viel mehr halten sich seine Freunde von ihm fern? Wer viel spricht, der tut Frevel, und wer Worten nachjagt, der wird nicht entrinnen. Wer Klugheit erwirbt, liebt sein Leben, und der Verständige findet Gutes. Ein falscher Zeuge bleibt nicht ungestraft, und wer frech Lügen redet, wird umkommen. Dem Toren steht nicht an, gute Tage zu haben. viel weniger einem Knecht zu herrschen über Fürsten. Klugheit macht den Mann langsam zum Zorn, und es ist seine Ehre, dass er Verfehlung übersehen kann. Die Ungnade des Königs ist wie das Brüllen eines Löwen, aber seine Gnade ist wie Tau auf dem Grase. Ein törichter Sohn ist seines Vaters Herzeleid, und ein zänkisches Weib wie ein ständig triefendes Dach. Haus und Habe vererben die Eltern, aber eine verständige Ehefrau kommt vom Herrn. Faulheit macht schläfrig, und ein Lässiger wird Hunger leiden. Wer das Gebot bewahrt, der bewahrt sein Leben. Wer aber auf seinen Weg nicht achtet, wird sterben. Wer sich des Armen erbarmt, der leiht dem Herrn, und der wird ihm vergelten, was er Gutes getan hat. Züchtige deinen Sohn, solange Hoffnung da ist, aber lass dich nicht hinreißen, ihn zu töten. Großer Grimm muss Strafe leiden, denn willst du ihm steuern, so wird er noch größer. Höre auf Rat und nimm Zucht an, dass du hernach weise seist. In eines Mannes Herzen sind viele Pläne, aber zustande kommt der Ratschluss des Herrn. Ein gütiger Mensch ist der Liebe wert, und ein Armer ist besser als ein Lügner. Die Furcht des Herrn führt zum Leben. Man wird satt werden und sicher schlafen, von keinem Übel heimgesucht. Der Faule steckt seine Hand in die Schüssel und bringt sie nicht wieder zum Munde. Schlägt man den Spötter, so werden Unverständige vernünftig. Weist man den Verständigen zurecht, so gewinnt er an Einsicht. Wer den Vater misshandelt und die Mutter verjagt, der ist ein schandbarer und verfluchter Sohn. Lässt du ab, mein Sohn, auf Ermahnung zu hören, so irrst du ab von vernünftiger Lehre. Ein nichtswürdiger Zeuge spottet des Rechts, und den Gottlosen mundet das Unrecht. Den Spöttern sind Strafen bereitet und Schläge für den Rücken der Toren.
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1: Sie hören nun die gute Nachricht aus Gottes Wort. Unser Wochenvers steht in Matthäus 5, Vers 7. Selig sind die Barmherzigen, denn sie werden Barmherzigkeit erlangen. Das war unser Merkvers aus Matthäus 5, Vers 7.

0: Ich darf Sie ganz herzlich grüßen, liebe Zuhörer von BBN International, hier bei unserem Programm Wissenschaft, Bibel und Erlösung mit Professor Dr. Werner Gitt, der aus seinen Einsichten als Wissenschaftler und aus seiner Liebe zu dem Wort Gottes uns wichtige Kenntnisse vermitteln möchte. Hören Sie nun den ersten Teil von seinem Vortrag Superlative in der Bibel. Ich wünsche Ihnen Gottes Segen beim Zuhören.
1: Heute Morgen wollen wir einmal nachdenken über Superlative, also außergewöhnliche Dinge, die es also nur einmal gibt. Das Größte, das Beste, das Längste, das Schnellste. Solche Dinge wollen wir heute einmal betrachten. Es gibt ein Buch, in dem solche Dinge in besonderer Weise gesammelt werden, und das ist das Guinness-Buch. Das Guinness-Buch der Rekorde. Und ich nenne mal einige Beispiele aus einem solchen Buch, was da so als Rekord festgehalten wird, als Superlativ also. Den Weltrekord im Hähnchenessen hält Edward Abraham Miller aus Oakland in Kalifornien. Er verputzte 27 908 Gramm schwere Hähnchen hintereinander weg. Das ist der Weltrekord. Oder in diesem Buch steht geschrieben, Peter Daudesville verschlang in 4 Minuten 29 Sekunden 96 Bratwürstchen. Auch eine Leistung. Und der schnellste Barbier ist auch verzeichnet darin. Das ist Jerry Harley. Er hat in 60 Minuten 987 Männern mit einem Sicherheitsrasiermesser den Bart rasiert. Das muss man schon mal nachmachen. Das sind schon gewaltige Leistungen. Aber bei diesen Leistungen ist das oft so, im nächsten Jahr hat sich schon wieder jemand eingefunden, der das noch schneller kann. Und dann wird der andere aus dem Guinness-Buch der Rekorde gestrichen. Und in der Neuauflage kommt dann der andere rein. Mit all diesen Superlativen hat das also nur eine begrenzte Zeit auf sich. Als man in Amerika anfing, die ersten Bundesstaaten zu gründen, da hatte man in dem Ort Philadelphia vorgehabt, ein großes Rathaus zu bauen. Und man war so begeistert davon, dass man sagte, wir bauen das größte Rathaus der Welt. Und das soll nicht nur das größte Rathaus sein, es soll sogar das höchste Gebäude der Welt sein. Und so hat man dieses Gebäude geplant und gebaut und gebaut. Das war am Ende des 19. Jahrhunderts. Es hat etliche Jahre gedauert, bis es fertig war. Aber bis man es fertig hatte, da war inzwischen schon der Eiffelturm gebaut und das Washington Monument. Und beide Gebäude waren höher als dieses Rathaus. Mit diesem Superlativ ist es also nichts geworden, weil andere schon während der Bauzeit das überholt haben. Als ich im vergangenen Jahr in den USA war, bin ich auch mit dem Fahrstuhl dort hochgefahren. So hat man doch noch einen Superlativ gerettet und man sagt jetzt, es ist das höchste Backsteingebäude in den USA. Also es kommt dann manchmal auch auf die Formulierung an, dass man das Größte hat. Jetzt möchte ich über ganz andere Superlative sprechen und die finden wir in einem ganz anderen Buch. Und dieses ganz andere Buch ist die Bibel. Die Superlative, die in der Bibel stehen, kann niemand überholen. Es sind wirklich Weltsuperlative. Die stehen wirklich an allererster Stelle. Und niemand wird den Rekord brechen können. Schauen wir uns einmal einige dieser Dinge an. Zunächst einmal ist die Bibel selbst ein Superlativ. Es ist nämlich das einzige Buch in der ganzen Weltgeschichte, das wir haben, das von Gott autorisiert ist. Gott hat seinen Stempel drauf gedrückt und hat gesagt, hier ist alles wahr, ohne Ausnahme. Es gibt kein Buch in der ganzen Weltgeschichte, von dem das so gesagt werden kann. Jedes wissenschaftliche Buch muss in der nächsten Auflage korrigiert werden, weil die Erkenntnis vorangeschritten ist. Und dann in der nächsten Auflage kommen die Verbesserungen und Fehlerbeseitigungen. Die Bibel ist das einzige Buch der Weltgeschichte, das nie korrigiert werden musste. Es war auf Anhieb richtig. Das kann nur die Bibel. Und die Bibel hat den großen Vorteil, es ist das einzige Buch, das für den Glauben verbindlich ist. Wenn jemand sagt, ich möchte auch an Gott glauben, an Jesus Christus glauben, ich möchte wissen, was Zeit und Ewigkeit ist, dann gibt es nur ein einziges Buch, wo wir uns verbindlich informieren können. Nur die Bibel. Dort steht alles drin. Gott hat nicht gesagt, ich stelle euch eine Bibliothek zur Verfügung in einem großen Raum und dann könnt ihr jahrelang drin wälzen und werdet das nie alles finden. Gott hat das anders gemacht, er hat uns ein Buch gegeben, je nach Größe der Buchstaben, in 2 Zentimetern Dicke, so ein Buch. Und da finden wir alles, was wir brauchen. Diese Bibel hat 3 Autoren. Der erste Autor ist Gott selbst. In Johannes 17, Vers 17 betet der Jesus, dein Wort ist die Wahrheit. Also Gott ist der Autor. Aber auch Jesus Christus ist der Autor. Paulus sagt in Galater 1, Vers 12, ich habe es von keinem Menschen empfangen noch gelernt, sondern durch eine Offenbarung Jesu Christi. Jesus Christus ist sein Informationsgeber. Was wir in den Briefen des Paulus vorfinden, sind nicht Gedanken von Paulus, die er sich irgendwo mal ausgedacht hat, sondern diese Information, diese Weisheit, die er dort niederschreibt, das ist Information von Jesus Christus. Und der dritte Autor ist der Heilige Geist. Das lesen wir im 2. Petrusbrief, Kapitel 1, Vers 21. Von dem Heiligen Geist getrieben haben Menschen im Namen Gottes geredet. Jetzt mag manch einer vielleicht denken, warum diese 3 Autoren? Da heißt es doch, Evangelium nach Matthäus, Evangelium nach Lukas. Und wenn wir da zum Beispiel lesen im Psalm 32, da schreibt der David die Klage über seine Sünde. Und er sagt, denn da ich wollte verschweigen, verschmachteten meine Gebeine durch mein täglich Heulen. Dann haben wir es doch. Da spricht doch David, da schreibt doch David etwas. Wo schreibt da hier Gott oder der Heilige Geist? Nun, wir können das sehr schnell nachvollziehen. Wir haben sicherlich keine große Freude, über unsere Sünde zu reden, über unsere Verfehlungen, über die Verfehlungen der anderen, das ja, das fällt uns sehr leicht. Aber die eigenen Verfehlungen, das ist nun wirklich keine Freude. Und so schreibt der David hier auch, da ich wollte verschweigen, er wollte schon verschweigen, aber dann hat der Heilige Geist ihm gesagt, das schreibe nieder. Das ist wichtig, wie du es erlebt hast mit der Sünde. Das sollen andere Menschen in anderen Generationen auch erfahren, wie schrecklich es ist, wenn man in seiner Sünde lebt. Und wie einem da zumute ist. Also auch all das, was Paulus geschrieben hat, was er erlebt hat, hat er geschrieben im Auftrag des Heiligen Geistes, im Auftrag Gottes, im Auftrag Jesu. Schreibe das, denn das ist wichtig für die Menschen. Wenn man ein Buch liest und soll eine Zusammenfassung schreiben von einem Buch, dann ist das eine sehr, sehr schwierige Sache. Das ist sehr mühsam. Da muss man das ganze Buch gelesen haben und dann überlegt man, welche Gedanken kommen dort vor und dann fängt man an auszusuchen, welches wichtig ist. Und es ist sehr schwierig, von einem ganzen Buch so eine Zusammenfassung zu schreiben in Kürze. Die Bibel hat die kürzeste Zusammenfassung in einem einzigen Vers. Das ist der Inhalt der gesamten Bibel. Und den finden wir im Johannesevangelium Kapitel 3, Vers 16, wo es heißt, also hat Gott die Welt geliebt, dass er seinen eingeborenen Sohn gab, auf dass alle, die an ihn glauben, nicht verloren gehen, sondern das ewige Leben haben. Das ist die Hauptsumme der ganzen Bibel. Hier ist Gott da, der uns lieb hat. Er hat seinen Sohn gegeben am Kreuz. Er starb für uns. Und dass alle nun, die an ihn glauben, ewiges Leben haben. Um diesen zentralen Punkt, kreisen letztlich alle Gedanken der Bibel. Und das ist die kürzeste Zusammenfassung. Nach einem Vortrag kam ein Mann zu mir und wir haben über die Bibel gesprochen und ich habe ihm empfohlen, dass er einmal die Bibel liest. Und dann sagte er, ach wissen Sie, ich habe so wenig Zeit. Ich komme nicht dazu, die Bibel zu lesen. Ich sage, kein Problem, ich verstehe das, das ist so ein dickes Buch, gerade wo Sie anfangen wollen, dann nehmen Sie doch nur das Neue Testament. Lesen Sie das Neue Testament, da steht auch alles drin. Da stehen die wichtigsten Dinge drin. Ja, meinte, das ist immer noch so viel. Aber ich sage, das ist doch viel weniger als das Alte Testament. Das können Sie doch lesen. Nein, sagt er, das ist mir zu viel. Dann bin ich weiter runtergegangen. Ich habe handeln lassen mit mir. Ich sage, wissen Sie, dann nehmen Sie doch das Johannesevangelium. Lesen Sie das Johannesevangelium. Wenn Sie das vollkommen durchgelesen haben, dann haben Sie auch die Botschaft der Bibel. Ja, er meinte, wissen Sie, ich habe so viel zu tun, das schaffe ich nicht. Also, das ist mir auch zu viel. Und ich sage, wissen Sie, ich mache Ihnen noch ein Angebot. Da lesen Sie doch Johannes Kapitel 3. Ein Kapitel, das werden Sie doch schaffen. Ach nee, sagt er. Wenn Sie wüssten, was ich zu tun habe, schaffe ich nicht. Und dann habe ich ihm empfohlen, lesen Sie doch Johannes 3, Vers 16. Und leben Sie danach und tun Sie danach und glauben Sie danach, auch das wird reichen. Ich weiß nicht, wie er sich entschieden hat. Aber daran wurde mir klar, an diesem Gespräch, wie Gott das gemacht hat, dass Gott seine Botschaft immer wieder neu zusammengefasst hat, sodass wir den Kernpunkt der Botschaft alle verstehen und alle mitkriegen. Ich werde eine ganze Reihe von Superlativen heute Morgen nennen, die wir in der Bibel finden und nirgendwo anders. In der Bibel ist die Rede von dem sonderbarsten Schiff, das je in der Weltgeschichte gebaut worden ist. Ich nenne zunächst einmal ein paar Fragen, die zu diesem Schiff passen. Welches Schiff wurde von keinem Menschen in Auftrag gegeben und doch existierte es? Welcher Reeder ließ nur ein einziges Schiff bauen und dennoch ist sein Schiff, das noch nicht einmal einen Namen trug, weltbekannt? Welches Schiff wurde nur zu dem Zweck der Jungfernfahrt gebaut? Als ungewöhnlich. Nur zur Jungfernfahrt. Die Titanic wurde gebaut für viele Fahrten, aber sie erlebte nur eine Fahrt, nämlich nur die Jungfernfahrt. Auf der Jungfernfahrt ging dieses Schiff unter. Dieses Schiff, von dem hier die Rede ist, wurde nur zu dem Zweck der Jungfernfahrt gebaut. Nie wieder sollte dieses Schiff sonst fahren. Das ist außergewöhnlich. Von welchem Schiff mit einer Tonnage von der Größenordnung der Ozeanliner existierten niemals Konstruktionszeichnungen? Auch außergewöhnlich. Welches Schiff verfügte weder über Ruder, Segel noch Antrieb? Und dennoch war es ein Jahr auf Hochsee unterwegs. Was war das für ein Schiff? Nun, dieses Schiff wurde direkt von Gott in Auftrag gegeben. Gott selbst war der Reeder dieses Schiffes. Von Gott stammte auch der Konstruktionsentwurf zum Bau des Schiffes. Gott war auch der Steuermann des Schiffes, darum brauchte es keinen Kompass und auch kein Ruder. Erbaut wurde das Schiff auf der Werft Noahs. Noah war kein gelernter Schiffbauer noch Ingenieur, sondern er war ein Nomade und Viehzüchter. Wie kommt es, dass so ein Mann so ein riesiges Schiff baut? Nun, bei der Ausschreibung Gottes bekam Noah den Zuschlag, weil er der Einzige war auf der ganzen Welt, der Noah vertraute. Das war der Grund. Das Schiff lief unter der unsichtbaren Flagge Gottes und wurde im 600. Lebensjahr Noahs in Dienst gestellt. Dieses sonderbare Schiff machte nur eine einzige Fahrt, die Jungfernfahrt, mehr nicht. Das Schiff hatte die kostbarste Fracht an Bord, die je ein Schiff mit sich führte. Wir wissen, so nach der Entdeckung von Amerika, wo Kolumbus da wieder mit den Schiffen unterwegs war, da haben die viel Gold transportiert aus der neuen Welt, immer nach Spanien zurückgebracht. Und man war erfreut, dass man so kostbare Dinge dort aus der neuen Welt mitbringen konnte. Das war aber nicht das Kostbarste. Die kostbarste Fracht war auf diesem Schiff. Denn dieses Schiff trug das Erbgut der gesamten Menschheit mit sich und auch das Erbgut der Landlebewesen. Alles war an Bord dieses Schiffes. Wäre dieses Schiff untergegangen, dann gäbe es uns nicht. Wäre dieses Schiff untergegangen, wären wir heute Morgen nicht hier. Nur weil dieses Schiff die Fahrt überstanden hat, sind wir heute Morgen hier. Wir sehen also, unsere Existenz ist schicksalhaft mit diesem Schiff verbunden. Natürlich konnte dieses Schiff nicht untergehen, weil Gott Reeder, Konstrukteur und Steuermann war. Es war unsinkbar. Es war ein riesiges Schiff. Auf der Ostsee verkehren zwei große Schiffe, zwei Fährschiffe, die von Travemünde nach Trelleborg fahren, die Nils Holgersson und die Peter Pan. Das sind riesige Schiffe mit 22.000 Bruttoregistertonnen. Wenn man einmal umrechnet, die Arche Noah hatte eine Tonnage von 15.700 Registertonnen. Das ist also vergleichbar miteinander. Also wer einmal über die Ostsee fährt mit einem dieser Schiffe, der bekommt einen Eindruck von der gewaltigen Größe und von den Ausmaßen dieses Schiffes. Die Arche Noah war 137 Meter lang, 23 Meter breit und war 14 Meter hoch. Es diente dazu, um diejenigen, die Gott vertrauten, zu retten und auch um die Tierwelt zu erhalten. Und dann gab es eine riesige Katastrophe. Es war die riesigste, die größte Katastrophe, die je auf dieser Erde stattgefunden hat. Es war eine gewaltige Flut, wo die gesamte Erde überschwemmt war. Alles. Auch die höchsten Berge waren nicht mehr zu sehen. Dabei muss man bedenken, es war damals eine andere Verteilung von Land und Meer und eine andere Höhe der Berge. Das hat sich erst nach der Sintflut dann alles herausgebildet. Wir kommen zu einer wichtigen Frage, die sehr wichtig ist auch, um Gott zu verstehen. Wer hat eigentlich diese Sintflut inszeniert? Wer war der Urheber der Sintflut? Dieser weltgrößten Katastrophe. Es war Gott selbst. Das müssen wir auch wissen. Viele Leute reden immer so ganz locker vom lieben Gott. Und das sind meistens Leute, die Gott überhaupt nicht kennen. Für die ist das ein ganz entfernter irgendwo und dann sagen die, da muss ein lieber Gott wohnen. So über dem Sternenzelt oder was auch immer. Das ist nicht gemeint. Gott ist ein persönlicher Gott. Und Gott, sehen wir hier auch an diesem Beispiel, übt Gericht über die Sünde. Er lässt nicht eine einzige Sünde durchgehen. Und zu der Zeit war die Menschheit so böse geworden, dass er gesagt hat, ich werde die gesamte Menschheit ausrotten. Bis auf eine Familie, die mir noch treu geblieben ist. Und so wird Gott das auch am Ende der Zeiten tun. Er wird ein großes Gericht bringen über alle Gottlosen, über alle Nicht-Entschiedenen, im Glauben Nicht-Entschiedenen. Es wird heute viel gefragt, wie kommt es, dass wir so viele Erdbeben haben und Überschwemmungen, allem Katastrophen aller möglichen Art? Die Bibel gibt uns darauf eine eindeutige Antwort, woher das kommt. In Amos 3, Vers 6 lesen wir, ist etwa ein Unglück in der Stadt, das der Herr nicht tut? In Jesaja 45, 5 bis 7 finden wir ebenfalls eine Antwort darauf. Ich bin der Herr und sonst keiner mehr. Kein Gott ist außer mir. Ich habe dich gerüstet, obgleich du mich nicht kanntest, damit man erfahre in Ost und West, dass außer mir nichts ist. Ich bin der Herr und sonst keiner mehr. Der ich das Licht mache und schaffe die Finsternis, der ich Frieden gebe und schaffe Unheil. Ich bin der Herr, der das alles tut. Wenn wir jetzt in unserem Land schon etliche Jahre leben in Frieden, ist das ein Geschenk Gottes. Und so sehen wir, alles kommt von diesem Gott. Er ist der Urheber aller Dinge. Auch der Gerichte in einer gottlosen Welt.
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1: Alle und jeder sind gefragt. Und da gibt es eben verschiedene Gnadengaben. Gnadengaben, sie werden nachher aufgelistet, das heißt nicht vollständig, sondern einfach beispielsweise, um zu zeigen, wie vielfältig das sein kann. Es gibt noch andere Stellen, Römer 12 listet noch andere Gaben auf, dann Epheser 4 nochmals andere Gaben, dort zum Beispiel wird von Evangelisten, Hirten und Lehrer gesprochen. Aber es wird deutlich, jeder hat eine Gnadengabe bekommen. Das ist ganz wichtig. Und wer das nicht glaubt, aufgrund dieser Stelle, der sei verwiesen auf 1. Petrus 4, dort ist es noch ausdrücklicher. 1. Petrus 4, Vers 10, dort heißt es, je nachdem ein jeder eine Gnadengabe empfangen hat, dienet einander damit als gute Verwalter der mancherlei Gnade Gottes.
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Das Evangelium ist die skandalöseste Botschaft, die es überhaupt gibt. Im Evangelium sehen wir einen Gott, der sich erniedrigt, um elenden Sündern zu erretten. Das zeigt uns schon der Psalm 113. Der Herr ist hoch über alle Heiden. Seine Ehre geht, soweit der Himmel ist. Wer ist wie der Herr, unser Gott, der sich so hoch gesetzt hat und auf das Niedrige sieht im Himmel und auf Erden, der den Geringen aufrichtet aus dem Staube und erhöht den Armen aus dem Kot? In Jesus Christus hat Gott seine unerhörte Liebe bewiesen, denn er hat den, der von keiner Sünde wusste, für uns zur Sünde gemacht, auf dass wir würden in ihm die Gerechtigkeit, die vor Gott gilt,

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Ich will schweigen, damit ich lerne, dein und mein Wort zu unterscheiden. Denn ich möchte dein und nicht mein eigener Mund sein.

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1: Sie hören nun die gute Nachricht aus Gottes Wort. Unser Wochenvers steht in Matthäus 5, Vers 7. Selig sind die Barmherzigen, denn sie werden Barmherzigkeit erlangen. Das war unser Merkvers aus Matthäus 5, Vers 7.

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1: Unser Thema heute: Ärger mit dem trägen Herzen. Wir lesen aus Lukas 24, Vers 13 bis 35. Und siehe, zwei von ihnen gingen an demselben Tag in ein Dorf, das war von Jerusalem etwa 2 Wegstunden entfernt, dessen Name ist Emmaus. Und sie redeten miteinander von allen diesen Geschichten, und es geschah, als sie so redeten und sich miteinander besprachen, da nahte sich Jesus selbst und ging mit ihnen. Aber ihre Augen wurden gehalten, dass sie Jesus nicht erkannten. Jesus sprach aber zu ihnen: Was sind das für Dinge, die ihr miteinander verhandelt unterwegs? Da blieben sie traurig stehen, und der eine mit Namen Kleopas antwortete und sprach zu Jesus: Bist du der Einzige unter den Fremden in Jerusalem, der nicht weiß, was in diesen Tagen dort geschehen ist? Und er sprach zu ihnen: Was denn? Sie aber sprachen zu ihm: Das mit Jesus von Nazareth, der ein Prophet war, mächtig in Taten und Worten vor Gott und allem Volk, wie ihn unsere hohe Priester und Oberen zur Todesstrafe überantwortet und gekreuzigt haben. Wir aber hofften, er sei es, der Israel erlösen werde. Und über das alles ist heute der dritte Tag, dass dies geschehen ist. Auch haben uns erschreckt einige Frauen aus unserer Mitte, die sind früh bei dem Grab gewesen, haben seinen Leib nicht gefunden, kommen und sagen, sie haben eine Erscheinung von Engeln gesehen, die sagen, er lebe. Und einige von uns gingen hin zum Grab und fanden, so wie die Frauen sagten, aber ihn sahen sie nicht. Und Jesus sprach zu ihnen: O ihr Toren, zu trägen Herzens, all dem zu glauben, was die Propheten geredet haben, musste nicht Christus dies erleiden und in seine Herrlichkeit eingehen? Und er fing an bei Mose und allen Propheten und legte ihnen aus, was in der ganzen Schrift von ihm, vom Messias, gesagt war. Und sie kamen nahe an das Dorf, wo sie hingingen, und er stellte sich, als wollte er weitergehen. Und sie nötigten ihn und sprachen: Bleibe bei uns, denn es will Abend werden, und der Tag hat sich geneigt. Und Jesus ging hinein, bei ihnen zu bleiben. Und es geschah, als er mit ihnen zu Tisch saß, nahm er das Brot, dankte, brach's und gab's ihnen. Da wurden ihre Augen geöffnet, und sie erkannten ihn. Und er verschwand vor ihnen, und sie sprachen untereinander: Brannte nicht unser Herz in uns, als er mit uns redete auf dem Weg und uns die Schrift öffnete? Und sie standen auf zu derselben Stunde, kehrten zurück nach Jerusalem und fanden die 11 versammelt und die bei ihnen waren. Die sprachen: Der Herr ist wahrhaftig auferstanden und Simon erschienen. Und sie erzählten ihnen, was auf dem Weg geschehen war und wie er vor ihnen erkannt wurde, als er das Brot brach. Von 2 enttäuschten Jesus-Jüngern wird hier erzählt. Einst hatten sie Jesus vertraut, ihm folgten sie nach, er machte ihr Leben reich, aber nun war alles zerbrochen, ihr Glaube glich einem Scherbenhaufen. Es blieb ihnen nichts mehr als Rückkehr in das alte Leben. Solchen Verzweifelten geht Jesus nach. Er spricht mit ihnen anders, als wir es tun. Nirgends steht in der Bibel der Satz: Ihr müsst eben einfach glauben, als ob man das könnte. Wie wenn das in unsere Kraft stünde. Den Glauben kann man nicht erzwingen, aber den Unglauben hat Jesus dennoch gescholten. als er zu ihnen sagte, was seid ihr doch so unverständig und wie ist euer Herz so träge, allem zu glauben, was die Propheten gesagt haben. Jesus hat damit enges menschliches Denken und den beharrlichen Widerspruch gegen Gottes Zusagen treffen wollen. Denn der Unglaube kann seiner Meinung sehr sicher sein. Das macht ihn so gefährlich. Wer zweifelt, hat meist angebliche Beweise in seiner Hand, die dem Wort von Jesus widersprechen wollen. Darum nennt die Bibel Zweifel eine Sünde gegen den lebendigen Gott. Das will Jesus klären. Traurige, ratlose, Verunsicherte tröstet er mit einer nicht endenden Geduld. Aber die feste und beharrende Position des Unglaubens tadelt Jesus. So fängt seine Seelsorge an, aber damit endet sie nicht. Jesus weist Zweifler an die Bibel. Er selbst legt ihnen das Wort aus. Hier bekommen sie festen Grund unter die Füße. Aber wie fest kann uns der Unglaube festhalten? So will der auferstandene Herr Jesus mit uns über die Rätsel reden, die den klaren Blick verbauen. Doch das träge Herz bleibt dann immer nur an Ängsten, Sorgen und Nöten hängen, so wie diese Männer auf dem Weg nach Emmaus Jesus von ihren enttäuschten Hoffnungen erzählen. Dabei weiß doch Jesus alles. Darum nennt Jesus euch ein Reden töricht und ein ungutes Denken. Darf man jetzt nicht unterschlagen, über ihre Zweifel reden sie mit Jesus. Da erwacht in ihnen eine Sehnsucht, er soll bei ihnen bleiben. Sie haben Heimweh nach Jesus, ohne dass sie es anfangs richtig erkennen. Ihr Herz entbrennt unter seinem Reden. Da werden ihre Augen geöffnet und sie erkennen ihn, Jesus Christus, den Heiland und Retter. Das will Jesus heute auch bei uns tun. Wollen das wieder ergänzen? Durch mancherlei Zeugnisse der Schrift und beginnen mit dem prophetischen Wort in Jesaja 32. Da heißt es, siehe, es wird ein König regieren, Gerechtigkeit aufzurichten, und Fürsten werden herrschen, das Recht zu handhaben, dass ein jeder von ihnen sein wird wie eine Zuflucht vor dem Wind und wie ein Schutz vor dem Platzregen, wie Wasserbäche am dürren Ort, wie der Schatten eines großen Felsens im trockenen Lande. Und dann heißt es, und die Augen der Sehenden werden nicht mehr blind sein, und die Ohren der Hörenden werden aufmerken, und die Unvorsichtigen werden Klugheit lernen, und die Zunge der Stammelnden wird fließend und klar reden. Mit dem Anbruch der Heilszeit ist das Erkennen Gottes möglich durch erneuerte Augen und Ohren. Und in Matthäus 14, Vers 30 und 31, da wird von den Zweifeln gesprochen, die Petrus hat, als er auf dem aufgewühlten See Genezareth hinaustritt auf die Wellen. Als er aber den starken Wind sah, Vers 30 und 31, erschrak er und begann zu sinken und schrie, Herr, hilf mir! Jesus aber streckte sogleich die Hand aus und ergriff ihn und sprach zu ihm, du Kleingläubiger, warum hast du gezweifelt? Und in Markus 8, Vers 17 und 18, da merkte Jesus, wie sie dort reden, 17, und sprach zu ihnen, was bekümmert ihr euch doch, dass ihr kein Brot habt? Versteht ihr noch nicht und begreift ihr noch nicht? Habt ihr noch ein verhärtetes Herz? Habt Augen und seht nicht, habt Ohren und hört nicht und denkt nicht daran. Unglaube und Zweifel kommen aus menschlicher Blindheit. Das ist eine große Not. Und Markus 9, Vers 19, da sagt Jesus, O du ungläubiges Geschlecht, wie lange soll ich bei euch sein, wie lange soll ich euch ertragen, bringt ihn her zu mir. Die Jünger konnten dieses Kind nicht heilen, und Jesus erträgt die schwere Zumutung des Unglaubens. Markus 16, Vers 14, da heißt es, zuletzt, als die elf zu Tisch saßen, offenbarte sie Jesus sich ihnen und schalt ihren Unglauben und ihres Herzens Härte, dass sie nicht geglaubt hatten denen, die ihn gesehen hatten als Auferstandenen. Große Hindernis zum Glauben ist die starre Härte des Herzens und das muss gebrandmarkt werden als ein Hindernis zum Glauben, um Jesus zu erkennen. Und in Apostelgeschichte 26, Vers 18, da erzählt Paulus, wie ihm Gott das zugesagt hat: Ich will dich erretten von deinem Volk und von den Heiden, zu denen ich dich sende, um ihnen die Augen aufzutun, dass sie sich bekehren von der Finsternis zum Licht und von der Gewalt Satans zu Gott. Unter der Verkündigung des Evangeliums wird die Blindheit unseres Herzens und unserer Augen überwunden und wir können glauben durch Gottes freundliches Erbarmen. Und in 2. Korinther 3, Vers 15, da wird davon gesprochen, dass bis auf den heutigen Tag in der jüdischen Synagoge, wenn Mose gelesen wird, die Decke vor den Augen hängt. Wenn Israel aber sich bekehrt zu dem Herrn, so wird die Decke abgetan. Und in 2. Korinther 4, Vers 4, da steht noch einmal, dass der Gott dieser Welt, das ist der Teufel, den Sinn verblendet hat, dass sie nicht sehen das helle Licht des Evangeliums von der Herrlichkeit von Jesus Christus, welcher ist das Ebenbild Gottes. Und dann in Vers 6, Gott, der da sprach, Licht soll aus der Finsternis hervorleuchten, der hat einen hellen Schein in unsere Herzen gegeben, dass durch uns entstünde die Erleuchtung zur Erkenntnis der Herrlichkeit Gottes in dem Angesicht von Jesus Christus. Wir müssen erleuchtet werden, wir müssen offene Augen des Herzens haben, um die Herrlichkeit von Jesus erkennen zu können. Ich möchte schließen mit dem Liedvers, oft hab ich's auch schon empfunden. Jesus lässt mich nie allein. Jesus stellt zu rechten Stunden sich mit seinem Beistand ein. Wenn ich mich bei ihm beschwere, gleich als ob er ferne wäre, oh, so ist er mehr als nah und mit seiner Hilfe da. Amen.

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Im 2. Timotheusbrief, Kapitel 4 lesen wir: Predige das Wort, halte an, es sei zu rechter Zeit oder zur Unzeit. 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

In 1. Mose Kapitel 17 finden wir eine klare Aussage Gottes. Als nun Abraham 99 Jahre alt war, erschien ihm der Herr und sprach zu ihm: Ich bin der allmächtige Gott, wandle vor mir und sei fromm. Es gibt einen Gott, einen Schöpfer, der nicht nur allmächtig ist, der aber auch würdig ist, dass wir ihm gehorchen, glauben und dann beten. Sind Sie schon zu dieser Erkenntnis gelangt? Und haben Sie auch schon seinen Sohn erkannt und glauben Sie ihm? Und das Wort ward Fleisch und wohnte unter uns, und wir sahen seine Herrlichkeit, eine Herrlichkeit als des eingeborenen Sohnes vom Vater, voller Gnade und Wahrheit.

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1: Sie hören nun die gute Nachricht aus Gottes Wort. Unser Wochenvers steht in Matthäus 5, Vers 7. Selig sind die Barmherzigen, denn sie werden Barmherzigkeit erlangen. Das war unser Merkvers aus Matthäus 5, Vers 7.

0: ab Vers 6. Aber des Zusammenhangs wegen lesen wir noch einmal ab Kapitel 1, Vers 1 bis zum Schluss des Kapitels. Darf ich bitten, Sven?
1: Was von Anfang an war, was wir gehört, was wir mit unseren Augen gesehen, was wir angeschaut und unsere Hände betastet haben, betreffend das Wort des Lebens. Und das Leben ist offenbart worden, und wir haben gesehen und bezeugen und verkündigen euch das ewige Leben, das bei dem Vater war und uns offenbart worden ist. Was wir gesehen und gehört haben, verkündigen wir euch, auch euch, damit auch ihr mit uns Gemeinschaft habt. Und zwar ist unsere Gemeinschaft mit dem Vater und mit seinem Sohn Jesus Christus. Und die schreiben wir euch, damit eure Freude völlig sei. Und dies ist die Botschaft, die wir von ihm gehört haben und euch verkündigen, dass Gott Licht ist und gar keine Finsternis in ihm ist. Wenn wir sagen, dass wir Gemeinschaft mit ihm haben und wandeln in der Finsternis, so lügen wir und tun nicht die Wahrheit. Wenn wir aber in dem Licht wandeln, wie er in dem Licht ist, so haben wir Gemeinschaft miteinander, und das Blut Jesu Christi, seines Sohnes, reinigt uns von aller Sünde. Wenn wir sagen, dass wir keine Sünde haben, so betrügen wir uns selbst und die Wahrheit ist nicht in uns. Wenn wir unsere Sünden bekennen, so ist er treu und gerecht, dass er uns die Sünden vergibt und uns reinigt von aller Ungerechtigkeit. Wenn wir sagen, dass wir nicht gesündigt haben, so machen wir ihn zum Lügner und sein Wort ist nicht in uns.
0: Vielen Dank. Johannes beginnt seinen Brief mit, was von Anfang an war. Und er setzt also da ein, wo Jesus Christus in diese Welt gekommen ist. Wir haben letztes Mal aus Johannes 1, Vers 14 gelesen, das Wort wurde Fleisch und wohnte unter uns. Und 1. Johannes 1, Vers 1 macht klar, dass also das Kommen des Herrn Jesus, des Sohnes Gottes in diese Welt, das war ein völliger Neuanfang. So wie 1. Mose 1, 1 beginnt, im Anfang schuf Gott den Himmel und die Erde. Das war der Beginn dieses Weltalls, dieser Schöpfung. So ist durch das Kommen des Schöpfers als Mensch in diese Welt ein völlig neuer Anfang losgegangen. Und das meint er mit, was von Anfang an war. Was wir gehört, was wir mit unseren Augen gesehen, was wir angeschaut und unsere Hände betastet haben. Johannes bezeugt, er und die anderen Augenzeugen, sie haben Jesus Christus gehört, sie haben ihn mit den Augen gesehen, sie haben ihn ganz genau angeschaut und sogar berührt. Er kam als wirklicher Mensch in diese Welt. Und das ist sehr wichtig zu verstehen, wir haben also mit dem Kommen des Herrn Jesus in diese Welt, also mit der Zeit der Evangelien, zunächst mal im Neuen Testament, haben wir die Zeit des Anfangs. Es gibt nämlich Leute, die sagen, mit dem Kommen von Jesus Christus habe die Endzeit begonnen. Und Ziel dieser Art von Erklärung ist zu sagen, wenn man heute spricht, wir leben in der Endzeit, dann treffe das nicht zu als etwas Besonderes, etwas Einzigartiges, denn seit 2000 Jahren sei Endzeit. Aber das stimmt nicht. Vor 2000 Jahren war Anfangszeit. Und es sollte ja eine lange Zeitepoche sein zwischen dem ersten Kommen des Messias in diese Welt, im Alten Testament angekündigt, der leidende Messias nach Jesaja 53 sollte zuerst kommen, um das Problem der Sünde zu lösen, und viel später der herrschende Messias, aber es ist derselbe Messias, der herrschende Messias sollte kommen, um alle Probleme der Welt zu lösen, die aus der Sünde heraus entstanden ist. Beim ersten Kommen sollte das Problem der Sünde gelöst werden und beim zweiten Kommen die Probleme, die aus der Sünde heraus entstanden sind. Aber eben, diese lange Zwischenzeit ist so zu verstehen, am Anfang haben wir die Anfangszeit und am Schluss dieser langen Zwischenzeit die Endzeit. Also die Endzeit ist

0: die letzte Epoche unmittelbar vor dem Kommen des Herrn Jesus in Macht und Herrlichkeit. Und auf der anderen Seite kann man sagen, das Kommen des Herrn Jesus mit dem Neuanfang war auch ein Abschluss. Und zwar das Ende des Alten Testaments mit der alttestamentlichen Offenbarung. Wenn wir kurz aufschlagen in Hebräer 1, da wird uns ganz kurz das Alte Testament zusammengefasst bis zu dem Kommen von Jesus Christus. Liest du Hebräer 1 bis 2a, also erste Hälfte.
1: Nachdem Gott vielfältig und auf vielerlei Weise ehemals zu den Vätern geredet hat in den Propheten, hat er am Ende dieser Tage zu uns geredet im Sohn, den er gesetzt hat zum Erben aller Dinge, durch den er auch die Welten gemacht hat.
0: Danke. Also, Gott hat früher sehr oft durch Propheten gesprochen, vielfältig, und er hat es auf ganz verschiedene Arten gemacht, mit Träumen, mit apokalyptischen Visionen, mit Geschichtsberichten und so weiter. Darum auf vielerlei Weise hat er früher zu den Vätern geredet, in den Propheten, und jetzt ganz neu durch den Sohn, der gekommen ist. Und wann ist der Sohn gekommen? Hier wird gesagt, am Ende dieser Tage. Jetzt muss man genau lesen. Man darf nicht lesen am Ende der Tage. Denn der Ausdruck am Ende der Tage ist zum Beispiel in Daniel 8 und vielen anderen Stellen ein Ausdruck für die Endzeit, in der der König des Nordens schließlich Israel überrennen wird und das ganze Land verwüsten wird. Aber das hat sich bis heute nicht erfüllt. Aber hier steht am Ende dieser Tage, das sind die Tage des Alten Testaments, in denen Gott durch die Propheten vielfältig und auf vielerlei Weise gesprochen hat. Und das Kommen des Sohnes hat hier einen Abschluss gewirkt und darum ist das das Ende dieser alttestamentlichen Tage. Aber gleichzeitig war das eben dieser Neuanfang. Der Schöpfer kommt in diese Welt und wird Mensch. Und darum sagt Johannes, was von Anfang an war. Hat jemand ausgezählt, wie oft mal er diesen Anfang erwähnt im ersten Johannesbrief? Ja, es ist eine einfache Zählarbeit. 8-mal. Und die Zahl 8 hat eine symbolische Bedeutung, wie alle Zahlen. Was bedeutet 8?
2: Mehr als vollkommen.
0: Ja, mehr als vollkommen. 7 ist ja die Zahl der Vollkommenheit, oder? Ja, 7 Schöpfungstage. Dann war alles vollkommen da. Und 8 ist der Neuanfang. Und das ist von der Musik her allgemein bekannt. Ja, wenn man eine Tonleiter spielt von C auf, das sind das 7 Töne, aber der 8. Ton ist wieder der gleiche, wie der C. Ein Tonleiter von Ass bis Ass wieder. Der 8. Ton ist wieder derselbe. Also mit dem 8. Ton haben wir einen Neuanfang. Und genauso die Woche, die beginnt in der Bibel ab Sonntag, Montag und so weiter, bis zum 7. Tag, der Sabbattag, ist der 7. Tag, und dann ist eben der Sonntag der Neuanfang. Ja, und darum 8-mal, das ist nicht zufällig, es ist eben der Neuanfang. Aber das Wort Anfang an sich, das kommt noch einmal vor, und zwar in 1. Johannes 3, Vers 8, können wir gleich lesen. 1. Johannes 3, Vers 8.
1: Wer die Sünde tut, ist aus dem Teufel, denn der Teufel sündigt von Anfang an. Hierzu ist der Sohn Gottes offenbart worden, damit er die Werke des Teufels vernichte.
0: Danke. Also, hier ist mit von Anfang gemeint, nicht der Anfang von 1. Johannes 1, 1, sondern?
2: Genesis 1.
0: Ja, 1. Mose 1, 1. Im Anfang schuf Gott den Himmel und die Erde. Und nach diesem Zeitpunkt geschah der Fall des Luzifer. Und das war eben noch vor dem Sündenfall der Menschen in 1. Mose 3. Die ersten Menschen, Adam und Eva, wurden am sechsten Tag geschaffen. Dann kam der siebte Tag und eine unbestimmte Zeit danach, aber sie hatten noch kein Kind. Bis dahin. Das ist ein Hinweis, dass es nicht so lange ging bis zum Sündenfall. Aber da erscheint Satan mit einem Medium. Er missbraucht die Schlange. Aber das macht klar, der Fall Satans war schon geschehen. Und 1. Johannes 3, Vers 8 sagt, er sündigt von Anfang an. Und das ist also noch in der Schöpfungswoche geschehen, sein Fall. Und der Sohn Gottes ist eben gekommen, haben wir gleich da gelesen, damit er die Werke des Teufels vernichte. Und damit sollte der Herr Jesus einen Neuanfang schaffen durch sein Kommen in diese Welt. Ja, und ich möchte noch ganz kurz zurückkommen auf Vers 4, den wir letztes Mal schon betrachtet haben. Und da haben wir gesehen, dass Gott dem Menschen natürliche Freude gibt. Apostelgeschichte 14, da spricht Paulus zu den Heiden dort und sagt, dass Gott ihre Herzen mit Freude und mit Nahrung erfüllt hat. Also Gott gibt dem Menschen, auch der ihn nicht kennt, natürliche Freude. Aber diese Freude, die Johannes hier erwähnt, in der Gemeinschaft mit dem Vater und dem Sohn, ist von ganz anderer Qualität. Und darum sagt er in Vers 4, und dies schreiben wir euch, damit unsere Freude völlig sei. Er spricht also von einer völligen Freude. Das Tiefste, was ein Mensch erleben kann. Und dieser Ausdruck, völlige Freude, kommt noch mehrmals vor in der Bibel. Wie viel Mal hat das jemand mal ausgezählt? Es lohnt sich, solche Themen aufzunehmen und dann systematisch durchzugehen in der Bibel. Die völlige Freude. Ja, ich meine jetzt mehr mal im Neuen Testament. Ja. Wo exakt dieser Ausdruck völlige Freude vorkommt. Ja. 16, Vers 24, aber auch schon Johannes 15, Vers 11. Also in den Abschiedsreden des Herrn im Obersaal, am Vorabend der Kreuzigung, da spricht er gerade dreimal über völlige Freude. Wenn man sich das überlegt. Er weiß, am nächsten Tag wird er gekreuzigt werden. Und er spricht dreimal über völlige Freude. Also beginnen wir mit 15, 11. Und zwar müssen wir das Zusammenhangs wegen ab Vers 9 lesen.
1: Wie der Vater mich geliebt hat, habe auch ich euch geliebt. Bleibt in meiner Liebe. Wenn ihr meine Gebote haltet, so werdet ihr in meiner Liebe bleiben, wie ich die Gebote meines Vaters gehalten habe und in seiner Liebe bleibe. Dies habe ich zu euch geredet, damit meine Freude in euch sei und eure Freude völlig werde.
0: Also, diese völlige Freude hier, wie ist die möglich für uns? Was sind die Voraussetzungen? Können wir das kurz zusammentragen? Also es hängt zusammen mit dem Halten des Wortes Gottes. Wie? Ja, Gehorsam gegenüber dem Wort Gottes. Du wolltest noch was anderes sagen?
3: Erstens kommt die Liebe Jesus Christus zu uns nach.
0: Genau. Also er spricht sogar zuerst von der Liebe des Vaters zu ihm als ewigen Sohn. Und dann, eben Sven, sagt er, das Maß der Liebe des Sohnes Gottes zu uns ist genau gleich. So wie der Vater, der ewige Vater, den ewigen Sohn geliebt hat, von jeher. Dieses Maß ist die Liebe des Herrn zu uns. Und dann eben kommt das mit dem Gehorsam dazu, eben kombiniert. Also das Bewusstsein der Liebe des Sohnes Gottes. Unfasslich, das Maß. Wie der Vater ihn geliebt hat, von jeher. Und das ist doch eine genügende Motivation, um ihm gehorsam zu sein, sein Wort einzuhalten. Und darum sagt der Herr, wenn ihr meine Gebote haltet, so werdet ihr in meiner Liebe bleiben. Dann werdet ihr also gewissermaßen in dieser Gemeinschaft und in diesem Genuss der Liebe des Sohnes Gottes fortan darin bleiben. Und dann macht er klar, er selber hat ja auch als Mensch hier auf der Erde die Gebote des Vaters umgesetzt und gehalten. Und das sagt er uns, damit unsere Freude völlig wird. Also, ein Leben ohne Kompromisse, dem Wort Gottes eben gehorsam und das im Bewusstsein der Liebe des Sohnes Gottes. Das führt einen Menschen zu dieser Erfahrung der völligen Freude. Und dann, schon jemand hat gesagt, die nächste Stelle ist Johannes 16, Vers 24. Da lesen wir des Zusammenhangs wegen von Vers 23.
1: Und an jenem Tag werdet ihr mich nichts fragen. Wahrlich, wahrlich, ich sage euch, um was irgend ihr den Vater bitten werdet in meinem Namen, das wird er euch geben. Bis jetzt habt ihr um nichts gebeten in meinem Namen. Bittet und ihr werdet empfangen, damit eure Freude völlig sei.
0: Ja, wovon ist da diese völlige Freude abhängig?
3: Im Namen des Herrn bitten.
0: Im Namen des Herrn Jesus bitten und dann auch erleben, wie diese Gebete erhört werden. Also Gebetserhörung nicht einfach so, sondern in seinem Namen. Und das bedeutet, dass man eben so betet, dass das, was wir von Gott erbitten, in Übereinstimmung ist mit den Gedanken und dem Wesen des Herrn Jesus.
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In dieser Welt, in unser Leben, werden wir Angst haben. Doch wir können entscheiden, wie wir darauf reagieren. Im Psalm 56 lesen wir: An dem Tage, da ich mich fürchte, vertraue ich auf dich. In Gott werde ich rühmen, sein Wort. Auf Gott vertraue ich. Ich werde mich nicht fürchten. Was sollte das Fleisch mir tun? Lasst uns dem Herrn und sein Wort vertrauen, ihm alleine fürchten und dienen. Er sorgt für uns. Er hat ja seinen eigenen Sohn für uns gegeben. Was oder wen sollten wir da noch fürchten? 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

Der einzige Weg, aus unserer Sünde befreit, gereinigt und vergeben zu werden, ist der Weg, den Gott, unser Schöpfer und Richter, für uns geschaffen hat. Über diesen Weg spricht die Bibel. Es ist der menschgewordene Sohn Gottes. Im Matthäusevangelium Kapitel 1 lesen wir: Die Geburt Jesu Christi war aber also, als nämlich Maria, seine Mutter, dem Josef verlobt war, wurde sie, ehe sie zusammengekommen waren, schwanger erfunden von dem Heiligen Geiste. Da erschien ihm ein Engel des Herrn im Traum und sprach: Josef, Sohn Davids, fürchte dich nicht, Maria, dein Weib, zu dir zu nehmen, denn das in ihr Gezeugte ist von dem Heiligen Geiste. Und sie wird einen Sohn gebären, und du sollst seinen Namen Jesus heißen, denn er wird sein Volk erretten von ihren Sünden.

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1: Sie hören nun die gute Nachricht aus Gottes Wort. Unser Wochenvers steht in Matthäus 5, Vers 7. Selig sind die Barmherzigen, denn sie werden Barmherzigkeit erlangen. Das war unser Merkvers aus Matthäus 5, Vers 7.

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1: Gnade sei mit uns und Friede von dem, der da ist und der da war und der da kommt. Amen. Wir wollen jetzt fortfahren, wo wir vor meiner Reise stehen geblieben sind. Wir wollten einige auffallende Psalmworte besprechen. Ich lese ein Wort aus Psalm 116. Das ist mir lieb, dass der Herr meine Stimme und mein Flehen hört, denn er neigte sein Ohr zu mir. Herr, heilige uns in deiner Wahrheit, dein Wort ist die Wahrheit. Amen. Gestern Morgen um diese Zeit stand ich in München beim Kirchentag in einer riesigen Halle und hielt eine Bibelarbeit. Das Kennzeichen dieses Kirchentags, dass immer alles zu klein ist. So ein paar hundert junge Burschen vor mir da auf dem Boden saßen und in den Türen drängten sich. Und wenn ich über die Köpfe der vielleicht 6000 Menschen hinweg sah, sah ich da drüben die Türe von der Halle, in der mein Bruder Lüthi aus Bern Bibelarbeit hielt. Und da standen sie auch so wie draußen. Und strömte alles hinaus. Und da in dem Gedränge hält mich plötzlich ein nettes junges Paar an. Sie müssten mich mal was fragen. Ja, was denn? Nun sagt die Frau, ich habe eine Schwester. Und die geht völlig vor die Hunde. Sie ist in die DDR gelaufen und kein Mensch hat mehr einen Einfluss auf sie. Was kann man da noch machen? Ja, sagte ich, soll ich mal an Pfarrer in der DDR schreiben, dass er ihr nachgeht? Nein, nein, die ist völlig unzugänglich. Oh, habe ich gesagt, man kann ernsthaft Menschen aus dem Verderben heraus beten. Ich wäre nie Christ geworden, wenn die Gebete meiner Eltern mich nicht einfach aus dem Schmutz heraus gebetet hätten. Und dann sagte ich, können Sie eigentlich beten? Und da stand nun die junge Frau, richtige Kirchentagsbesucherin, das Programmheft in der Hand, das Liederheft, das Kirchentagsabzeichen, nicht? Eine richtige evangelische Christin, hat sich Mühe gemacht, nach München gefahren, bestimmt im Vorstand des Frauenvereins. Ich sag, können Sie beten? Da wird es einen Augenblick still und dann sagt sie, vielleicht. Und dann habe ich gesagt, nein, dann ganz sicher nicht. Und es ging mir in dem Moment wieder erschütternd auf, dass hier unsere eigentliche Glaubensnot, die Not unserer Zeit liegt. Dass der Mensch nicht mehr beten kann. Und wir können mal einen Stoßseufzer tun, so. Oder wenn der Pastor in der Kirche sagt, wir beten, machen wir alles so. Aber dass ich hier ein und nie beten. Ich glaube, hier liegt die tiefste Kraftlosigkeit unserer Zeit. Wir können nicht beten. Jahrhundertelang ist das Gebet madig gemacht worden, nicht? Die Idealisten sagten, das Kind betet, der Mann will. Ungesatz, nicht? Und die Nazis haben gesagt, das sind unsere Gebete, wenn wir arbeiten. Und haben wir gearbeitet, bis wir ganz im Dreck saßen, nicht? Das waren Gebete, aber was für Schreckliche, nicht? Und jetzt ist alles kraftlos geworden. Es ist Hunger im Land, das zeigt der Kirchentag, aber beten können wir nicht. Und es ging mir auf. Ich habe mich viel beschäftigt mit sogenannten Erweckungszeiten. Wenn Gottes Geist durchs Land wehte und ganze Landstriche auf einmal unruhig wurden und Tausende verlangten nach dem Heil Gottes. Das ist das Kennzeichen solcher Erweckungszeiten, dass Menschen anfangen zu beten. Dass Menschen ihren Zimmer zuschließen, auf die Knie fallen und zum Herrn schreien. Um Erbarmen, um Vergebung der Sünden, um Erkenntnis des Heils. Dass Gebetsgemeinschaften sich bilden. Das Kennzeichen von Erweckungszeiten, dass Menschen einfach unterm Druck des Heiligen Geistes auf die Knie gehen lernen und mit dem Herrn reden können. Sehen Sie, dieses merkwürdige Psalmwort, das ich eben vorgelesen habe, stammt von einem Psalmisten, den man nicht kennt. Es war nicht der König David, ein ganz unbekannter Psalmdichter. Und der erzählt hier eine Erfahrung, die er beim Beten machte. Und die erzählt er weiter um uns armen Krücken, hätte ich beinahe gesagt, Mut zu machen, mit dem Beten mal richtig anzufangen. Ich möchte als Überschrift über den Texten die Predigt schreiben, eine Erfahrung, die Mut macht zum Beten. Eine Erfahrung, die Mut macht zum Beten. Ich lese nochmal den Text. Er neigte sein Ohr zu mir. Eine Erfahrung, die Mut macht zum Beten. Ich habe wie üblich drei Teile, das hat sich noch nicht geändert. Der Psalmist hat gebetet und hat etwas Tolles erlebt. Das erste ist dies, er sagt, als ich anfing zu rufen, war Gott ganz Ohr. Er neigte sein Ohr zu mir. Sehen Sie mal, fällt es Ihnen auf, dass das ja ein ganz unerhörtes Wort ist. Eine ganz tolle Ausdrucksweise, darum habe ich das Wort heute Morgen mal genommen. Er, der lebendige Gott, neigte sein Ohr zu mir. Hat Gott denn Ohren? Wie stellen sich die Ohren Gottes vor? Und das noch gar nicht. Sehen Sie, die Bibel zeigt uns Gott sehr deutlich. Sie zeigt ihn uns als den gewaltigen Schöpfer. Ach, wenn wir Menschen einen kleinen Sputnik hinkriegen, dann schreien wir wie ein Schöpfer. Gott sprach und es rollten die Planeten, sagte der frühere Pastor Dammann so gern. Gott sprach und es rollten die Planeten. Und er hielt die Hand, als wenn die Planeten also runterrollten von der Hand Gottes. Oder die Bibel zeigt uns Gott als den Richter. Die Stelle liest unsere Zeit nicht mehr. Das wissen, dass ein paar Mal in der Bibel das Wort steht, Gott wird aufstehen und brüllen. Was meinen Sie, wie dieser albernen Welt zumute wird, wenn der Schöpfer und Herr der Welt aufsteht und brüllt? Da macht keiner mehr von den 9x9 Weisen den Mund auf. Da hat er das Wort. Und das wird das letzte Wort sein über diese Welt. Und die Bibel zeigt uns Gott als überwältigende Majestät. Kennen Sie Jesaja 6? Mir gingen die inneren Augen auf und ich sah den Herrn sitzen auf einem hohen und erhabenen Thron. Seraphim standen um ihn. Die Seraphim decken mit ihren Flügeln ihre Augen, um ihn nicht zu sehen. Und sie rufen mit gewaltiger Stimme, heilig, heilig, heilig ist der Herr. Also im Hebräisch lesen, kadosh, kadosh, kadosh, ja wie sie dann spürt da, was dann, wie es dann weitergeht, dass die Überschwellen beben vor der Stimme ihres Rufens. Die Bibel zeigt Gott in gewaltiger Majestät. Als Richter, als Herrn, als König, als Schöpfer. Und da kommt so ein unbekannter Psalmist und sagt, aber er neigte sein Ohr zu mir. Und bei dem Wort stelle ich mir unbedingt etwa so ein, ich will Ihnen sagen, wie ich mir vorstelle. Als ich noch ein Junge war und zarten Alter in der zweitschönsten Stadt Deutschlands in Frankfurt am Main, da hatten wir einen alten Hausarzt, Dr. Sanner, ich höre längst tot. Er trug nach der Sitte der Zeit einen vertrauenerweckenden Rauschebart. Und da wir 8 Geschwister waren, war ja meistens eins krank und so kam er alle 8 Tage von selber. Und es war einfach so schön, wenn ich dann bei meiner Mutter saß und dann wurden wir vorgeführt, wo ist denn Wehwehchen, hier tut's weh und da tut's weh und doch. Und dann neigte er sein Ohr zu mir, so kann ich nur sagen. Er neigte sein Ohr zu mir, so ein gütiger alter Doktor, ich glaube, die Sorte gibt's gar nicht mehr. Wer von Thomas Mann Buddenbrooks kennt, der kennt den Doktor. Ein wenig Franzbrot, ein wenig Taube. Erinnern Sie sich dunkel, nicht? Auf einmal wird dieser gewaltige Gott so dargestellt, wie so ein alter, lieber Hausarzt, der geduldig zuhört. Das ist ja möglich. Verstehen Sie, im Rahmen der Bibel ist es ein unerhörtes Wort von Ohren Gottes zu reden. Und da setzt er sich zu mir hin und neigt sein Ohr zu mir. Mache ich deutlich, wie unerhört dieses Wort eigentlich ist? Oder vielleicht wie ein guter Seelsorger, es gibt's kaum mehr, der zuhören kann. Nee, vielleicht ein bisschen geistesabwesend, aber es genügt, dass er sein Ohr hineigt und tut, als höre er zu. So. So wird Gott hingestellt. Und da kann ich nur sagen, so, erzählt der Psalmist, so habe ich es erlebt. Er sagt selber, man spürt das jederzeit in diesem 116. Psalm, ich bin selber erstaunt. Es ist mir lieb, dass der Herr meine Stimme und mein Flehen hört. Ich schrie zu ihm und auf einmal erlebe ich, er neigt sein Ohr zu mir. Und ich konnte hineinreden und zwar gar nicht mehr schwer. Und jetzt stelle ich mir vor, dass dieser Gott vielleicht heute Morgen sein Ohr zu Ihnen neigt. Und gestern Morgen und morgen früh und Sie hatten ihm nichts zu sagen. Wenn man sich das klar macht, dann entdeckt man, dass Nichtbeten eigentlich viel schwerer ist als Beten, nicht? Was müssen wir für ein Herz haben, dieses geneigte Ohr Gottes zu wissen und nicht zu sagen? So, vielleicht steckt noch ein bisschen mehr drin in dem Wort, er neigte sein Ohr zu mir. Sehen Sie, als meine Kinder noch klein waren, Kinder haben immer so Geheimnisse, da habe ich oft erlebt, dass eins sagt, Papa, ich will dir mal ein Geheimnis sagen. Ja, da musst du richtig dein Ohr hergeben und da musst du mich ganz runterneigen. Und dann kriegte man dieses fantastische Geheimnis über irgendeine Puppe ins Ohr gesagt. Und sehen Sie, ich glaube, das steht auch hinter diesem Wort. Er neigte sein Ohr zu mir. Und jetzt konnte ich ihm die Geheimnisse meines Lebens sagen. Denn das ist doch amtlich, dass wir alle unsere Geheimnisse haben. Ja? Ich erinnere mich an eine Szene im Nazireich, wo wir eine Sitzung hatten in der Jugendkammer, im Westdeutschen Männerbund. Und auf einmal die Tür aufging, die Staatspolizei reinkam. Aufstehen, alle, lassen Sie alle Mappen liegen, an die Wand treten. Und da lagen plötzlich unsere Mappen auf dem Tisch. Und was war da alles drin? Ne? So ist es ja mit Gott, der tritt in ihr Leben und sagt, mal steh mal auf, was ist denn in deiner Mappe deines Lebens an dunklen Geheimnissen? Und sehen Sie, Gott ist nicht geheime Staatspolizei. Gott sei Dank, Gott sei Dank. Sie dürfen ihm ihre Geheimnisse ins Ohr sagen. Schuld, die man niemand sagen kann. Anfechtungen, von der man nicht reden kann. Verzweiflungen, die man keinem auf die Nase binden möchte. Wie heißt in einem Lied, was du keinem darfst erzählen, kannst du ihm gar kühnlich sagen. Ich sage noch einmal, sehen Sie, der Psalmist ist selber erstaunt über diese Erfahrung. Es mir lieb, dass der Herr mein Flehen hörte. Er neigte sein Ohr zu mir. Er, der gewaltige Schöpfer, der Richter der Welt, der saß vor mir wie ein Vater und neigt sein Ohr zu mir. Das ist verblüffend. Und er erzählt uns das, damit wir Mut gewinnen, dies geneigte Ohr unseres Gottes zu sehen. Aber wissen Sie, wenn ich das Menschen sage, dann sagen sie, ich glaube das nicht. Gott ist so fern. Man weiß ja auch nicht, ob er da ist. Wie ist das möglich, dass ein Mann diese Erfahrung macht? Er neigte sein Ohr zu mir. Wie ist das möglich? Ja, sehen Sie, wie ist das möglich? Der Psalmist verrät in einem anderen Vers das Geheimnis, wie er dazu kam. Da steht es, ich rief an den Namen des Herrn. Meine Freunde, solange wir Stoßseufzer zu einem nebulosen Gott über den Wolken senden, hört uns niemand. Ich rief an den Namen des Herrn. Es wird Zeit, dass wir aus der nebulosen Religiosität herauskommen zum wirklichen Evangelium. Er sandte nicht irgendwie SOS ins Weltall, sondern er rief an einen Gott, der sich geoffenbart hat, der seinen Namen geoffenbart hat. Kennen Sie die Geschichte im Alten Testament, wo Mose den Herrn trifft in dem brennenden Dornstrauch und Mose sagt, wie heißt du? Herr, wie heißt du? Und der Herr sagt, ich heiße Jehova. Und heißt wirklich, bei diesem Namen soll man mein Gedenken. Und hat Mose nicht immer gesagt, Herrgott, Vorsehung oder sowas. Der Psalmist ruft den Namen des Herrn Jehova an. Und dann entdeckt uns Gott einen noch deutlicheren Namen, einen noch kräftigeren Namen, einen Namen, der noch ein besserer Schlüssel zu ihm ist, nämlich den Namen Jesus. Nein, bitte, keine allgemeine Allerweltsgebete, aber den Namen Jesus anrufen und sie erleben, er neigt sein Ohr zu mir. Und das Zweite, was ich Ihnen zeigen möchte, ist dies, eine Erfahrung zum Mut machen, dass wir beten. Verstehen Sie, wenn wir das geöffnete Ohr Gottes so geneigt sehen, da kriegt man Mut, das hineinzusagen, nicht? Da kriegt man Mut. Tun Sie es mal, sagen Sie ihm was. Herr Jesus, und dann legen Sie los. Und nun kommt das Zweite. Der Psalmist sagt, er nahm mich ganz persönlich. Er nahm mich ganz persönlich, denn er neigte sein Ohr zu mir. Also, lieben Freunde, ich finde das geradezu skandalös. Sehen Sie, die Vernunft sagt, man weiß ja überhaupt nicht, ob es einen Gott gibt. Und mein lieber Psalmist, wer bist du denn? Man kennt ja nicht mal deinen Namen. Wenn du wenigstens Meier oder Eisenhower, irgendeinen Namen hättest, nicht aber, nicht mal einen Namen kennt. Und da bildest du dir ein, wenn es einen Gott gibt, dieser Gott hätte nicht mehr zu tun, als sein Ohr zu dir zu neigen. Wenn es einen Gott gibt, Dann unterstehen ihm die riesigen Lichtsysteme, die Welten, deren Ende wir nicht absehen können, die unendlichen Räume Und da bildest du dir ein, dieser Herr aller Herren, dieser unfassbare Gott, der dir nun nichts anderes zu tun, als auf dich zu hören. Als ich noch Erwerbslosenkurse hatte, sagte es ein Arbeitsloser mal so nett so, die Erde ist einer der kleinsten Planeten. Und auf diesem Planeten leben die Menschen und sind im Verhältnis zur Erde kleiner als die Maden auf der Rinde eines Edamer-Käse. Das ist so ein runder Käse, nicht? Und nun soll ich glauben, dass um die Milliarden von Sternen Gott sich um die Erde kümmert. Und nicht nur um die Erde, sondern persönlich um mich, der relativ kleiner ist als eine Made auf so einer runden Edamer-Käsekugel. Das ist unfassbar. Das ist unmöglich. Und da sagt der Psalmist, es ist wirklich unerhört. Aber ich habe das erlebt, er neigte sich zu mir. Er hat Gott als übrig abgestellt, weiß ich nicht, aber er neigte sich zu mir. Nun möchte ich Ihnen sagen, sehen Sie, hier sind wir an der eigentlichen Pointe, darf ich sagen, der Witz des Evangeliums. Ich hörte, als wir Leute, die in der Kirchentag die Bibelarbeit vorbereitet haben, in Tutzing zusammen waren, da hörte ich ein Gespräch. Da sagte einer, können Sie mir sagen, was der Inhalt der Bibel ist, mit einem Satz. Und da hat er geantwortet, der Inhalt der Bibel ist Gott, der lebendige Gott und deine Seele. Und da sagt der andere, das ist zu eng gefasst. Der Inhalt der Bibel heißt, der lebendige Gott und die Welt. Wer hat recht? Preisfrage. Abstimmen. Ist das Thema der Bibel der lebendige Gott und deine Seele? Ist das Thema der Bibel der lebendige Gott und die Welt? Wer hat recht? Sie haben beide recht. Natürlich ist das Thema der Bibel der lebendige Gott und die Welt. Es handelt sich hier um globale Dinge in diesem Buche. Das ist keine Winkelangelegenheit. So sehr hat Gott die Welt geliebt. Das schöne Satz von Eisenhower, wir brauchen eine globale Strategie. Gott hat schon lange eine globale Strategie. Das geht hier um Dinge der Welt. Aber, oh, hoffentlich kann ich es deutlich machen, wir können Gottes Handeln mit der Welt nicht ansehen, wie man ein Theaterstück ansieht aus einer Loge etwa, unbeteiligt. Sondern, so wie sie die Bibel aufschlagen, sind sie selber gemeint. Da geht's um Gott und deine Seele. Also ich mach's mal deutlich. Wenn da steht, Gott erhört Gebet, dann sagt der Psalmist, zu mir neigt er sein Ohr. Wenn in der Bibel steht, also hat Gott die Welt geliebt, wem die Augen aufgehen, der sagt, mich hat er geliebt, mich. Und ihr vergisst, dass das alles irgendwie auch noch da ist. Wenn da steht, hier ist Gottes Lamm, welches der Welt Sünde trägt. Sehen Sie, wir sehen auf den Mann am Kreuz von Golgatha. Da ist Gottes Lamm, welches der Welt Sünde trägt. Der Welt Sünde. Und wenn Ihnen die Augen aufgehen, dann begreifen Sie, meine Sünde. Oh Gott, meine Sünde trägt er weg. Meine. Und dann jauchzt das Herz. Wenn der Bibel steht, so spricht der Herr. Den ganzen Tag habe ich die Hände ausgestreckt zu einem Volk, das sich nicht sagen lässt. Wenn Ihnen die Augen aufgehen, verstehen Sie auf einmal, nach mir hat er die Hände ausgestreckt. Durchgraben Hände, vergeblich. Also wie lange streckt er lebendige Gott durchgraben Hände aus nach euch und wir reagieren nicht? Und so sagt der Psalmist, ich weiß es wohl, dass Gott mit der Welt zu tun hat, eine globale Strategie betreibt, dass Völker vor ihm nicht sind wie ein, ich sage mal der Bibel, wie ein Tropfen, der am Eimer bleibt, ein dolles Bild, nicht? Schütten einen Eimer aus, einen Tropfen, so sind Völker vor ihm geachtet, die so wichtig tun. Das weiß ich alles, aber Psalmist, und doch, als ich rief, neigt er sein Ohr zu mir, und dann war kein anderer mehr dazwischen, kein anderer mehr. Er nimmt mich ganz persönlich. Und lassen Sie mich noch ein drittes sagen. Eine Erfahrung, die Mut machen soll zum Beten. Er neigt sein Ohr zu mir, Gott war ganz Ohr, Gott nahm mich ganz persönlich. Und das Dritte, was er sagt, ist dies. Gott hörte sogar den Ruf aus der tiefsten Tiefe. Sehen Sie, da heißt es in dem Psalm, Stricke des Todes hatten mich umfangen. Ich muss hier einen Moment nochmal unterbrechen. Sehen Sie, ich weiß nicht, wie weit Sie bisher oberflächlich gelebt haben und wie viel Sie wissen von den wirklichen Abgründen im eigenen Herzen und in der Welt. Um die Jahrhundertwende hat die Menschheit so tändeln vom Fortschritt gesprochen Und wir sind in eine Zeit gekommen, in der man wieder was weiß von Abgründen. Ein Mann mir sagt, ich habe nicht gewusst, dass ich Mörder sein kann. Und es ist gern nicht. Und das müssen wir wissen. Dieser Mann ist in Tiefen gestürzt. Stricke des Todes hatten mich empfangen. Und Ängste Hölle hatten mich getroffen. Ich kam in Jammer und Not. Ich war ganz unten. Ich hatte keinen Glauben mehr. Keinen Menschen mehr. Ich weiß nicht, um was es handelt. Aber jetzt rede ich mit denen, die so ein Wort verstehen können. Rührende Optimisten verstehen es nicht. Ich rede jetzt mit denen, die so ein Wort verstehen können. Stricke des Todes hatten mich empfangen und Ängste Hölle hatten mich getroffen. Ich kam in Jammer und Not, wo man nicht mehr so gemütlich beten kann, wo man nicht mehr glauben kann, wo alle Dunkelheit im Zusammenstürzt, wo man an der Grenze des dunklen Reiches steht, wo man schwermütig wird oder Selbstmord begeht, wo man jede Hoffnung über Bord wirft. Und da rief ich und da hörte er. Ich erinnere mich, dass wir vor vielen Jahren mal im Weiglaus einen Film gezeigt haben, Die weiße Hölle von Pizpalü. Da war jemand in die Gletscherspalte gefallen. Und ganz unten von der Gletscherspalte, da konnte man rufen, so viel man wollte. Das hörte niemand. Und so denken wir leicht, sehen Sie, wenn man so im Gottesdienst ist und so viele Leute oder so ein Kirchentag und da wird gebetet, natürlich können wir da beten. Und dann nehmen wir auch an, er hört es irgendwie. Aber wenn ich in der Gletscherspalte des Lebens bin, ganz unten, wenn ich nicht mehr schön formulierte Gebetchen sagen kann, soll mein Herz nur stöhnen. Und so war das. Und da hat er es gehört. Und da hat er es gehört. Er neigte sein Ohr zu mir in diese Gletscherspalte. Ganz unten hin. Und das ist das Wundervolle am Evangelium, verstehen Sie. Evangelium ist nicht dazu da, um eine an sich trübe Welt ein bisschen zu verzuckern und in Optimismus zu machen. Der liebe Gott wird schon alles gut machen. Das steht nirgendwo so in der Bibel. Das Evangelium reißt die Abgründe des Lebens auf, zeigt Sünde und Schuld und Verzweiflung und sagt uns, sieh, da konntest du schreien. Und er hörte. Er hört, was aus der Gletscherspalte kommt. Ach, er hörte es nicht nur. Ich denke an so eine Geschichte wie die Geschichte von Petrus. Kennen Sie die? Da ging Petrus hinaus und weinte bitterlich. Ich kam in Jammer und Not. Er entdeckt zum ersten Mal, wer er ist. Das ist entsetzlich, wenn man sich kennenlernt. Das ist grauenvoll, wenn man sich kennenlernt. Er ging hinaus und weinte bitterlich. Weiter nichts. Und dann neigt er das Ohr und sucht den Petrus auf am Ostertag. Paulus sitzt im Kerker in Rom. Sie wissen es doch, dass Paulus schließlich verschütt gegangen ist. Ich kann keinen besseren Ausdruck finden. Paulus ist verschütt gegangen. Wir wissen nichts von seinem Ende. Er ist einfach verschwunden in den Kerkern Roms. Und eins der letzten Lebenszeichen ist das, dass er schreibt, ich beuge meine Knie vor dem Vater unseres Herrn Jesu Christi. In diesen Abgründen des Lebens, nicht, wo man in Kerkern verschwindet, ich beuge meine Knie vor dem Vater Jesu Christi. Ich weiß, er neigt seine Ohren, er hört in diese Tiefen hinunter, er hört in die Gletscherspalten hinein, nicht? Und hört nicht nur, sage ich nur einmal, sondern er hört. Ich muss Ihnen den Vers zum Schluss lesen, der da im Psalm 116 steht. Lesen Sie den 116. Psalm, einer der schönsten. Da heißt es, ist mir lieb, dass doch Herr mein Flehen hört, denn er neigte sein Ohr zu mir. Und nun kommt die Schilderung der Erhörung. Denn du hast meine Seele aus dem Tode gerissen, mein Auge von den Tränen, meinen Fuß vom Gleiten. Und wenn ich den Vers lese, dann sehe ich vor mir das Kreuz von Golgatha. Da hängt der Sohn Gottes und die Hände sind angenagelt und das Gesicht ist blutüberströmt und zerrissen von der Dornenkrone. Sehen Sie den Mann am Kreuz an, solange bis Sie es verstehen. Du hast meine Seele aus dem Tode gerissen, mein Auge von den Tränen, mein Fuß vom Gleiten. Ich will dem Herrn Dankopfer opfern, mein Leben lang. Also wünsche ich uns, dass als Frucht dieser Predigt wir ein bisschen mutiger werden zum Beten. Sehen Sie Gottes geneigtes Ohr. Verstehen Sie, er nimmt Sie ganz persönlich. Und wenn Sie ganz unten sind und ganz leer, dann hört es erst recht. Jetzt wollen wir beten. Herr, unser Heiland, es ist herrlich, wenn wir es mit dir zu tun haben. Ach, verzeih uns unser Zögern und unseren Unglauben und unsere Sturheit. Herr, hilf uns doch, dass wir von der Stelle, wo wir sind, jetzt anfangen, zu dir zu rufen, der du unsere einzige Chance und unser Erlöser bist. Herr, gib uns ein Herz, das Erlösung will. Amen.
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1: Herzlich willkommen zu einer weiteren Einheit in unserer fortlaufenden Auslegung zum Propheten Hesekiel. Diesmal stehen die Kapitel 14 bis 16 im Mittelpunkt. Wir werden hier einem Gott begegnen, der hinter unsere Fassade schaut, der uns kennt durch und durch, der genau weiß, wer und wie wir sind, der uns aber trotzdem will. Ein erstaunlicher Gott. Das vor uns liegende 14. Kapitel des Hesekiel-Buches kann in zwei große Abschnitte unterteilt werden. Einmal die Prophezeiung gegen den Götzendienst der Oberen des Volkes und dann die feste Ankündigung der Zerstörung Jerusalems. Diese Abschnitte beginnen mit Vers 2 bzw. Vers 12 und beide mit den Worten »Da geschah des Herrn Wort zu mir«. Gott begründet in diesem Kapitel weiter, warum er über die Stadt Jerusalem Gericht bringt. Diese Gründe gelten von ihrem Prinzip her auch heute. Gott ist nach wie vor Richter über alle Völker. Am Anfang von Kapitel 14 ruft Hesekiel die Oberen des Volkes, die Ältesten, zur Umkehr auf. Mir ist sowohl im Alten wie auch im Neuen Testament aufgefallen, dass die Botschaft Gottes an sein eigenes Volk oft die Aufforderung zur Umkehr und zur Buße enthält. Kehrt um und tut Buße. Das ist auch die Botschaft von Hesekiel an die Führer in Jerusalem in diesem Abschnitt. In Vers 1 berichtet er, »Und es kamen einige von den Ältesten Israels zu mir und setzten sich vor mir nieder.« Die Ältesten kommen also zu Hesekiel und sie tun sehr fromm, so als wollten sie auf den Propheten hören. Genauso wie ich das manchmal beobachte bei Christen, die mit einer großen Bibel unter dem Arm in den Gottesdienst kommen. Es scheint so, als wollten sie Gott gehorsam sein. Aber ist das wirklich der Fall? Hier in unserem Bibeltext entlarvt Hesekiel diese falsche Frömmigkeit. Er berichtet weiter, »Da geschah des Herrn Wort zu mir, du Menschenkind, diese Leute hängen mit ihrem Herzen an ihren Götzen und haben mit Freuden vor Augen, was sie schuldig werden lässt. Sollte ich mich wirklich von ihnen befragen lassen?« Die Ältesten sind gekommen, weil sie angeblich Wegweisung von Gott erwarten. Doch vor Hesekiel stellen sie sich selbst in ein gutes Licht. »Lieber Hesekiel, wir beten doch keine Götzen an. Nein, so etwas tun wir nicht.« Es mag zwar richtig sein, dass sie keine Götzenbilder oder Figuren hergestellt haben, aber Gott wirft ihnen vor, dass sie sich in ihren Herzen Götzen gemacht haben. »Sie haben mit Freuden vor Augen, was sie schuldig werden lässt«, heißt es in Vers 3. Auch heute denken viele Menschen, die zwar zu einer Kirche gehören, aber gleichzeitig mit der Sünde in ihrem Leben spielen, dass sie irgendwie damit durchkommen. Aber nein, bei Gott kommt man nicht damit durch. Gott verurteilt ein zweigeteiltes, widersprüchliches Leben. Auch diese Menschen hier in unserem Bibeltext, die sich bei Hesekiel einfinden, handeln nach irgendwelchen fragwürdigen Ritualen und religiösen Formen. Sie waren bloß nach außen eine fromme Fassade, aber in ihren Herzen sind schon längst Götzen eingezogen. Gott hat Hesekiel offenbart, dass diese Männer unehrlich und heuchlerisch sind. Sie täuschen zwar vor, dass sie ihn hören wollen, aber das ist nicht wahr. Gott stellt in Vers 4 seine Sicht zu solchem Verhalten klar. »Darum rede mit ihnen und sage zu ihnen, so spricht Gott der Herr. Jedem vom Hause Israel, der mit seinem Herzen an seinen Götzen hängt und mit Freuden vor Augen hat, was ihn schuldig werden lässt, und dann zum Propheten kommt, dem will ich, der Herr, antworten, wie er es verdient hat mit seinen vielen Götzen.« Gott beteuert also, dass er diese Männer verurteilt. Jesus hat zu seiner Zeit die religiösen Führer als Heuchler bezeichnet. Er hat dieses schlimme Wort mehr als einmal gebraucht. Ähnlich spricht Hesekiel zu den geistlichen Führern seines Volkes. Welche Tragik! Gott verurteilt heuchlerische Frömmigkeit. Ich bin überzeugt, das tut er immer, wenn eine Kirche, eine Gemeinde oder auch der einzelne Christ von der Wahrheit abweicht und zweideutig lebt. Aber in solchen Situationen ruft Gott zur Umkehr auf. Niemand muss im Zustand der Heuchelei gefangen bleiben. Auch das Volk Israel als Ganzes soll zu Gott umkehren. Deshalb spricht Gott zu Hesekiel, Vers 6, Darum sollst du zum Hause Israel sagen, so spricht Gott der Herr. Kehrt um und wendet euch ab von euren Götzen und wendet euer Angesicht von allen euren Greueln. Gott macht es offenbar, dass diese Männer, die sich bei Hesekiel eingefunden haben, unehrliche Heuchler sind und Götzen in ihren Herzen tragen. Ich vermute, dass auch heute in vielen Kirchen Menschen sitzen, die es zwar nicht zugeben, die aber doch im Verborgenen die Sünde lieben. Äußerlich verurteilen sie vielleicht bestimmte Dinge, doch in ihrem Herzen sind sie ihnen zugeneigt. Diesen Menschen und den Oberen aus dem Volk Israel ruft Gott zu, tut Buße, kommt wieder zurück zu mir. Er will ihnen und dem Volk Israel gnädig sein, aber sie wollen nicht. Wir kommen nun zum zweiten Abschnitt von Kapitel 14. Er beginnt, wie anfangs schon gesagt, mit Vers 12. Nach wie vor gehen die falschen Propheten herum und verkündigen, Gott wird die Stadt Jerusalem verschonen. Schließlich ist es seine Stadt und er liebt sie. Er wird sie stets im Auge behalten. Es wäre sogar möglich, zu diesem Thema eine ganze Reihe an Bibelstellen zu zitieren. Ja, grundsätzlich ist es möglich, Verse aus der Bibel zu benutzen, um falsche Lehren damit zu untermauern. Dazu nimmt man einen Vers von hier und einen anderen von dort. Deshalb betone ich immer wieder, es ist wichtig, die Bibel als Ganzes in Betracht zu ziehen. Wenn man das tut, vermeidet man es, falsche Lehren zu entwickeln. Diese angeblichen Propheten, von denen gleich in unserem Bibeltext die Rede sein wird, sie hatten offenbar etwas falsch verstanden. Zwar hat Gott gesagt, dass er Jerusalem im Blick behalten wird, aber in der konkreten Situation hatte er auch angekündigt, dass er Jerusalem verurteilen wird. Hesekiel berichtet ab Vers 12, Und des Herrn Wort geschah zu mir, du Menschenkind, wenn ein Land an mir sündigt und Treubruch begeht, und wenn ich meine Hand dagegen ausstrecke und den Vorrat an Brot ihm wegnehme und Hungersnot ins Land schicke, um Menschen und Vieh darin auszurotten, und wenn dann diese drei Männer im Lande wären, Noah, Daniel und Hiob, so würden sie durch ihre Gerechtigkeit allein ihr Leben retten, spricht Gott, der Herr. Soweit die Verse 12 bis 14. Gott sagt also zu Hesekiel, diese Stadt ist mir gegenüber immer nur rebellisch und widerspenstig. Ich habe diesen Menschen viele Gelegenheiten gegeben, zu mir zurückzukehren, aber sie haben es nicht gewollt. Gott ist sehr eindeutig und er meint, was er sagt. Sein Gericht ist unvermeidlich. Denn selbst wenn Noah höchstpersönlich in der Stadt wäre, würden sie doch nicht auf ihn hören. Stellen wir uns das mal vor, was für eine warnende Stimme Noah wäre für die Menschen in dieser Stadt. Doch so wie die Menschen in den Tagen Noahs nicht auf ihn gehört haben und die drohende Sintflut für ein Märchen hielten, so hätten auch die Bewohner von Jerusalem nicht auf ihn gehört, wenn er dagewesen wäre. Vielleicht haben Sie auch schon mal den einen oder anderen Bericht darüber gehört, dass Wissenschaftler möglicherweise Spuren der Arche Noah gefunden haben könnten. Manche Hobbyarchäologen machen sich sogar gezielt auf die Suche nach Überresten der Arche Noah. Doch ich frage mich, wie viele Menschen tatsächlich gläubig werden würden, wenn man sie denn finden würde. Selbst wenn Noah höchstpersönlich käme, wer würde ihm glauben? Die meisten Leute würden ihn als einen komischen Kauz betrachten. Sie würden weder auf Noah noch auf den Propheten Daniel oder auf Hiob hören. Ausgerechnet der babylonische König Nebukadnezar hat aber auf Daniel gehört. Daniel wurde sogar sein Minister. Denn die Babylonier kannten Daniel und sie wussten, dass er ein Mann Gottes war. Doch ausgerechnet über sein eigenes Volk Israel sagt Gott, dass sie weder auf Noah noch auf Daniel oder auf Hiob hören würden. Was für eine Tragik! Ich lese weiter ab Vers 15. Und wenn ich wilde Tiere ins Land bringen würde, die die Leute ausrotteten und das Land zur Einöde machten, so dass niemand mehr hindurchziehen könnte vor wilden Tieren, und diese drei Männer wären auch darin, so wahr ich lebe, spricht Gott der Herr, sie würden weder Söhne noch Töchter retten, sondern allein sich selbst, und das Land müsste öde werden. Oder wenn ich das Schwert kommen ließe über dies Land und sprechen würde, Schwert, fahre durchs Land, und würde Menschen und Vieh ausrotten, und Noah, Daniel und Hiob wären darin, so wahr ich lebe, spricht Gott der Herr, sie würden durch ihre Gerechtigkeit weder Söhne noch Töchter retten, sondern allein ihr eigenes Leben. Oder wenn ich die Pest in dies Land schicken und meinen Grimm darüber ausschütten würde, mit Blut vergießen, um Menschen und Vieh darin auszurotten, und Noah, Daniel und Hiob wären darin, so wahr ich lebe, spricht Gott der Herr, sie würden durch ihre Gerechtigkeit weder Söhne noch Töchter retten, sondern allein ihr eigenes Leben. Das waren die Verse 15 bis 20. Gott sagt, dass er beabsichtigt, Krieg über das Land zu bringen. Er wird es zulassen, dass Nebukadnezar mit seinen Armeen in das Land kommt und es zerstört. Selbst Noahs Anwesenheit würde Gott nicht mehr davon abbringen, die Stadt zu zerstören. Daniel hat dazu beigetragen, dass viele Menschen gerettet werden. Doch auch wenn er in der Stadt gewesen wäre, hätte er sie nicht vor dem Untergang bewahren können. Das ist vielleicht der Grund, warum Gott Daniel aus Jerusalem herausholte. Das Volk Gottes hätte sowieso nicht gehört, stattdessen aber der heidnische König in Babylon. Denn wie gesagt, dieser machte Daniel zu einem seiner Minister. Für mich stellt sich die Frage, wie viele Christen hören heute wirklich auf das Wort Gottes? Ich vermute, es sind gar nicht so viele. Das ist vielleicht ein Grund dafür, dass Gott zu dieser Stunde auf ganz unterschiedlichen Wegen sein Wort in die Welt bringt, zum Beispiel durch Missionare, aber auch durch die elektronischen Medien. Viele Menschen, die von den Christen im Westen schon aufgegeben wurden, hören auf diese Weise das Evangelium. Wenn die Christen in den Kirchen nicht mehr auf Gott hören wollen, sendet er sein Wort eben zu denen, die offen dafür sind. Daniel hätte in Jerusalem nichts ausrichten können, aber als Minister in Babylon hörte der heidnische König auf ihn. So sendet Gott auch heute sein Wort dahin, wo Menschen bereit sind, auf ihn zu hören. Ich lese nun die abschließenden Verse von Kapitel 14, also die Verse 21 bis 23. Denn so spricht Gott, der Herr, wenn ich meine vier schweren Strafen, Schwert, Hunger, wilde Tiere und Pest, über Jerusalem schicken werde, um darin auszurotten, Menschen und Vieh, siehe, so sollen einige übrig bleiben und davonkommen, die Söhne und Töchter herausbringen werden. Die sollen zu euch kommen, und ihr werdet ihren Wandel und ihre Taten sehen und euch trösten über das Unheil, das ich über Jerusalem habe kommen lassen, und über all das andere, das ich über die Stadt habe kommen lassen. Sie werden euer Trost sein, wenn ihr sehen werdet ihren Wandel und ihre Taten, und ihr werdet erfahren, dass ich nicht ohne Grund getan habe, was ich an Jerusalem getan habe, spricht Gott, der Herr. Soweit der Abschluss von Kapitel 14. In Kapitel 15 finden wir das Gleichnis vom Weinstock, der fruchtlos bleibt. Der Weinstock ist in der Bibel eines der Bilder für das Volk Israel, wie zum Beispiel in Jesaja 5. Dort heißt es, des Herrn Zebaoth Weinberg aber ist das Haus Israel, und die Männer Judas seine Pflanzung, an der sein Herz hing. Nun aber zu Hesekiel. Er berichtet am Anfang von Kapitel 15, »Und des Herrn Wort geschah zu mir, du Menschenkind, was hat das Holz des Weinstocks voraus vor anderm Holz, das Rebholz, das im Gehölz wächst? Nimmt man es denn und macht etwas daraus? Macht man auch nur einen Pflock daraus, an dem man etwas hängen kann? Siehe, man wirft's ins Feuer, dass es verzehrt wird. Wenn das Feuer seine beiden Enden verzehrt hat und die Mitte versenkt ist, wozu sollte es dann noch taugen? Gott macht hier einen interessanten Vergleich. Doch was ist denn nun der Sinn eines Weinstocks? Jesus, der ebenfalls den Weinstock als Bild für die Beziehung zwischen ihm und den einzelnen Christen gebraucht, er sagt in Johannes 15, ich bin der wahre Weinstock und mein Vater der Weingärtner. Eine jede Rebe an mir, die keine Frucht bringt, wird er wegnehmen, und eine jede, die Frucht bringt, wird er reinigen, dass sie mehr Frucht bringe. In diesem Kapitel des Johannesevangeliums geht es Jesus nicht um das Heil, sondern um die Auswirkungen, die sich bei Menschen zeigen, die erlöst worden sind. Es geht um die Frucht im Leben eines Menschen, der schon zu Jesus gehört. Und der Weinstock hat nur eine einzige Aufgabe, nämlich Frucht zu bringen. Niemand geht in ein Möbelgeschäft und fragt nach Möbeln, die aus dem Holz von Weinstöcken gemacht wurden. Der Verkäufer würde ihn nur erstaunt anschauen und dann sagen, wir haben keine Möbel, die aus Rebholz hergestellt sind, denn dieses Holz kann man zu nichts verwenden. Wenn also ein Weinstock keine Frucht bringt, so sagt Gott, ist er nur noch gut dafür, dass er verbrannt wird. In Johannes 15 sagt Jesus, dass Christen, die keine Frucht bringen, also deren Leben wirkungslos bleibt, vom Winzer, von Gott, entfernt werden. Das kann auf sehr unterschiedliche Weise geschehen. Doch Gott soll durch unser Leben geehrt werden. Deshalb stellt Jesus fest, darin wird mein Vater verherrlicht, dass ihr viel Frucht bringt und werdet meine Jünger. Das Volk Israel als der Weinstock Gottes brachte keine Frucht. Deshalb sagt Gott, ich kann jetzt nichts mehr tun, als Jerusalem zu verbrennen. Weil die Menschen ihn nicht mehr geehrt haben, hat er schlussendlich diese Stadt zerstören lassen. Und wie steht's mit den Christen heutzutage? Christen haben nicht nur ein besonderes Vorrecht, sondern sie tragen auch eine große Verantwortung. Auf der Welt gibt es so viele Menschen, die das Wort Gottes nicht öffentlich hören oder gar verkündigen dürfen. Wir in der westlichen Welt haben es gehört, und deshalb tragen wir damit auch eine Verantwortung. Gott möchte, dass unser Leben Frucht trägt, dass es Auswirkungen hat. Wir lassen das Kapitel 15 hinter uns und finden in Kapitel 16 ein weiteres Gleichnis. Es handelt von einem kleinen verstoßenen Kind, das ziemlich schmutzig daherkommt. Von einem Kind, das völlig verloren ist und dessen Gott sich angenommen hat. Hesekiel berichtet in Vers 1, und des Herrn Wort geschah zu mir. Immer wieder erinnert uns Hesekiel daran, dass er uns das Wort Gottes weitergibt. Ob wir es annehmen oder nicht, es ist und bleibt sein Wort. Und dann gibt er Gottes Worte wieder. Du Menschensohn, tu kund der Stadt Jerusalem ihre Gräuel und sprich, so spricht Gott der Herr zu Jerusalem. Nach Geschlecht und Geburt bist du aus dem Lande der Kanaaniter. Dein Vater war ein Amoriter, deine Mutter eine Hethiterin. Hier wird deutlich, wer dieses kleine, schmutzige, verstoßene Waisenkind ist. Es handelt sich um die Stadt Jerusalem. Hier geht es nicht um die Herkunft des Volkes. Es geht nicht um Abraham und Sarah, sondern hier nimmt Gott den Ursprung der Stadt Jerusalem in den Blick. Jerusalem war ursprünglich eine Stadt der Amoriter. Jerusalem war auch eine Zeit lang eine hethitische Stadt. Aufgrund ihrer heidnischen Wurzeln soll sich die Stadt Jerusalem nichts einbilden, wie Hesekiel in den Versen 4 und 5 weiter bildlich ausführt. Bei deiner Geburt war es so, am Tag, als du geboren wurdest, wurde deine Nabelschnur nicht abgeschnitten. Auch hat man dich nicht mit Wasser gebadet, damit du sauber würdest, dich nicht mit Salz abgerieben und nicht in Windeln gewickelt. Denn niemand sah mitleidig auf dich und erbarmte sich, dass er etwa von all dem an dir getan hätte, sondern du wurdest aufs Feld geworfen. So verachtet war dein Leben, als du geboren wurdest. Jerusalem war also wie ein uneheliches Kind, wie ein Waisenkind, verstoßen, einfach weggeworfen, ungepflegt und verlassen. Doch wie ist Gott mit diesem Waisenkind umgegangen? Weiter ab Vers 6. Ich aber ging an dir vorüber und sah dich in deinem Blut liegen und sprach zu dir, als du so in deinem Blut dalagst, du sollst leben. Ja, zu dir sprach ich, als du so in deinem Blut dalagst, du sollst leben und heranwachsen, wie ein Gewächs auf dem Felde machte ich dich. Und du wuchsest heran und wurdest groß und schön. Deine Brüste wuchsen und du bekamst lange Haare, aber du warst noch nackt und bloß. Und ich ging an dir vorüber und sah dich an, und siehe, es war die Zeit, um dich zu werben. Da breitete ich meinen Mantel über dich und bedeckte deine Blöße. Und ich schwor dir's und schloss mit dir einen Bund, spricht Gott der Herr, dass du solltest mein sein. Soweit die Verse 6 bis 8. Gott erbarmt sich. Sein größter Wunsch ist, du sollst leben. Doch er geht noch weiter. Er nimmt dieses ausgestoßene Kind, ein Mädchen, und will es zu seinem eigenen Kind machen, es adoptieren. Deshalb macht er sich auch solche Mühe. Ab Vers 9 beschreibt Gott, mit wie viel Liebe er an der Stadt Jerusalem gehandelt hat. Ich badete dich mit Wasser und wusch dich von deinem Blut und salbte dich mit Öl und kleidete dich mit bunten Kleidern und zog dir Schuhe von feinem Leder an. Ich gab dir einen Kopfbund aus kostbarer Leinwand und hüllte dich in seidene Schleier und schmückte dich mit Kleinoden und legte dir Spangen an deine Arme und eine Kette um deinen Hals. Gott bringt hier zum Ausdruck, das habe ich alles für Jerusalem gemacht. So weit bin ich gegangen. Er hat diese Stadt ganz besonders geschmückt, so wie er es mit keiner anderen Stadt getan hat. Ganz ähnlich gilt das auch für uns. Auch wir, Sie und ich, haben eine ziemlich schlechte Herkunft. Wir stammen nämlich von Adam und Eva ab, sind dadurch Sünder, die in schlimmen Umständen geboren wurden. Ganz gleich, was unsere Vorfahren vielleicht geleistet haben oder wie bedeutend sie waren. Auch sie waren nur Sünder und abhängig von der Gnade und dem Erbarmen Gottes. Liebe Hörer, das ist unsere Herkunft, unser Hintergrund. Wir waren dadurch, dass wir von Sündern abstammen, geistlich schon tot. Wir waren arm und bloß. Doch was will Gott mit Jerusalem machen? Er sagt zu dieser Stadt, du sollst leben. Und über uns heißt es in Johannes 3, Vers 16, denn also hat Gott die Welt geliebt, dass er seinen eingeborenen Sohn gab, damit alle, die an ihn glauben, nicht verloren werden, sondern das ewige Leben haben. Gott nimmt das kleine, uneheliche, schmutzige, blutverschmierte Kind und wäscht es mit Wasser.

0: 50 schildert Gott die tragische Geschichte der Stadt Jerusalem. Es wäre an dieser Stelle zu viel, alle Verse zu lesen, aber vielleicht finden Sie ja selbst einmal Zeit dazu. Doch allein Vers 15 macht schon deutlich, was passiert ist. Aber du verließest dich auf deine Schönheit. Gott schildert hier die tragische Geschichte. Jerusalem bzw. das Mädchen hat sich auf ihre Schönheit verlassen. Sie hat nicht mehr gesehen, dass sie alles Gott zu verdanken hat. Und als das Mädchen heranwuchs und eine schöne junge Dame wurde, ist sie zu einer Prostituierten geworden. Sie hat Götzendienst betrieben und sich von ihm, ihrem Retter, abgewendet. In unserem Bibeltext kommt die ganze Trauer Gottes zum Ausdruck. Und so erbarme sich Gott auch über so manchen Christen heute, der sich verkauft an die Welt. Sicher, der Teufel bietet uns viel an und er versucht uns durch viele Dinge, die er uns anbietet, wegzubringen vom lebendigen Gott und von der Gemeinschaft mit ihm. Wie wichtig ist es deshalb, an Gott festzuhalten und sich nicht von ihm trennen zu lassen. Aus Hesekiel 16 lese ich nun weiter ab Vers 53. Gott spricht im Blick auf Jerusalem und auf andere Städte, die hier als die Schwestern Jerusalems bezeichnet werden. Ich will aber ihr Geschick wenden, nämlich das Geschick Sodoms und ihrer Töchter und das Geschick Samarias und ihrer Töchter und auch dein Geschick in ihrer Mitte, dass du deine Schande tragen musst und dich über all das schämst, was du getan hast, ihnen zum Trost. Und deine Schwestern, Sodom und ihre Töchter, sollen wieder werden, wie sie zuvor gewesen sind. Und Samaria und ihre Töchter sollen wieder werden, wie sie zuvor gewesen sind. Und auch du und deine Töchter sollen wieder werden, wie ihr zuvor gewesen seid. Diese Verse sind von manchen Theologen leider dazu benutzt worden, die Allversöhnung zu lehren, also dass eines Tages alle Menschen gerettet werden. Doch damit reißt man diese Verse aus dem Zusammenhang. Man baut auf sie der ganzen Bibel widersprechende Lehren auf. Nein, hier geht es um die Wiederherstellung des Volkes Israel. Gott steht zu seinem Bund mit Israel. Selbst die Sünde, die Rebellion, die Ablehnung Gottes durch dieses Volk wird seinen Bund nicht aufheben. Er ist treu und steht zu seinen Versprechen, die er diesem Volk gegenüber gemacht hat. Mit den folgenden wunderbaren Worten ab Vers 60 schließt dieses Kapitel ab. Ich will aber gedenken an meinen Bund, den ich mit dir geschlossen habe zur Zeit deiner Jugend, und will mit dir einen ewigen Bund aufrichten. Dann wirst du an deine Wege denken und dich schämen, wenn ich deine großen und kleinen Schwestern nehmen und sie dir zu Töchtern geben werde, aber nicht um deines Bundes willen. Und ich will meinen Bund mit dir aufrichten, so dass du erfahren sollst, dass ich der Herr bin, damit du daran denkst und dich schämst und vor Scham deinen Mund nicht mehr aufzutun wagst, wenn ich dir alles vergeben werde, was du getan hast, spricht Gott, der Herr. Gott verspricht hier, dass er nicht nur zu seinem früheren Bund steht, sondern sogar einen neuen Bund mit seinem Volk schließen wird. Viele Christen kennen diese Bibelstellen nicht und deshalb ist ihnen auch nicht bewusst, dass Gott noch eine Zukunft für sein Volk Israel sieht. Denn Gott ist treu, er wird jedes Wort, das er versprochen hat, in Erfüllung gehen lassen. Sowohl in Bezug auf sein Volk Israel, als auch in Bezug auf ihr und mein Leben. Seine Verheißungen gelten, er ist treu, auch wenn wir untreu geworden sind. Gottes Treue ist größer. Größer als unser Versagen, größer als unsere Vergangenheit, größer als alle Dinge, die in unserem Leben schiefgelaufen sind, größer als unsere Unfähigkeiten und unsere Sünde. Das ist eine der Lektionen, die ich aus dem Bibeltext mitnehme, mit dem wir uns in dieser Sendung beschäftigt haben. Ich bedanke mich nun für Ihr Interesse und würde mich freuen, wenn Sie auch bei der nächsten Ausgabe der Sendereihe Durch die Bibel wieder mit dabei sind.
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1: Sie hören nun die gute Nachricht aus Gottes Wort. Unser Wochenvers steht in Matthäus 5, Vers 7. Selig sind die Barmherzigen, denn sie werden Barmherzigkeit erlangen. Das war unser Merkvers aus Matthäus 5, Vers 7.

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0: Himmlischer Vater, bitte hilf mir, das Wunder zu erkennen, das du getan hast, um mir ein Lied zu geben, das von allen Menschen und allen Lebewesen mit Freude gesungen werden kann, wenn die ganze Welt singt. Ein Werbesong aus den 1970er Jahren inspirierte eine ganze Generation. Er entstand im Rahmen der Coca-Cola-Werbekampagne The Real Thing und wurde schließlich von der britischen Gruppe The New Seekers als kompletter Song gesungen, der weltweit an die Spitze der Musikcharts kletterte. Die ursprüngliche Fernsehversion wurde von den jungen Leuten auf einem Hügel außerhalb Roms gesungen. So skurril es auch war, mit Visionen von Honigbienen und Obstbäumen. Viele Zuschauer stimmten in den Wunsch des Songwriters ein, die Welt zu lehren, mit dem Herzen und der Harmonie der Liebe zu singen. Der Apostel Johannes beschreibt etwas Ähnliches wie diesen idealisierten Traum, nur noch viel größer. Er stellte sich ein Lied vor, das von allen Geschöpfen im Himmel und auf der Erde und unter der Erde und im Meer, Vers 13, gesungen wird. An dieser Hymne ist nichts Skurriles. Nichts könnte realistischer sein als der Preis, den derjenige bezahlt hat, dem dieses Lied gesungen wird. Und es gibt auch nichts Vorhersehbareres als die Visionen von Krieg, Tod und Konsequenzen, die sein Liebesopfer zu überwinden hatte. Doch genau das war nötig, damit das Lamm Gottes unsere Sünde trägt und den Tod besiegt, unsere Angst vor dem Tod überwindet und den ganzen Himmel und die ganze Erde lehrt, in vollkommener Harmonie zu singen. Jetzt hören wir Offenbarung 5, die Verse 8 bis 14.
1: Und als es die Schriftrolle nahm, fielen die vier lebendigen Wesen und die 24 Ältesten vor dem Lamm nieder. Jeder von ihnen hatte eine Harfe, und sie hielten goldene Schalen in den Händen, die mit Weihrauch gefüllt waren. Der Weihrauch sind die Gebete derer, die zu Gott gehören. Und sie sangen ein neues Lied mit folgenden Worten: Du bist würdig, die Schriftrolle zu nehmen und ihre Siegel zu öffnen, denn du wurdest als Opfer geschlachtet und dein Blut hat Menschen für Gott freigekauft, Menschen aus jedem Stamm und jeder Sprache und jedem Volk und jeder Nation. Du hast sie für Gott zu einem Königreich und zu seinen Priestern gemacht, und sie werden auf der Erde regieren. Dann sah ich wieder Tausende und Abertausende von Engeln um den Thron und um die lebendigen Wesen und die Ältesten und hörte ihr singen. Und sie sangen in einem gewaltigen Chor: Würdig ist das Lamm, das geschlachtet worden ist. Es ist würdig, Macht und Reichtum entgegenzunehmen und Weisheit und Stärke und Ehre und Herrlichkeit und Lob. Und dann hörte ich, wie alle Geschöpfe im Himmel und auf der Erde und unter der Erde und im Meer sangen: Lob und Ehre und Herrlichkeit und Macht stehen dem zu, der auf dem Thron sitzt, und dem Lamm für immer und ewig. Und die vier lebendigen Wesen sagten Amen. Und die 24 Ältesten fielen nieder und beteten an.
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Wie steht es zwischen Ihnen und Ihrem Schöpfer? Welche Zukunftsaussichten haben Sie? Was erwarten Sie nach dem Tod? Im 1. Johannesbrief, Kapitel 5, sagt Gott: Wer den Sohn Gottes hat, der hat das Leben. Wer den Sohn Gottes nicht hat, der hat das Leben nicht.

Herzlich willkommen zu unserem Programmbeitrag BBN Bibelstunde mit Pfarrer Winrich Schäffbuch. Heute hören Sie einen weiteren Beitrag zum Epheserbrief. Epheser 5, die Verse 21 bis 33. Hören Sie heute den zweiten und letzten Teil zu diesem Beitrag.

Ordnet euch einander unter in der Furcht Christi. Guter Maßstab auch für alle Dinge, auch das Miteinander, auch etwa in unserer Gemeinde oder wo auch immer, dass jeder dem anderen sich unterordnet. Und das Wunderbare ist ja, dass all das, was hier steht, am Bild Jesu entworfen ist. Und darum kann es gar kein Missverständnis geben. Denn ich habe das auch oft missverstanden und habe gemeint, dann müssen sich die Frauen den Männern unterordnen wie dem Herrn. Also wie dem Herrn Jesus. Jetzt sagen Sie mal ehrlich, wo muss man sich dem Herrn Jesus so unterordnen, dass man da nichts mehr sagen darf? Dass man da bloß nur Befehle ausführen muss? Wo hat der Herr Jesus seine Jünger zusammengestaucht? Wo hat er sie denn ausgequetscht? Wo hat er gesagt, hol mir mal geschwind was? Hat der Herr Jesus nie gesagt. So wie manche Männer ihre Frauen behandelt haben. Der Jesus hat bestimmt nie gesagt, jetzt gehst du raus und wäschst draußen in der Küche, aber ich bleib so lange innen sitzen. Hat er nie gesagt. Ich bin überzeugt, dass der Jesus mit dem Spülstein stand. Verstehen Sie, geht es nicht um die Männerrolle, die wir so oft damit verteidigen. Jetzt nehmen Sie mal das Bild Jesu, wie Jesus wirklich war zu seinen Jüngern. Er war doch Diener von allen. Und dennoch war er das Haupt. Weil er seine ganze Liebe eingesetzt hat, um am anderen etwas zu bewirken. Er hat nichts für sich gesucht, sondern er wollte dienen. Es war ein Haupt, das dienen will. Und da wird uns Männern ein Amt gegeben. Das könnte ja doch wahr sein, dass im Naturell der Frau mehr die Sehnsucht ist, Geborgenheit zu haben. Und ein Mann von Gott vielleicht einige Gaben hat, die mehr das geben kann. Ich möchte an dieser Stelle auch immer darauf hinweisen, dass die Position einer Frau in einer Ehe eh eine starke ist. Ich bin oft traurig, wenn die Frauen gar nicht wissen, welchen Einfluss sie auf die Männer haben könnten, wenn sie ihre frauliche Rolle spielen. Mit diesem Mundwerk und mit den großen Sprüchen und so weiter, da kann man uns Männer nie imponieren. Aber es gibt so viele andere Seiten des Wesens der Frau, die uns Männer eh wehrlos machen. Und darum ist so viel, was auch der Mann vielleicht in seiner Art, was eine Frau auch erwartet, dass ein Mann Ziele gibt, auch Entscheidungen fällt, auch in der Fürsorge für die Familie etwas tut. Wenn Sie mich jetzt fragen, darf eine Frau dann also nicht berufstätig sein? Doch, darf alles. Darf alles sein, es wird dennoch Frauenrollen geben. Es wird sich auch in unserer Zeit zeigen, dass man das nicht mit Frauenquoten machen kann, sondern dass das die Frauen erst recht diskriminiert. Wenn man meint, die ist nur dorthin gekommen, weil sie eine Quote erfüllen mussten. Und jetzt musste wegen Prozentschlüssel rein. Ist doch peinlich, weil man Ministerium in drei verreist, bloß damit mehr Frauen im Kabinett sind. Das haben die Frauen nicht verdient. Denn die Frauen sind die, die unsere Gesellschaft zusammenhalten. Und da wird etwas gemessen, auch völlig falsch. Wir wissen doch, nehme ich doch mal ein Beispiel, wenn ich das alles sehe, ich denke, die Frau Kohl hat sicher mehr Einfluss auf die Regierungsgeschäfte im Land, als nach außen hin sichtbar wird. Es ist doch gar nicht wichtig, was nach außen sichtbar wird. Ist das immer das Maß? Es gibt doch auch so viel verborgenes Wirken, was unsere Großmütter tun, was in aller Stille getan wird. Ich bin nicht dagegen, dass eine Frau in die Weite wirkt. Wir freuen uns, dass die Frau Kultusministerin Glied unserer Gemeinde ist. Im Namen der Gemeinde gratuliert. Aber verstehen Sie, es gibt doch viele Ämter, wo ich sage, sollen Sie doch ergreifen. Aber dann um der Leistung, um der Gaben willen, nicht wegen irgendwelcher Gleichmachereien. Ganz klar ist in der Bibel, Mann und Frau sind vor Gott gleich akzeptiert. Nicht der eine ist besser und nicht der eine ist größer, aber sie sind verschieden. Und das ist heute so gefährlich, dass wir sagen, sie sind gleich. Nein, sie sind gleichwertig, aber nicht gleich. Sie sind körperlich verschieden, geformt, und sie sind aber auch in ihrem Wesen total verschieden. Sie sind auch in ihrer Art völlig verschieden. Und jetzt ist doch wichtig, dass ich nach meinen Gaben lebe. Das kann einen als Ehemann natürlich schon umtreiben. Behindere ich nicht meine Frau? Stehe ich hier nicht im Wege? Verhindere ich nicht ihre Gaben? Ich würde keinem Mann das so sagen, so, die hat eben ihre Rolle da zu spielen. Das weiß ich nicht. Was ist das Amt? Und das muss man auch frühzeitig miteinander reden. Wo hat uns Gott berufen? Aber noch einmal zu sehen, wie der Herr Jesus als Haupt der Gemeinde dient, so soll ein Mann an seiner Familie dienen. Und da ist nichts vom Haustyrann drin. Da ist nichts von diesem Spießbürger, von diesem Bürokraten. Wissen Sie, der da mit seinen Filzpantoffeln hinterm Fernseher sitzt und die ganze Familie tyrannisiert und schreit, jetzt ist Ruhe, ich gucke mal ein Fußballspiel an und so. Sondern der Haupt ist der Verantwortliche. Ich habe immer den Eindruck, unsere Frauen sehnen sich danach,
dass die Väter ihr Amt in der Familie wahrnehmen. Ich wehre mich auch leidenschaftlich dagegen, dass man sagt, die geistliche Kindererziehung sei Sache der Mutter. Es ist auch sicher bei uns in der Familie so gewesen, weil die Mutter Zeit hat. Und wir Väter dürfen es auch sagen, dass wir auch unsere Frauen oft beneiden, dass sie dieses machen können. Und es ist nicht bloß einfach so, dass es ein Füllamt ist. Das ist das Allergrößte, wenn man dann sehen darf, was an Kindern Gott geschenkt hat. Aber der Mann ist für das verantwortlich, dass im Haus auch das Gottesrecht gilt. Und Jesus hat nicht einfach mit dem Besenstiel gebockelt, wenn da irgendwas war, sondern er ist auf die Knie gegangen, hat eine Nacht gewacht in der Fürbitte. Auch für seine Jünger, auch für einen Petrus. Und das ist ein Amt des Vaters, so soll der Mann Haupt sein. Und das ist biblische Ordnung. Und wir betrügen uns sehr, wenn wir sagen, das ist nicht mehr für unsere Zeit heute. Die Zeit lebt davon von einem maßlosen Egoismus. Jeder soll sich selber verwirklichen, jeder soll sein Lustkontingent erfüllen, bis es nicht mehr geht. Und damit werden die Menschen unglücklich und vereinsamen. Ich habe noch ein paar Stellen, die mir wichtig sind für die völlige Gleichwertigkeit von Mann und Frau. Es gibt überhaupt nie eine Möglichkeit zu sagen, dass der Mann über die Frau gestellt sei. Und Christentum hat die Gleichberechtigung der Frau gebracht. Und wenn wir etwas sagen wollen in diesen Tagen auch über die unheimliche Finsternismacht des Islam, eine Religion, die der Mensch machbar in der Hand haben kann. Die Menschen hier wissen gar nicht, was der Islam für eine wunderbare Sache ist. Es ist alles verfügbar, alles erfüllbar und man kann noch stolz in der Ecke stehen und beten. Alles drin. Aber dieser Islam hat die Frau abgewertet und hat das 600 Jahre nach Jesus nochmal gemacht. Die Frau ist die, der Mann reitet auf dem Esel, die Frau läuft hinten rein, trägt das Gepäck. Das ist Islamordnung, aber nicht die biblische Ordnung. Was haben die Frauen für eine Rolle gespielt bei Jesus, die Jüngerin Jesu am Grab? Wie hat Jesus die Frauen angenommen? Deshalb hat Jesus nicht gemeint, es müssen drei Frauen in den Jüngerkreis rein. Das ist ja heute immer so blöd, wenn man das alles so mit so Rechenbeispielen will. Ich habe es Ihnen auch immer gezeigt in den Muttertagspredigten, wenn Sie erinnern an Deborah oder wo wir diese Frauenfiguren immer wieder hatten. Aber jetzt wollten Sie Stellen haben, das ist erst in der Schöpfungsgeschichte, 1. Mose 1, 27, eindeutig ausgesprochen. Er schuf sie als Mann und als Frau. Ich will das mit Weib immer nicht sagen, weil das Wort Weib immer in der Derbheit oft auch ein Schimpfwort war. Gott schuf sie als Mann und als Frau. Der Mensch ist in einer Doppelung geschaffen. Und es ist ganz wunderbar, dass man sich auch darin als Wunder Gottes annehmen darf. So hat mich Gott wunderbar gemacht. Äußerlich und innerlich, in meiner ganzen Verschiedenheit. Und es gibt oft bei Paaren, wenn die plötzlich dahinter kommen, kommen sie ganz aufgeregt, sagen, meine Frau, die ist nie pünktlich und so weiter. Sag, was würden Sie eigentlich sagen, wenn Ihre Frau körperlich aussehen würde wie Sie als Mann? Die ist doch körperlich ganz anders geformt, die ist doch seelisch anders geformt. Die hat ein total anderes Denken und Empfinden. Natürlich ist das völlig verschieden, wer nicht die Ehe begreifen sagt, ich möchte ein Leben lang studieren und das andere ergründen. Es bleibt doch ein unbekanntes Wesen. Gott hat uns so geschaffen in diesen ganz komischen Veranlagungen. Und ich kann doch nie am Menschen was ändern. Auch in ihren Kindern können sie gar nichts ändern. Ich muss es akzeptieren, sagen, so hat sie Gott gegeben. Und ich will sie als Gabe nehmen und sie entwickeln. Wir pushen da viel zu viel an diesen wunderbaren Eigenheiten herum. Dann 1. Petrus 3, Vers 7. Da wird gesagt, dass der Mann der Frau als dem schwächeren Geschlecht Ehre geben soll. Und das schwächere Geschlecht meint nur, dass sie besonderen Schutz bräuchte. Viele emanzipierte Frauen wollen das gerade nicht hören, meinen, es sei eine Demütigung. Ich meine, dass es etwas Schönes ist. Wenn Frauen sagen, wir machen eben nicht Damenboxen, so wie die Männer machen. Es ist nicht alles einfach kopierbar von der Frau. Frau ist anders. Gott sei Dank. Als wir Männer. Galater 3, Vers 28, in der Gemeinde ist nicht Mann noch Frau, soll einfach keine Rolle spielen. Sonst völlige Annahme da. Der Mann soll das Haupt sein wie Christus. Und es geht um die Dienstfunktion der Liebe. So hat Jesus seine Jünger geliebt bis zu seinem Tod. Er war immer nur für sie da. Er hat in der Verhaftung gesagt, lass diese gehen. Er hat sein Leben selber geopfert für die anderen. Das ist Haupt der Familie. Der Vater sagt, ich guck, dass die anderen was kriegen und ich bin der Letzte, der was kriegt. Dann wird's richtig. Vater braucht nicht zuerst was haben, sondern als Letzter. Das ist biblische Ordnung. Leben wir auch nicht.
Ich lasse mich da auch als ein Pascha verwöhnen von meiner lieben Frau. Verstehen Sie? Also ich meine, ich rede über unsere Ehe, sondern ich habe da so unheimlich viel gelernt, was auch Jesus uns als Geheimnis und schöne Ehe uns erst zeigen will. Und da sind wir ja alle erst im Lernen drin. Das Haupt, denken Sie mal, Ihren eigenen Kopf, Ihr Kopf beutet Sie doch nicht aus, Ihr Kopf terrorisiert doch nicht. Sondern der Kopf ist doch der, der immer wieder sinnt, dass alles funktionieren kann. Der rastlos tätig ist, dass alles sich entfalten kann. Dass die Finger und die Füße richtig wirken können. Der bringt sie alle zur Geltung. Da ist auch keine Überheblichkeit drin, sondern Freude an dem Organismus. Und der Kopf ist der Kopf, der alles zusammenhält, der alles in der Liebe hat. Heute sind es oft die Mütter, die das in unseren Familien machen, weil die Männer ganz im Geschäft aufgehen. Vielleicht ist das oft auch eine Unsicherheit in der Rolle. Ich habe gedacht, ob wir vielleicht auf Michelsberg auch mal in einer Männerrunde zusammensitzen können und über die Dinge nochmal reden, weil wir vieles einfach gar nicht wagen wollen. Wir trauen es uns gar nicht zu. Und unseren Kindern fehlt das dann oft, weil wir es einfach den Müttern gelassen haben. Ihr Männer, liebt eure Frauen, wie auch Christus die Gemeinde geliebt hat und hat sich selbst für sie dahingegeben. Ich will Ihnen noch etwas sagen, wir können jetzt nicht alles ausschöpfen. Wir meinen ja immer, in unserem Leben käme die Freude erst, wenn wir uns befreit haben von den Zwängen. Und das ist auch dumm. Sicher leiden wir alle unter den Zwängen. Arbeitszeiten, Verpflichtungen, Erwartungen, die an uns gestellt sind. Deshalb leidet der Ledige an seinem Einsamsein, aber der Verheiratete leidet genauso an seinem Verheiratetsein. Das kann auch ein Gefängnis sein, ist doch klar. Weil wir an allen Verhältnissen leiden, eingezwängt zu sein. Und unsere Mütter, denen fällt die Decke auf den Kopf. Die ersten Jahre sind da ganz schön, wenn die Kinder geboren werden, aber nach 6, 7 Jahren, verstehe ich, dass sie es ausbrechen wollen. Man muss ganz arg aufpassen, dass gerade dieses Annehmen auch eines Standes ganz schwer ist. Und dann kommt halt die Versuchung, dass man sagt, ja, aber ist das dein Geschäft? Und ich muss einfach merken, in jedes Amt, wo ich mich hineingebe, im Auftrag Gottes, liegt ein Segen drauf. Heute meint man immer, in der Befreiung liegt es. Wir leben ja in einer solchen freiheitlichen Zeit. Es ist nicht wahr. Es ist nicht wahr. Sondern biblisch ist es, wo ich mich zum Diener mache, wo ich mich abhängig mache, legt Gott einen Segen drauf. Weil es mag sein, dass ich gar nicht mehr will. Ist ja bei dem großen Kirchenpräsidenten Betzel in all seinen Predigten so wunderbar, dass er immer den Dienstgedanken herausgestellt hat. Und der Paulus spricht viel über diese, das nennt er Diakonie. Und das, was die Diakonissen leben, ist ja ein Geheimnis, dass sie eigentlich zur Erfüllung kamen, indem sie den letzten Dreckdienst auf sich nahmen. Im Namen Gottes. Und es ist ein Ehrenamt geworden. Und wir sollten das wieder lernen. Gott segnet mich und viele von Ihnen leben in Beziehungen und sagen, mir stinkt das wirklich, wo ich arbeite, mir stinkt das mit den Leuten, mir stinkt meine Familie, ich halte es nicht mehr aus. Liegt ein Segen drauf, wenn ich es im Namen Gottes tue, in seiner Liebe. Weil das ganze Wesen dieser Welt eigentlich darin besteht, ist das komisch, in dieser notvollen Welt lebe ich lebe doch dauernd in schwierigen Beziehungen und ich muss mich unterordnen, ich muss mich hineingeben. Was denken Sie, die unter uns, die irgendwo im Altenheim leben, wenn die nachher wieder heimkommt, denen stinkt das an, sonst muss ich wieder da rein. Und es ist eigentlich jeder Platz. Wir träumen immer und meinen, das sei es woanders. Und jeder Platz wird da gesehen und sagt, der Herr hat mich da hingestellt. Das ist mein Platz und segnet mich da. Ordnet euch unter, wie Christus sich untergeordnet hat. Das ist tröstlich, wie Jesus sich hineingegeben hat. Ob das Jesus leicht fiel, in Nazareth, im Hause Josefs zu leben, mit Maria, mit den Geschwistern, Jude zu sein. Dann die Pharisäer, es waren doch alles enge Grenzen, die ihm gesetzt waren. Ob Jesus sich manchmal nicht aufgelehnt hat an seinen Jüngern und gedacht hat, die hätten auch andere Kerle sein können als gerade die. Und er hat sich hineingegeben und wurde der Diener. Und erst wenn ich diese Dienstfunktion im Namen Jesu annehmen kann, werde ich gesegnet. Ich habe es Ihnen gesagt, manche haben dann oft gelacht, wenn ich sage, die Ehe ist eine Dienstaufgabe. Die meisten Leute heiraten heute, um Lust zu gewinnen. Und werden enttäuscht, dass das eine Dienstverpflichtung ist. Habe ich auch schon erlebt. Ein paar, die haben sich auch abgemeldet und gesagt, ja, wir haben eigentlich nur gedacht, wir heiraten jetzt mal kurz, bis das Baby geboren ist. Nicht? Wir waren unterwegs auf einer Weltreise und dann hat eben die Pille nicht richtig angeschlagen. Und wir haben dann den Zeitpunkt versäumt mit der Abtreibung. Und jetzt wollen wir halt kurz trauen lassen, aber im halben Jahr lassen wir uns so entscheiden. Das mache ich nicht mit dem Spiel. Denn die Ehe fängt ja da an, wo der Dienst beginnt. Aber ich verstehe das, ein Mensch, warum soll einer, wenn er Selbstverwirklichung sucht, dann muss er es ja leben.
Dann muss es erleben, die haben es wenigstens richtig verstanden, was das Wort meint. Mir geht es darum, dass sie den Dienst begreifen, der hier dasteht. Aber nun haben wir an dieser einen Stelle überhaupt noch nicht drüber gesprochen, dass Jesus auch von der Gemeinde redet und sagt, in das packt er hinein und nimmt das als Bild und sagt, Christus dient so, wie eigentlich ein Mann in der Familie dienen sollte. Und das macht so wunderbar. Er hat einen Wunsch, jetzt kommt es ganz herrlich, Christus möchte die Gemeinde hübsch darstellen. Ist auch schön, dass nicht einfach gesagt, oh, das ist nicht so wichtig, sondern die darf keine Runzel haben, keinen Flecken, soll eine schöne Braut sein. Die Brautgemeinde. Wir kennen ja Gemeinde immer als eine Ansammlung von Veranstaltungen. Da gibt es x Kreise und Gruppen und da kommen wir zusammen und da gibt es Stühle und Gemeinde, gibt es Häuser und da gibt es Personen und Ämter und so weiter. Und Jesus sagt, Gemeinde ist eigentlich ewige Braut, die künftige Himmelsbraut Jesu. Die ganze Liebesbeziehung Jesu geht darauf hin. Und wir sollten darauf aufpassen, dass die Gemeinde ohne Flecken, ohne Runzeln ist. Nun wissen wir in der Apostelgeschichte, in den Briefen, dass es keine Gemeinde gab ohne Missstände. Da waren viel, viel Runzeln und Flecken dran. Und doch schreibt der Paulus, ihr habt keinen Mangel an irgendeinem Gut. Ihr seid so beschenkt. Ich kann es nicht auseinanderreißen. Ich möchte auch nicht sagen, das ist eine unsichtbare Gemeinde, eine sichtbare, sondern das Wunder ist da, dass Christus uns immer wieder reinigt und als Brautgemeinde darstellt und schenkt seine Gegenwart. Übrigens, ich will mit gar keinem Menschen streiten. Wenn wir junge Leute heute sagen, wo steht eigentlich eine Bibel drin, dass man vorehelich keinen Geschlechtsverkehr haben sollte und so weiter. Schon darin, dass die Gemeinde mit der Braut im biblischen Sinn verglichen wird. So hoch setzt Jesus die Braut an. Es ist ja nicht bloß irgendwo Fernfahrerbraut, nicht, sondern eine Braut, die eine Treue und eine Liebe lebt. Und das war dem Paulus so wichtig. Er schreibt in seinen Briefen, ich habe nur eine Leidenschaft, euch Jesus zuzuführen als eine reine Braut. Das ist 2. Korinther 11, Vers 2 bis 4. Ich eifere um euch mit göttlichem Eifer, denn ich habe euch verlobt mit einem einzigen Mann, damit ich Christus eine reine Jungfrau zuführe. Bloß die Verbindung zu Jesus rein behalten, lasst kein Stückchen dazwischen kommen. Die Jesusliebe, die erste Liebe, kann man nicht ein Flirt nebenher leben. Die Jesusliebe muss bei der Gemeinde da sein. Es darf keinen anderen geben, der an der Gemeinde irgendwas sagt, als die Liebe zu dem Bräutigam Jesus. Eine reine Jungfrau zuführe. Die nicht irgendwo da ihr Techtelmechtel noch hat. So muss die Gemeinde für Jesus leben. Dass wir mal sehen, das ist eine Pietistenerfindung, wenn wir von Jesus reden, sondern das steht im Wort. Ich fürchte aber, dass wie die Schlange Eva verführte mit ihrer List, so auch eure Gedanken abgewendet werden von der Einfalt und Lauterkeit gegenüber Christus. Schon seit 2000 Jahren ist es so. Denn wenn einer zu euch kommt und einen anderen Jesus predigt, den wir nicht gepredigt haben, oder ihr einen anderen Geist empfangt, den ihr nicht empfangen habt, oder ein anderes Evangelium, das ihr nicht angenommen habt, so ertragt ihr das recht gern. Ihr könnt mit jedem. Eine Gemeinde muss sagen, Schluss, das ist nicht mein Jesus. Das möchte ich nicht haben. Wir müssen sehen, wie das drin sein muss. Warum? Das ist doch nicht ein Streit um Theologien oder sowas. Und wo ist die Stimme meines Heilands, dem mein Leben gehört? Dem möchte ich dienen. Doch keine kirchenpolitische Frage. Sondern die reine Brautliebe, die ich leben muss. Und es ist so, dass der Teufel das zerstören kann. Das schreibt der Paulus vom, wie schon ein bisschen Hefe im Teig, alles durchsäuert und die Pilze durch alles durchgehen, so sei das auch mit dem Bösen. Und darum sagt er das so schön von der Gemeinde. Ich will aber mit dem nicht abschließen, sondern noch einmal auf das Wunderbare hinweisen, das Geheimnis ist groß. In der Ehe ist es groß, da wo Gott dieses wunderbare Geheimnis schenkt, dass zwei Menschen miteinander sich unterordnen können auf den Dienstauftrag, den Jesus ihnen gibt. Aber jeder hat Teil an dem wunderbaren Geheimnis der Jesusliebe und der Gemeinde. Und wenn Sie jetzt fragen, muss man irgendwo dabei sein? Sie müssen Gemeinschaft leben. Es ist nicht wegen Handgeben oder so. Sie müssen dieses Leben, diese Jesusgemeinschaft mit anderen, weil Jesus Ihnen durch die anderen hier nahe kommt. Und weil Sie ein Stück Braut sein dürfen. Im Hauskreis, in der Gemeinschaft, in der Gebetsgruppe, wo man sich trifft. Also es ist ein wunderbares Wort und ich wüsste jetzt nicht, was nicht für unsere Zeit heute passen sollte. Ich habe bewusst jetzt noch auf einiges verzichtet und immer ausgelegt. Das brauchen wir auch nicht alles. Aber das Wort fängt an, für uns zu reden und uns auch das zu zeigen, was wir tun sollen.

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1: Sie hören nun die gute Nachricht aus Gottes Wort. Unser Wochenvers steht in Matthäus 5, Vers 7. Selig sind die Barmherzigen, denn sie werden Barmherzigkeit erlangen. Das war unser Merkvers aus Matthäus 5, Vers 7.

0: Hallo, schön, dass ihr wieder dabei seid. 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
1: Das war eine gute Sache. Jetzt konnten wir jeden Schritt und alle Geräusche im Rittersaal überwachen. Ich wollte mit Petra und Alexander in die Stadt gehen und das Buch über die Burggeschichte besorgen. Esther und Hans Georg sollten Dr. Krippen um eine neue Burgbesichtigung bitten. Vielleicht konnten sie dabei etwas über den Geheimgang erfahren.
2: Also Esther, betätige mal den schweren Türklopfer.
3: Ja, bitte.
4: Guten Tag, Herr Dr. Krippen. Wir wollten Sie fragen, ob Sie mit
3: Bitte kommen
4: uns
3: Sie ein anderes Mal wieder. Ich muss arbeiten. Ich habe jetzt keine Zeit.
4: Dann entschuldigen Sie, dass wir Sie gestört haben. Wir kommen vielleicht heute Nachmittag nochmal wieder.
2: Irgendwie klang die Stimme von Dr. Krippen heiser. Mir hat dich auch gar nicht ausreden lassen.
4: Vielleicht hat er sich erkältet. Wenn man sich in nassen und kalten Geheimgängen herumtreibt und nach vergrabenen Schätzen sucht, dann ist das ja kein Wunder.
2: Glaubst du das wirklich?
4: Ich weiß es nicht, aber irgendwie unheimlich ist er mir.
2: Ach komm, wir wollen unser Funkgerät abhören, ob sich da was tut.
1: Mittags waren Petra, Alexander und ich wieder aus der Stadt zurück.
5: Na, wie war's?
6: Wir haben Dr. Krippen getroffen. Er hat Patronen gekauft.
5: Patronen für Schusswaffen?
6: Nein, Gaspatronen für stromlose Lampen. Auf Campingplätzen braucht man die.
7: Oder in Geheimgängen, wenn man nach Schätzen sucht.
8: Unsere kleine Esther, müsst ihr wissen, ist nämlich fest davon überzeugt, dass es hier einen vergrabenen Schatz gibt.
9: Da hat sie ganz recht.
2: Wie bitte?
9: Ja, in dem Buch, das wir in der Leihbücherei bekommen haben, wird von einem Schatz berichtet, den die Burgherren in den Bauern kriegen. Ich glaube, das war zwischen 1520 und 1530 vergraben haben.
5: Bist du sicher, dass das Ganze nicht eine Sage ist?
9: Frau Martin, die uns zu einer Portion Eis eingeladen hat, die weiß, dass vor einigen Jahren ein Mann hierher gekommen ist, der nach dem Schatz gesucht hat.
7: Und? Hat er ihn gefunden?
9: Ja, das weiß man nicht. Niemand hat den Mann je wiedergesehen. Er ist spurlos verschwunden.
6: Mysteriös. Was war bei euch? Habt ihr etwas über das Funkgerät gehört?
7: Gar nicht.
9: Naja, ist ja auch klar. Dr. Krippen war ja auch in der Stadt.
5: Moment mal. Wann sagst du, habt ihr Dr. Krippen getroffen?
9: So gegen 10:30, glaube ich.
5: Das kann nicht sein. Um dieselbe Zeit war ich mit Esther an seiner Tür und er hat mit uns gesprochen.
6: Das wird ja immer geheimnisvoller.
5: Oder auch nicht. Ich glaube, ich bin unserem Doktor auf die Schliche gekommen.
7: Seid mal still. Ich höre etwas aus dem Funkgerät.
6: Tatsächlich. Schritte. Dann ist er jetzt im Rittersaal.
7: Kannst du hören, was er macht?
5: Nein, aber das ist jetzt auch gar nicht so wichtig. Los, komm schnell mit an seine Wohnung.
4: Willst du etwa bei ihm einbrechen?
2: Nein, nur den Türklopfer bewegen. Gib gut Acht.
3: Ja, bitte.
4: Der ist ja gar nicht im Rittersaal.
2: Wart's ab.
3: Bitte kommen Sie ein anderes Mal wieder. Ich muss arbeiten. Ich habe jetzt keine Zeit.
2: So, Petra, und jetzt betätige noch einmal den Türklopfer.
4: Warum denn das?
2: Das wirst du schon sehen.
4: Also gut.
3: Ja, bitte.
4: Das verstehe ich nicht.
3: Bitte kommen Sie ein anderes Mal wieder. Ich muss arbeiten. Ich habe jetzt keine Zeit.
4: Der wiederholt sich ja. Der sagt immer dasselbe.
2: Das ist ganz einfach. Was wir hier hören, ist ein Tonband, das Dr. Krippen besprochen hat. Und jedes Mal, wenn der Türklopfer betätigt wird, schaltet sich das Band ein.
9: Dann kann er also jetzt doch im Rittersaal sein?
2: Genau so ist es.
4: Wenn wir nur wüssten, was er da treibt. Statt eines Funkgerätes müssten wir eine Fernsehkamera haben. Haben wir aber nicht.
1: Am Abend saßen wir in unserer Ferienwohnung. Hans Georg spielte Gitarre, Petra und Esther sangen.

0: Hans-Georg hat mir am anderen Morgen erzählt, dass er in der Nacht schlecht geschlafen hat.
1: Immer wieder bin ich wach geworden und habe überlegt, wie wir die Geheimtür finden können.
2: Einer muss sich eben im Saal verstecken.
3: Aber wo?
2: Vielleicht in einer der beiden Ritterrüstungen.
1: Und an wen hast du gedacht?
2: An Hans-Georg, der passt am besten rein.
1: Na gut, na dann mach ich's halt.
0: Dann wollen wir aber keine Zeit verlieren. Der Doktor kommt gewöhnlich so zwischen 10 und 11 Uhr in den Rittersaal.
1: Hilf mir mal an die Rüstung hier. Oh, das ist schwer. Gib mir mal zuerst die Beine da hinten.
3: Hier, der Brustpanzer.
1: Zuerst die Rückenschale. Und dann gib nochmal die Vorderschale hier. Die muss mit den Riemchen da hinten an der Rückenschale festgemacht werden.
3: Und was kommt jetzt?
1: Jetzt müsst ihr mir die Armbleche da hinten geben.
3: Und was ist mit den zwei Blechen hier?
1: Das siehst du doch an der anderen Rüstung. Die werden an den Brustpanzer angeschnallt und schützen den Unterkörper.
3: Ach so.
0: Ich stülpe dir jetzt den Helm auf.
2: Hans-Georg, du musst die Lanze in die Hand nehmen, damit du genauso aussiehst wie die andere Rüstung.
1: Richtig, gib her.
0: Mach's gut. Wir gehen jetzt in den Nebenraum.
2: Wir müssen uns beeilen. Ich höre schon Schritte auf der Treppe.
0: Wir hatten so gehofft, dass wir mit diesem Trick dem Doktor auf die Schliche kommen könnten. Aber es hat wieder nicht geklappt. In der Aufregung hatten wir vergessen, das Visier am Helm runterzuschieben. So lag also das Gesicht von Hans-Georg frei und der Doktor hätte ihn mit einem Blick sofort bemerkt. In seiner Verzweiflung stieß Hans-Georg mit der Stirn fest gegen die Innenseite seines Helms. Und in letzter Sekunde, der Doktor kam gerade in den Saal, klappte das Visier herunter. Aber es rutschte zu tief und so konnte Hans-Georg durch die Sehschlitze nur den Boden direkt vor der Rüstung sehen. Ziemlich verzweifelt saßen wir danach am Mittagstisch.
4: Komm, Herr Jesus, sei unser Gast und segne, was du uns beschert hast.
5: Amen.
6: Guten Appetit, Kinder.
2: Spaghetti mit Tomatensoße, mein Leibgericht.
6: Kinder, wie wäre es, wenn ihr euer Detektivspiel einmal unterbrechen könntet und stattdessen eure Zimmer putzen würdet? Im Zimmer von Hans-Georg und Alexander habe ich heute Morgen eine richtige Staubschicht auf dem Fußboden entdeckt. So dicht, dass man eure Fußstapfen sieht.
2: Staub! Mutter, fantastisch, das ist es!
6: Das ist was?
2: Das ist die Idee, wie wir feststellen können, wo sich die Geheimtür befindet.
3: Ich glaube, ich weiß, was Hans-Georg meint.
6: Fußspuren im Staub.
3: Wenn wir auf ein Tuch Sand vom Hof schaufeln, den Sand dann vorsichtig wieder wegschütten, das Tuch aber nicht ausschütteln,
2: erst im Rittersaal ausschütteln,
3: und zwar genau vor der Holztäfelung,
2: dann entsteht vor der Holztäfelung eine hauchdünne Staubschicht,
3: die der Doktor sicher gar nicht bemerkt,
6: in der aber seine Fußabdrücke zu sehen sind.
3: Genial, Hans-Georg. Das muss der Neid dir lassen.
0: Wir machten uns am nächsten Tag ans Werk und tatsächlich entdeckten wir die Fußspuren.
2: Sie führen von der Eingangstür bis zum 5. Täfelungsrechteck.
1: Also muss hier der Eingang zum Geheimgang sein.
2: Aber es ist ja gar nicht zu sehen von einer Tür.
1: Natürlich nicht, sonst wäre es ja auch keine Geheimtür.
2: Wir müssen das ganze Rechteck abtasten.
1: Vielleicht ist dahinter ein Kontakt verborgen, der die Täfelung öffnet.
2: Es tut sich nichts.
1: Versuchen wir es einmal mit den Holzleisten, die das Rechteck einrahmen.
2: Auch nichts.
1: Aber irgendwie muss ich doch die Täfelung bewegen lassen.
0: Hey, sieh mal, Hans-Georg. Über der Täfelung hängt ein dreiarmiger Wandleuchter.
1: Vielleicht ist das der Schalter, der die Täfelung öffnet. Los, probieren wir es.
0: Ich habe versucht, ihn nach rechts und links, nach unten und nach oben zu bewegen. Nichts geschieht.
1: Es wird uns nichts anderes übrig bleiben, als den Doktor zu beobachten, wenn er in den Geheimgang einsteigt.
0: Bei strahlendem Sommerwetter saßen wir am nächsten Morgen im Burghof. Hans-Georg und Petra besahen sich winzige Fahne, die in den Ritzen der Burgmauer wuchsen.
7: Sieh mal, Petra, hier den schmalen Spalt zwischen den Steinen.
8: Meinst du, ob er tief ist?
5: Ich kann ja mal ein Stöckchen reinstecken. Scheint tatsächlich ziemlich tief zu sein. Esther!
7: Was ist denn, Hans-Georg?
5: Guck mal, hinter dir liegt ein dünner Ast. Ungefähr 2 Meter lang. Bring mir doch mal bitte mit.
7: Was willst du denn damit machen?
5: Die Tiefe der Fuge hier messen. Guck, der Ast verschwindet ganz hinter den Steinen. Da muss ein Hohlraum sein.
8: Wenn wir einen Stein rausbrechen, könnten wir sehen, was dahinter ist.
6: Mit einem Hammer und einem großen Schraubenzieher gelang uns das, denn der Mörtel zwischen den Steinen war sandig und bröckelte schon. Und hinter den Steinen war ein Schacht.
5: Ob der Schacht lang ist?
8: Ich kann ja mal reinrufen.
9: Hallo!
10: Hallo!
9: Hallo!
10: Hallo!
5: Hört ihr, wie das klingt? Das bedeutet, dass der Schacht sehr tief ist. Oder dass sich an seinem Ende ein Raum befindet.
7: Vielleicht der geheime Keller.
5: Still. Ich höre Schritte im Schacht. Schritte, die eine Treppe runtergehen.
7: Wir haben den geheimen Keller gefunden.
6: Warum bellt uns Sarah denn so?
2: Sie jagt hinter einem Kätzchen her. Jetzt hat sich das Kätzchen in eine Nische im Brunnenrand gerettet.
7: Ostara, komm her!
6: Hört ihr, wie ängstlich das Kätzchen miaut? Es hängt sich ja irgendwo in der Brunnenmauer fest.
2: Wenn wir es befreien wollen, müssen wir den Brunnendeckel abheben. Hoffentlich ist er nicht zu schwer.
6: Los, helft mir!

Das war das Programm Die Schatzkiste, das für Kinder, Familien und alle gedacht ist, die sich gerne von lebensnahen christlichen Inhalten überraschen lassen. Danke, dass ihr dabei wart, und ich hoffe, ihr kommt wieder.

Weißt du, was vielen ist? Nun, es ist eine Fehlstellung eines oder beider Augen. Dadurch schauen die Augen nicht in dieselbe Richtung. Leider können wir in geistlicher Weise in Bezug auf Gott schielen, wenn wir Gott nicht von ganzem Herzen lieben und vertrauen, weil wir geteilt sind zwischen dem Wunsch nach Gott und seinem Willen und dem Wunsch nach anderen Sachen und selbstsüchtigen Interessen. Im ersten Buch der Könige, Kapitel 18, lesen wir: Da trat Elia zu allem Volk und sprach: Wie lange hinkt ihr auf beide Seiten? Ist der Herr Gott, so wandelt ihm nach. Ist aber Baal, so wandelt ihm nach. Das war eine sehr ernste Ermahnung zum Volk Gottes, denn sie haben geschielt. Sie wollten dem Herrn, aber auch einem anderen Gott dienen. Nun, wie steht es um deine Augen? Ist der Herr dein Gott oder hinkst du auf zwei Seiten, schielst in zwei Richtungen?

Hallo, liebe Kinder. Als ich ein kleines Kind war, habe ich mir manchmal so Gedanken gemacht, wie es sein wird mit der Auferstehung. Wie wird Gott denn diesen Körper auferwecken? Später in der Schule habe ich gelernt, dass nichts auf dieser Erde verloren geht. Auch wenn wir etwas verbrennen, bleiben immer noch die Elemente. Und für unseren Gott, der allmächtig ist, ist es wirklich sehr leicht, alles wieder zusammenzubringen, egal wie man gestorben ist. Für Gott ist nichts unmöglich.

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Ein immer wiederkehrendes Thema in der Bibel ist das Gebet. Die Bibel zeigt uns nicht nur Menschen, die beten, sondern gibt uns auch viele Hilfen und Verheißungen für das Gebet, insbesondere Verheißungen der Erhörung. Jesus Christus kann es ganz schlicht in seiner Bergpredigt sagen: Bittet, so wird euch gegeben, suchet, so werdet ihr finden, klopfet an, so wird euch aufgetan. Denn wer da bittet, der empfängt, und wer da sucht, der findet, und wer da anklopft, dem wird aufgetan. Liebe Hörer, schlicht gesagt, und so schlicht sollen wir es auch nehmen. Doch es würde mich nicht wundern, wenn der ein oder andere zurückfragt und sagt: Und wie ist das mit den Bitten, auf die ich bisher noch keine Antwort erhalten habe? Sicher gibt es hier keine Patentantworten. Doch wenn wir die Bibel im Zusammenhang ansehen, merken wir, dass es auch gute Gründe dafür gibt, dass wir nicht immer gleich das bekommen, worum wir gebeten haben. Ich möchte Ihnen deshalb einige Gedanken an die Hand geben, die Sie auf die Spur zu einer Antwort bringen können. Eine erste mögliche Antwort ist, dass unsere Bitten manchmal falsch sind und Gott sagt Nein zu unserer Bitte. Das kam bei den Jüngern Jesu gar nicht so selten vor. Einmal war Jesus mit ihnen auf einem hohen Berg. Jesus wurde verherrlicht und erschien in strahlendem Glanz. Die Jünger baten: Herr, es ist gut, dass wir hier sind. Wenn du willst, so lass uns hier drei Hütten bauen, dir eine und Mose eine und Elia eine. Jesus erlaubte es ihnen nicht. Sein Auftrag und ihr Auftrag war ein anderer. Ein anderes Mal baten Jakobus und Johannes, neben Jesus im Himmelreich sitzen zu dürfen. Jesus konnte es ihnen nicht gewähren. Es war eine unpassende Bitte. Ihr Auftrag war nicht, über ihren Sitz im Himmelreich zu spekulieren, sondern den Dienst aufzunehmen, den Jesus begonnen hatte. Und wieder waren es Jakobus und Johannes, die, als sie bei den Samaritern keine Aufnahme fanden, folgenden Vorschlag machten: Herr, willst du, so wollen wir sagen, dass Feuer vom Himmel falle und sie verzehre. Und Jesus wandte sich um und wies sie zurecht. Das war ein klares Nein. Manchmal sehen wir bei anderen besser, warum ihre Bitten nicht erfüllt werden konnten oder nicht erfüllt werden sollten. Doch bei uns selbst? Wir sind doch überzeugt, dass wir etwas Angemessenes erbitten. Und doch werden wir manche Bitte vor Gott bringen, die nicht gut ist. Manche Bitten sind einfach zu kurzsichtig und manchmal auch unreif. Wie weise Eltern, liebt unser Gott uns zu sehr, um auf falsche Bitten einzugehen. Manchmal sehen wir es im Nachhinein, dass Gott auf eine gute Weise geantwortet hat, und wir können nur Danke sagen. Wenn Sie also merken, dass Sie kein grünes Licht für Ihre Bitte haben, dann überdenken Sie doch noch einmal Ihr Anliegen. Was liegt hinter Ihrem Anliegen? Sind Sie wirklich bereit, sich der Realität zu stellen? Oder ist die Bitte vielleicht auch nur selbstsüchtig? Vielleicht ist die Bitte aber auch einfach nur zu klein und Gott hat Größeres mit Ihnen vor. Was immer Sie also auch bewegt, legen Sie es Gott ehrlich hin und sagen Sie ihm, dass Sie nicht weiter wissen. Sie dürfen ihm auch sagen, dass Sie irritiert sind und Hilfe und Weisung brauchen. Die Bibel ermutigt dazu, denn wir wissen oft nicht, was und wie wir bitten sollen. Aber wer sich demütig an Gott wendet, wird auch in seinem Beten die richtigen Bitten finden. Der bekannte englische Prediger Martin Lloyd-Jones hat es einmal so gesagt: Ich danke Gott, dass er nicht bereit ist, mir jeden Wunsch zu erfüllen, der mir gerade einfällt. Ich bin Gott zutiefst dankbar, dass er mir gewisse Dinge, um die ich gebeten hatte, nicht gegeben hat und dass er mir bestimmte Türen vor der Nase zugeschlagen hat. Deshalb sind in der Bibel die Verheißungen für eine Gebetserhörung manchmal an Bedingungen geknüpft. So schreibt Johannes beispielsweise: Und dies ist die Zuversicht, die wir zu ihm haben, dass er uns hört, wenn wir etwas nach seinem Willen bitten. Je besser wir Gott kennen, umso besser werden wir seinen Willen erkennen und umso mehr werden unsere Gebete erhört werden. Nun kann es allerdings auch sein, dass die Zeit für die Erfüllung Ihrer Bitte noch nicht da ist. Dann sagt Gott: Warte, später. Wir kennen das von Kindern, dass Warten schwerfällt. Uns geht es oftmals nicht anders. So betete jemand einmal: Herr, gib mir Geduld, aber bitte schnell. Wir sind es gewohnt, dass wir uns vieles verschaffen können, was wir meinen zu brauchen. Doch Gott funktioniert nicht so, wie wir es uns manchmal denken und wünschen. Und das ist gut so. Gott will nicht funktionieren. Er will mit uns Gemeinschaft haben und uns nach seiner Weisheit leiten. Er wirbt um unser Vertrauen, dass er schon gute Gründe hat, wenn er uns nicht gleich alles gewährt, was wir uns wünschen.
Vielen sind die Worte aus Jesaja 55, Vers 8 und 9 zu einer Hilfe geworden. Dort sagt der Herr, denn meine Gedanken sind nicht eure Gedanken, und eure Wege sind nicht meine Wege, spricht der Herr. Sondern so viel der Himmel höher ist als die Erde, so sind auch meine Wege höher als eure Wege und meine Gedanken als eure Gedanken. Wir tun gut daran, ganz klar zu sehen, dass Gott der Herr und der Schöpfer ist. Er hat den Überblick, nicht wir. Er hat auch Gründe, die nur ihm bekannt sind, warum er im Moment sagt, noch nicht. Das hat manchmal auch damit zu tun, dass Gott unseren Charakter formen will. Er ist viel mehr an uns selbst interessiert, als dass wir alles bekommen, was wir uns wünschen. Weise Eltern denken ja auch so. Die Werte, die den Charakter der Kinder ausmachen, sollten uns als Eltern viel wichtiger sein als Werte materieller Art, die wir ihnen hinterlassen. Gott will uns stärken in unserem Durchhalten, während er im Hintergrund an der Antwort auf unser Gebet arbeitet. Doch wir müssen auch noch über eine weitere Möglichkeit nachdenken, wenn Gebete nicht so beantwortet werden, wie wir es uns gedacht haben. Die Bitte mag ja richtig sein, auch die Zeit mag richtig sein, doch wenn wir selbst im Unrecht sind und unsere Motive eigensüchtig sind, wird Gott nicht erhören. Im Psalm 66, Vers 18 heißt es, wenn ich Unrechtes vorgehabt hätte in meinem Herzen, so hätte der Herr nicht gehört. Manchmal müssen wir nicht Gott fragen, warum er unsere Bitte nicht erhört, sondern wir müssen uns selbst fragen. Das ist ein Punkt, der sehr wichtig ist. Deshalb wird er in der Bibel auch oft angesprochen. Jesus sagt, wenn du deine Gabe auf dem Altar opferst und dort kommt dir in den Sinn, dass dein Bruder etwas gegen dich hat, so lass dort vor dem Altar deine Gabe und geh zuerst hin und versöhne dich mit deinem Bruder und dann komm und opfere deine Gabe. Es ist so wichtig, versöhnt zu leben. Das hat direkten Einfluss auf unsere Gebete. Überhaupt hat das Verhältnis zu unserem Nächsten einen direkten Einfluss auf unsere Gebete. Das gilt auch so in der Ehe. Deshalb fordert Petrus die Männer auf, wohnt bei euren Frauen mit Einsicht und gebt ihnen Ehre als solchen, die auch Miterben der Gnade des Lebens sind, damit eure Gebete nicht verhindert werden. Jakobus schreibt, ihr bittet und empfangt nichts, weil ihr in übler Absicht bittet, nämlich damit ihr es für eure Gelüste vergeuden könnt. Das sind Absichten, die Gott niemals unterstützen wird. Vor allem, wenn wir uns nur durchsetzen und Recht haben wollen, werden wir vor die Wand laufen. Gott will uns stoppen, zur Besinnung bringen und verändern. Er will, dass wir neu lernen, auf ihn zu hören. In Zacharia 7, Vers 13 sagt Gott, gleich wie gepredigt wurde und sie nicht hörten, so wollte ich auch nicht hören, als sie riefen. Lieber Hörer, wir sind dran, neu auf Gott zu hören. Vielleicht müssen Sie an einer bestimmten Stelle umkehren und Ihr Denken verändern. Vor allem, wenn Bitterkeit und Unversöhnlichkeit Einzug gehalten hat. Wenn das nicht ausgeräumt wird, wird Gott nicht auf Gebete antworten. Liebe Hörer, nun haben wir viel über Gebet gesprochen, das nicht erhört wird. Es gibt Gründe dafür. Aber es gibt einen weitaus größeren Grund, dass Gott unsere Gebete erhört. Er ist der Vater im Himmel, der sich um seine Kinder kümmert. Er kümmert sich mehr um sie, als um die Vögel unter dem Himmel, sagt Jesus. Er kümmert sich besser um sie, als wir Väter das für unsere Kinder je können. Es ist dem himmlischen Vater keine Last, wenn wir ihn bitten. Liebe Hörer, wollen Sie sich im Glauben diesem Herrn anvertrauen? Er sandte seinen Sohn in diese Welt mit dem einen Ziel, uns Menschen zu erlösen. Jeder, der das annimmt, darf ein Kind Gottes werden und darf im Vertrauen Vater zu Gott sagen. Dieser Vater ist groß. Dieser Vater ist mächtig. Und dieser Vater ist weise, um auf unsere Gebete recht einzugehen.

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1: Wie sollen Sünder in Armen Gottes geborgen sein? Im Psalm steht, wer kann wohnen bei der lodernden Glut? Wer kann wohnen bei der lodernden Glut? Das kann ich nur, wenn ich wirklich versöhnt bin. Wenn meine Sünden vergeben sind, nicht wenn ich mir die Vergebung einbilde, sondern wenn sie wirklich in die Tiefe des Meeres geworfen sind. Wenn ich mir nicht die Versöhnung mit Gott einbilde, sondern wenn ich sagen kann, ich bin gewaschen im Blut Jesu Christi. Wenn dein Leben wirklich gebaut ist am Kreuz meines Heilands, da ist mein sicherer Stamm. Wenn ich wirklich errettet bin von der Obrigkeit der Finsternis und versetzt das Reich Jesu Christi. Das heißt, wenn Jesus mein Heiland geworden ist, mit all, was er gibt, Vergebung der Sünden, Zeugnis des Heiligen,

0: Was riskiert er? Sie führt dieses kleine Jude heraus auf dem Weg des Herrn. Die ganze Welt gegen uns und keiner macht es zu uns.
1: Das war ein Ausschnitt aus dem Kurs Josaphat mit Wilhelm Busch. Josaphat war ein König, dessen Herrschaft allgemein Gott wohlgefällig war. In 18 Vorträgen porträtiert Pfarrer Wilhelm Busch diesen gottesfürchtigen König und spricht über seinen Mut, seinen Glauben, sein Gebet, seinen Umgang mit falschen Propheten, aber auch über seine Fehlentscheidungen und deren Folgen. Es gelingt dem Sprecher aufzuzeigen, wie viel wir als Christen heute von den Begebenheiten lernen können und welche Bedeutung dies für unser Leben als Kinder Gottes hat. Wilhelm Busch war Pfarrer, Evangelist und Schriftsteller. Während der Zeit des Dritten Reiches brachten ihn sein Glaube mehrfach ins Gefängnis. Nach dem Zweiten Weltkrieg war er unter anderem als reisender Evangelist tätig. 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
1: Sie hören nun die gute Nachricht aus Gottes Wort. Unser Wochenvers steht in Matthäus 5, Vers 7. Selig sind die Barmherzigen, denn sie werden Barmherzigkeit erlangen. Das war unser Merkvers aus Matthäus 5, Vers 7.

0: Seien Sie herzlich willkommen zu BBN Bibelkunde mit Benedikt Peters. Unser Sprecher besuchte eine Bibel- und Missionsschule in der Schweiz. Danach studierte er griechische und hebräische Philologie an der Universität Zürich. Für einige Jahre war er Redakteur in einem christlichen Verlag und seit 1993 ist er vollzeitlich im übergemeindlichen und konfessionell ungebundenen Dienst als Bibellehrer tätig. Heute hören wir einen Beitrag zur Serie Gebete des Apostel Paulus. Ich wünsche Ihnen eine gesegnete Zeit beim Zuhören.
1: Wir lesen diese Verse miteinander. Epheser Kapitel 3, die Verse 14 bis 21. Deshalb beuge ich meine Knie vor dem Vater unseres Herrn Jesus Christus, von dem jede Familie in den Himmeln und auf der Erde benannt wird, damit er euch gebe nach dem Reichtum seiner Herrlichkeit, mit Kraft gestärkt zu werden durch seinen Geist an dem inneren Menschen, dass der Christus durch den Glauben in euren Herzen wohne, indem ihr in Liebe gewurzelt und gegründet seid, damit ihr völlig zu erfassen vermögt mit allen Heiligen, welches die Breite und Länge und Höhe und Tiefe sei, und zu erkennen die Erkenntnis übersteigende Liebe des Christus, damit ihr erfüllt sein mögt zu der ganzen Fülle Gottes. Dem aber, der über alles hinaus zu tun vermag, über die Maßen mehr, als was wir erbitten oder erdenken, nach der Kraft, die in uns wirkt, ihm sei die Herrlichkeit in der Versammlung in Christus Jesus auf alle Geschlechter des Zeitalters der Zeitalter hin. Amen. Die eine große Bitte dieses Gebets ist Gebet um Kraft. Und wir bemerken, es ist wieder ein Gebet, das uns zeigt, was immer wir von Gott erbitten, dass er an uns wirke, ist immer ein Zusammenwirken von Vater, Sohn und dem Heiligen Geist. Und das weiß der als Gottgeborene, auch wenn er es nicht erklären kann. Aber er begegnet dieser Wirklichkeit beständig beim Lesen der Bibel. Und wer wahrhaft als Gottgeboren ist, wenn dem jemand das einreden will, Gott sei kein dreieiniger Gott, er kann es vielleicht nicht widerlegen, er findet die Worte nicht, aber weiß einfach, das ist falsch, was du sagst. Gott ist Gott Vater, Gott Sohn, Gott Heiliger Geist. So wirkt er ja an uns. Und die Schrift sagt es immer wieder, auf Schritt und Tritt, begegnen wir dieser wunderbaren, dieser verwunderlichen Tatsache und Wahrheit. Und es ist nicht so, dass der Vater ein Drittel von Gott ist und der Sohn ein Drittel und der Heilige Geist ein Drittel und so sie zusammen drei die Fülle der Gottheit ausmachen, sondern der Vater ist die Fülle Gottes, der Sohn ist die Fülle Gottes, der Heilige Geist ist die Fülle Gottes. Und wenn der Sohn Gottes zu uns kommt, dann ist der Vater und der Heilige Geist zu uns gekommen. Ich brauche nur Johannes 14 zu lesen, dort sagt das der Herr. Wenn der Heilige Geist kommt, dann kommt er, und wenn er kommt, kommt der Vater und er. Immer Gott, der eine, dreieine Gott. Und zudem Paulus betet zum Vater um das Wirken des dreieinen Gottes. Er ist es, der zum Heil in uns gewirkt hat. Er ist es, der in uns fortwährend wirkt, bis wir vollendet sind. Paulus betet also hier um Kraft. Im ersten Gebet im Epheserbrief in Kapitel 1 hat er um Erkenntnis gebetet. Und das war im Anschluss daran, dass er den Heilsrat Gottes dargelegt hatte. Und da haben wir wirklich das Wirken des Geistes, der Weisheit und Offenbarung nötig, um das zu verstehen. Hier aber ist der Anlass seines Betens das, was er im Kapitel 2 gesagt hat. Und beachtet dieses Wort, Vers 14, deshalb, Epheser 3, 14, deshalb. So beginnt nämlich das ganze Kapitel 3 mit deshalb. Oder jetzt der deutschen Grammatik wegen halt weshalb. Aber es ist das gleiche Wort. Tutocharin steht im Griechischen. Dieser Sache wegen. Tutocharin. Dieser Sache wegen. Und so hat Paulus in Kapitel 3 schon angesetzt, dieser Sache wegen. Und eigentlich hätte er, wenn wir es so sagen dürfen, mit aller Ehrfurcht, hätte er eigentlich jetzt sagen wollen, deshalb bete ich für euch, aber der Geist Gottes hat ihn geführt, noch innezuhalten. Und zuerst das, was in Kapitel 3 in den Versen 1 bis 13 steht, das zuerst zu schreiben. Und das, was dort steht, ist nichts anderes als eine weitere Ausführung dessen, was in den Kapitel 2 in den Versen 11 bis 21 bis 22 steht. Ja, was hat denn Paulus in Kapitel 2 in den Versen 11 bis 22 gesagt? Dort hat er davon gesprochen, wie Gott durch und in Christus dieses große Wunder gewirkt hat. Erstens, dass er Heiden, die weit entfernt waren, entfremdet dem Leben Gottes, Fremdlinge betreffs der Verheißungen und der Bündnisse, ohne Gott, ohne Christus in der Welt, dass Gott die aus der weiten Ferne zu sich gerufen hat. Das erste große Wunder. Das zweite große Wunder, das er gewirkt hat, ist, dass er Heiden und Juden eins gemacht hat. Er hat abgebrochen die Zwischenwand der Umzäunung, das Gesetz, das alle Juden schied, vom Rest der Welt, abgebrochen. Und so hat Gott in Christus einen neuen Menschen geschaffen. Lesen wir den entsprechenden Vers. 14. Er ist unser Friede, also Christus, der aus beiden, Juden und Heiden, eins gemacht hat und abgebrochen hat die Zwischenwand der Umzäunung, nachdem er in seinem Fleisch die Feindschaft, nämlich das Gesetz der Gebote in Satzungen, weggetan hatte. Das weggetan, was Heiden und Juden trennte. Damit er die zwei, friedenstiftend, in sich selbst zu einem neuen Menschen schüfe. Ein neuer Mensch. Das hat Gott gewirkt. Und dann in Kapitel 3 will Paulus deswegen jetzt beten. Wegen dieser Sache. Heiden, Juden, alle Gläubigen in Christus, ein neuer Mensch, eine neue Gemeinschaft, eine Einheit. Aber bevor er betet, fügt er noch etwas hinzu und das steht eben in Epheser 3 in den Versen 2 bis 13. Dort gibt er noch weitere Wahrheiten bekannt über dieses große Werk. Er nennt es das Geheimnis des Christus. Juden und Heiden, ein Leib. Und wie ihm gegeben ist, das unter den Heiden zu verkünden. Und dann in Vers 14 setzt er eben zum zweiten Mal an. Deshalb. Und jetzt betet er. Und er betet um Kraft. Und das passt genau zu dem Umstand, dass wir nicht so sehr Erkenntnis nötig haben. Es ist nicht so schwer, das gedanklich zu fassen, dass Gott aus Juden und Heiden eine Gemeinschaft macht. Da ist die Schwierigkeit eine andere, nämlich die, dass wir als Juden und Heiden, das heißt als Verschiedene aus allen Richtungen in Christus zu einer Einheit gemachten Menschen zusammenleben können. In Frieden, im Einssein und in Einheit. Und dazu bedarf es der ganzen Kraft Gottes, der Kraft Gottes des Heiligen Geistes selbst. Eine Kraft, die stärker ist als unsere Natur. Denn von Natur neigen wir alle zu Klicken, zu Parteien, zu Grüppchen. So sind wir von Natur. Wir wollen mit denen zusammen sein, die mit uns einverstanden ist, die uns gern haben. Und weil sie uns gern haben, haben wir sie auch ein bisschen gern. Und wir haben die gleichen Interessen. Mit denen wollen wir zusammen sein. Aber andere, die verstehen ja nichts und so weiter. Der kommt sowieso nicht mit. Kommt wir. So sind wir von Natur. Und diese Natur muss überwunden werden. Und dazu haben wir wirklich die Kraft Gottes nötig. Dass das überwunden wird. All dieser Dünkel, der in uns hockt. Man lernt ja mit der Zeit, und ich habe schon einige Mal erlebt, Leute wissen nicht, was Dünkel ist. Lieben Leute, das ist ein deutsches Wort. Das kommt von sich dünken. Wenn man sich mehr dünkt als andere, das ist Dünkel. Voller Dünkel. Wir denken, wir sind besser, wenn alle so wären wie wir. Wenn alle so wären wie die Schweiz, wäre die Welt ein Ort, die Welt, eine Welt des, der Gerechtigkeit und des Friedens. So denken die Schweizer. Und die Deutschen denken gleich, wenn alle so tüchtig wären wie die Deutschen, dann hätten wir Ordnung. Und die Skandinavier denken auch so. Schweden will ja bekanntlich eine moralische Supermacht sein, der Welt. Wenn alle so wären wie wir, das ist Dünkel. Und Dünkel ist töricht. Ein völliges Verkennen der Wirklichkeit. Aber so sind wir als Sünder. Wir schmeicheln uns so gern mit dem, was wir uns wähnen. Und wähnen kommt von Wahn, bekanntlich. Es ist ein Wahn, von sich so zu denken. Und so haben wir das Wirken des Heiligen Geistes nötig, dass wir die Wirklichkeit erkennen, auch erkennen, wie wir sind von Natur. Und dann lernen wir darum zu beten, dass Gott in der Kraft des Heiligen Geistes so an uns wirkt, dass wir das ablegen können, dass das überwunden wird. Und dann werden wir gemeinschaftsfähig. Und dann wird die Gemeinschaft harmonisch. Und darum betet der Apostel. Das ist ein großes, ein dringendes Anliegen. Das Geheimnis des Christus, das soll ja sichtbar werden. Und das ist schon beeindruckend. Ich muss schon sagen, ich bin ja auf dem indischen Subkontinent gewesen, eine Zeit, 2,5 Jahre. Und wenn man nach Indien kommt, dort ist das ja sehr stark, der Kastendünkel. Und es ist wirklich so, Leute, die höhere Kaste sind, sind meistens nicht ganz so dunkel wie die niedrigere Kaste. Das ist eine Form von Rassismus, institutionalisierter Rassismus. Und die schauen immer so auf die Dunkelhäutigen herab. Und dann gehören sie auch zu unteren Kasten. Dann gibt es die Kaste der Händler und die Kasten der Bauern und so weiter. Und die Höheren schauen immer auf die Niedrigeren herab. Und dann kommt man in Gemeinden. In Gemeinden. Und das sind Südinder und Nordinder zusammen. Auch das ist für Indien ist sensationell. Denn die Nordinder verachten die Südinder und die Südinder verachten die Nordinder. Und es ist so, die Südinder, die lernen lieber Englisch und reden lieber Englisch als Hindi. Hindi wäre die Nationalsprache, aber Hindi ist eine nordindische Sprache. Und die wollen nicht reden Hindi. Und so reden sie sogar lieber ihr lustiges Englisch. Also, yes, we speak English, proper English, the true English, we speak. So reden lieber so ihr stotterndes Englisch als Hindi. Ja. Und die Nordinder machen sich lustig über die Südinder. Erstens, weil sie immer Reis essen. Zweitens, wie sie Reis essen. Das muss man gesehen haben. Die rühren immer mit der Hand so in der Schüssel Reis und Soße so. Dann nehmen sie Reis und machen sie so, bis ein Ball entsteht, ein Reisball. Und darüber können die Nordinder sich nicht genügend lustig machen. Und dann kommst du in Gemeinde und dann merkst du dort davon nichts. Das hat mich sehr beeindruckt. Nichts. Wo man das eben durch die Kraft des Heiligen Geistes überwunden hat. Und das ist ein großes, in Indien ist das ein gewaltiges Zeugnis. Und da sitzen auch ganz dunkle, schwarze, da zusammen mit ehemaligen Brahmanen, die ganz hellhäutig sind. Kein Unterschied. kein Dünkel. Das kann nur Gottes Geist wirken. Nur Gottes Geist. Nun, wir haben solche Schwierigkeiten ja nicht. Wir kennen das ja nicht. Aber wir haben andere Sorte von Dünkel. Dass wir uns da oder dort überlegen, wähnen, anderen gegenüber, auch Geschwistern in der eigenen Gemeinde gegenüber. Und das schafft immer innere Entzweiung. Und das muss überwunden werden. Und Paulus betet deshalb um die Kraft des Heiligen Geistes. Dass Gott durch seinen Geist sie stärkt an den inneren Menschen. Eben die äußerlichen Unterschiede und die äußeren Unterschiede und die natürlichen Eigenschaften, die uns unterscheiden, die werden überwunden. Und der innere Mensch, das, was Gott in Christus in uns gewirkt hat, das muss gekräftigt werden. Der innere Mensch soll gestärkt werden. Der innere Mensch, der Lust hat am Wort Gottes, Römer Kapitel 7. Und das Ergebnis, wenn der innere Mensch in dieser Weise gestärkt wird, steht dann in den Versen 17, 18 und 19. Ein erstes Ergebnis ist, dass der Christus in euren Herzen wohnt. In der Mitte. Christus in der Mitte eines jeden Einzelnen, aber auch in der Gemeinde. Er in der Mitte. Nur wenn Christus die Mitte ist, dann können Juden und Heiden, so verschiedene Menschen, die in der Gemeinde miteinander verbunden sind, in Frieden und Einheit miteinander wandeln. Das zweite Ergebnis, Vers 17, die zweite Hälfte des Verses, in Liebe gewurzelt und gegründet. So, Gottes Kraft wirkt so an uns, dass wir in Liebe gewurzelt und gegründet werden. Und so werden wir immer enger an die Geschwister gebunden, in dieser Liebe zu den Geschwistern. Dann, Vers 18, das dritte Ergebnis, dass ihr völlig zu erfassen vermögt, mit allen Heiligen, eben in der Gemeinschaft, immer mehr erfassen, die ganze Länge, die ganze Breite, die ganze Tiefe, die ganze Höhe des Heils Gottes. In all seinen Ausdehnungen. Dann das vierte Ergebnis, im Vers 19, zu erkennen, die Liebe Christi, die alles menschliche Erkennen übersteigt. Und erkennen wir die Liebe Christi, dann wird diese Liebe uns regieren. Und das wiederum macht uns eins. Das bindet uns aneinander. Und schließlich der Vers 19 als fünftes Ergebnis. Damit ihr erfüllt werdet zu der ganzen Fülle Gottes. Schauen wir uns das jetzt in knappen Zügen in Einzelheiten miteinander an. Paulus beginnt damit, dass er sagt, ich beuge meine Knie vor dem Vater. Ja, Gott ist unser Vater. In Christus sind wir ihm nahegebracht. Wir heißen seine Kinder. Aber er ist unser Vater. Und Gott fragt einmal sein Volk, wenn ich Vater bin, wo ist meine Ehre? Gott ist Vater, und weil er Vater ist und weil wir alles von ihm empfangen haben, deshalb schulden wir ihm, dass wir ihn ehren und dass wir ihn fürchten. Wir schlagen die Stelle auf die ich vorhin hinwies, Malachi Kapitel 1, der Vers 6. Malachi Kapitel 1, der Vers 6. Da steht: Ein Sohn soll den Vater ehren, ein Knecht seinen Herrn. Wenn ich den Vater bin, wo ist meine Ehre? Und wenn ich Herr bin, wo ist meine Furcht? Und die Knie vor jemandem beugen, das heißt anerkennen jemandes Hoheit. Der Vater ist immer über uns. Und wir sind immer von ihm abhängig. Und so beugen wir die Knie vor ihm in Ehrfurcht. Wir sind Kinder und rufen mit Zuversicht, Abba, Vater. Aber er ist unser Vater. Wir beugen die Knie. Der Vater unseres Herrn Jesus Christus. Und dann steht im Vers 15, von dem jede Familie im Himmel und auf der Erde benannt wird. Jede Familie, Parsa Patria. Und dieses Parsa Patria kann man auch übersetzen, nicht jede Familie, sondern die ganze Familie. Was ist wohl richtig? Wie kann man eine solche Frage beantworten? Es kann beides heißen. Wie geht ihr vor, wenn ihr eine solche Frage habt, um eine Antwort zu finden?
2: Gucken, ob der Ausdruck woanders vorkommt.
1: Ob er woanders vorkommt, ja. Da ist einmal ein Vorschlag. Er kommt tatsächlich im Epheserbrief schon vor, im Kapitel 2, im Vers 21. Epheser 2, Vers 21, da wird gesprochen vom ganzen Bau, der ganze Bau. Und hier steht auch Parsa, Parsa Oikodomä. Hier würde jeder Bau gar nicht passen. Merken wir sofort, der ganze Bau. Und was beachten wir noch? Genau, Zusammenhang. Und was ist der Zusammenhang? Was bewegt den Paulus zu seinem Gebet? Was haben wir gehört? Die Gemeinschaft der einen Familie Gottes. Und ich denke, man muss sie einfach übersetzen. Er ist der Vater der ganzen Familie, um die geht es ja. Himmel und auf Erden. Ja, wie sollen wir das dann verstehen? Ja, es sind solche, die gehören zur Familie Gottes, die sind schon im Himmel. Vollendete Heilige. Und dann die Heiligen, die auf der Erde sind, die sind die ganze Familie Gottes. Und es geht jetzt natürlich um die ganze Familie Gottes, die auf der Erde ist wie sie. Gemeinsam, als Familie, zur Ehre des Herrn, leben und wandeln können. Und das muss uns ein Gebetsanliegen werden. Es muss uns zu einem regelmäßigen Gebetsanliegen werden, dass wir immer wieder dafür beten, dass Gott durch seinen Geist so an uns wirkt, dass wir als eine Familie, wirklich als Familie zusammenleben, einander lieben, immer enger aneinander gebunden werden. Es ergibt sich nicht von selbst. Der Vater will uns das geben, aber er will, dass wir ihn darum bitten.

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Das Gesetz des Herrn ist vollkommen und erquickt die Seele. Das Zeugnis des Herrn ist gewiss und macht die Unverständigen weise. Die Befehle des Herrn sind richtig und erfreuen das Herz. Die Gebote des Herrn sind lauter und erleuchten die Augen. Die Furcht des Herrn ist rein und bleibt ewiglich. Die Rechte des Herrn sind wahrhaftig, allesamt gerecht. Sie sind köstlicher denn Gold und viel feines Gold. Sie sind süßer denn Honig und Honigseim.

So wie es viele Götter gibt, gibt es auch viele Jesus-Figuren, das heißt verschiedene Überzeugungen darüber, wer Jesus war bzw. ist. Es ist deswegen wichtig, sich an das Wort Gottes zu halten, denn nur das ist wahr und zuverlässig. Im Matthäusevangelium Kapitel 3 zum Beispiel lesen wir über eine Begebenheit im Leben Jesu, die uns seine göttliche Natur offenbart. Zu der Zeit kam Jesus aus Galiläa an den Jordan zu Johannes, dass er sich von ihm taufen ließe. Aber Johannes wehrte ihm und sprach: Ich bedarf wohl, dass ich von dir getauft werde, und du kommst zu mir? Jesus aber antwortete und sprach zu ihm: Lass es jetzt also sein, also gebührt es uns, alle Gerechtigkeit zu erfüllen. Da ließ er es ihm zu, und da Jesus getauft war, stieg er alsbald herauf aus dem Wasser, und siehe, da tat sich der Himmel auf über ihm, und er sah den Geist Gottes gleich als eine Taube herabfahren und über ihn kommen. Und siehe, eine Stimme vom Himmel herab sprach: Dies ist mein lieber Sohn, an welchem ich wohlgefallen habe.

0: Jesus mitgeteilt.
1: Sie hören nun die gute Nachricht aus Gottes Wort. Unser Wochenvers steht in Matthäus 5, Vers 7. Selig sind die Barmherzigen, denn sie werden Barmherzigkeit erlangen. Das war unser Merkvers aus Matthäus 5, Vers 7.

0: Ich begrüße Sie herzlich zur Radiosendung des BBN Biblischen Hörfunks. Es freut mich sehr, dass Sie eingeschaltet haben. In unserem Programm BBN Bibelkonferenz spricht zu Ihnen heute Roland Antholzer. Er studierte Psychologie und Soziologie an der Universität Tübingen. Während seines Studiums bekehrte er sich zu dem Herrn Jesus Christus. Er arbeitete mit verhaltensgestörten Kindern und Jugendlichen, danach in einer Fachklinik für Suchtkranke. Jetzt ist er vollzeitlich in Schulungsarbeit und Vortragstätigkeit sowie in Gemeindeaufbauarbeit engagiert. Ich wünsche Ihnen eine gesegnete Zeit beim Zuhören. Hier nun Roland Antholzer mit seinem Vortrag. Teil 1.
1: Diese Liebeslieder an den Herrn Jesus, sie erwärmen mein Herz immer wieder. Ich liebe solche Lieder, aber jedes Mal fühlt man sich doch sehr herausgefordert, nicht zu singen. Mehr lieben möchte ich dich, das geht ja noch. Aber ich liebe dich, Herr, dann kommt schon so ein bisschen leichtes Zweifeln ins Herz. Ja, wie steht's denn mit meiner Liebe zum Herrn? Wenn ich etwas bezeugen kann, dann sicher das, dass ich den Herrn Jesus liebe. Aber darüber will ich nicht reden. Ich möchte viel lieber über seine Liebe reden. Das ist das Entscheidende, dass er uns liebt. Wir bleiben immer zurück hinter dem, hinter der Liebe und unserer Hingabe zum Herrn. Mein Thema heißt ja, bleibt in mir. Bleibt in mir Einheit in Christus. Diesen Vortrag habe ich, wie es ja eben auch in dem Thema schon vorgegeben ist, in zwei Teile aufgeteilt. Im ersten Teil, der nimmt den weitaus größten Teil ein, Raum ein. Es geht hier um das Bleiben in Christus und die daraus erwachsende Fruchtbarkeit. Das ist ja das Hauptthema des ganzen Textes. Und im zweiten, kürzeren Teil geht es dann auch um die Einheit in Christus. Und ich möchte zunächst einmal den ersten Teil des Textes vorlesen. Der Herr Jesus sagt, ich bin der wahre Weinstock und mein Vater ist der Weingärtner. Jede Rebe an mir, die keine Frucht bringt, nimmt er weg. Jede aber, die Frucht bringt, reinigt er, damit sie mehr Frucht bringt. Ihr seid schon rein um des Wortes willen, das ich zu euch geredet habe. Bleibt in mir und ich bleibe in euch. Gleich wie die Rebe nicht von sich selbst aus Frucht bringen kann, wenn sie nicht am Weinstock bleibt, so auch ihr nicht, wenn ihr nicht in mir bleibt. Ich bin der Weinstock, ihr seid die Reben. Wer in mir bleibt und ich in ihm, der bringt viel Frucht. Getrennt von mir könnt ihr nichts tun. Wenn jemand nicht in mir bleibt, so wird er weggeworfen wie die Rebe und verdorrt. Und solche sammelt man und wirft sie ins Feuer und sie brennen. Wenn ihr in mir bleibt und meine Worte in euch bleiben, so werdet ihr bitten, was ihr wollt und es wird euch zuteil werden. Dadurch wird mein Vater verherrlicht, dass ihr viel Frucht bringt und meine Jünger werdet. Und dann noch Vers 16, nicht ihr habt mich erwählt, sondern ich habe euch erwählt und euch dazu bestimmt, dass ihr hingeht und Frucht bringt und eure Frucht bleibe. Bleibt in mir. Ich habe viele Fragen an diesen Text, genau genommen 7 Fragen und werde mich bemühen, diese Fragen zu beantworten. Die erste Frage heißt, was heißt das? Er, der Weinstock, wir, die Reben. Ich bin der Weinstock, sagt Jesus. Und um dieses Wort recht begreifen zu können, müssen wir uns zunächst einmal einige Tatsachen des Weinbaus vor Augen halten. Sie haben sicher alle schon mal einen Weinberg gesehen. Ich fahre oft gegen Norden und komme dann bei Würzburg vorbei und nicht selten mache ich dann eine Pause im Rasthof Würzburg. Auch jetzt bei der Herfahrt haben wir das gemacht. Und ja, und da sieht man direkt in den Weinberg hinein von diesem Rasthof aus, der fast bis an den Rasthof herangeht. Auch in diesem Winter kam ich dort durch und ich muss sagen, so ein Weinberg im Winter, das ist ein trostloser Anblick. Da ist überhaupt nichts, was an Leben erinnert. Aber es bleibt ja nicht so. Wir wissen, dass der Weingärtner dann irgendwo in den ersten Monaten des Jahres kommt und den sogenannten Winterschnitt macht. Das heißt, der Weinberg wird radikal zugeschnitten. Der Weinstock besteht jetzt eben nur noch aus einem nackten Stamm. Oben gibt es noch zwei Zweige, die auf einem Drahtspalier nach rechts und links hinausgebunden werden. Der Weinstock sieht jetzt aus wie ein Kreuz. Bald darauf treiben die Säfte, an den Schnittwunden bilden sich Tropfen, die zur Erde fallen, der Winzer sagt, und dann der Weinstock blutet. Und schließlich schießen in kürzester Zeit so viele Zweige und Blätter hervor, dass der eigentliche Weinstock völlig darunter verschwindet. Solch ein Weinstock ist ein wahres Wunder der Schöpfung. Und nun sagt der Herr Jesus, ich bin der Weinstock. Hier sehen wir in wunderbarer Weise vorgezeichnet, was mit ihm geschah. In Jesaja 53,2 wird von ihm gesagt, er hatte keine Gestalt und keine Pracht. Wir sahen ihn, aber sein Anblick gefiel uns nicht. Wie ein Weinstock im Winter. Und dann denken wir daran, wie seine Arme nach links und rechts hinausgebunden, ja, und festgenagelt wurden, wie er für uns am Kreuz verblutete und eben auch auferstanden ist. Von all dem spricht dieses Wort, ich bin der Weinstock. Doch bei dem Weinstock bleibt es ja nicht dabei, dass er Blätter und Zweige hervorbringt. Im Herbst sind die Reben voll behangen mit Weintrauben, die Frucht des Weinstocks. Jesaja sagt weiter, nachdem seine Seele Mühsal erlitten hat, wird er seine Lust sehen und die Fülle haben. Durch seine Erkenntnis wird mein Knecht, der Gerechte, viele gerecht machen. Frucht. Und weiter sagt Jesus in unserem Text, ihr seid die Reben. Er, der Weinstock, wir die Reben. Klare Platzanweisung. Schlicht Zweige am Weinstock Jesu sind wir. Wir sind nicht die Wurzeln, die das Wasser holen müssen. Wir sind auch nicht die Rinde, die den Stamm schützen muss. Und schon gar nicht sind wir die Krone, die über alles hinausragt. Einfach Zweige sind wir. Ich habe einmal eine Predigt von dem schwäbischen Prediger Flattig gelesen. Eine humorvolle Passage hat sich daraus mir eingeprägt und ich kann es nur mit meinen eigenen Worten etwa wiedergeben. Flattig sagte in etwa, es heißt hier, ich bin der Weinstock und nicht, ich bin der Zierstock. Manche benutzen den Herrn Jesus als Zierstock bei festlichen Gelegenheiten des Lebens. Es heißt auch nicht, ich bin der Krückstock. Nicht wenige benutzen den Herrn Jesus so ganz am Schluss ihres Lebens. Wenn es nicht mehr geht, dann wird man halt ein wenig fromm. Er sagt auch nicht, ich bin der Rohrstock. So manche Eltern nehmen den Herrn Jesus als Rohrstock, mit dem sie ihre Kinder zur Raison bringen wollen. Nein, er sagt, ich bin der Weinstock, der Übermittler geistlichen Lebens. Womit oder worum geht es Jesus in unserem Leben? Stellen wir uns vor, da ist ein Winzer, der das ganze Jahr hart in seinem Weinberg gearbeitet hat und dann kommt die Zeit der Ernte, aber da ist keine Frucht. Ja, was nützt ihm denn ein Weinberg, der keine Frucht bringt? Offensichtlich gar nichts. Denn nicht der Weinberg an sich ist Ziel und Zweck des Weinbaus, auch nicht die Reben sind es und schon gar nicht die Blätter, natürlich auch nicht die Arbeit im Weinberg, sondern der Wein ist es, die Frucht des Weinstocks. Dem Winzer geht es um die Frucht. Und genau das ist das Ziel Gottes mit uns. Er will, dass wir Frucht bringen. Der Herr sagt in Vers 16, nicht ihr habt mich erwählt, sondern ich habe euch erwählt und dazu bestimmt, dass ihr hingeht und Frucht bringt. Zum Fruchtbringen sind wir erwählt und bestimmt. Es ist keine Bitte, wenn der Herr Jesus sagt, bring Frucht. Das ist ein Befehl, dem wir Gehorsam schulden. Es geht nicht darum, dass wir Blätter tragen, denn Blätter sind nicht Frucht. Es geht auch nicht darum, dass wir Blüten treiben, denn Blüten sind nicht Frucht. Der Herr Jesus möchte in unserem Leben Frucht sehen. Und wenn die Frucht fehlt, ist das Ziel verfehlt. Erinnern wir uns an die Begebenheit, als der Herr Jesus kurz vor seinem Leidensweg zusammen mit seinen Jüngern nach Jerusalem geht, Wir lesen davon in Matthäus 21, 19. Und da heißt es, und als er einen Feigenbaum an dem Weg sah, ging er auf ihn zu und fand an ihm nichts als Blätter. Und er spricht zu ihm, nie mehr komme Frucht von dir in Ewigkeit. Und sogleich verdorrte der Feigenbaum. Am Wegrand steht also ein Feigenbaum. Jesus hungert, er greift in den Feigenbaum, will sich eine Feige holen und hat nur Blätter in der Hand. Da regt sich zum letzten Mal sein heiliger Zorn über die fruchtlose Frömmigkeit und er verflucht den Baum. Liebe Freunde, der Herr Jesus darf bei uns nicht ins Leere greifen. Aber da stellt sich doch gleich die dritte Frage. Ja, was heißt das, Frucht? Wenn wir von Frucht reden, ist es hilfreich zu wissen oder zu unterscheiden zwischen innerer Frucht und äußerer Frucht. Ein Apfelbaum trägt Äpfel. Das entspricht der inneren Frucht. Diese Äpfel enthalten Kerne. Das ist der Same für weitere Apfelbäume. Wenn der Same auf guten Boden fällt, kann da ein neuer Apfelbaum wachsen. Das wäre dann die äußere Frucht. Die innere Frucht entspricht der Frucht des Geistes in uns. Liebe, Freude, Friede, Geduld, Freundlichkeit, Güte, Glaube, Sanftmut, Enthaltsamkeit oder auch Selbstbeherrschung, aber auch Demut, Wahrhaftigkeit, Gerechtigkeit. Das ist die Frucht des Geistes. Die äußere Frucht ist das, was Gott durch uns an anderen Menschen wirken kann. Die äußere Frucht, das sind die Menschen, die durch unseren Dienst entweder zur Bekehrung finden oder im Glauben wachsen. Wir sehen ja oft zu einseitig die Bekehrung des Menschen. Aber Gottes Ziel mit dem Menschen ist ja nicht seine Bekehrung. Gottes Ziel ist, dass das Leben dieses Menschen so verwandelt wird, dass es etwas sein kann zur Ehre seines Namens. Dazu ist Bekehrung notwendig, klar. Aber es gibt auf diesem Weg eine ganze Kette von geistlichen Anstößen, die von vielen verschiedenen Menschen ausgehen. Eine Kette, die nicht abbricht bis zum Tod. Und irgendwann kommt der Mensch zur Bekehrung und das ist nur ein Glied in dieser Kette, wenn auch natürlich ein entscheidendes. Aber jeder geistliche Anstoß, der von uns ausgeht, einen Menschen diesem Ziel näher bringt, etwas zur Ehre Gottes zu sein, das ist als äußere Frucht zu werten. Frucht bringen heißt also, den Missionsbefehl Jesu wirkungsvoll auszurichten. Der Missionsbefehl, wir haben das ja schon gestern gehört, lautet, dass wir die ungläubigen Menschen zu Jüngern machen sollen, Bekehrung, und sie dann lehren sollen, alles zu halten, was der Herr Jesus befohlen hat. Da schließt die Weiterführung der gläubig gewordenen in Heiligung und Wachstum des Glaubens ein. Also wenn durch die verschiedenen Vorträge dieser Konferenz Einzelne angesprochen werden und geistliche Impulse erhalten, die ihr Glaubensleben bleibend verändern, dann wäre das äußere Frucht. Damit aber durch unser Leben solche Frucht gedeihen kann, muss erst in unserem eigenen Leben Frucht da sein, nämlich die Frucht des Heiligen Geistes. Denn das ist der Same für die äußere Frucht. Diese Frucht, die in unserem Leben gewirkt wird, wenn wir Kinder Gottes sind und Jesus Christus Raum geben in unserem Leben, diese Frucht macht uns überhaupt erst fähig, wirksame Zeugen zu sein. Man könnte es zugespitzt eigentlich so sagen, die beste Evangelisationsmethode ist ein an Christus hingegebenes Leben, an dem Geistesfrucht sichtbar wird. Es ist äußerst wichtig, dass der Missionsbefehl ernst genommen wird. Natürlich in erster Linie, auch weil wir dem Herrn gehorsam sein wollen und der Herr das gefordert hat, aber eben nicht nur, sondern aus Liebe zu den Verlorenen und aber auch um unser Selbstwillen. Für unsere Gemeinden ist das enorm wichtig, denn in einer Gemeinde, die nicht missioniert, treten sehr schnell Mangelerscheinungen auf. Ich bin davon überzeugt, dass viel Streit, Gemeindespaltung und Kritik in christlichen Gemeinden auf unterlassene Mission zurückzuführen ist. Die Kräfte der Gemeinde werden nicht mehr in fruchtbarer Weise eingesetzt, sondern sie werden im Kleinkrieg gegeneinander verwendet. Unterlassene Mission schlägt letztlich immer auf die Gemeinde zurück. Also, unser Leben soll Frucht bringen. Frucht bringen kann aber eben nur derjenige, der am Weinstock ist. Von daher stellt sich ja die vierte Frage, bin ich überhaupt schon am Weinstock? Bleiben setzt zuallererst voraus, dass ich bereits in ihm bin. Nun gut, aber wie kommt man in Jesus hinein? Johannes 3 sagt der Herr Jesus zu dem Schriftgelehrten Nikodemus das bekannte Wort, wenn jemand nicht von Neuem geboren wird, kann er das Reich Gottes nicht sehen. Das Wort, das hier mit geboren übersetzt ist, kann auch übersetzt werden gezeugt, wenn jemand nicht von Neuem gezeugt ist. Wie kommt denn ein ungeborenes Kind in den Leib der Mutter? Durch Zeugung natürlich. Und genauso eben wie ein ungeborenes Kind in den Leib der Mutter kommt, genauso sind auch wir in Jesus hineingekommen, weil wir durch den Geist gezeugt wurden und konnten uns von da an Kinder Gottes heißen. In Jesus sein bedeutet, heißt aber auch gleichzeitig, dass er in mir ist. Beides stimmt. Er, Jesus ist in mir, ich bin in Jesus. In Jesus sein bezeichnet eine organische und geistliche Wesensverbundenheit mit Jesus. In Vers 2 sagt der Herr, jede Rebe an mir, die keine Frucht bringt, nimmt er weg. Offenbar fehlt es dieser Rebe an der Wesensverbundenheit mit dem Weinstock. Vor circa 3 Wochen, da hat meine Frau zusammen mit einer Schwester aus unserer Gemeinde eine große Blattpflanze, die so auf dem Podium im Gemeindesaal steht, die haben sie dann ein bisschen in Ordnung gebracht, die Pflanze. Manches abgeschnitten und so, und ja, die sah schon etwas unordentlich aus. Dann wollten sie die Pflanze in Ordnung bringen, und da ist es im Eifer des Gefechts halt eben passiert, dass ein größerer Zweig abgebrochen ist. Und dadurch war irgendwie das Gesamtbild dieser Pflanze gestört. Aber die beiden Frauen wussten sich zu helfen. Sie haben einfach den Zweig mit einem Bindfaden wieder angebunden. Und man hat überhaupt nichts bemerkt. Nun gut, am nächsten Sonntag, da haben zumindest wir, die wir es wussten, bereits schon etwas bemerkt. Mittlerweile merken es natürlich alle. Es ist ja nicht zu vermeiden, dass der Zweig dürr und welk wird, weil die organische Verbindung fehlt und der Zweig somit abgeschnitten ist von der Zufuhr von Wasser und Nährstoffen. Und genauso ist es auch beim Weinstock. Die Frucht wirkt der Weinstock, nicht die Rebe. Konrad Eisler sprach in einem seiner Bücher von sogenannten Zwirnsfaden-Christen. Diese Christen sind angebunden an den Weinstock mit dem Faden der Tradition. Solches Christsein welkt. Wir sollen ja nicht angebunden sein, wir sollen verbunden sein. In Jesus drin sein. Judas Iskariot, da haben wir auch schon etwas gehört gestern. Judas Iskariot war ein solcher Zweig. Er war kein wahrer Christ, er war ein Bekenner. Er war überall dabei, er hat sogar einen Dienst übernommen, hat die Kasse geführt. So gibt es ja auch in christlichen Gemeinden solche, die ein Bekenntnis haben, aber keine Lebensverbindung mit Jesus Christus. Nach außen ist das nicht ohne weiteres zu entscheiden. Die Jünger haben es auch nicht gemerkt, dass Judas ein falscher Jünger war. Wenn überhaupt, dann kann man das nur auf längere Sicht eben an der Frucht erkennen, beziehungsweise an dem Fehlen der Frucht. Unser Wort vom Weinstock und den Reben ist ja Teil der Abschiedsreden Jesus zu den 11 Jüngern. Judas hat sie ja nämlich kurz vorher verlassen. In Kapitel 13, 30 lesen wir davon. Und deswegen, weil Judas hier nicht mehr dabei war, deswegen kann Jesus zu ihnen sagen, Vers 3, ihr seid schon rein, um des Wortes willen, das ich zu euch geredet habe. In Kapitel 13, in Versen 10 bis 11, als Judas noch dabei war, sagte er, ihr seid rein, aber nicht alle. Denn er kannte den, der ihn überlieferte. Darum sagte er, ihr seid rein, aber nicht alle. Solchen Menschen, die zwar christlich, aber eben nicht in Christus sind, gilt meines Erachtens Vers 6 in unserem Text. Wenn jemand nicht in mir bleibt, so wird er weggeworfen wie die Rebe. Achten wir darauf, nicht die Rebe wird weggeworfen, er.
2: wird weggeworfen wie die Rebe und verdorrt. Und solche sammelt man und wirft sie ins Feuer. Jetzt ist von den Reben die Rede und sie brennen. Hier wird gewiss nicht gesagt, dass ein wiedergeborener Christ von Jesus abfallen und verloren gehen kann. Vielmehr ist das Nichtbleiben ein Zeugnis davon, dass dieser Mensch nie in Christus war. Wenn jemand nur mit ihm geht, kann er auch vom Herrn weggehen. Das kann aber jemand, der in ihm ist, eben nicht tun. Das Bleiben ist ein Beweis, dass eine Rettung bereits stattgefunden hat und nicht umgekehrt. Wo das Bleiben fehlt, fehlt die Frucht. Wo die Frucht fehlt, da fehlt das Leben. Johannes, 1. Johannes 2,19 heißt es, sie sind von uns ausgegangen, aber sie waren nicht von uns. Denn wenn sie von uns gewesen wären, so wären sie bei uns geblieben. Aber es sollte offenbar werden, dass sie alle nicht von uns sind. Da ist die Rede von solchen, die sich als wiederchristlich gezeigt haben. Menschen, die bei der Gemeinde waren, weggegangen sind und dann sogar gegen das Evangelium gekämpft haben. Antichristen. Und das gibt es. Ich möchte dazu sagen, von diesem Vers gibt es verschiedene Auslegungen. Ich kenne insgesamt 5 verschiedene Auslegungen. Und ich will hier nicht behaupten, ich habe die einzig wahre und richtige, aber das ist die Auslegung, die mir einleuchtet, die ich hier weitergebe. Nur eines kann ich mit Sicherheit sagen, dass hier nicht die Rede davon ist, dass ein wiedergeborener Christ sein Leben wieder verlieren kann, sein ewiges Leben verlieren kann. Leider wird der Vers 6 eben oft dazu benutzt, die klare Heilszusage Gottes wieder in Frage zu stellen, was viele Christen dann in ihrer Heilsgewissheit wankend macht und sie in fruchtlose Selbstwerksgerechtigkeit verstrickt. Ich meine, es handelt sich hier um ein Beispiel, das der Herr Jesus gebraucht. Und was wir nie machen dürfen, ist aus einem Beispiel eine Lehre konstruieren, die noch dazu dann im Widerspruch steht zu klaren Lehraussagen, die die Schrift ja gibt in Bezug auf das Heil. Es geht ohnehin nicht primär um die Frage des Heils in diesem Beispiel. Es geht um Fruchtbringen. Und ich meine, wir sollten dieses Wort, egal wie wir es auslegen, auf jeden Fall als eine Warnung verstehen. Eine klare Warnung, die uns dazu bringen soll, uns selbst zu prüfen und zu fragen, wo ist die Frucht in meinem Leben? Und sollte jemand schon 10, 15 Jahre länger in der Gemeinde dabei sein und noch nichts an Frucht gesehen haben, und ich spreche jetzt auch von innerer Frucht, ja, nicht nur von äußerer, dann sollte er sich schon mal fragen, ob er wirklich den Heiligen Geist hat oder sich nicht etwas vormacht. Eine weitere Frage, bleiben Wirklichkeit oder Auftrag? Alle Auslegungen von Johannes 15, die mir zur Verfügung standen, fand ich in einem Punkt unbefriedigend. Sie haben das Bleiben entweder ausschließlich als etwas verstanden, was uns durch die Wiedergeburt schon gegeben ist, oder sie verstanden es als etwas, was wir zu verwirklichen haben. Ich bin aber der Meinung, dass beides zutrifft. Wir wissen, eine eheliche Beziehung kann nur gelebt werden, wenn sie faktisch vorhanden ist. Aber dann muss sie auch gelebt, realisiert und umgesetzt werden. Und wenn das nicht geschieht, dann gibt eine solche Ehe ein sehr trauriges Bild ab. Die engste Wesensverbundenheit, die Jesus ja mit diesem Wort, wer in mir bleibt und ich in ihm, ausdrückt, ist Ergebnis der Wiedergeburt und setzt sie voraus. Sie ist eine Realität, die unserer himmlischen Existenz zuzuordnen ist. Es gilt hier genau dasselbe Prinzip wie bei der Heiligung. Das griechische Wort für Heiligung, Hagiasmos, meint ja zweierlei, nämlich auf der einen Seite meint es einen Zustand, der in Christus schon vollkommen erreicht ist, andererseits aber auch einen Prozess, der sich um unser ganzes Leben hinzieht. In Christus sind wir schon heilig, gerecht, vollkommen gemacht. Nun aber leben wir ja noch in dieser Welt. Und solange wir in dieser Welt leben, sind wir Leib Christi. Und zwar eben nicht in mystischer, sondern in ganz praktischer Weise. Der Herr Jesus hat in dieser Welt keinen anderen Leib als uns. seine Gemeinde. Und von den, ich habe an meinem Psalm 115 kürzlich gelesen, ich habe das Wort hier, da steht von den Götzen Folgendes, wird da gesagt: Sie haben einen Mund und reden nicht. Sie haben Augen und sehen nicht, Ohren haben sie und hören nicht, eine Nase haben sie und riechen nicht, Hände haben sie und greifen nicht, Füße haben sie und gehen nicht, mit ihrer Kehle geben sie keinen Laut. Liebe Freunde, die Frage müssen wir uns schon stellen, bin ich denn so einer wie diese Götzen? Ich hoffe nicht. Gott hat uns Leiber gegeben und er möchte jetzt durch unsere Leiber sein Werk in dieser Welt tun. Und er möchte, dass sein Leib in dieser Welt, die Gemeinde, wächst und vollendet wird. Aber dazu muss er unsere Leiber gebrauchen. Unsere Augen, unsere Ohren, Münder, unsere Hände, unsere Füße. Und darum sollen wir ihm unsere Leiber zur Verfügung stellen als ein lebendiges, heiliges und Gott wohlgefälliges Opfer, heißt es in Römer 12, Vers 1. Um für ihn brauchbar zu werden, ist also auch praktische Heiligung notwendig. Praktische Heiligung heißt ja, dass das, was wir in Christus schon sind, und dass das jetzt auch hier in unserem irdischen Leben wirksam werden soll, sichtbar werden soll. Werde, was du bist, ist die Forderung der praktischen Heiligung. Und genauso verhält es sich ja eben auch mit dem Bleiben. Meine Frage lautete ja: Bleiben Wirklichkeit oder Auftrag? Ich denke, die Frage ist jetzt beantwortet. Es ist natürlich beides wahr. Es handelt sich einerseits um eine Wirklichkeit, die Gott geschaffen hat. Und es ist andererseits ein Auftrag an uns, dieser Wirklichkeit gemäß zu wandeln. Deswegen die Forderung: Bleibet in mir.

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2: Hauptquartier, bitte komm! Hauptquartier, bitte komm! Over!
3: Ja, Hauptquartier. 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Over.
2: Alexander, du hast recht gehabt. 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Over.
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5: finden unser Baumhaus.
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1: Sie hören nun die gute Nachricht aus Gottes Wort. Unser Wochenvers steht in Matthäus 5, Vers 7. Selig sind die Barmherzigen, denn sie werden Barmherzigkeit erlangen. Das war unser Merkvers aus Matthäus 5, Vers 7.

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0: Heute Morgen wollen wir einmal nachdenken über Superlative, also außergewöhnliche Dinge, die es also nur einmal gibt. Das Größte, das Beste, das Längste, das Schnellste. Solche Dinge wollen wir heute einmal betrachten. Es gibt ein Buch, in dem solche Dinge in besonderer Weise gesammelt werden, und das ist das Guinness-Buch. Das Guinness-Buch der Rekorde. Und ich nenne mal einige Beispiele aus einem solchen Buch, was da so als Rekord festgehalten wird, als Superlativ also. Den Weltrekord im Hähnchenessen hält Edward Abraham Miller aus Oakland in Kalifornien. Er verputzte 27 908 Gramm schwere Hähnchen hintereinander weg. Das ist der Weltrekord. Oder in diesem Buch steht geschrieben, Peter Doudisville verschlang in 4 Minuten 29 Sekunden 96 Bratwürstchen. Auch eine Leistung. Und der schnellste Barbier ist auch verzeichnet darin. Das ist Jerry Harley. Er hat in 60 Minuten 987 Männern mit einem Sicherheitsrasiermesser den Bart rasiert. Das muss man schon mal nachmachen. Das sind schon gewaltige Leistungen. Aber bei diesen Leistungen ist das oft so, im nächsten Jahr hat sich schon wieder jemand eingefunden, der das noch schneller kann. Und dann wird der andere aus dem Guinness-Buch der Rekorde gestrichen. Und in der Neuauflage kommt dann der andere rein. Mit all diesen Superlativen hat das also nur eine begrenzte Zeit auf sich. Als man in Amerika anfing, die ersten Bundesstaaten zu gründen, da hatte man in dem Ort Philadelphia vorgehabt, ein großes Rathaus zu bauen. Und man war so begeistert davon, dass man sagte, wir bauen das größte Rathaus der Welt. Und das soll nicht nur das größte Rathaus sein, es soll sogar das höchste Gebäude der Welt sein. Und so hat man dieses Gebäude geplant, Und gebaut, das war am Ende des 19. Jahrhunderts. Es hat etliche Jahre gedauert, bis es fertig war. Aber bis man es fertig hatte, da war inzwischen schon der Eiffelturm gebaut und das Washington Monument, und beide Gebäude waren höher als dieses Rathaus. Mit diesem Superlativ ist es also nichts geworden, weil andere schon während der Bauzeit das überholt haben. Als ich im vergangenen Jahr in den USA war, bin ich auch mit dem Fahrstuhl dort hochgefahren. So hat man doch noch einen Superlativ gerettet und man sagt jetzt, es ist das höchste Backsteingebäude in den USA. Also es kommt dann manchmal auch auf die Formulierung an, dass man das Größte hat. Jetzt möchte ich über ganz andere Superlative sprechen und die finden wir in einem ganz anderen Buch. Und dieses ganz andere Buch ist die Bibel. Die Superlative, die in der Bibel stehen, kann niemand überholen. Es sind wirklich Weltsuperlative. Die stehen wirklich an allererster Stelle. Und niemand wird den Rekord brechen können. Schauen wir uns einmal einige dieser Dinge an. Zunächst einmal ist die Bibel selbst ein Superlativ. Es ist nämlich das einzige Buch in der ganzen Weltgeschichte, das wir haben, das von Gott autorisiert ist. Gott hat seinen Stempel draufgedrückt und hat gesagt, hier ist alles wahr, ohne Ausnahme. Es gibt kein Buch in der ganzen Weltgeschichte, von dem das so gesagt werden kann. Jedes wissenschaftliche Buch muss in der nächsten Auflage korrigiert werden, weil die Erkenntnis vorangeschritten ist. Und dann in der nächsten Auflage kommen die Verbesserungen und Fehlerbeseitigungen. Die Bibel ist das einzige Buch der Weltgeschichte, das nie korrigiert werden musste. Es war auf Anhieb richtig. Das kann nur die Bibel. Und die Bibel hat den großen Vorteil, es ist das einzige Buch, das für den Glauben verbindlich ist. Wenn jemand sagt, ich möchte auch an Gott glauben, an Jesus Christus glauben, ich möchte wissen, was Zeit und Ewigkeit ist, dann gibt es nur ein einziges Buch. wo wir uns verbindlich informieren können. Nur die Bibel. Dort steht alles drin. Gott hat nicht gesagt, ich stelle euch eine Bibliothek zur Verfügung in einem großen Raum und dann könnt ihr jahrelang drin wälzen und werdet das nie alles finden. Gott hat das anders gemacht, er hat uns ein Buch gegeben, je nach Größe der Buchstaben, in 2 Zentimetern Dicke, so ein Buch. Und da finden wir alles, was wir brauchen. Diese Bibel hat 3 Autoren. Der erste Autor ist Gott selbst. In Johannes 17, Vers 17 betet der Jesus, dein Wort ist die Wahrheit. Also Gott ist der Autor. Aber auch Jesus Christus ist der Autor. Paulus sagt in Galater 1, Vers 12, ich habe es von keinem Menschen empfangen noch gelernt, sondern durch eine Offenbarung Jesu Christi. Jesus Christus ist sein Informationsgeber. Was wir in den Briefen des Paulus vorfinden, sind nicht Gedanken von Paulus, die er sich irgendwo mal ausgedacht hat, sondern diese Information, diese Weisheit, die er dort niederschreibt, das ist Information von Jesus Christus. Und der dritte Autor ist der Heilige Geist. Das lesen wir im 2. Petrusbrief, Kapitel 1, Vers 21. Von dem Heiligen Geist getrieben haben Menschen im Namen Gottes geredet. Jetzt mag manch einer vielleicht denken, warum diese 3 Autoren? Da heißt es doch, Evangelium nach Matthäus, Evangelium nach Lukas. Und wenn wir da zum Beispiel lesen im Psalm 32, da schreibt der David die Klage über seine Sünde. Und er sagt, denn da ich wollte verschweigen, verschmachteten meine Gebeine durch mein täglich Heulen. Dann haben wir es doch. Da spricht doch David, da schreibt doch David etwas. Wo schreibt da hier Gott oder der Heilige Geist? Nun, wir können das sehr schnell nachvollziehen. Wir haben sicherlich keine große Freude, über unsere Sünde zu reden, über unsere Verfehlungen, über die Verfehlungen der anderen. Das ja, das fällt uns sehr leicht. Aber die eigenen Verfehlungen, das ist nun wirklich keine Freude. Und so schreibt der David hier auch, da ich wollte verschweigen, er wollte schon verschweigen, aber dann hat der Heilige Geist ihm gesagt, das schreibe nieder. Das ist wichtig, wie du es erlebt hast mit der Sünde. Das sollen andere Menschen in anderen Generationen auch erfahren, wie schrecklich es ist, wenn man in seiner Sünde lebt. Und wie einem da zumute ist. Also auch all das, was Paulus geschrieben hat, was er erlebt hat, hat er geschrieben im Auftrag des Heiligen Geistes, im Auftrag Gottes, im Auftrag Jesu. Schreibe das, denn das ist wichtig für die Menschen. Wenn man ein Buch liest und soll eine Zusammenfassung schreiben von einem Buch, dann ist das eine sehr, sehr schwierige Sache. Das ist sehr mühsam. Dann muss man das ganze Buch gelesen haben und dann überlegt man, welche Gedanken kommen dort vor und dann fängt man an auszusuchen, welches wichtig ist. Und es ist sehr schwierig, von einem ganzen Buch so eine Zusammenfassung zu schreiben in Kürze. Die Bibel hat die kürzeste Zusammenfassung in einem einzigen Vers. Das ist der Inhalt der gesamten Bibel. Und den finden wir im Johannesevangelium Kapitel 3, Vers 16, wo es heißt, also hat Gott die Welt geliebt, dass er seinen eingeborenen Sohn gab, auf dass alle, die an ihn glauben, nicht verloren gehen, sondern das ewige Leben haben. Das ist die Hauptsumme der ganzen Bibel. Hier ist Gott da, der uns lieb hat. Er hat seinen Sohn gegeben am Kreuz. Er starb für uns. Und dass alle nun, die an ihn glauben, ewiges Leben haben. Um diesen zentralen Punkt kreisen letztlich alle Gedanken der Bibel. Und das ist die kürzeste Zusammenfassung. Nach einem Vortrag kam ein Mann zu mir, und wir haben über die Bibel gesprochen und ich habe ihm empfohlen, dass er einmal die Bibel liest. Und dann sagte er, ach wissen Sie, ich habe so wenig Zeit. Ich komme nicht dazu, die Bibel zu lesen. Ich sage, kein Problem, ich verstehe das, das ist so ein dickes Buch, gerade wo Sie anfangen wollen, dann nehmen Sie doch nur das Neue Testament. Lesen Sie das Neue Testament, Da steht auch alles drin. Da stehen die wichtigsten Dinge drin. Ja, man, das ist immer noch so viel. Aber ich sage, das ist doch viel weniger als das Alte Testament. Das können Sie doch lesen. Nein, sagt er, das ist mir zu viel. Dann bin ich weiter runtergegangen. Ich habe handeln lassen mit mir. Ich sage, wissen Sie, dann nehmen Sie doch das Johannesevangelium. Lesen Sie das Johannesevangelium. Wenn Sie das vollkommen durchgelesen haben, dann haben Sie auch die Botschaft der Bibel. Ja, er meinte, wissen Sie, ich habe so viel zu tun, das schaffe ich nicht. Also, das ist mir auch zu viel. Ich sage, wissen Sie, ich mache Ihnen noch ein Angebot. Da lesen Sie doch Johannes Kapitel 3. Ein Kapitel, das werden Sie doch schaffen. Ach nee, sagt er. Wenn Sie wüssten, was ich zu tun habe, schaffe ich nicht. Und dann habe ich ihm empfohlen, lesen Sie doch Johannes 3, Vers 16. Und leben Sie danach und tun Sie danach und glauben Sie danach, auch das wird reichen. Ich weiß nicht, wie er sich entschieden hat. Aber daran wurde mir klar, an diesem Gespräch, wie Gott das gemacht hat. Dass Gott seine Botschaft immer wieder neu zusammengefasst hat, sodass wir den Kernpunkt der Botschaft alle verstehen und alle mitkriegen. Ich werde eine ganze Reihe von Superlativen heute Morgen nennen, die wir in der Bibel finden und nirgendwo anders. In der Bibel ist die Rede von dem sonderbarsten Schiff, das je in der Weltgeschichte gebaut worden ist. Ich nenne es zunächst einmal ein paar Fragen, die zu diesem Schiff passen. Welches Schiff wurde von keinem Menschen in Auftrag gegeben und doch existierte es? Welcher Reeder ließ nur ein einziges Schiff bauen und dennoch ist sein Schiff, das noch nicht einmal einen Namen trug, weltbekannt? Welches Schiff wurde nur zu dem Zweck der Jungfernfahrt gebaut? Als ungewöhnlich. Nur zur Jungfernfahrt. Die Titanic wurde gebaut für viele Fahrten, aber sie erlebte nur eine Fahrt, nämlich nur die Jungfernfahrt. Auf der Jungfernfahrt ging dieses Schiff unter. Dieses Schiff, von dem hier die Rede ist, wurde nur zu dem Zweck der Jungfernfahrt gebaut. Nie wieder sollte dieses Schiff sonst fahren. Das ist außergewöhnlich. Von welchem Schiff mit einer Tonnage von der Größenordnung der Ozeanliner existierten niemals Konstruktionszeichnungen? Auch außergewöhnlich. Welches Schiff verfügte weder über Ruder, Segel noch Antrieb? Und dennoch war es ein Jahr auf Hochsee unterwegs. Was war das für ein Schiff? Nun, dieses Schiff wurde direkt von Gott in Auftrag gegeben. Gott selbst war der Reeder dieses Schiffes. Von Gott stammte auch der Konstruktionsentwurf zum Bau des Schiffes. Gott war auch der Steuermann des Schiffes, darum brauchte es keinen Kompass und auch kein Ruder. Erbaut wurde das Schiff auf der Werft Noahs. Noah war kein gelernter Schiffbauer noch Ingenieur, sondern er war ein Nomade und Viehzüchter. Wie kommt es, dass so ein Mann so ein riesiges Schiff baut? Nun, bei der Ausschreibung Gottes bekam Noah den Zuschlag, weil er der Einzige war auf der ganzen Welt, der Noah vertraute. Das war der Grund. Das Schiff lief unter der unsichtbaren Flagge Gottes und wurde im 600. Lebensjahr Noahs in Dienst gestellt. Dieses sonderbare Schiff machte nur eine einzige Fahrt, die Jungfernfahrt, mehr nicht. Das Schiff hatte die kostbarste Fracht an Bord, die je ein Schiff mit sich führte. Wir wissen, so nach der Entdeckung von Amerika, wo Kolumbus da wieder mit den Schiffen unterwegs war, da haben die viel Gold transportiert aus der neuen Welt, immer nach Spanien zurückgebracht. Und man war erfreut, dass man so kostbare Dinge dort aus der neuen Welt mitbringen konnte. Das war aber nicht das Kostbarste. Die kostbarste Fracht war auf diesem Schiff. Denn dieses Schiff trug das Erbgut der gesamten Menschheit mit sich und auch das Erbgut der Landlebewesen. Alles war an Bord dieses Schiffes. Wäre dieses Schiff untergegangen, dann gäbe es uns nicht. Wäre dieses Schiff untergegangen, wären wir heute Morgen nicht hier. Nur weil dieses Schiff die Fahrt überstanden hat, sind wir heute Morgen hier. Wir sehen also, unsere Existenz ist schicksalhaft mit diesem Schiff verbunden. Natürlich konnte dieses Schiff nicht untergehen, weil Gott Reeder, Konstrukteur und Steuermann war. Es war unsinkbar. Es war ein riesiges Schiff. Auf der Ostsee verkehren zwei große Schiffe, zwei Fährschiffe, die von Travemünde nach Trelleborg fahren, die Nils Holgersson und die Peter Pan. Das sind riesige Schiffe mit 22.000 Bruttoregistertonnen. Wenn man einmal umrechnet, die Arche Noah hatte eine Tonnage von 15.700 Registertonnen. Das ist also vergleichbar miteinander. Also wer einmal über die Ostsee fährt mit einem dieser Schiffe, der bekommt einen Eindruck von der gewaltigen Größe und von den Ausmaßen dieses Schiffes. Die Arche Noah war 137 Meter lang, 23 Meter breit und war 14 Meter hoch. Es diente dazu, um diejenigen, die Gott vertrauten, zu retten und auch um die Tierwelt zu erhalten. Und dann gab es eine riesige Katastrophe. Es war die riesigste, die größte Katastrophe, die je auf dieser Erde stattgefunden hat. Es war eine gewaltige Flut, wo die gesamte Erde überschwemmt war. Alles. Auch die höchsten Berge waren nicht mehr zu sehen. Dabei muss man bedenken, es war damals eine andere Verteilung von Land und Meer und eine andere Höhe der Berge. Das hat sich erst nach der Sintflut dann alles herausgebildet. Wir kommen zu einer wichtigen Frage, die sehr wichtig ist auch, um Gott zu verstehen. Wer hat eigentlich diese Sintflut inszeniert? Wer war der Urheber der Sintflut? Dieser weltgrößten Katastrophe. Es war Gott selbst. Das müssen wir auch wissen. Viele Leute reden immer so ganz locker vom lieben Gott. Und das sind meistens Leute, die Gott überhaupt nicht kennen. Für die ist das ein ganz entfernter irgendwo und da sagen die, da muss ein lieber Gott wohnen. So über dem Sternenzelt oder was auch immer. Das ist nicht gemeint. Gott ist ein persönlicher Gott. Und Gott, sehen wir hier auch an diesem Beispiel, übt Gericht über die Sünde. Er lässt nicht eine einzige Sünde durchgehen. Und zu der Zeit war die Menschheit so böse geworden, dass er gesagt hat, ich werde die gesamte Menschheit ausrotten. Bis auf eine Familie, die mir noch treu geblieben ist. Und so wird Gott das auch am Ende der Zeiten tun. Er wird ein großes Gericht bringen über alle Gottlosen, über alle Nicht-Entschiedenen. Im Glauben nicht entschiedenen. Es wird heute viel gefragt, wie kommt es, dass wir so viele Erdbeben haben und Überschwemmungen, allem Katastrophen aller möglichen Art? Die Bibel gibt uns darauf eine eindeutige Antwort, woher das kommt. In Amos 3, Vers 6 lesen wir, ist etwa ein Unglück in der Stadt, das der Herr nicht tut? In Jesaja 45, 5 bis 7 finden wir ebenfalls eine Antwort darauf. Ich bin der Herr und sonst keiner mehr. Kein Gott ist außer mir. Ich habe dich gerüstet, obgleich du mich nicht kanntest, damit man erfahre in Ost und West, dass außer mir nichts ist. Ich bin der Herr und sonst keiner mehr. Der ich das Licht mache und schaffe die Finsternis, der ich Frieden gebe und schaffe Unheil. Ich bin der Herr, der das alles tut. Wenn wir jetzt in unserem Land schon etliche Jahre leben in Frieden, ist das ein Geschenk Gottes. Und so sehen wir, alles kommt von diesem Gott. Er ist der Urheber aller Dinge. Auch der Gerichte in einer gottlosen Welt.
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1: In einem Lied heißt es, ich staune die nie zu begreifende Liebe an. Ein anderer Dichter sagt, wenn ich das Wunder fassen will, dann steht mein Geist vor Ehrfurcht still. Der Apostel Paulus sagt in Römer 11, oh, welch ein unermesslicher Reichtum. Beides in der Weisheit und der Erkenntnis Gottes. Wie unbegreiflich sind seine Wege, wie unerforschlich seine Pläne. Sagt Paulus, dieser gesegnete Gottesmann, in seinen Briefen findet man 21 Mal das Wort Geheimnis bei Paulus. Aber hör, ein Kranker, ein Patient muss kein studierter Arzt sein, um eine erfolgreiche Behandlung zu bekommen. Der muss nicht erst Medizin studieren, um eine erfolgreiche Operation zu bekommen. Und wenn er überhaupt nichts versteht von Medizin, er muss nur Vertrauen haben. Er muss sich dem Spezialisten anvertrauen und dann kann ihm geholfen werden. Und genauso ist das hier auf der geistlichen Ebene. Komm mit deinem inneren Schaden. Komm zu Gott. Gott kennt dich. Gott kennt dich durch und durch. Er hat dich gemacht. Gott liebt dich. Und Gott hat eine wunderbare Erlösung erfunden, steht im Hebräerbrief. Eine wunderbare Erlösung. Und die reicht aus für dich. Du musst kommen.
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1: Gnade sei mit uns und Friede von dem, der da ist und der da war und der da kommt. Amen. Wir wollen jetzt fortfahren, wo wir vor meiner Reise stehen geblieben sind. Wir wollten einige auffallende Psalmworte besprechen. Ich lese ein Wort aus Psalm 116. Das ist mir lieb, dass der Herr meine Stimme und mein Flehen hört, denn er neigte sein Ohr zu mir. Herr, heilige uns in deiner Wahrheit, dein Wort ist die Wahrheit. Amen. Gestern Morgen um diese Zeit stand ich in München beim Kirchentag in einer riesigen Halle und hielt eine Bibelarbeit. Das Kennzeichen dieses Kirchentags, dass immer alles zu klein ist, so ein paar junge Burschen vor mir da auf dem Boden saßen und in den Türen drängten sich. Und wenn ich über die Köpfe der vielleicht 6000 Menschen hinweg sah, sah ich da drüben die Türe von der Halle, in der mein Bruder Lüthi aus Bern Bibelarbeit hielt. Und da standen sie auch so wie draußen. Und strömte alles hinaus. Und da in dem Gedränge hält mich plötzlich ein nettes junges Paar an. Sie müssten mich mal was fragen. Ja, was denn? Nun sagt die Frau, ich habe eine Schwester. Und die geht völlig vor die Hunde. Sie ist in die DDR gelaufen und kein Mensch hat mehr einen Einfluss auf sie. Was kann man da noch machen? Ja, sagte ich, soll ich mal an Pfarrer in der DDR schreiben, dass er ihr nachgeht? Nein, nein, die ist völlig unzugänglich. Oh, habe ich gesagt, man kann ernsthaft Menschen aus dem Verderben heraus beten. Ich wäre nie Christ geworden, wenn die Gebete meiner Eltern mich nicht einfach aus dem Schmutz heraus gebetet hätten. Und dann sagte ich, können Sie eigentlich beten? Und da stand nun die junge Frau, richtige Kirchentagsbesucherin, das Programmheft in der Hand, das Liederheft, das Kirchentagsabzeichen, nicht? Eine richtige evangelische Christin, hat sich Mühe gemacht, nach München gefahren, bestimmt im Vorstand des Frauenvereins. Ich sag, können Sie beten? Da wird es einen Augenblick still und dann sagt sie, vielleicht. Und dann habe ich gesagt, nein, dann ganz sicher nicht. Und es ging mir in dem Moment wieder erschütternd auf, dass hier unsere eigentliche Glaubensnot, die Not unserer Zeit liegt. Dass der Mensch nicht mehr beten kann. Und wir können mal einen Stoßseufzer tun, so. Oder wenn der Pastor in der Kirche sagt, wir beten, machen wir alle so. Aber dass ich hier ein und nie beten. Ich glaube, hier liegt die tiefste Kraftlosigkeit unserer Zeit. Wir können nicht beten. Jahrhundertelang ist das Gebet madig gemacht worden, nicht? Die Idealisten sagten, das Kind betet, der Mann will. Ungesatz, nicht? Und die Nazis haben gesagt, das sind unsere Gebete, wenn wir arbeiten. Und haben wir gearbeitet, bis wir ganz im Dreck saßen, nicht? Das waren Gebete, aber was für Schreckliche, nicht? Und jetzt ist alles kraftlos geworden. Es ist ein Hunger im Land, das zeigt der Kirchentag, aber beten können wir nicht. Und es ging mir auf. Ich habe mich viel beschäftigt mit sogenannten Erweckungszeiten. Wenn Gottes Geist durchs Land wehte und ganze Landstriche auf einmal unruhig wurden und Tausende verlangten nach dem Heil Gottes. Das ist das Kennzeichen solcher Erweckungszeiten, dass Menschen anfangen zu beten. Dass Menschen ihren Zimmer zuschließen, auf die Knie fallen und zum Herrn schreien. Um Erbarmen, um Vergebung der Sünden, um Erkenntnis des Heils. Dass Gebetsgemeinschaften sich bilden. Das Kennzeichen von Erweckungszeiten, dass Menschen einfach unterm Druck des Heiligen Geistes auf die Knie gehen lernen und mit dem Herrn reden können. Sehen Sie, dieses merkwürdige Psalmwort, das ich eben vorgelesen habe, stammt von einem Psalmisten, den man nicht kennt. Es war nicht der König David, ein ganz unbekannter Psalmdichter. Und der erzählt hier eine Erfahrung, die er beim Beten machte. Und die erzählt er weiter um uns armen Krücken, hätte ich beinahe gesagt, Mut zu machen, mit dem Beten mal richtig anzufangen. Ich möchte als Überschrift über den Texten die Predigt schreiben, eine Erfahrung, die Mut macht zum Beten. Eine Erfahrung, die Mut macht zum Beten. Ich lese nochmal den Text. Er neigte sein Ohr zu mir. Eine Erfahrung, die Mut macht zum Beten. Ich habe wie üblich drei Teile, das hat sich noch nicht geändert. Der Psalmist hat gebetet und hat etwas Tolles erlebt. Das erste ist dies, er sagt, als ich anfing zu rufen, war Gott ganz Ohr. Er neigte sein Ohr zu mir. Sehen Sie mal, fällt es Ihnen auf, dass das ja ein ganz unerhörtes Wort ist. Eine ganz tolle Ausdrucksweise, darum habe ich das Wort heute Morgen mal genommen. Er, der lebendige Gott, neigte sein Ohr zu mir. Hat Gott denn Ohren? Wie stellen sich die Ohren Gottes vor? Und das noch gar nicht. Sehen Sie, die Bibel zeigt uns Gott sehr deutlich. Sie zeigt ihn uns als den gewaltigen Schöpfer. Ach, wenn wir Menschen einen kleinen Sputnik hinkriegen, dann schreien wir weh wie ein Schöpfer. Gott sprach und es rollten die Planeten, sagte der frühere Pastor Dammann so gern. Gott sprach und es rollten die Planeten. Und er hielt die Hand, dass wir die Planeten also runterrollten von der Hand Gottes. Oder die Bibel zeigt uns Gott als den Richter. Die Stelle liest unsere Zeit nicht mehr. Das wissen, dass ein paar Mal in der Bibel das Wort steht, Gott wird aufstehen und brüllen. Was meinen Sie, wie dieser albernen Welt zumute wird, wenn der Schöpfer und Herr der Welt aufsteht und brüllt? Da macht keiner mehr von den 9x9 Weisen den Mund auf. Da hat er das Wort. Und das wird das letzte Wort sein über diese Welt. Und die Bibel zeigt uns Gott als überwältigende Majestät. Kennen Sie Jesaja 6? Mir gingen die inneren Augen auf und ich sah den Herrn sitzen auf einem hohen und erhabenen Thron. Seraphim standen um ihn. Die Seraphim decken mit ihren Flügeln ihre Augen, um ihn nicht zu sehen. Und sie rufen mit gewaltiger Stimme, heilig, heilig, heilig ist der Herr. Also im Hebräisch lesen, kadosh, kadosh, kadosh, ja wie sie dann spürt da, was dann, wie es dann weitergeht, dass die Überschwellen beben vor der Stimme ihres Rufens. Die Bibel zeigt Gott in gewaltiger Majestät. Als Richter, als Herrn, als König, als Schöpfer. Und da kommt so ein unbekannter Psalmist und sagt, aber er neigte sein Ohr zu mir. Und bei dem Wort stelle ich mir unbedingt etwa so ein, ich will Ihnen sagen, wie ich mir vorstelle. Als ich noch ein Junge war, im zarten Alter, in der zweitschönsten Stadt Deutschlands, in Frankfurt am Main, da hatten wir einen alten Hausarzt, Dr. Sanner, ich höre längst tot. Er trug nach der Sitte der Zeit ein vertrauenerweckenden Rauschebart. Und da wir 8 Geschwister waren, war ja meistens eins krank und so kam er alle 8 Tage von selber. Und es war einfach so schön, wenn ich dann bei meiner Mutter saß und dann wurden wir vorgeführt, wo ist ein Wehwehchen, hier tut's weh und da tut's weh und doch. Und dann neigte er sein Ohr zu mir, so kann ich nur sagen. Er neigte sein Ohr zu mir, so ein gütiger alter Doktor, ich glaube, die Sorte gibt's gar nicht mehr. Wer von Thomas Mann Buddenbrooks kennt, der kennt den Doktor. Ein wenig Franzbrot, ein wenig Taube. Erinnern Sie sich dunkel, nicht? Auf einmal wird dieser gewaltige Gott so dargestellt, wie so ein alter, lieber Hausarzt, der geduldig zuhört. Das ist ja möglich. Verstehen Sie, im Rahmen der Bibel ist es ein unerhörtes Wort von Ohren Gottes zu reden. Und dann setzt er sich zu mir hin und neigt sein Ohr zu mir. Mache ich deutlich, wie unerhört dieses Wort eigentlich ist? Oder vielleicht wie ein guter Seelsorger, es gibt's kaum mehr, der zuhören kann. Nee, vielleicht ein bisschen geistesabwesend, aber es genügt, dass er sein Ohr hineigt und tut, als höre er zu. So. So wird Gott hingestellt. Und da kann ich nur sagen, so, erzählt der Psalmist, so habe ich es erlebt. Er sagt selber, man spürt das in jeder Zeile dieses 116. Psalms, ich bin selber erstaunt. Es ist mir lieb, dass der Herr meine Stimme und mein Flehen hört. Ich schrie zu ihm und auf einmal erlebe ich, er neigt sein Ohr zu mir. Und ich konnte hineinreden und zwar gar nicht mehr schwer. Und jetzt stelle ich mir vor, dass dieser Gott vielleicht heute Morgen sein Ohr zu Ihnen neigt. Und gestern Morgen und morgen früh und Sie hatten ihm nichts zu sagen. Wenn man sich das klar macht, dann entdeckt man, dass Nichtbeten eigentlich viel schwerer ist als Beten, nicht? Was müssen wir für ein Herz haben, dieses geneigte Ohr Gottes zu wissen und nicht zu sagen? Und vielleicht steckt noch ein bisschen mehr drin in dem Wort, er neigte sein Ohr zu mir. Sehen Sie, als meine Kinder noch klein waren, Kinder haben immer so Geheimnisse, da habe ich oft erlebt, dass eins sagt, Papa, ich will dir mal ein Geheimnis sagen. Ja, da musst du richtig dein Ohr hergeben und da musst du mich ganz runterneigen. Und dann kriegte man dieses fantastische Geheimnis über irgendeine Puppe ins Ohr gesagt. Und sehen Sie, ich glaube, das steht auch hinter diesem Wort. Er neigte sein Ohr zu mir. Und jetzt konnte ich ihm die Geheimnisse meines Lebens sagen. Denn das ist doch amtlich, dass wir alle unsere Geheimnisse haben. Ja? Ich erinnere mich an eine Szene im Nazireich, wo wir eine Sitzung hatten in der Jugendkammer, im Westdeutschen Männerbund. Und auf einmal die Tür aufging, die Staatspolizei reinkam. Aufstehen, alle, lassen Sie alle Mappen liegen, an die Wand treten. Und da lagen plötzlich unsere Mappen auf dem Tisch. Und was war da alles drin? Ne? So ist es ja mit Gott, der tritt in ihr Leben und sagt, mal steh mal auf, was ist denn in deiner Mappe deines Lebens an dunklen Geheimnissen? Und sehen Sie, Gott ist nicht geheime Staatspolizei, Gott sei Dank. Sie dürfen ihm ihre Geheimnisse ins Ohr sagen. Schuld, die man niemand sagen kann. Anfechtungen, von der man nicht reden kann. Verzweiflungen, die man keinem auf die Nase binden möchte. Wie heißt in einem Lied, was du keinem darfst erzählen, kannst du ihm gar kühnlich sagen. Ich sage noch einmal, sehen Sie, der Psalmist ist selber erstaunt über diese Erfahrung. Es mir lieb, dass der Herr mein Flehen hörte. Er neigte sein Ohr zu mir. Er, der gewaltige Schöpfer, der Richter der Welt, der saß vor mir wie ein Vater und neigt sein Ohr zu mir. Das ist verblüffend. Und er erzählt uns das, damit wir Mut gewinnen, dies geneigte Ohr unseres Gottes zu sehen. Aber wissen Sie, wenn ich das Menschen sage, dann sagen sie, ich glaube das nicht. Gott ist so fern. Man weiß ja auch nicht, ob er da ist. Wie ist das möglich, dass ein Mann diese Erfahrung macht? Er neigte sein Ohr zu mir. Wie ist das möglich? Ja, sehen Sie, wie ist das möglich? Der Psalmist verrät in einem anderen Vers das Geheimnis, wie er dazu kam. Da steht es, ich rief an den Namen des Herrn. Meine Freunde, solange wir Stoßseufzer zu einem nebulosen Gott über den Wolken senden, hört uns niemand. Ich rief an den Namen des Herrn. Es wird Zeit, dass wir aus der nebulosen Religiosität herauskommen zum wirklichen Evangelium. Er sandte nicht irgendwie SOS ins Weltall, sondern er rief an einen Gott, der sich geoffenbart hat, der seinen Namen geoffenbart hat. Kennen Sie die Geschichte im Alten Testament, wo Mose den Herrn trifft in dem brennenden Dornstrauch und Mose sagt, wie heißt du? Herr, wie heißt du? Und der Herr sagt, ich heiße Jehova. Und heißt wirklich, bei diesem Namen soll man mein Gedenken. Und hat Mose nicht immer gesagt, Herrgott, Vorsehung oder sowas? Der Psalmist ruft den Namen des Herrn Jehova an. Und dann entdeckt uns Gott einen noch deutlicheren Namen, einen noch kräftigeren Namen, einen Namen, der noch ein besserer Schlüssel zu ihm ist, nämlich den Namen Jesus. Nein, bitte, keine allgemeine Allerweltsgebete, aber den Namen Jesus anrufen und sie erleben, er neigt sein Ohr zu mir. Und das Zweite, was ich Ihnen zeigen möchte, ist dies, eine Erfahrung zu Mut machen, dass wir beten. Verstehen Sie, wenn wir das geöffnete Ohr Gottes so geneigt sehen, da kriegt man Mut, das hineinzusagen, nicht? Da kriegt man Mut. Tun Sie es mal, sagen Sie ihm was. Herr Jesus, und dann legen Sie los. Und nun kommt das Zweite. Der Psalmist sagt, er nahm mich ganz persönlich. Er nahm mich ganz persönlich, denn er neigte sein Ohr zu mir. Also, lieben Freunde, ich finde das geradezu skandalös. Sehen Sie, die Vernunft sagt, man weiß ja überhaupt nicht, ob es einen Gott gibt. Und mein lieber Psalmist, wer bist du denn? Man kennt ja nicht mal deinen Namen. Wenn du wenigstens Meier oder Eisenhower, irgendeinen Namen hättest, nicht aber nicht mal einen Namen kennen. Und da bildest du dir ein, wenn es einen Gott gibt, dieser Gott hätte nicht mehr zu tun, als sein Ohr zu dir zu neigen. Wenn es einen Gott gibt, Dann unterstehen ihm die riesigen Lichtsysteme, die Welten, deren Ende wir nicht absehen können, die unendlichen Räume Und da bildest du dir ein, dieser Herr aller Herren, dieser unfassbare Gott, der dir nun nichts anderes zu tun, als auf dich zu hören. Als ich noch Erwerbslosenkurse hatte, sagte es ein Arbeitsloser mal so nett so, die Erde ist einer der kleinsten Planeten. Und auf diesem Planeten leben die Menschen und sind im Verhältnis zur Erde kleiner als die Maden auf der Rinde eines Edamer-Käse. Das ist ein runder Käse, nicht? Und nun soll ich glauben, dass ohne Milliarden von Sternen Gott sich um die Erde kümmert. Und nicht nur um die Erde, sondern persönlich um mich, der relativ kleiner ist als eine Made auf so einer runden Edamer-Käsekugel. Das ist unfassbar. Das ist unmöglich. Und da sagt der Psalmist, es ist wirklich unerhört. Aber ich habe das erlebt, er neigte sich zu mir. Er hat Gott als übrig abgestellt, weiß ich nicht, aber er neigte sich zu mir. Nun möchte ich Ihnen sagen, sehen Sie, hier sind wir an der eigentlichen Pointe, darf ich sagen, der Witz des Evangeliums. Ich hörte, als wir Leute, die in der Kirchentag die Bibelarbeit vorbereitet haben, in Tutzing zusammen waren, da hörte ich ein Gespräch. Da sagte einer, können Sie mir sagen, was der Inhalt der Bibel ist, mit einem Satz. Und da hat er geantwortet, der Inhalt der Bibel ist Gott, der lebendige Gott und deine Seele. Und da sagt der andere, das ist zu eng gefasst. Der Inhalt der Bibel heißt, der lebendige Gott und die Welt. Wer hat recht? Preisfrage. Abstimmen. Ist das Thema der Bibel der lebendige Gott und deine Seele, ist das Thema der Bibel der lebendige Gott und die Welt? Wer hat recht? Sie haben beide recht. Natürlich ist das Thema der Bibel der lebendige Gott und die Welt. Es handelt sich hier um globale Dinge in diesem Buche. Das ist keine Winkelangelegenheit. So sehr hat Gott die Welt geliebt. Das ist ein schöner Satz von Eisenhower. Wir brauchen eine globale Strategie. Gott hat schon lange eine globale Strategie. Das geht hier um Dinge der Welt. Aber, oh, hoffentlich kann ich es deutlich machen, wir können Gottes Handeln mit der Welt nicht ansehen, wie man ein Theaterstück ansieht aus einer Loge etwa, unbeteiligt. Sondern, so wie es die Bibel aufschlagen, sind sie selber gemeint. Da geht's um Gott und deine Seele. Also ich mach's mal deutlich. Wenn da steht, Gott erhört Gebet, dann sagt der Psalmist, zu mir neigt er sein Ohr. Wenn in der Bibel steht, also hat Gott die Welt geliebt, wem die Augen aufgehen, der sagt, mich hat er geliebt. Mich. Und ihr vergisst, dass das alles irgendwie auch noch da ist. Wenn da steht, hier ist Gottes Lamm, welches der Welt Sünde trägt. Sehen Sie, wir sehen auf den Mann am Kreuz von Golgatha. Da ist Gottes Lamm, welches der Welt Sünde trägt. Der Welt Sünde. Und wenn Ihnen die Augen aufgehen, dann begreifen Sie, meine Sünde. Oh Gott, meine Sünde trägt er weg. Meine. Und dann jauchzt das Herz. Wenn der Bibel steht, so spricht der Herr. Den ganzen Tag habe ich die Hände ausgestreckt zu einem Volk, das sich nicht sagen lässt. Wenn ihnen die Augen aufgehen, verstehen sie auf einmal, nach mir hat er die Hände ausgestreckt. Durch grabene Hände, vergeblich. Und wie lange streckt er lebendige Gott durch grabene Hände aus nach euch und wir reagieren nicht? Und so sagt der Psalmist, ich weiß es wohl, dass Gott mit der Welt zu tun hat, eine globale Strategie betreibt, dass Völker vor ihm nicht sind wie ein, ich sage ein Wort der Bibel, wie ein Tropfen, der am Eimer bleibt, ein dolles Bild, nicht? Schütten einen Eimer aus, ne? Ein Tropfen, so sind Völker vor ihm geachtet, die so wichtig tun. Das weiß ich alles, aber Psalmist, und doch, als ich rief, neigt er sein Ohr zu mir, und dann war kein anderer mehr dazwischen. Kein anderer mehr. Er nimmt mich ganz persönlich. Und lassen Sie mich noch ein drittes sagen. Eine Erfahrung, die Mut machen soll zum Beten. Er neigt sein Ohr zu mir. Gott war ganz Ohr. Gott nahm mich ganz persönlich. Und das dritte, was er sagt, ist dies. Gott hörte sogar den Ruf aus der tiefsten Tiefe. Sehen Sie, da heißt es in dem Psalm, Stricke des Todes hatten mich umfangen. Ich muss hier einen Moment nochmal unterbrechen. Sehen Sie, ich weiß nicht, wie weit Sie bisher oberflächlich gelebt haben und wie viel Sie wissen von den wirklichen Abgründen im eigenen Herzen und in der Welt. Um die Jahrhundertwende hat die Menschheit so tändelnd vom Fortschritt gesprochen Und wir sind in eine Zeit gekommen, in der man wieder was weiß von Abgründen. Ein Mann mir sagt, ich habe nicht gewusst, dass ich Mörder sein kann. Und es ist gern nicht. Und das müssen wir wissen. Dieser Mann ist in Tiefen gestürzt. Stricke des Todes hatten mich empfangen. Und Ängste Hölle hatten mich getroffen. Ich kam in Jammer und Not. Ich war ganz unten. Ich hatte keinen Glauben mehr. Keinen Menschen mehr. Ich weiß nicht, um was es handelt. Aber jetzt rede ich mit denen, die so ein Wort verstehen können. Rührende Optimisten verstehen es nicht. Ich rede jetzt mit denen, die so ein Wort verstehen können. Stricke des Todes hatten mich empfangen und Ängste Hölle hatten mich getroffen. Ich kam in Jammer und Not, wo man nicht mehr so gemütlich beten kann, wo man nicht mehr glauben kann, wo alle Dunkelheit im zusammenstürzt, wo man an der Grenze des dunklen Reiches steht, wo man schwermütig wird oder Selbstmord begeht, wo man jede Hoffnung über Bord wirft. Und da rief ich und da hörte er. Ich erinnere mich, dass wir vor vielen Jahren mal im Weiglaus einen Film gezeigt haben, Die weiße Hölle von Pitz-Palü. Da war jemand in eine Gletscherspalte gefallen. Und ganz unten von der Gletscherspalte, da konnte man rufen, so viel man wollte. Das hörte niemand. Und so denken wir leicht, sehen Sie, wenn man so im Gottesdienst ist und so viele Leute oder so am Kirchentag. Und da wird gebetet, natürlich können wir da beten. Und dann nehmen wir auch an, er hört es irgendwie. Aber wenn ich in der Gletscherspalte des Lebens bin, ganz unten, wenn ich nicht mehr schön formulierte Gebetchen sagen kann, soll mein Herz nur stöhnen. Und so war das. Und er hat es gehört. Und da hat er es gehört. Er neigte sein Ohr zu mir in diese Gletscherspalte. Ganz unten hin. Und das ist das Wundervolle am Evangelium, verstehen Sie. Evangelium ist nicht dazu da, um eine an sich trübe Welt ein bisschen zu verzuckern und in Optimismus zu machen. Der liebe Gott wird schon alles gut machen. Das steht nirgendwo so in der Bibel. Das Evangelium reißt die Abgründe des Lebens auf, zeigt Sünde und Schuld und Verzweiflung und sagt uns, sieh, da konntest du schreien. Und er hörte. Er hört, was aus der Gletscherspalte kommt. Ach, er hörte es nicht nur. Ich denke an so eine Geschichte wie die Geschichte von Petrus. Kennen Sie die? Da ging Petrus hinaus und weinte bitterlich. Ich kam in Jammer und Not. Er entdeckt zum ersten Mal, wer er ist. Das ist entsetzlich, wenn man sich kennenlernt. Das ist grauenvoll, wenn man sich kennenlernt. Er ging hinaus und weinte bitterlich. Weiter nichts. Und dann neigt er das Ohr und sucht den Petrus auf am Ostertag. Paulus sitzt im Kerker in Rom. Sie wissen es doch, dass Paulus schließlich verschütt gegangen ist. Ich kann keinen besseren Ausdruck finden. Paulus ist verschütt gegangen. Wir wissen nichts von seinem Ende. Er ist einfach verschwunden in den Kerkern Roms.

0: Er neigte sein Ohr zu mir und nun kommt die Schilderung der Erhörung. Denn du hast meine Seele aus dem Tode gerissen, mein Auge von den Tränen, meinen Fuß vom Gleiten. Und wenn ich den Vers lese, dann sehe ich vor mir das Kreuz von Golgatha. Da hängt der Sohn Gottes und die Hände sind angenagelt. Und das Gesicht ist blutüberströmt und zerrissen von der Dornenkrone. Sehen Sie den Mann am Kreuz an, solange bis Sie es verstehen. Du hast meine Seele aus dem Tode gerissen, mein Auge von den Tränen, mein Fuß vom Gleiten. Ich will dem Herrn Dankopfer opfern, mein Leben lang. Dann wünsche ich uns, dass als Frucht dieser Predigt wir ein bisschen mutiger werden zum Beten. Sehen Sie Gottes geneigtes Ohr. Verstehen Sie, er nimmt Sie ganz persönlich. Und wenn Sie ganz unten sind und ganz leer, dann hört er Sie erst recht. Jetzt wollen wir beten. Herr, unser Heiland, es ist herrlich, wenn wir es mit dir zu tun haben. Ach, verzeih uns unser Zögern und unseren Unglauben und unsere Sturheit. Herr, hilf uns doch, dass wir von der Stelle, wo wir sind, jetzt anfangen, zu dir zu rufen, der du unsere einzige Chance und unser Erlöser bist. Herr, gib uns ein Herz, das Erlösung will. Amen.
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1: Sie hören nun die gute Nachricht aus Gottes Wort. Unser Wochenvers steht in Matthäus 5, Vers 7. Selig sind die Barmherzigen, denn sie werden Barmherzigkeit erlangen. Das war unser Merkvers aus Matthäus 5, Vers 7.
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4: Kapitel 16. Der Mensch setzt sich's wohl vor im Herzen, aber vom Herrn kommt, was die Zunge reden wird. Einen jeglichen dünken seine Wege rein, aber der Herr prüft die Geister. Befiehl dem Herrn deine Werke, so wird dein Vorhaben gelingen. Der Herr macht alles zu seinem Zweck, auch den Gottlosen für den bösen Tag. Ein stolzes Herz ist dem Herrn ein Greuel und wird gewiss nicht ungestraft bleiben. Durch Güte und Treue wird Missetat gesühnt. Und durch die Furcht des Herrn meidet man das Böse. Wenn eines Menschen Wege dem Herrn wohlgefallen, so lässt er auch seine Feinde mit ihm Frieden machen.

0: Besser wenig mit Gerechtigkeit als viel Einkommen mit Unrecht. Des Menschen Herz erdenkt sich seinen Weg, aber der Herr allein lenkt seinen Schritt. Gottes Spruch ist in dem Munde des Königs. Sein Mund spricht nicht fehl im Gericht. Waage und rechte Waagschalen sind vom Herrn, und alle Gewichte im Beutel sind sein Werk. Den Königen ist Unrecht tun ein Greuel, denn durch Gerechtigkeit wird der Thron befestigt. Rechte Worte gefallen den Königen, und wer aufrichtig redet, wird geliebt. Des Königs Grimm ist ein Bote des Todes, aber ein weiser Mann wird ihn versöhnen. Wenn des Königs Angesicht freundlich ist, das ist Leben, und seine Gnade ist wie ein Spätregen. Weisheit erwerben ist besser als Gold, und Einsicht erwerben edler als Silber. Der frommen Weg meidet das Arge, und wer auf seinen Weg achtet, bewahrt sein Leben. Wer zugrunde gehen soll, der wird zuvor stolz, und Hochmut kommt vor dem Fall. Besser niedrig sein mit den Demütigen als Beute austeilen mit den Hoffärtigen. Wer auf das Wort merkt, der findet Glück, und wohl dem, der sich auf den Herrn verlässt. Ein Verständiger wird gerühmt als ein weiser Mann, und liebliche Rede mehrt die Erkenntnis. Klugheit ist ein Brunnen des Lebens dem, der sie hat. Aber die Strafe der Toren ist ihre Torheit. Des weisen Herz redet klug und mehrt auf seinen Lippen die Lehre. Freundliche Reden sind Honigseim, trösten die Seele und erfrischen die Gebeine. Manchem scheint ein Weg recht, aber zuletzt bringt er ihn zum Tode. Der Hunger des Arbeiters arbeitet für ihn, denn sein Mund treibt ihn an. Ein heilloser Mensch gräbt nach Unheil, und in seinem Munde ist wie brennendes Feuer. Ein falscher Mensch richtet Zank an, und ein Verleumder macht Freunde uneins. Ein Frevler verlockt seinen Nächsten und führt ihn auf keinen guten Weg. Wer mit den Augen winkt, denkt nichts Gutes, und wer mit den Lippen andeutet, vollbringt Böses. Graue Haare sind eine Krone der Ehre. Auf dem Weg der Gerechtigkeit wird sie gefunden. Ein Geduldiger ist besser als ein Starker. Und wer sich selbst beherrscht, besser als einer, der Städte gewinnt. Der Mensch wirft das los, aber es fällt, wie der Herr will. Kapitel 17. Besser ein trockener Bissen mit Frieden, als ein Haus voll Geschlachtetem mit Streit. Ein kluger Knecht wird herrschen über einen schandbaren Sohn und wird mit den Brüdern das Erbe teilen. Wie der Tiegel das Silber und der Ofen das Gold, so prüft der Herr die Herzen. Ein Böser achtet auf böse Mäuler und ein Falscher hört gern auf schädliche Zungen. Wer den Armen verspottet, verhöhnt dessen Schöpfer. Und wer sich über eines anderen Unglück freut, wird nicht ungestraft bleiben. Der alten Krone sind Kindeskinder, und der Kinderehre sind ihre Väter. Es steht einem Toren nicht wohl an, von hohen Dingen zu reden, viel weniger einem Edlen, dass er mit Lügen umgeht. Bestechung ist wie ein Zauberstein dem, der sie gibt. Wohin er sich kehrt, hat er Glück. Wer Verfehlung zudeckt, stiftet Freundschaft. Wer aber eine Sache aufrührt, der macht Freunde uneins. Ein Scheltwort dringt tiefer bei dem Verständigen als 100 Schläge bei dem Toren. Ein böser Mensch trachtet stets zu widersprechen. Aber ein grausamer Bote wird über ihn kommen. Besser einer Bärin begegnen, der die Jungen geraubt sind, als einem Toren in seiner Torheit. Wer Gutes mit Bösem vergilt, von dessen Haus wird das Böse nicht weichen. Wer Streit anfängt, gleicht dem, der dem Wasser den Damm aufreißt. Lass ab vom Streit, ehe er losbricht. Wer den Schuldigen gerecht spricht und den Gerechten schuldig, die sind beide dem Herrn ein Greuel. Was soll dem Toren Geld in der Hand, Weisheit zu kaufen, wo er doch ohne Verstand ist? Ein Freund liebt alle Zeit, und ein Bruder wird für die Not geboren. Ein Tor ist, wer in die Hand gelobt, und Bürge wird für seinen Nächsten. Wer Zank liebt, der liebt die Sünde, und wer seine Tür zu hoch macht, strebt nach Einsturz. Ein verkehrtes Herz findet nichts Gutes, und wer falscher Zunge ist, wird in Unglück fallen. Wer einen Toren zeugt, muss sich grämen, und eines Toren Vater hat keine Freude. Ein fröhliches Herz tut dem Leibe wohl, aber ein betrübtes Gemüt lässt das Gebein verdorren. Der Gottlose nimmt gern heimlich Geschenke, zu beugen den Weg des Rechts. Ein Verständiger hat die Weisheit vor Augen, aber ein Tor wirft die Augen hin und her. Ein törichter Sohn ist seines Vaters Verdruss und ein Gram für die Mutter, die ihn geboren hat. Es ist schon nicht gut, dass man Unschuldige Strafe zahlen lässt, aber den Edlen zu schlagen, geht über alles Maß. Ein Vernünftiger mäßigt seine Rede, und ein verständiger Mann wird nicht hitzig. Auch ein Tor, wenn er schwiege, würde für weise gehalten und für verständig, wenn er den Mund hielte. Kapitel 18. Wer sich absondert, der sucht, was ihn gelüstet, und gegen alles, was gut ist, geht er an. Ein Tor hat nicht Gefallen an Einsicht, sondern will kundtun, was in seinem Herzen steckt. Wohin ein Frevler kommt, kommt auch Verachtung, und wo Schande ist, da ist Hohn. Die Worte in eines Mannes Munde sind wie tiefe Wasser. Und die Quelle der Weisheit ist ein sprudelnder Bach. Es ist nicht gut, den Schuldigen vorzuziehen, dass man des Gerechten Sache beuge im Gericht. Die Lippen des Toren bringen Zank, und sein Mund ruft nach Schlägen. Der Mund des Toren bringt ihn ins Verderben, und seine Lippen bringen ihn zu Fall. Die Worte des Verleumders sind wie Leckerbissen und gehen einem glatt ein. Wer lässig ist in seiner Arbeit, der ist ein Bruder des Verderbers. Der Name des Herrn ist eine feste Burg. Der Gerechte läuft dorthin und wird beschirmt. Des Reichen Habe ist ihm wie eine feste Stadt und dünkt ihn eine hohe Mauer. Wenn einer zugrunde gehen soll, wird sein Herz zuvor stolz. Und ehe man zu Ehren kommt, muss man demütig sein. Wer antwortet, ehe er hört, dem ist's Torheit und Schande. Wer ein mutiges Herz hat, weiß sich auch im Leiden zu halten. Wenn aber der Mut da niederliegt, wer kann's tragen? Ein verständiges Herz erwirbt Einsicht, und das Ohr der Weisen sucht Erkenntnis. Das Geschenk des Menschen schafft ihm Raum und bringt ihn zu den großen Herren. Ein jeder hat zuerst in seiner Sache recht. Kommt aber der andere zu Wort, so findet sich's. Das Los schlichtet den Streit und lässt Mächtige nicht aneinander geraten. Ein gekränkter Bruder ist abweisender als eine feste Stadt, und Streitigkeiten sind hart wie der Riegel einer Burg. Einem Mann wird vergolten, was sein Mund geredet hat, und er wird gesättigt mit dem, was seine Lippen ihm einbringen. Tod und Leben stehen in der Zunge Gewalt. Wer sie liebt, wird ihre Frucht essen. Wer eine Ehefrau gefunden hat, der hat etwas Gutes gefunden und Wohlgefallen erlangt vom Herrn. Ein Armer redet mit Flehen, aber ein Reicher antwortet hart. Es gibt Allernächste, die bringen ins Verderben. Und es gibt Freunde, die hangen fester an als einen Bruder. Kapitel 19. Ein Armer, der in Unschuld wandelt, ist besser als einer, der Verkehrtes spricht und dabei reich ist. Wo man nicht mit Vernunft handelt, da ist auch Eifer nichts nütze. Und wer hastig läuft, der tritt fehl. Des Menschen Torheit führt ihn in die Irre, und doch tobt sein Herz wider den Herrn. Reichtum macht viel Freunde, aber der Arme wird von seinem Freunde verlassen. Ein falscher Zeuge bleibt nicht ungestraft, und wer frech Lügen redet, wird nicht entrinnen. Viele schmeicheln dem Vornehmen, und wer Geschenke gibt, hat alle zu Freunden. Den Armen hassen alle seine Brüder. Wie viel mehr halten sich seine Freunde von ihm fern? Wer viel spricht, der tut Frevel, und wer Worten nachjagt, der wird nicht entrinnen. Wer Klugheit erwirbt, liebt sein Leben, und der Verständige findet Gutes. Ein falscher Zeuge bleibt nicht ungestraft, und wer frech Lügen redet, wird umkommen. Dem Toren steht nicht an, gute Tage zu haben, viel weniger einem Knecht zu herrschen über Fürsten. Klugheit macht den Mann langsam zum Zorn, und es ist seine Ehre, dass er Verfehlung übersehen kann. Die Ungnade des Königs ist wie das Brüllen eines Löwen, aber seine Gnade ist wie Tau auf dem Grase. Ein törichter Sohn ist seines Vaters Herzeleid, und ein zänkisches Weib wie ein ständig triefendes Dach. Haus und Habe vererben die Eltern, aber eine verständige Ehefrau kommt vom Herrn. Faulheit macht schläfrig, und ein Lässiger wird Hunger leiden. Wer das Gebot bewahrt, der bewahrt sein Leben. Wer aber auf seinen Weg nicht achtet, wird sterben. Wer sich des Armen erbarmt, der leiht dem Herrn, und der wird ihm vergelten, was er Gutes getan hat. Züchtige deinen Sohn, solange Hoffnung da ist, aber lass dich nicht hinreißen, ihn zu töten. Großer Grimm muss Strafe leiden, denn willst du ihm steuern, so wird er noch größer. Höre auf Rat und nimm Zucht an, dass du hernach weise seist. In eines Mannes Herzen sind viele Pläne, aber zustande kommt der Ratschluss des Herrn. Ein gütiger Mensch ist der Liebe wert, und ein Armer ist besser als ein Lügner. Die Furcht des Herrn führt zum Leben. Man wird satt werden und sicher schlafen, von keinem Übel heimgesucht. Der Faule steckt seine Hand in die Schüssel und bringt sie nicht wieder zum Munde. Schlägt man den Spötter, so werden Unverständige vernünftig. Weist man den Verständigen zurecht, so gewinnt er an Einsicht. Wer den Vater misshandelt und die Mutter verjagt, der ist ein schandbarer und verfluchter Sohn. Lässt du ab, mein Sohn, auf Ermahnung zu hören, so irrst du ab von vernünftiger Lehre. Ein nichtswürdiger Zeuge spottet des Rechts, und den Gottlosen mundet das Unrecht. Den Spöttern sind Strafen bereitet und Schläge für den Rücken der Toren.
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Was für eine Zukunftsaussicht haben Sie? Was erwarten Sie vom Leben? Sind Sie bereit, Ihrem Schöpfer zu begegnen? In 1. Johannes Kapitel 5 lesen wir: Und das ist das Zeugnis, das uns Gott das ewige Leben hat gegeben. Und solches Leben ist in seinem Sohn. Wer den Sohn Gottes hat, der hat das Leben. Wer den Sohn Gottes nicht hat, der hat das Leben nicht. Solches habe ich euch geschrieben, die ihr glaubet an den Namen des Sohnes Gottes, auf dass ihr wisset, dass ihr das ewige Leben habt, und dass ihr glaubet an den Namen des Sohnes Gottes.

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1: Hallo liebe Freunde, heute hört ihr wieder im Kindertreff des Missionswerkes Werner Heukelbach in Bad Neustadt ein Hörspiel. Es heißt Der entscheidende Elfmeter.

0: K.O. Nur noch 5 Minuten zu spielen. Und das Spiel ist verloren. Verloren nur wegen Vicky, diesem Zugezogenen. Oh, ich mach ihn zur Schnecke. Der soll mich kennenlernen. So und so. Au, au, meine Hand.
1: Irrsinnig vor Wut stürzt er sich auf den Torschützen und schlägt ihn mitten ins Gesicht und schreit auf. Klaus tastet verwirrt um sich. Ein Druck, die Nachttischlampe leuchtet auf. Mit einem Ruck setzt er sich in seinem Bett auf und reibt sich die schmerzende Hand. Mit voller Wucht hat er sie auf die Bettkante geschlagen.
0: Wir haben ja gar nicht verloren. War ja nur ein Traum. Wir haben ja gar nicht verloren. Aber es könnte so werden. Gegen Vicky ist kaum anzukommen. Der Pelé der Blauenberge dürfte überhaupt nicht zum Spielen kommen. Diese Angeberei, ihn überhaupt Pelé zu nennen. Hey, was ist denn da unten noch los?
2: Klaus schleicht auf leisen Sohlen zum Fenster. Seine Eltern haben Besuch. Es ist das Ehepaar, mit dem sie im Urlaub zusammen waren. Sie sprechen über Vickys Vater. Klaus kann jedes Wort verstehen. Was sagen sie da? Der Vater von Vicky, den sie in der Schule Pele nennen, ist zwar sehr christlich, war aber früher ein Verbrecher und hat einige Jahre im Gefängnis verbracht. Klaus hat eine Idee. Das ist die Gelegenheit. Wenig später ist er auf dem Weg zu Vicky.
0: Hey, Pele, ich muss mit dir sprechen.
3: Du hast wohl zu lange in der Sonne gelegen.
0: Ah, dir wird dein Spotten gleich vergehen. In spätestens 3 Minuten erwarte ich dich hier unten.
3: Ich denk doch gar nicht dran. Hau doch ab, Mann.
0: Vielleicht muss ich deinem Gedächtnis ein bisschen nachhelfen. Jetzt spitz deine sauberen Ohren, damit du kapierst, dass ich keinen Spaß mache und auch keinen verstehe. Ich sag nur ein Wort. Knast. Ah, das war's, ne? Kommst du jetzt runter?
3: Ich bin gleich da, Klaus. Warte 2 Minuten.
0: Was siehst du? Warum denn erst so widerspenstig?
1: Unter boshaftem Lachen lässt Klaus sich auf den Gasboden nieder. Tatsächlich, kaum ist eine Minute vergangen, tritt Vicky vorsichtig umschauend auf die Straße hinaus.
3: Was willst du von mir?
0: Möchtest mich wohl am liebsten umbringen, aber das dürfte wohl kaum mit deinen christlichen Grundsätzen übereinstimmen. Also kommen wir zur Sache.
3: Und die wäre?
0: Na, ahnst du nicht, welches Anliegen mich zu dieser späten Stunde vor Erröte treibt?
3: Du möchtest, dass ich morgen nicht spiele, nicht wahr?
0: Beinahe hast du es erraten, aber nicht ganz. Mitspielen musst du schon. Aber manchmal hat man halt seinen schlechten Tag, man ist einfach nicht in Form. Selbst bei den Assen der Bundesliga kommt das ja hin und wieder vor. Na los, ich warte auf deine Antwort. Meine Alten wissen nicht, dass ich noch frische Luft brauche.
3: Du Erpresser.
0: Mach, was du willst. Aber meine Erzählkunst wird in den nächsten Tagen allerlei hörbereite Ohren finden. Streng dich morgen an, Pelé.
3: Gut, ich mach das, was du verlangst, aber halt ja die Klappe. Versprichst es mir, es keinem zu sagen.
0: Gut, Pelé, es ist eine Art Notwehr, dass ich so handle. Ich will es auch nie mehr wiederholen.
3: Wer hat dir denn davon erzählt?
0: Na, das spielt wohl kaum eine Rolle. Ich hab so meine Quellen, verstehst du?
1: Vicky wird angespielt. Er fegt los, umspielt einen Verteidiger der Sprengergruppe, also der Realschule, kommt am Mittelläufer vorbei und ist schon im Strafraum. Aber jetzt muss er abgeben. Er schiebt den Ball einem Mittelspieler zu und Tor! Tor! Das war ein Schuss. Bravo! In der ersten Minute 1:0 für die Blauenberger fürs Gymnasium. Ein echter Pele-Schuss. Durchziehen und zur rechten Zeit abgeben.
0: Du Feigling, in der Halbzeit werden einige Spieler unser Geheimnis erfahren, das schwöre ich dir.
3: Okay, ich halte mich ab jetzt dran.
0: Okay, die letzte Chance für dich, sonst ist der Ofen aus, klar?
1: Immer wieder wird Klaus angespielt. Jetzt kommt von rechts eine herrliche Flanke herüber. Klaus nimmt sie geschickt auf und prescht los. Hinter sich hört er das Keuchen des gegnerischen Verteidigers. Blitzschnell stoppt er den Ball und der andere rennt an ihm vorbei. Eine geschickte Drehung und Klaus ist an dem Verteidiger vorbei. Bevor der Torwart reagieren kann, saust die lederne Kugel flach und unhaltbar in die linke Torecke. Gut, der Meißner, gut, der Meißner. Tor, Tor, Tor. Nicht nur Klaus, auch Vicky ist von einer Gruppe Klassenkameraden umringt.
4: Mensch, Vicky, bist du krank? So schlecht warst du ja noch nie.
1: Klaus ist der Turm in dieser Schlacht. Immer mehr kommt er zu der Überzeugung, heute unüberwindlich zu sein. Das macht ihn stolz und übermütig. Ein harmloser Ball bringt ihn 3 Minuten vor Schluss noch in eine brenzlige Situation. Anstatt den Ball sofort abzuspielen, fummelt er etwas zu lange und bevor er es fassen kann, ist ein gegnerischer Stürmer heran, köpft den Ball weg und saust auf das Tor los. Klaus steht wie erstarrt. Dann fegt er hinter dem anderen her. Das darf doch nicht wahr sein. Bei einem Unentschieden sollte es 2x10 Minuten Verlängerung geben. So hatte man beschlossen. Und ob die Reserven dazu reichen? Mit Riesensätzen springt Klaus hinter dem Stürmer der Blauenbergs her. Dieser holt zu einem seiner gefürchteten Schüsse aus. Da ist auch Klaus schon heran und als letztes Mittel stellt er sein langes Bein. Der Stürmer überschlägt sich zweimal und der Ball rollt wirkungslos neben dem Tor ins Aus. Unter den Zuschauern bricht ein Tumult los. Der Schiedsrichter zeigt mit unbestechlicher Geste auf den Elfmeterpunkt. Die Kameraden stürmen auf ihn ein.
4: Na los, Pelen und schieß!
3: Nein, lass mich heute aus, heute nicht.
4: Ach nun komm, du hast noch keinen Elfmeter verschossen. Du musst ihn heute schießen.
1: Mickys Blicke treffen sich mit denen seines größten Gegners. Der andere hält seinem Blick stand. Der Schiedsrichter legt den Ball auf die Elfmetermarke. Micky spürt, wie ihm seine Knie zittern. Hilflos blickt er sich nach seinen Kameraden um. Sie nicken ihm aufmunternd zu. Auf dem sommerlichen Sportplatz ist es plötzlich still geworden. Der Torwart der Blauenbergs kauert mit angewinkelten Knien in der Mitte des Tores. Micky läuft an. In seinem Kopf dreht sich alles. Ungeheuer scharf jagt das Leder auf das Tor zu. Der Ball fegt nur wenige Zentimeter am Torpfosten vorbei ins Aus. In der Umkleidekabine geht es wie in einem Bienenhaus zu.
5: Mensch, diesen Elfmeter hätte ich nie gehalten.
4: Ach überhaupt, heute war Pelé eine Flasche. Was war eigentlich los mit ihm?
5: Und Klaus war der überragende Mann. Sein letztes Tor war einfach eine Wucht.
1: Klaus wird zusehends still. Ein Glück, dass die Kameraden seine Gedanken nicht lesen können. Diesen entscheidenden Elfmeter hatte Vicky ganz bewusst vorbeigeschossen. Ihm fiel eine Geschichte ein, die sie kürzlich im Deutschunterricht gelesen hatten. Der Sieger geht leer aus, von Ernst Hemingway. Alle Freude beginnt, sich wie ein Nebel aufzulösen. Vickys Blick war eine einzige Anklage gewesen.
2: Klaus kann es nicht mehr aushalten. Schon gleich nach seiner Rückkehr vom Fußballspiel erzählt er alles seinen Eltern und die sind entsetzt. Ihr Sohn, ein Erpresser? Entschlossen sagt der Vater, es gibt keinen Ausweg, du musst Vicky um Verzeihung bitten. Erst dann wirst du wieder mit dir selber klarkommen. Weißt du was? Wir erledigen das heute noch und wenn du willst, werden wir dich begleiten. Klaus überlegt, ja, das wäre doch das Beste. Zögernd geht er mit seinen Eltern hinüber, wo Vicky wohnt und dann sitzen sie alle zusammen im Wohnzimmer. Klaus, Vicky und ihre beiden Eltern.
6: Wir kommen in einer äußerst fatalen Angelegenheit zu Ihnen.
3: Wir verstehen das noch nicht ganz. Ah, Moment, jetzt erinnere ich mich. Sie waren doch heute Nachmittag auch bei dem großen Spiel, nicht wahr?
6: Ich war ja wirklich nicht zu überhören.
0: Sicher haben Sie sich gewundert, dass Vicky in so schlechter Form war. Daran war ich schuld. Ich habe ihn gestern Abend erpresst.
5: Erpresst, sagst du?
3: Ich glaube, jetzt bist du uns eine Erklärung schuldig, mein Junge.
7: Ich sag nichts. Ich will damit nichts zu tun haben. Lass mich hochgehen.
3: Komm, hier geblieben.
7: Ach, wenn ihr es unbedingt wissen wollt. Gestern Abend kam er noch nach 10 Uhr zu mir, rief mich herunter und drohte mir, es allen Schülern zu verraten.
3: Womit drohte er dir?
7: Zu verraten, dass du im Gefängnis gesessen hast.
6: Und deswegen sind wir zu ihm gekommen. Klaus hielt es vor Gewissensbissen nicht mehr aus und hat mir dann alles erzählt.
0: Vicky, kannst du mir verzeihen? Ich wusste nicht, was ich tat.
1: Er springt auf und reicht dem anderen die Hand. Zögernd streckt ihm Vicky die seine entgegen.
3: Ja, ich habe gesessen. Aber wie hat man denn hier in der Stadt davon erfahren?
6: Rein zufällig, Herr Jarowicki. Wir waren im vorigen Jahr auf der Insel Texel in Holland. Dort lernten wir eine Familie kennen. Wir wollten uns schon immer mal besuchen und gestern Abend klappte es dann. Wir kamen auf das große Spiel zu sprechen. Und ich erzählte so beiläufig, dass ihr Junge solch ein Fußballtalent sei. Und da fiel ihr nicht alltägliche Name Jarowicki. Meinem Gast war es furchtbar peinlich, dass ihm meine Bemerkung herausgerutscht war. Aber als er A gesagt hatte, da vertraute er uns unter dem Siegel der Verschwiegenheit dann noch mehr an.
0: Und ich habe oben im offenen Fenster meines Zimmers den Satz mitgekriegt.
6: Auch ich möchte Sie herzlich um Verzeihung bitten für meinen Jungen. Ich weiß, es war einerseits kopflos und andererseits doch sehr genau überlegt. Aber schlecht ist mein Junge nicht. Er hat doch sehr gelitten unter dieser, nennen wir es ruhig beim Namen, unter dieser Gemeinheit.
3: Aber was wolltest du denn mit deiner Erpressung? Was sollte sie denn bezwecken?
0: Naja, Pelé sollte eine Flasche sein. Die Blauenbergs durften nicht gewinnen. Ich hatte schon zu viel geprahlt in meiner Klasse.
5: Und du, Uwe, bist darauf eingegangen?
7: Das war doch Ehrensache, Mama. Nur an Schlaf war nicht mehr zu denken. Ich habe bis 4:30 wachgelegen und nur überlegt. Ich fand aber keinen anderen Ausweg.
3: Ich danke dir, mein Junge. Aber ob es immer ein Geheimnis geblieben wäre...
8: Sicher, ich war froh, dass man hier von meiner Vergangenheit nichts wusste. Sie werden sicher verstehen, aber...
6: Es bleibt ein Geheimnis, Herr Jarowicki. Mhm. Ich sagte schon, unseren Urlaubsbekannten war es entsetzlich peinlich.
9: Dann wären Sie die Einzigen in unserer Stadt, die davon wissen.
6: Ja, wir sind die Einzigen.
8: Ich vergebe dir auch, Klaus. Wir alle leben täglich von der Vergebung unseres Gottes.
6: Danke, Herr Jarowicki. Den Stein hat man plumpsen gehört. Jetzt fällt es mir ein. Die ganze Zeit habe ich darüber nachgegrübelt, warum unser Besuch so erregt mit dieser Angelegenheit herausgeplatzt ist. Ich deutete an, dass sie in der christlichen Gemeinde mitarbeiteten. Daraufhin fiel mein Gast beinahe aus allen Wolken. Soll das heißen, dass dieser Mann fromm geworden ist? Und da rutscht ihm der verhängnisvolle Satz heraus.
8: In der Tat, Herr Meissner, wir sind fromm geworden. Wie es dazu kam, darf ich Ihnen kurz erzählen, ja?
6: Ich bitte darum, Herr Jarowicki.
8: Es war eine ärgerliche Sache damals. Plötzlich saß ich in der Patsche und...
6: Herr Jarowicki, mich interessiert nur, wie Sie fromm geworden sind. Das andere ist Vergangenheit.
8: Ja, ja. Danke, Herr Meister. Aber für viele hat das Wörtchen fromm einen seltsamen Vor- und Nachgeschmack. Sagen wir lieber, mir ist der tiefere Sinn des Lebens geschenkt worden. Mit etwa 18, 19 Jahren träumte ich tatsächlich von einer großen Fußballkarriere. Aber nach und nach sah ich ein, für das große Geld und für die Balkenschlagzeilen in den Zeitungen reichte mein Talent nicht aus. So folgten Beruf, Heirat, dann kam unser Junge, alles ging gut, bis ich unter den Einfluss schlechter Freunde kam. Betrachten Sie es jetzt nicht als Entschuldigung, ich hätte mich aushalten sollen. Aber plötzlich zog sich die Schlinge zusammen. Der Gedanke, mein Leben einfach wegzuwerfen, kam mir mehr als einmal. Doch meine Familie bewahrte mich vor dem letzten Schritt. So dachte ich damals. Heute weiß ich, dass eine andere Hand den Abgrund zudeckte.
9: Zwischendurch können wir ruhig mal unseren selbstgemachten Stachelbeersaft versuchen. Außerdem ist es heute doch sehr heiß.
6: Danke, ja, das tun wir gerne. Herzlichen Dank.
8: Die Hälfte meiner Zeit hatte ich abgebrummt, als eine Gruppe junger Christen im Gefängnis einen Ostergottesdienst veranstaltete. Erst wollte ich den Gottesdienst schwänzen, verschlafen, wie an manchen anderen Sonntagen. Dann aber ging ich doch hin und da geschah das Wunder. Mir begegnete der auferstandene Christus. Vielleicht klingt das wirklich sehr fromm, aber ich kann es nicht anders beschreiben. Wenn Jesus lebt, so sagte ich mir, dann ist dein Leben nicht mehr sinnlos. Mein ganzer Leerlauf, mein Egoismus, meine verlorenen Jahre erschienen in einem bisher unbekannten Licht. Es war durchdringend und deckte auf. Der letzte Satz des Verkündigers packte mich besonders. Nun aber ist Christus auferstanden von den Toten. Dieses Wort ging mit mir und machte meine Zelle hell. Ich schrieb einen Brief an Helga.
9: Ja, ich kann mich noch gut erinnern. Es war ein langer Brief. Die Schrift etwas verwischt durch Tränenflecken.
1: Herr Meissner ist eigenartig berührt. Solch einen Glauben kennt er und hat er nicht. Für ihn ist der liebe Gott eine Art fromme Dekoration für besondere Tage. Die Gewissheit? Nein, die kennt er nicht. Aber die müsste man eigentlich kennenlernen.
2: Diese Gewissheit musst du kennenlernen, denn wer diese Gewissheit nicht hat, gehört nicht zu Gott und wird ewig von ihm getrennt sein. Wer aber Jesus Christus sein Leben anvertraut, der bekommt die frohe Gewissheit. Er weiß, dass er zu Jesus Christus gehört und er weiß, dass er ewiges Leben hat. Bitte schreibe uns, wenn du dieses Wissen noch nicht hast. Wir werden dir so bald wie möglich antworten. Schreibe an den Kindertreff Missionswerk Werner Heutelbach in 51700 Bergneustadt, Deutschland. Und wenn du in der Schweiz wohnst, dann schreibe an das Missionswerk Werner Heukelbach, Postfach 650 in 4800 Zofingen, Schweiz. Nun auf Wiederhören, euer Johannes vom Kindertreff.

Es gibt sehr viele Bücher auf dieser Welt. Es gibt viele gute Bücher. Doch es gibt nur ein Buch, das vom Herrn, unseren Schöpfer, gegeben wurde. Die Bibel. Die Bibel wurde von vielen Männern geschrieben, über einen großen Zeitraum. Aber sie haben nur geschrieben, was Gott uns sagen wollte. Wir lesen in 2. Petrus Kapitel 1. Und das sollt ihr für das Erste wissen, dass keine Weissagung in der Schrift geschieht aus eigener Auslegung, denn es ist noch nie eine Weissagung aus menschlichem Willen hervorgebracht, sondern die heiligen Menschen Gottes haben geredet, getrieben von dem Heiligen Geist.

Was denkst du über die Bibel? Mit welcher Einstellung liest du sie? Ist dir bewusst, dass die Bibel mit ihren 66 Büchern das Wort Gottes für dich persönlich ist? In diesem Buch spricht Gott, der Herr, zu dir. Überleg mal, der Schöpfer des Himmels und der Erde, der ewige, heilige und allmächtige Gott, will mit dir reden, will, dass du ihn kennenlernst und das Leben lebst, wofür er dich erschaffen hat.

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1: Sie hören nun die gute Nachricht aus Gottes Wort. Unser Wochenvers steht in Matthäus 5, Vers 7. Selig sind die Barmherzigen, denn sie werden Barmherzigkeit erlangen. Das war unser Merkvers aus Matthäus 5, Vers 7.

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1: Herzlich willkommen zu einer weiteren Einheit in unserer fortlaufenden Auslegung zum Propheten Hesekiel. Diesmal stehen die Kapitel 14 bis 16 im Mittelpunkt. Wir werden hier einem Gott begegnen, der hinter unsere Fassade schaut, der uns kennt durch und durch, der genau weiß, wer und wie wir sind, der uns aber trotzdem will. Ein erstaunlicher Gott. Das vor uns liegende 14. Kapitel des Hesekiel-Buches kann in zwei große Abschnitte unterteilt werden. Einmal die Prophezeiung.

0: Befreiung gegen den Götzendienst der Oberen des Volkes und dann die feste Ankündigung der Zerstörung Jerusalems. Diese Abschnitte beginnen mit Vers 2 bzw. Vers 12 und beide mit den Worten: Da geschah des Herrn Wort zu mir. Gott begründet in diesem Kapitel weiter, warum er über die Stadt Jerusalem Gericht bringt. Diese Gründe gelten von ihrem Prinzip her auch heute. Gott ist nach wie vor Richter über alle Völker. Am Anfang von Kapitel 14 ruft Hesekiel die Oberen des Volkes, die Ältesten, zur Umkehr auf. Mir ist sowohl im Alten wie auch im Neuen Testament aufgefallen, dass die Botschaft Gottes an sein eigenes Volk oft die Aufforderung zur Umkehr und zur Buße enthält. Kehrt um und tut Buße. Das ist auch die Botschaft von Hesekiel an die Führer in Jerusalem in diesem Abschnitt. In Vers 1 berichtet er: Und es kamen einige von den Ältesten Israels zu mir und setzten sich vor mir nieder. Die Ältesten kommen also zu Hesekiel und sie tun sehr fromm, so als wollten sie auf den Propheten hören. Genauso wie ich das manchmal beobachte bei Christen, die mit einer großen Bibel unter dem Arm in den Gottesdienst kommen. Es scheint so, als wollten sie Gott gehorsam sein. Aber ist das wirklich der Fall? Hier in unserem Bibeltext entlarvt Hesekiel diese falsche Frömmigkeit. Er berichtet weiter: Da geschah des Herrn Wort zu mir. Du Menschenkind, diese Leute hängen mit ihrem Herzen an ihren Götzen und haben mit Freuden vor Augen, was sie schuldig werden lässt. Sollte ich mich wirklich von ihnen befragen lassen? Die Ältesten sind gekommen, weil sie angeblich Wegweisung von Gott erwarten. Doch vor Hesekiel stellen sie sich selbst in ein gutes Licht. Lieber Hesekiel, wir beten doch keine Götzen an. Nein, so etwas tun wir nicht. Es mag zwar richtig sein, dass sie keine Götzenbilder oder Figuren hergestellt haben, aber Gott wirft ihnen vor, dass sie sich in ihren Herzen Götzen gemacht haben. Sie haben mit Freuden vor Augen, was sie schuldig werden lässt, heißt es in Vers 3. Auch heute denken viele Menschen, die zwar zu einer Kirche gehören, aber gleichzeitig mit der Sünde in ihrem Leben spielen, dass sie irgendwie damit durchkommen. Aber nein, bei Gott kommt man nicht damit durch. Gott verurteilt ein zweigeteiltes, widersprüchliches Leben. Auch diese Menschen hier in unserem Bibeltext, die sich bei Hesekiel einfinden, handeln nach irgendwelchen fragwürdigen Ritualen und religiösen Formen. Sie waren bloß nach außen eine fromme Fassade, aber in ihren Herzen sind schon längst Götzen eingezogen. Gott hat Hesekiel offenbart, dass diese Männer unehrlich und heuchlerisch sind. Sie täuschen zwar vor, dass sie ihn hören wollen, aber das ist nicht wahr. Gott stellt in Vers 4 seine Sicht zu solchem Verhalten klar. Darum rede mit ihnen und sage zu ihnen: So spricht Gott der Herr. Jedem vom Hause Israel, der mit seinem Herzen an seinen Götzen hängt und mit Freuden vor Augen hat, was ihn schuldig werden lässt, und dann zum Propheten kommt, dem will ich, der Herr, antworten, wie er es verdient hat mit seinen vielen Götzen. Gott beteuert also, dass er diese Männer verurteilt. Jesus hat zu seiner Zeit die religiösen Führer als Heuchler bezeichnet. Er hat dieses schlimme Wort mehr als einmal gebraucht. Ähnlich spricht Hesekiel zu den geistlichen Führern seines Volkes. Welche Tragik! Gott verurteilt heuchlerische Frömmigkeit. Ich bin überzeugt, das tut er immer, wenn eine Kirche, eine Gemeinde oder auch der einzelne Christ von der Wahrheit abweicht und zweideutig lebt. Aber in solchen Situationen ruft Gott zur Umkehr auf. Niemand muss im Zustand der Heuchelei gefangen bleiben. Auch das Volk Israel als Ganzes soll zu Gott umkehren. Deshalb spricht Gott zu Hesekiel, Vers 6, Darum sollst du zum Hause Israel sagen, so spricht Gott der Herr. Kehrt um und wendet euch ab von euren Götzen und wendet euer Angesicht von allen euren Greueln. Gott macht es offenbar, dass diese Männer, die sich bei Hesekiel eingefunden haben, unehrliche Heuchler sind und Götzen in ihren Herzen tragen. Ich vermute, dass auch heute in vielen Kirchen Menschen sitzen, die es zwar nicht zugeben, die aber doch im Verborgenen die Sünde lieben. Äußerlich verurteilen sie vielleicht bestimmte Dinge, doch in ihrem Herzen sind sie ihnen zugeneigt. Diesen Menschen und den Oberen aus dem Volk Israel ruft Gott zu, tut Buße, kommt wieder zurück zu mir. Er will ihnen und dem Volk Israel gnädig sein. Aber sie wollen nicht. Wir kommen nun zum zweiten Abschnitt von Kapitel 14. Er beginnt, wie anfangs schon gesagt, mit Vers 12. Nach wie vor gehen die falschen Propheten herum und verkündigen, Gott wird die Stadt Jerusalem verschonen. Schließlich ist es seine Stadt und er liebt sie. Er wird sie stets im Auge behalten. Es wäre sogar möglich, zu diesem Thema eine ganze Reihe an Bibelstellen zu zitieren. Ja, grundsätzlich ist es möglich, Verse aus der Bibel zu benutzen, um falsche Lehren damit zu untermauern. Dazu nimmt man einen Vers von hier und einen anderen von dort. Deshalb betone ich immer wieder, es ist wichtig, die Bibel als Ganzes in Betracht zu ziehen. Wenn man das tut, vermeidet man es, falsche Lehren zu entwickeln. Diese angeblichen Propheten, von denen gleich in unserem Bibeltext die Rede sein wird, sie hatten offenbar etwas falsch verstanden. Zwar hat Gott gesagt, dass er Jerusalem im Blick behalten wird, aber in der konkreten Situation hatte er auch angekündigt, dass er Jerusalem verurteilen wird. Hesekiel berichtet ab Vers 12, »Und des Herrn Wort geschah zu mir.« Du Menschenkind, wenn ein Land an mir sündigt und Treubruch begeht, und wenn ich meine Hand dagegen ausstrecke und den Vorrat an Brot ihm wegnehme und Hungersnot ins Land schicke, um Menschen und Vieh darin auszurotten, und wenn dann diese drei Männer im Lande wären, Noah, Daniel und Hiob, so würden sie durch ihre Gerechtigkeit allein ihr Leben retten, spricht Gott, der Herr. Soweit die Verse 12 bis 14. Gott sagt also zu Hesekiel, diese Stadt ist mir gegenüber immer nur rebellisch und widerspenstig. Ich habe diesen Menschen viele Gelegenheiten gegeben, zu mir zurückzukehren, aber sie haben es nicht gewollt. Gott ist sehr eindeutig und er meint, was er sagt. Sein Gericht ist unvermeidlich. Denn selbst wenn Noah höchstpersönlich in der Stadt wäre, würden sie doch nicht auf ihn hören. Stellen wir uns das mal vor, was für eine warnende Stimme Noah wäre für die Menschen in dieser Stadt. Doch so wie die Menschen in den Tagen Noahs nicht auf ihn gehört haben und die drohende Sintflut für ein Märchen hielten, so hätten auch die Bewohner von Jerusalem nicht auf ihn gehört, wenn er dagewesen wäre. Vielleicht haben Sie auch schon mal den einen oder anderen Bericht darüber gehört, dass Wissenschaftler möglicherweise Spuren der Arche Noah gefunden haben könnten. Manche Hobby-Archäologen machen sich sogar gezielt auf die Suche nach Überresten der Arche Noah. Doch ich frage mich, wie viele Menschen tatsächlich gläubig werden würden, wenn man sie denn finden würde. Selbst wenn Noah höchstpersönlich käme, wer würde ihm glauben? Die meisten Leute würden ihn als einen komischen Kauz betrachten. Sie würden weder auf Noah noch auf den Propheten Daniel oder auf Hiob hören. Ausgerechnet der babylonische König Nebukadnezar hat aber auf Daniel gehört. Daniel wurde sogar sein Minister. Denn die Babylonier kannten Daniel und sie wussten, dass er ein Mann Gottes war. Doch ausgerechnet über sein eigenes Volk Israel sagt Gott, dass sie weder auf Noah noch auf Daniel oder auf Hiob hören würden. Was für eine Tragik! Ich lese weiter ab Vers 15. Und wenn ich wilde Tiere ins Land bringen würde, die Leute ausrotteten und das Land zur Einöde machten, so dass niemand mehr hindurchziehen könnte vor wilden Tieren und diese drei Männer wären auch darin, so wahr ich lebe, spricht Gott der Herr, sie würden weder Söhne noch Töchter retten, sondern allein sich selbst, und das Land müsste öde werden. Oder wenn ich das Schwert kommen ließe über dies Land und sprechen würde, Schwert, fahre durchs Land, und würde Menschen und Vieh ausrotten, und Noah, Daniel und Hiob wären darin, so wahr ich lebe, spricht Gott der Herr, sie würden durch ihre Gerechtigkeit weder Söhne noch Töchter retten, sondern allein ihr eigenes Leben. Oder wenn ich die Pest in dies Land schicken und meinen Grimm darüber ausschütten würde, mit Blut vergießen, um Menschen und Vieh darin auszurotten, und Noah, Daniel und Hiob wären darin, so wahr ich lebe, spricht Gott der Herr, sie würden durch ihre Gerechtigkeit weder Söhne noch Töchter retten, sondern allein ihr eigenes Leben. Das waren die Verse 15 bis 20. Gott sagt, dass er beabsichtigt, Krieg über das Land zu bringen. Er wird es zulassen, dass Nebukadnezar mit seinen Armeen in das Land kommt und es zerstört. Selbst Noahs Anwesenheit würde Gott nicht mehr davon abbringen, die Stadt zu zerstören. Daniel hat dazu beigetragen, dass viele Menschen gerettet werden. Doch auch wenn er in der Stadt gewesen wäre, hätte er sie nicht vor dem Untergang bewahren können. Das ist vielleicht der Grund, warum Gott Daniel aus Jerusalem herausholte. Das Volk Gottes hätte sowieso nicht gehört, stattdessen aber der heidnische König in Babylon. Denn wie gesagt, dieser machte Daniel zu einem seiner Minister. Für mich stellt sich die Frage, wie viele Christen hören heute wirklich auf das Wort Gottes? Ich vermute, es sind gar nicht so viele. Das ist vielleicht ein Grund dafür, dass Gott zu dieser Stunde auf ganz unterschiedlichen Wegen sein Wort in die Welt bringt, zum Beispiel durch Missionare, aber auch durch die elektronischen Medien. Viele Menschen, die von den Christen im Westen schon aufgegeben wurden, hören auf diese Weise das Evangelium. Wenn die Christen in den Kirchen nicht mehr auf Gott hören wollen, sendet er sein Wort eben zu denen, die offen dafür sind. Daniel hätte in Jerusalem nichts ausrichten können, aber als Minister in Babylon hörte der heidnische König auf ihn. So sendet Gott auch heute sein Wort dahin, wo Menschen bereit sind, auf ihn zu hören. Ich lese nun die abschließenden Verse von Kapitel 14, also die Verse 21 bis 23. Denn so spricht Gott, der Herr, wenn ich meine vier schweren Strafen, Schwert, Hunger, wilde Tiere und Pest, über Jerusalem schicken werde, um darin auszurotten, Menschen und Vieh, siehe, so sollen einige übrig bleiben und davonkommen, die Söhne und Töchter herausbringen werden. Die sollen zu euch kommen, und ihr werdet ihren Wandel und ihre Taten sehen und euch trösten über das Unheil, das ich über Jerusalem habe kommen lassen, und über all das andere, das ich über die Stadt habe kommen lassen. Sie werden euer Trost sein, wenn ihr sehen werdet ihren Wandel und ihre Taten, und ihr werdet erfahren, dass ich nicht ohne Grund getan habe, was ich an Jerusalem getan habe, spricht Gott, der Herr. Soweit der Abschluss von Kapitel 14. In Kapitel 15 finden wir das Gleichnis vom Weinstock, der fruchtlos bleibt. Der Weinstock ist in der Bibel eines der Bilder für das Volk Israel, wie zum Beispiel in Jesaja 5. Dort heißt es, des Herrn Zebaoth Weinberg aber ist das Haus Israel und die Männer Judas seine Pflanzung, an der sein Herz hing. Nun aber zu Hesekiel. Er berichtet am Anfang von Kapitel 15, und des Herrn Wort geschah zu mir, du Menschenkind, was hat das Holz des Weinstocks voraus vor anderm Holz, das Rebholz, das im Gehölz wächst? Nimmt man es denn und macht etwas daraus? Macht man auch nur einen Pflock daraus, an dem man etwas hängen kann? Siehe, man wirft's ins Feuer, dass es verzehrt wird. Wenn das Feuer seine beiden Enden verzehrt hat und die Mitte versenkt ist, wozu sollte es dann noch taugen? Gott macht hier einen interessanten Vergleich. Doch was ist denn nun der Sinn eines Weinstocks? Jesus, der ebenfalls den Weinstock als Bild für die Beziehung zwischen ihm und den einzelnen Christen gebraucht, er sagt in Johannes 15, ich bin der wahre Weinstock und mein Vater der Weingärtner. Eine jede Rebe an mir, die keine Frucht bringt, wird er wegnehmen, und eine jede, die Frucht bringt, wird er reinigen, dass sie mehr Frucht bringe. In diesem Kapitel des Johannesevangeliums geht es Jesus nicht um das Heil, sondern um die Auswirkungen, die sich bei Menschen zeigen, die erlöst worden sind. Es geht um die Frucht im Leben eines Menschen, der schon zu Jesus gehört. Und der Weinstock hat nur eine einzige Aufgabe, nämlich Frucht zu bringen. Niemand geht in ein Möbelgeschäft und fragt nach Möbeln, die aus dem Holz von Weinstöcken gemacht wurden. Der Verkäufer würde ihn nur erstaunt anschauen und dann sagen, wir haben keine Möbel, die aus Rebholz hergestellt sind, denn dieses Holz kann man zu nichts verwenden. Wenn also ein Weinstock keine Frucht bringt, so sagt Gott, ist er nur noch gut dafür, dass er verbrannt wird. In Johannes 15 sagt Jesus, dass Christen, die keine Frucht bringen, also deren Leben wirkungslos bleibt, vom Winzer, von Gott, entfernt werden. Das kann auf sehr unterschiedliche Weise geschehen. Doch Gott soll durch unser Leben geehrt werden. Deshalb stellt Jesus fest, darin wird mein Vater verherrlicht, dass ihr viel Frucht bringt und werdet meine Jünger. Das Volk Israel als der Weinstock Gottes brachte keine Frucht. Deshalb sagt Gott, ich kann jetzt nichts mehr tun, als Jerusalem zu verbrennen. Weil die Menschen ihn nicht mehr geehrt haben, hat er schlussendlich diese Stadt zerstören lassen. Und wie steht's mit den Christen heutzutage? Christen haben nicht nur ein besonderes Vorrecht, sondern sie tragen auch eine große Verantwortung. Auf der Welt gibt es so viele Menschen, die das Wort Gottes nicht öffentlich hören oder gar verkündigen dürfen. Wir in der westlichen Welt haben es gehört, und deshalb tragen wir damit auch eine Verantwortung. Gott möchte, dass unser Leben Frucht trägt, dass es Auswirkungen hat. Wir lassen das Kapitel 15 hinter uns und finden in Kapitel 16 ein weiteres Gleichnis. Es handelt von einem kleinen, verstoßenen Kind, das ziemlich schmutzig daherkommt. Von einem Kind, das völlig verloren ist und dessen Gott sich angenommen hat. Hesekiel berichtet in Vers 1, und des Herrn Wort geschah zu mir. Immer wieder erinnert uns Hesekiel daran, dass er uns das Wort Gottes weitergibt. Ob wir es annehmen oder nicht, es ist und bleibt sein Wort. Und dann gibt er Gottes Worte wieder. Du Menschensohn, tu kund der Stadt Jerusalem ihre Gräuel und sprich, so spricht Gott der Herr zu Jerusalem, nach Geschlecht und Geburt bist du aus dem Lande der Kanaaniter. Dein Vater war ein Amoriter, deine Mutter eine Hethiterin. Hier wird deutlich, wer dieses kleine, schmutzige, verstoßene Waisenkind ist. Es handelt sich um die Stadt Jerusalem. Hier geht es nicht um die Herkunft des Volkes. Es geht nicht um Abraham und Sarah, sondern hier nimmt Gott den Ursprung der Stadt Jerusalem in den Blick. Jerusalem war ursprünglich eine Stadt der Amoriter. Jerusalem war auch eine Zeit lang eine hethitische Stadt. Aufgrund ihrer heidnischen Wurzeln soll sich die Stadt Jerusalem nichts einbilden, wie Hesekiel in den Versen 4 und 5 weiter bildlich ausführt. Bei deiner Geburt war es so, am Tag, als du geboren wurdest, wurde deine Nabelschnur nicht abgeschnitten. Auch hat man dich nicht mit Wasser gebadet, damit du sauber würdest, dich nicht mit Salz abgerieben und nicht in Windeln gewickelt. Denn niemand sah mitleidig auf dich und erbarmte sich, dass er etwa von all dem an dir getan hätte, sondern du wurdest aufs Feld geworfen. So verachtet war dein Leben, als du geboren wurdest. Jerusalem war also wie ein uneheliches Kind, wie ein Waisenkind, verstoßen, einfach weggeworfen, ungepflegt und verlassen. Doch wie ist Gott mit diesem Waisenkind umgegangen? Weiter ab Vers 6. Ich aber ging an dir vorüber und sah dich in deinem Blut liegen und sprach zu dir, als du so in deinem Blut dalagst, du sollst leben. Ja, zu dir sprach ich, als du so in deinem Blut dalagst, du sollst leben und heranwachsen, wie ein Gewächs auf dem Felde machte ich dich. Und du wuchsest heran und wurdest groß und schön. Deine Brüste wuchsen und du bekamst lange Haare, aber du warst noch nackt und bloß. Und ich ging an dir vorüber und sah dich an, und siehe, es war die Zeit, um dich zu werben. Da breitete ich meinen Mantel über dich und bedeckte deine Blöße. Und ich schwor dir's und schloss mit dir einen Bund, spricht Gott der Herr, dass du solltest mein sein. Soweit die Verse 6 bis 8. Gott erbarmt sich. Sein größter Wunsch ist, du sollst leben. Doch er geht noch weiter. Er nimmt dieses ausgestoßene Kind, ein Mädchen, und will es zu seinem eigenen Kind machen, es adoptieren. Deshalb macht er sich auch solche Mühe. Ab Vers 9 beschreibt Gott, mit wie viel Liebe er an der Stadt Jerusalem gehandelt hat. Ich badete dich mit Wasser und wusch dich von deinem Blut und salbte dich mit Öl und kleidete dich mit bunten Kleidern und zog dir Schuhe von feinem Leder an. Ich gab dir einen Kopfbund aus kostbarer Leinwand und hüllte dich in seidene Schleier und schmückte dich mit Kleinoden und legte dir Spangen an deine Arme und eine Kette um deinen Hals. Gott bringt hier zum Ausdruck, das habe ich alles für Jerusalem gemacht. So weit bin ich gegangen. Er hat diese Stadt ganz besonders geschmückt, so wie er es mit keiner anderen Stadt getan hat. Ganz ähnlich gilt das auch für uns. Auch wir, Sie und ich, haben eine ziemlich schlechte Herkunft. Wir stammen nämlich von Adam und Eva ab, sind dadurch Sünder, die in schlimmen Umständen geboren wurden. Ganz gleich, was unsere Vorfahren vielleicht geleistet haben oder wie bedeutend sie waren. Auch sie waren nur Sünder und abhängig von der Gnade und dem Erbarmen Gottes. Liebe Hörer, das ist unsere Herkunft, unser Hintergrund. Wir waren dadurch, dass wir von Sündern abstammen, geistlich schon tot. Wir waren arm und bloß. Doch was will Gott mit Jerusalem machen? Er sagt zu dieser Stadt, du sollst leben. Und über uns heißt es in Johannes 3, Vers 16, denn also hat Gott die Welt geliebt, dass er seinen eingeborenen Sohn gab, damit alle, die an ihn glauben, nicht verloren werden, sondern das ewige Leben haben. Gott nimmt das kleine, uneheliche, schmutzige, blutverschmierte Kind und wäscht es mit Wasser. Auch wir als Christen erleben, dass durch das Blut, das Christus vergossen hat, wir sozusagen von unserem Blut gereinigt wurden. Und wie Gott das Kind mit Öl gesalbt hat, werden wir mit dem Heiligen Geist gesalbt. Und wie Gott das Kind mit feinem Leinen bekleidet hat, werden wir mit der Gerechtigkeit Gottes ausgestattet und dürfen jetzt in der Gegenwart Gottes leben. Doch was ist aus diesem geretteten Kind geworden, diesem kleinen Mädchen? Wie hat sich die Stadt Jerusalem entwickelt? In den Versen 15 bis 53 schildert Gott die tragische Geschichte der Stadt Jerusalem. Es wäre an dieser Stelle zu viel, alle Verse zu lesen. Aber vielleicht finden Sie ja selbst einmal Zeit dazu. Doch allein Vers 15 macht schon deutlich, was passiert ist. Aber du verließest dich auf deine Schönheit. Gott schildert hier die tragische Geschichte. Jerusalem bzw. das Mädchen hat sich auf ihre Schönheit verlassen. Sie hat nicht mehr gesehen, dass sie alles Gott zu verdanken hat. Und als das Mädchen heranwuchs und eine schöne junge Dame wurde, ist sie zu einer Prostituierten geworden. Sie hat Götzendienst betrieben und sich von ihm, ihrem Retter, abgewendet. In unserem Bibeltext kommt die ganze Trauer Gottes zum Ausdruck. Und so erbarme sich Gott auch über so manchen Christen heute, der sich verkauft an die Welt. Sicher, der Teufel bietet uns viel an und er versucht uns durch viele Dinge, die er uns anbietet, wegzubringen vom lebendigen Gott und von der Gemeinschaft mit ihm. Wie wichtig ist es deshalb, an Gott festzuhalten und sich nicht von ihm trennen zu lassen. Aus Hesekiel 16 lese ich nun weiter ab Vers 53. Gott spricht im Blick auf Jerusalem und auf andere Städte, die hier als die Schwestern Jerusalems bezeichnet werden. Ich will aber ihr Geschick wenden, nämlich das Geschick Sodoms und ihrer Töchter und das Geschick Samarias und ihrer Töchter und auch dein Geschick in ihrer Mitte, dass du deine Schande tragen musst und dich über all das schämst, was du getan hast, ihnen zum Trost. Und deine Schwestern, Sodom und ihre Töchter, sollen wieder werden, wie sie zuvor gewesen sind. Und Samaria und ihre Töchter sollen wieder werden, wie sie zuvor gewesen sind. Und auch du und deine Töchter sollen wieder werden, wie ihr zuvor gewesen seid. Diese Verse sind von manchen Theologen leider dazu benutzt worden, die Allversöhnung zu lehren. Also, dass eines Tages alle Menschen gerettet werden. Doch damit reißt man diese Verse aus dem Zusammenhang. Man baut auf sie der ganzen Bibel widersprechende Lehren auf. Nein, hier geht es um die Wiederherstellung des Volkes Israel. Gott steht zu seinem Bund mit Israel. Selbst die Sünde, die Rebellion, die Ablehnung Gottes durch dieses Volk wird seinen Bund nicht aufheben. Er ist treu und steht zu seinen Versprechen, die er diesem Volk gegenüber gemacht hat. Mit den folgenden wunderbaren Worten, ab Vers 60, schließt dieses Kapitel ab. Ich will aber gedenken an meinen Bund, den ich mit dir geschlossen habe zur Zeit deiner Jugend, und will mit dir einen ewigen Bund aufrichten. Dann wirst du an deine Wege denken und dich schämen, wenn ich deine großen und kleinen Schwestern nehmen und sie dir zu Töchtern geben werde, aber nicht um deines Bundes willen. Und ich will meinen Bund mit dir aufrichten, so dass du erfahren sollst, dass ich der Herr bin, damit du daran denkst und dich schämst und vor Scham deinen Mund nicht mehr aufzutun wagst, wenn ich dir alles vergeben werde, was du getan hast, spricht Gott, der Herr. Gott verspricht hier, dass er nicht nur zu seinem früheren Bund steht, sondern sogar einen neuen Bund mit seinem Volk schließen wird. Viele Christen kennen diese Bibelstellen nicht und deshalb ist ihnen auch nicht bewusst, dass Gott noch eine Zukunft für sein Volk Israel sieht. Denn Gott ist treu, er wird jedes Wort, das er versprochen hat, in Erfüllung gehen lassen. Sowohl in Bezug auf sein Volk Israel, als auch in Bezug auf ihr und mein Leben. Seine Verheißungen gelten, er ist treu, auch wenn wir untreu geworden sind. Gottes Treue ist größer als unser Versagen, größer als unsere Vergangenheit, größer als alle Dinge, die in unserem Leben schiefgelaufen sind, größer als unsere Unfähigkeiten und unsere Sünde. Das ist eine der Lektionen, die ich aus dem Bibeltext mitnehme, mit dem wir uns in dieser Sendung beschäftigt haben. Ich bedanke mich nun für Ihr Interesse und würde mich freuen, wenn Sie auch bei der nächsten Ausgabe der Sendereihe Durch die Bibel wieder mit dabei sind.
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Es ist nicht nur wahr, dass wir erschaffen wurden, um Gott zu erkennen, zu lieben und zu dienen. Es ist auch wahr, dass wir genug Gründe haben, um den Herrn zu preisen, zu danken und anzubeten. Ihr Heiligen, Lob singet dem Herrn, danket und preiset seine Heiligkeit. Denn sein Zorn währt einen Augenblick und lebenslang seine Gnade. Denn abendlang währt das Weinen, aber des Morgens ist Freude.

jedem von Herzen danken, der oder die diesen Dienst unterstützt. Jeder von Ihnen wird hochgeschätzt. Der Herr segne Sie und begleite Sie und schenke Ihnen seine Gnade.

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1: Sie hören nun die gute Nachricht aus Gottes Wort. Unser Wochenvers steht in Matthäus 5, Vers 7. Selig sind die Barmherzigen, denn sie werden Barmherzigkeit erlangen. Das war unser Merkvers aus Matthäus 5, Vers 7.

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1: Unser Thema heute: Ärger mit dem trägen Herzen. Wir lesen aus Lukas 24, Vers 13 bis 35. Und siehe, zwei von ihnen gingen an demselben Tag in ein Dorf, das war von Jerusalem etwa 2 Wegstunden entfernt, dessen Name ist Emmaus. Und sie redeten miteinander von allen diesen Geschichten, und es geschah, als sie so redeten und sich miteinander besprachen, da nahte sich Jesus selbst und ging mit ihnen. Aber ihre Augen wurden gehalten, dass sie Jesus nicht erkannten. Jesus sprach aber zu ihnen: Was sind das für Dinge, die ihr miteinander verhandelt unterwegs? Da blieben sie traurig stehen, und der eine mit Namen Kleopas antwortete und sprach zu Jesus: Bist du der Einzige unter den Fremden in Jerusalem, der nicht weiß, was in diesen Tagen dort geschehen ist? Und er sprach zu ihnen: Was denn? Sie aber sprachen zu ihm: Das mit Jesus von Nazareth, der ein Prophet war, mächtig in Taten und Worten vor Gott und allem Volk, wie ihn unsere hohe Priester und Oberen zur Todesstrafe überantwortet und gekreuzigt haben. Wir aber hofften, er sei es, der Israel erlösen werde. Und über das alles ist heute der dritte Tag, dass dies geschehen ist. Auch haben uns erschreckt einige Frauen aus unserer Mitte, die sind früh bei dem Grab gewesen, haben seinen Leib nicht gefunden, kommen und sagen, sie haben eine Erscheinung von Engeln gesehen, die sagen, er lebe. Und einige von uns gingen hin zum Grab und fanden, so wie die Frauen sagten, aber ihn sahen sie nicht. Und Jesus sprach zu ihnen: O ihr Toren, zu trägen Herzens, all dem zu glauben, was die Propheten geredet haben, musste nicht Christus dies erleiden und in seine Herrlichkeit eingehen? Und er fing an bei Mose und allen Propheten und legte ihnen aus, was in der ganzen Schrift von ihm, vom Messias, gesagt war. Und sie kamen nahe an das Dorf, wo sie hingingen, und er stellte sich, als wollte er weitergehen. Und sie nötigten ihn und sprachen: Bleibe bei uns, denn es will Abend werden, und der Tag hat sich geneigt. Und Jesus ging hinein, bei ihnen zu bleiben. Und es geschah, als er mit ihnen zu Tisch saß, nahm er das Brot, dankte, brach's und gab's ihnen. Da wurden ihre Augen geöffnet und sie erkannten ihn. Und er verschwand vor ihnen. Und sie sprachen untereinander: Brannte nicht unser Herz in uns, als er mit uns redete auf dem Weg und uns die Schrift öffnete? Und sie standen auf zu derselben Stunde, kehrten zurück nach Jerusalem und fanden die 11 versammelt und die bei ihnen waren. Die sprachen: Der Herr ist wahrhaftig auferstanden und Simon erschienen. Und sie erzählten ihnen, was auf dem Weg geschehen war und wie er vor ihnen erkannt wurde, als er das Brot brach. Von 2 enttäuschten Jesus-Jüngern wird hier erzählt. Einst hatten sie Jesus vertraut, ihm folgten sie nach, er machte ihr Leben reich, aber nun war alles zerbrochen, ihr Glaube glich einem Scherbenhaufen. Es blieb ihnen nichts mehr als Rückkehr in das alte Leben. Solchen Verzweifelten geht Jesus nach. Er spricht mit ihnen anders, als wir es tun. Nirgends steht in der Bibel der Satz: Ihr müsst eben einfach glauben, als ob man das könnte. Wie wenn das in unsere Kraft stünde. Den Glauben kann man nicht erzwingen, aber den Unglauben hat Jesus dennoch gescholten. Als er zu ihnen sagte: Was seid ihr doch so unverständig und wie ist euer Herz so träge, allem zu glauben, was die Propheten gesagt haben. Jesus hat damit enges menschliches Denken und den beharrlichen Widerspruch gegen Gottes Zusagen treffen wollen. denn der Unglaube kann seiner Meinung sehr sicher sein. Das macht ihn so gefährlich. Wer zweifelt, hat meist angebliche Beweise in seiner Hand, die dem Wort von Jesus widersprechen wollen. Darum nennt die Bibel Zweifel eine Sünde gegen den lebendigen Gott. Das will Jesus klären. Traurige, ratlose, Verunsicherte tröstet er mit einer nicht endenden Geduld. Aber die feste und beharrende Position des Unglaubens tadelt Jesus. So fängt seine Seelsorge an, aber damit endet sie nicht. Jesus weist Zweifler an die Bibel. Er selbst legt ihnen das Wort aus. Hier bekommen sie festen Grund unter die Füße. Aber wie fest kann uns der Unglaube festhalten? So will der auferstandene Herr Jesus mit uns über die Rätsel reden, die den klaren Blick verbauen. Doch das träge Herz bleibt dann immer nur an Ängsten, Sorgen und Nöten hängen, so wie diese Männer auf dem Weg nach Emmaus Jesus von ihren enttäuschten Hoffnungen erzählen. Dabei weiß doch Jesus alles. Darum nennt Jesus euch ein Reden töricht und ein ungutes Denken. Darf man jetzt nicht unterschlagen. Über ihre Zweifel reden sie mit Jesus. Da erwacht in ihnen eine Sehnsucht. Er soll bei ihnen bleiben. Sie haben Heimweh nach Jesus, ohne dass sie es anfangs richtig erkennen. Ihr Herz entbrennt unter seinem Reden. Da werden ihre Augen geöffnet und sie erkennen ihn, Jesus Christus, den Heiland und Retter. Das will Jesus heute auch bei uns tun. Wollen das wieder ergänzen? Durch mancherlei Zeugnisse der Schrift und beginnen mit dem prophetischen Wort in Jesaja 32. Da heißt es, siehe, es wird ein König regieren, Gerechtigkeit aufzurichten, und Fürsten werden herrschen, das Recht zu handhaben, dass ein jeder von ihnen sein wird wie eine Zuflucht vor dem Wind und wie ein Schutz vor dem Platzregen, wie Wasserbäche am dürren Ort, wie der Schatten eines großen Felsens im trockenen Lande. Und dann heißt es, und die Augen der Sehenden werden nicht mehr blind sein, und die Ohren der Hörenden werden aufmerken, und die Unvorsichtigen werden Klugheit lernen, und die Zunge der Stammelnden wird fließend und klar reden. Mit dem Anbruch der Heilszeit ist das Erkennen Gottes möglich durch erneuerte Augen und Ohren. Und in Matthäus 14, Vers 30 und 31, da wird von den Zweifeln gesprochen, die Petrus hat, als er auf dem aufgewühlten See Genezareth hinaustritt auf die Wellen. Als er aber den starken Wind sah, Vers 30 und 31, erschrak er und begann zu sinken und schrie, Herr, hilf mir! Jesus aber streckte sogleich die Hand aus und ergriff ihn und sprach zu ihm, du Kleingläubiger, warum hast du gezweifelt? Und in Markus 8, Vers 17 und 18, da merkte Jesus, wie sie dort reden, 17, und sprach zu ihnen, was bekümmert ihr euch doch, dass ihr kein Brot habt? Versteht ihr noch nicht und begreift ihr noch nicht? Habt ihr noch ein verhärtetes Herz? Habt Augen und seht nicht, habt Ohren und hört nicht und denkt nicht daran. Unglaube und Zweifel kommen aus menschlicher Blindheit. Das ist eine große Not. Und Markus 9, Vers 19, da sagt Jesus, O du ungläubiges Geschlecht, wie lange soll ich bei euch sein? Wie lange soll ich euch ertragen? Bringt ihn her zu mir. Die Jünger konnten dieses Kind nicht heilen. Und Jesus erträgt die schwere Zumutung des Unglaubens. Markus 16, Vers 14, da heißt es, zuletzt, als die elf zu Tisch saßen, offenbarte sie Jesus sich ihnen und schalt ihren Unglauben und ihres Herzens Härte, dass sie nicht geglaubt hatten denen, die ihn gesehen hatten, als Auferstandenen. Große Hindernis zum Glauben ist die starre Härte des Herzens, und das muss gebrandmarkt werden als ein Hindernis zum Glauben, um Jesus zu erkennen. Und in Apostelgeschichte 26, Vers 18, da erzählt Paulus, wie ihm Gott das zugesagt hat, ich will dich erretten von deinem Volk und von den Heiden, zu denen ich dich sende, um ihnen die Augen aufzutun, dass sie sich bekehren von der Finsternis zum Licht und von der Gewalt Satans zu Gott. Unter der Verkündigung des Evangeliums wird die Blindheit unseres Herzens und unserer Augen überwunden und wir können glauben durch Gottes freundliches Erbarmen. Und in 2. Korinther 3, Vers 15, da wird davon gesprochen, dass bis auf den heutigen Tag in der jüdischen Synagoge, wenn Mose gelesen wird, die Decke vor den Augen hängt. Wenn Israel aber sich bekehrt zu dem Herrn, so wird die Decke abgetan. Und in 2. Korinther 4, Vers 4, da steht noch einmal, dass der Gott dieser Welt, das ist der Teufel, den Sinn verblendet hat, dass sie nicht sehen das helle Licht des Evangeliums von der Herrlichkeit von Jesus Christus, welcher ist das Ebenbild Gottes. Und dann in Vers 6, Gott, der da sprach, Licht soll aus der Finsternis hervorleuchten, der hat einen hellen Schein in unsere Herzen gegeben, dass durch uns entstünde die Erleuchtung zur Erkenntnis der Herrlichkeit Gottes in dem Angesicht von Jesus Christus. Wir müssen erleuchtet werden, wir müssen offene Augen des Herzens haben, um die Herrlichkeit von Jesus erkennen zu können. Ich möchte schließen mit dem Liedvers, oft hab ich's auch schon empfunden. Jesus lässt mich nie allein. Jesus stellt zu rechten Stunden sich mit seinem Beistand ein. Wenn ich mich bei ihm beschwere, gleich als ob er ferne wäre, oh, so ist er mehr als nah und mit seiner Hilfe da. Amen.

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Im Lukas-Evangelium Kapitel 19 lesen wir diese herrlichen, hoffnungsvollen Worte Jesu. Des Menschen Sohn ist gekommen, zu suchen und selig zu machen, das verloren ist. 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

In Jesaja Kapitel 12 lesen wir: Siehe, Gott ist mein Heil. Ich bin sicher und fürchte mich nicht. Denn Gott, der Herr, ist meine Stärke und mein Psalm und ist mein Heil. Lob singet dem Herrn, denn er hat sich herrlich bewiesen. Solches sei kund in allen Landen. 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
1: Sie hören nun die gute Nachricht aus Gottes Wort. Unser Wochenvers steht in Matthäus 5, Vers 7. Selig sind die Barmherzigen, denn sie werden Barmherzigkeit erlangen. Das war unser Merkvers aus Matthäus 5, Vers 7.

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1: Wir kommen heute zu 1. Johannes 1 ab Vers 6, aber des Zusammenhangs wegen lesen wir noch einmal ab Kapitel 1, Vers 1 bis zum Schluss des Kapitels. Darf ich bitten, Sven?
2: Was von Anfang an war, was wir gehört, was wir mit unseren Augen gesehen, was wir angeschaut und unsere Hände betastet haben, betreffend

0: das Wort des Lebens. Und das Leben ist offenbart worden. Und wir haben gesehen und bezeugen und verkündigen euch das ewige Leben, das bei dem Vater war und uns offenbart worden ist. Was wir gesehen und gehört haben, verkündigen wir euch, auch euch, damit auch ihr mit uns Gemeinschaft habt. Und zwar ist unsere Gemeinschaft mit dem Vater und mit seinem Sohn Jesus Christus. Und die schreiben wir euch, damit eure Freude völlig sei. Und dies ist die Botschaft, die wir von ihm gehört haben und euch verkündigen, dass Gott Licht ist und gar keine Finsternis in ihm ist. Wenn wir sagen, dass wir Gemeinschaft mit ihm haben und wandeln in der Finsternis, so lügen wir und tun nicht die Wahrheit. Wenn wir aber in dem Licht wandeln, wie er in dem Licht ist, so haben wir Gemeinschaft miteinander und das Blut Jesu Christi, seines Sohnes, reinigt uns von aller Sünde. Wenn wir sagen, dass wir keine Sünde haben, so betrügen wir uns selbst und die Wahrheit ist nicht in uns. Wenn wir unsere Sünden bekennen, so ist er treu und gerecht, dass er uns die Sünden vergibt und uns reinigt von aller Ungerechtigkeit. Wenn wir sagen, dass wir nicht gesündigt haben, so machen wir ihn zum Lügner und sein Wort ist nicht in uns.
1: Vielen Dank. Johannes beginnt seinen Brief mit, was von Anfang an war. Und er setzt also da ein, wo Jesus Christus in diese Welt gekommen ist. Wir haben letztes Mal aus Johannes 1, Vers 14 gelesen, das Wort wurde Fleisch und wohnte unter uns. Und 1. Johannes 1, Vers 1 macht klar, dass also das Kommen des Herrn Jesus, des Sohnes Gottes in diese Welt, das war ein völliger Neuanfang. So wie 1. Mose 1, 1 beginnt, im Anfang schuf Gott den Himmel und die Erde. Das war der Beginn dieses Weltalls, dieser Schöpfung. So ist durch das Kommen des Schöpfers als Mensch in diese Welt ein völlig neuer Anfang losgegangen. Und das meint er mit, was von Anfang an war. Was wir gehört, was wir mit unseren Augen gesehen, was wir angeschaut und unsere Hände betastet haben. Johannes bezeugt, er und die anderen Augenzeugen, sie haben Jesus Christus gehört, sie haben ihn mit den Augen gesehen, sie haben ihn ganz genau angeschaut und sogar berührt. Er kam als wirklicher Mensch in diese Welt. Und das ist sehr wichtig zu verstehen, wir haben also mit dem Kommen des Herrn Jesus in diese Welt, also mit der Zeit der Evangelien, zunächst mal im Neuen Testament, haben wir die Zeit des Anfangs. Es gibt nämlich Leute, die sagen, mit dem Kommen von Jesus Christus habe die Endzeit begonnen. Und Ziel dieser Art von Erklärung ist zu sagen, wenn man heute spricht, wir leben in der Endzeit, dann treffe das nicht zu als etwas Besonderes, etwas Einzigartiges, denn seit 2000 Jahren sei Endzeit. Aber das stimmt nicht. Vor 2000 Jahren war Anfangszeit. Und es sollte ja eine lange Zeitepoche sein zwischen dem ersten Kommen des Messias in diese Welt, im Alten Testament angekündigt, der leidende Messias nach Jesaja 53 sollte zuerst kommen, um das Problem der Sünde zu lösen, und viel später der herrschende Messias, aber es ist derselbe Messias, der herrschende Messias sollte kommen, um alle Probleme der Welt zu lösen, die aus der Sünde heraus entstanden ist. Beim ersten Kommen sollte das Problem der Sünde gelöst werden und beim zweiten Kommen die Probleme, die aus der Sünde heraus entstanden sind. Aber eben, diese lange Zwischenzeit ist so zu verstehen, am Anfang haben wir die Anfangszeit und am Schluss dieser langen Zwischenzeit die Endzeit. Also die Endzeit ist die letzte Epoche unmittelbar vor dem Kommen des Herrn Jesus in Macht und Herrlichkeit. Und auf der anderen Seite kann man sagen, das Kommen des Herrn Jesus mit dem Neuanfang war auch ein Abschluss. Und zwar das Ende des Alten Testaments. mit der alttestamentlichen Offenbarung. Wenn wir kurz aufschlagen in Hebräer 1, da wird uns ganz kurz das Alte Testament zusammengefasst bis zu dem Kommen von Jesus Christus. Liest du Hebräer 1 bis 2a, also erste Hälfte.
0: Nachdem Gott vielfältig und auf vielerlei Weise ehemals zu den Vätern geredet hat in den Propheten, hat er am Ende dieser Tage zu uns geredet im Sohn, den er gesetzt hat zum Erben aller Dinge, durch den er auch die Welten gemacht hat.
1: Danke. Also, Gott hat früher sehr oft durch Propheten gesprochen, vielfältig, und er hat es auf ganz verschiedene Arten gemacht, mit Träumen, mit apokalyptischen Visionen, mit Geschichtsberichten und so weiter. Darum auf vielerlei Weise hat er früher zu den Vätern geredet, in den Propheten, und jetzt ganz neu durch den Sohn, der gekommen ist. Und wann ist der Sohn gekommen? Hier wird gesagt, am Ende dieser Tage. Jetzt muss man genau lesen. Man darf nicht lesen am Ende der Tage. Denn der Ausdruck am Ende der Tage ist zum Beispiel in Daniel 8 und vielen anderen Stellen ein Ausdruck für die Endzeit, in der der König des Nordens schließlich Israel überrennen wird und das ganze Land verwüsten wird. Aber das hat sich bis heute nicht erfüllt. Aber hier steht am Ende dieser Tage, das sind die Tage des Alten Testaments, in denen Gott durch die Propheten vielfältig und auf vielerlei Weise gesprochen hat. Und das Kommen des Sohnes hat hier einen Abschluss gewirkt und darum ist das das Ende dieser alttestamentlichen Tage. Aber gleichzeitig war das eben dieser Neuanfang. Der Schöpfer kommt in diese Welt und wird Mensch. Und darum sagt Johannes, was von Anfang an war. Hat jemand ausgezählt, wie oft mal er diesen Anfang erwähnt im ersten Johannesbrief? Ja, es ist eine einfache Zählarbeit. 8-mal. Und die Zahl 8 hat eine symbolische Bedeutung, wie alle Zahlen. Was bedeutet 8?
2: Mehr als vollkommen.
1: Ja, mehr als vollkommen. 7 ist ja die Zahl der Vollkommenheit, oder? Ja, 7 Schöpfungstage. Dann war alles vollkommen da. Und 8 ist der Neuanfang. Und das ist von der Musik her allgemein bekannt. Ja, wenn man eine Tonleiter spielt von C auf, das sind das 7 Töne, aber der 8. Ton ist wieder der gleiche, wie der C. Ein Tonleiter von Ass bis Ass wieder. Der 8. Ton ist wieder derselbe. Also mit dem 8. Ton haben wir einen Neuanfang. Und genauso die Woche, die beginnt in der Bibel ab Sonntag, Montag und so weiter bis zum 7. Tag, der Sabbattag, ist der 7. Tag, und dann ist eben der Sonntag der Neuanfang. Ja, und darum 8-mal, das ist nicht zufällig, es ist eben der Neuanfang. Aber das Wort Anfang an sich, das kommt noch einmal vor, und zwar in 1. Johannes 3, Vers 8. Können wir gleich lesen. 1. Johannes 3, Vers 8.
0: Wer die Sünde tut, ist aus dem Teufel, denn der Teufel sündigt von Anfang an. Hierzu ist der Sohn Gottes offenbart worden, damit er die Werke des Teufels vernichte.
1: Danke. Also, hier ist mit von Anfang gemeint, nicht der Anfang von 1. Johannes 1, 1, sondern
2: Genesis 1.
1: Ja, 1. Mose 1, 1. Im Anfang schuf Gott den Himmel und die Erde. Und nach diesem Zeitpunkt geschah der Fall des Luzifer. Und das war eben noch vor dem Sündenfall der Menschen in 1. Mose 3. Die ersten Menschen, Adam und Eva, wurden am 6. Tag geschaffen. Dann kam der 7. Tag und eine unbestimmte Zeit danach, aber sie hatten noch kein Kind. Bis dahin. Das ist ein Hinweis, dass es nicht so lange ging bis zum Sündenfall. Aber da erscheint Satan mit einem Medium, er missbraucht die Schlange, aber das macht klar, der Fall Satans war schon geschehen. Und 1. Johannes 3, Vers 8 sagt, er sündigt von Anfang an. Und das ist also noch in der Schöpfungswoche geschehen, sein Fall. Und der Sohn Gottes ist eben gekommen, haben wir gleich da gelesen, damit er die Werke des Teufels vernichte. Und damit sollte der Herr Jesus einen Neuanfang schaffen durch sein Kommen in diese Welt. Ja, und ich möchte noch ganz kurz zurückkommen auf Vers 4, den wir letztes Mal schon betrachtet haben. Und da haben wir gesehen, dass Gott dem Menschen natürliche Freude gibt. Apostelgeschichte 14, da spricht Paulus zu den Heiden dort und sagt, dass Gott ihre Herzen mit Freude und mit Nahrung erfüllt hat. Also Gott gibt dem Menschen, auch der ihn nicht kennt, natürliche Freude. Aber diese Freude, die Johannes hier erwähnt, in der Gemeinschaft mit dem Vater und dem Sohn, ist von ganz anderer Qualität. Und darum sagt er in Vers 4, und dies schreiben wir euch, damit unsere Freude völlig sei. Er spricht also von einer völligen Freude. Das Tiefste, was ein Mensch erleben kann. Und dieser Ausdruck, völlige Freude, kommt noch mehrmals vor in der Bibel. Wie viel Mal hat das jemand mal ausgezählt? Es lohnt sich, solche Themen aufzunehmen und dann systematisch durchzugehen in der Bibel. Die völlige Freude. Ja, ich meine jetzt mehr mal im Neuen Testament. Ja. Wo exakt dieser Ausdruck völlige Freude vorkommt. Ja, 16, Vers 24, aber auch schon Johannes 15, Vers 11, also in den Abschiedsreden des Herrn im Obersaal, am Vorabend der Kreuzigung, da spricht er gerade dreimal über völlige Freude, wenn man sich das überlegt. Er weiß, am nächsten Tag wird er gekreuzigt werden. Und er spricht dreimal über völlige Freude. Also beginnen wir mit 15,11. Und zwar müssen wir des Zusammenhangs wegen ab Vers 9 lesen.
0: Wie der Vater mich geliebt hat, habe auch ich euch geliebt. Bleibt in meiner Liebe. Wenn ihr meine Gebote haltet, so werdet ihr in meiner Liebe bleiben, wie ich die Gebote meines Vaters gehalten habe und in seiner Liebe bleibe. Dies habe ich zu euch geredet, damit meine Freude in euch sei und eure Freude völlig werde.
1: Also, diese völlige Freude hier, wie ist die möglich für uns? Was sind die Voraussetzungen? Können wir das kurz zusammentragen? Also es hängt zusammen mit dem Halten des Wortes Gottes. Wie? Dass wir gehorchen. Ja? Gehorsam gegenüber dem Wort Gottes. Du wolltest noch was anderes sagen?
2: Erstens kommt die Liebe Jesus Christus zu uns ab.
1: Genau. Also er spricht sogar zuerst von der Liebe des Vaters zu ihm als ewigen Sohn. Und dann, Sven, sagt er, das Maß der Liebe des Sohnes Gottes zu uns ist gleich. Genau gleich. So wie der Vater, der ewige Vater den ewigen Sohn geliebt hat, von jeher. Dieses Maß ist die Liebe des Herrn zu uns. Und dann eben kommt das mit dem Gehorsam dazu, eben kombiniert. Also das Bewusstsein der Liebe des Sohnes Gottes. Unfasslich, das Maß. Wie der Vater ihn geliebt hat, von jeher. Und das ist doch eine genügende Motivation, um ihm gehorsam zu sein, sein Wort einzuhalten. Und darum sagt der Herr, wenn ihr meine Gebote haltet, so werdet ihr in meiner Liebe bleiben. Dann werdet ihr also gewissermaßen in dieser Gemeinschaft und in diesem Genuss der Liebe des Sohnes Gottes fortan darin bleiben. Und dann macht er klar, er selber hat ja auch als Mensch hier auf der Erde die Gebote des Vaters umgesetzt und gehalten. Und das sagt er uns, damit unsere Freude völlig wird. Also, ein Leben ohne Kompromisse, dem Wort Gottes eben gehorsam und das im Bewusstsein der Liebe des Sohnes Gottes. Das führt einen Menschen zu dieser Erfahrung der völligen Freude. Und dann, schon jemand hat gesagt, die nächste Stelle ist Johannes 16, Vers 24. Da lesen wir des Zusammenhangs wegen von Vers 23.
0: Und an jenem Tag werdet ihr mich nichts fragen. Wahrlich, wahrlich, ich sage euch, um was irgend ihr den Vater bitten werdet in meinem Namen, das wird er euch geben. Bis jetzt habt ihr um nichts gebeten in meinem Namen. Bittet und ihr werdet empfangen, damit eure Freude völlig sei.
1: Ja, wovon ist da diese völlige Freude abhängig?
2: Im Namen des Herrn bitten.
1: Im Namen des Herrn Jesus bitten und dann auch erleben, wie diese Gebete erhört werden. Also Gebetserhörung nicht einfach so, sondern in seinem Namen. Und das bedeutet, dass man eben so betet, dass das, was wir von Gott erbitten, in Übereinstimmung ist mit den Gedanken und dem Wesen des Herrn Jesus.
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Woher kommt das Universum, die Zeit, die Menschheit, das Leben? Die Antwort darauf finden wir im ersten Buch der Bibel. Am Anfang schuf Gott Himmel und Erde. Wenn Gott alles erschaffen hat, dann ist er der Eigentümer aller Dinge. Und wenn das so ist, wie und wozu sollten wir denn leben? Nun, die Antwort darauf finden wir im letzten Buch der Bibel. Herr, du bist würdig zu nehmen Preis und Ehre und Kraft, denn du hast alle Dinge geschaffen, und durch deinen Willen haben sie das Wesen und

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1: Die Philister hatten ihr gewaltiges Heer in der Ebene bei Schunem versammelt und auf den Randhügeln, auf den Bergen des Gilboa, hatte Saul seine Männer aufgestellt. Saul hatte einen guten Platz ausgesucht, schon von Weitem konnte er seine Feinde kommen sehen. Sie mussten ihre Wagen und Pferde zurücklassen, um überhaupt in seine Nähe zu gelangen, und hinter den Felsblöcken konnten seine Soldaten sich ausgezeichnet verschanzen. Saul war ein guter Heerführer. Trotzdem war er voller Angst und sein Herz zitterte, wenn er an den kommenden Kampf dachte. Denn so stark wie jetzt war der Feind noch nie gewesen. Saul fühlte sich einsam und verlassen und hatte niemand, den er um Rat fragen konnte. Einen Freund, der ihn ermutigen und trösten konnte, besaß er nicht. Früher war Samuel da gewesen. Der hatte geopfert und gebetet, aber Samuel war unversöhnt mit dem König gestorben. Wie sehnte Saul ihn jetzt herbei? Auch die Priester lebten nicht mehr. Saul hatte sie töten lassen, weil er David so hasste. Auch der Herr hatte ihn verlassen und antwortete ihm nicht mehr, wenn er zu ihm betete. Denn Saul bereute seinen Ungehorsam immer noch nicht. So stand Saul allein und einsam da mit seiner Angst und seinen bösen Ahnungen. Nirgends fand er Ruhe und Trost. Er aß nicht und trank nicht und wusste vor Verzweiflung nicht mehr aus noch ein. Er hielt es einfach nicht mehr aus. Er musste mit jemandem sprechen, der ihm Mut machte, ganz gleich, wer das war. Wenn Gott nicht antwortete, dann vielleicht der Satan.

0: Und in einer stockdunklen Nacht schlich er mit ein paar Männern in weitem Bogen um das feindliche Lager nach Endor, einem kleinen Ort am anderen Ende der Ebene. Dort wohnte in einer Höhle in den Bergen eine alte Frau. Von der sagten die Leute, dass sie in die Zukunft sehen und sogar die Geister der Verstorbenen rufen und um Rat fragen könnte. Früher hatte Saul alle Wahrsager aus dem Land jagen oder töten lassen. Nur diese eine war ihm entgangen. Und jetzt klopfte der König bei ihr an, verkleidet als ein Viehtreiber. Sie öffnete selber die Tür, eine alte graue Frau mit einem flackernden Licht in der Hand. Saul sagte,
1: »Du kannst Geister von Verstorbenen herbeirufen? So lasse die heraufkommen, die ich dir nennen will.«
0: Misstrauisch sah die Frau ihn an.
2: »Warum verlangst du das von mir?«
0: fragte sie vorsichtig.
2: »Warum stellst du mir diese Falle? Saul hat das doch verboten. Ich mach mich strafbar, wenn ich so etwas tue.«
0: Aber Saul schwor beim Herrn, dass ihr nichts geschehen werde. Nur ein einziger Wunsch brannte noch in ihm. Er wollte Samuels Stimme hören. Samuel hatte ihn zum König gesalbt und war so lange sein Freund und kluger Ratgeber gewesen. Samuels Stimme musste die Angst von ihm nehmen, die ihn zerstörte.
1: »Lass Samuel erscheinen«,
0: flehte er. Die Frau erschrak und sah ihn an.
2: »Was belügst du mich?«
0: rief sie.
2: »Du selber bist Saul.«
0: Erst als der König nochmals schwor, sie brauche sich keine Sorgen zu machen, begann sie mit ihren seltsamen Künsten. Sie ging in eine andere Höhle, gleich neben der ersten, verbrannte Kräuter über einem Feuer und sprach unverständliche Worte.
1: »Was siehst du?«
0: fragte der König gespannt. Sie antwortete,
2: »Ein alter Mann erscheint in einem Mantel.«
0: Saul glaubte ihr und verneigte sich ehrerbietig mit klopfendem Herzen. Da hörte er eine Stimme, die hohl und dunkel durch den niederen Raum hallte.
3: »Warum hast du mir meine Ruhe genommen?«
0: Flehend hob Saul die Hände.
1: »Samuel«,
0: bat er,
1: »ich habe solche Angst. Die Philister kämpfen gegen mich und Gott hat mich verlassen und antwortet mir nicht mehr. Darum habe ich dich rufen lassen, damit du mir sagst, was ich tun soll.«
0: Zitternd wartete er, der Angstschweiß stand auf seinem Gesicht. Die Stimme antwortete,
3: »Was willst du mich denn fragen? Der Herr hat sich doch von dir abgewandt. Das alles trifft dich, weil du der Stimme des Herrn nicht gehorcht hast. Der Herr wird Israel und dich in die Hände der Philister geben, und morgen wirst du samt deinen Söhnen bei mir sein.«
0: Diese vernichtende Botschaft traf den König so schwer, dass er der Länge nach zu Boden fiel. Die Frau und seine Diener sprangen herbei und setzten ihn auf ein Bett. Selbst diese listige Frau hatte Mitleid mit Saul. Sie sah, wie durcheinander er war. Als sie hörte, dass er den ganzen Tag und die ganze Nacht nichts gegessen hatte, bestand sie darauf, dass er etwas zu sich nahm, um wieder zu Kräften zu kommen. Saul lehnte ab. Als aber auch seine Begleiter ihn bedrängten, gab er endlich nach. Die Frau schlachtete ein Kalb und backte Kuchen. Saul aß und seine Knechte auch, aber seine Gedanken waren ganz woanders. Schweigend stand er vom Tisch auf und ging hinaus in die Dunkelheit. Er war ein Geschlagener, noch ehe die Schlacht begann. Und in dieser gleichen Nacht, in der Saul durch den Ostteil der Ebene zu seinem Heerlager zurückschlich, zog das große Heer der Philister durch den Westteil bis unmittelbar an die Berge von Gilboa und wartete dort auf den Anbruch des Tages, um dann dem König in den Rücken zu fallen.

0: Beim ersten Morgenlicht begann der verzweifelte Kampf. Saul und seine Söhne standen in den ersten Reihen und kämpften wie wahre Helden. Aber immer mehr Feinde drängten heran und ihre Übermacht erdrückte Israel. Jonathan wurde erschlagen und die beiden anderen Söhne des Königs auch. Saul sah es und kämpfte trotzdem weiter. Die Israeliten ergriffen die Flucht, aber er hielt stand und sein treuer Waffenträger blieb bis zuletzt bei ihm. Der Rest des Heeres wurde umzingelt. Saul war schon verwundet und kämpfte heldenhaft weiter. Immer enger schlossen die Philister ihn ein. Die Pfeile der Bogenschützen sausten an seinem Kopf vorbei und von allen Seiten waren die Speerspitzen auf ihn gerichtet. Da sah Saul, dass alles verloren war. Er hatte nur noch eine Angst. Er wollte nicht lebend in die Hände der Philister fallen und gefoltert werden. Er rief seinem Waffenträger zu:
1: Zieh dein Schwert aus der Scheide und erstich mich damit.
0: Doch der treue Diener, der immer gehorcht hatte, weigerte sich diesmal. Da nahm Saul sein Schwert, stieß es mit dem Knauf in die Erde, die Spitze nach oben und stürzte sich hinein. Das war seine letzte große Sünde. Der Waffenträger aber folgte dem Beispiel seines Herrn.

0: Am Abend fand ein Räuber ein Amalekiter, der auf dem Schlachtfeld plünderte, die Leiche und nahm ihr den königlichen Schmuck ab. Und am nächsten Tag fanden die Philister Saul und seine drei Söhne auf dem Gebirge Gilboa. Sauls Kopf nahmen sie mit in ihr Land, auch seine Rüstung und seine Waffen. Seine Leiche hängten sie an der Mauer der Stadt Beth-Shean auf, zwischen Jonathan und seinen Brüdern. In der Nacht aber kamen Männer, die holten die Leichen und nahmen sie mit in ihre Stadt. Es waren die Männer von Jabesh in Gilead, die sich von weit her aufgemacht hatten, um Israels König und seine Söhne zurückzuholen. Vor langer Zeit hatte Saul sie befreit, als er gerade König geworden war. Jetzt wagten sie ihr Leben für ihn, und sie trauerten um Saul 7 Tage lang. Unter einer Tamariske begruben sie den König und seine Söhne, unter einem immergrünen Baum mit roten, duftenden Blüten. Am 3. Tage nach Sauls Tod kam der Amalekiter, der die Leiche des Königs ausgeraubt hatte, mit dem Schmuck ins Lager zu David. Er hatte seine Kleider zerrissen und sich Erde auf den Kopf gestreut, als Zeichen der Trauer. In Wirklichkeit aber war er froh, er freute sich über sein Finderglück auf dem Schlachtfeld und auf die Belohnung, die David ihm nun sicher geben würde, und er hatte sich auch eine Geschichte ausgedacht, damit diese Belohnung möglichst reichlich ausfiel. Ehrerbietig verneigte er sich.
1: Ich bin aus dem Heer Israels entkommen,
0: keuchte er und erzählte, dass Israel besiegt sei und dass viele gefallen und auch Saul und Jonathan tot seien. Davids Herz krampfte sich zusammen. Er fragte,
2: woher weißt du, dass Saul und sein Sohn Jonathan tot sind?
0: Der Mann log.
1: Ich kam zufällig ins Gebirge Gilboa und da stand Saul auf seinen Speer gelehnt. Die Feinde hatten ihn eingekreist und waren schon ganz nahe. Als er mich sah, rief er mich heran und sagte, töte mich, denn ich bin schwer verwundet. Nun, da habe ich ihn getötet. Und hier ist dein königlicher Schmuck. Ich bring ihn dir, denn du bist unser Herr.
0: Ohne sich aus der gebeugten Haltung aufzurichten, wartete er und sah lauernd zu David. Was würde wohl der Dank für diese Botschaft sein? David schlug die Hände vors Gesicht und Tränen rollten ihm durch seine Finger. Er zerriss seine Kleider vor Trauer und sagte,
2: wie konntest du es wagen, Hand an den Gesalbten des Herrn anzulegen und ihn zu töten?
0: Er rief einen seiner jungen Leute herbei und befahl ihm,
2: schlag ihn tot.
0: Und so geschah es. Dann ging David schwankend zu seinem Zelt und fiel dort weinend zu Boden. Sein Herz schrie nach Jonathan. Vor Kummer aß und trank er den ganzen Tag nichts. Gegen Abend erhob er sich und griff zu seiner Harfe. Sein ganzes Leid ließ er heraus und schrieb ein schönes, trauriges Lied, ein Klagelied für Saul und Jonathan.
2: Die Edelsten Israels liegen auf den Höhen erschlagen. Wie sind die Helden gefallen? Ihr Berge Gilboas, weder Tau noch Regen falle auf euch. Denn dort wurde weggeworfen der Schild der Helden. Saul und Jonathan, jeder liebte und verehrte sie. Sie sind auch im Tod vereint. Schneller waren sie als Adler und stärker als Löwen. Wie sind die Helden gefallen mitten im Kampf? Jonathan liegt auf den Höhen erschlagen. Ich traure um dich, mein Bruder Jonathan. Du warst mir lieber als der größte Schatz der Welt. Deine Liebe war mir wertvoller als Frauenliebe. Wie sind die Helden gefallen und die besten Kämpfer umgekommen?

Das war gerade die Geschichte Sauls Ende aus dem großen Erzählbuch zur biblischen Geschichte. Ich hoffe, ihr kommt wieder, denn es gibt noch viele spannende Geschichten für euch.

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In der Schule und in vielen Fernsehprogrammen und Filme wird dir vermittelt, dass der Mensch ein höher entwickeltes Tier ist, dass jeder selbst entscheiden kann, wer man ist, dass jeder sein Leben so bestimmen kann, wie es einem am besten passt und so weiter. Das sind die Meinungen einiger Menschen. Doch diese Meinungen sind ganz anders als das, was Gott uns durch sein Wort, die Bibel, sagt. Zum Beispiel ganz am Anfang lesen wir in 1. Mose Kapitel 1. Und Gott schuf den Menschen ihm zum Bilde Gottes schuf er ihn, und schuf sie einen Mann und ein Weib. Wir sehen hier, dass der Mensch ein besonderes Geschöpf ist, anders als die Tiere, und auch geschaffen als Mann und Frau.

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1: Sie hören nun die gute Nachricht aus Gottes Wort. Unser Wochenvers steht in Matthäus 5, Vers 7. Selig sind die Barmherzigen, denn sie werden Barmherzigkeit erlangen. Das war unser Merkvers aus Matthäus 5, Vers 7.

0: Ich darf Sie ganz herzlich grüßen, liebe Zuhörer von BBN International, hier bei unserem Programm Wissenschaft, Bibel und Erlösung mit Professor Dr. Werner Gitt, der aus seinen Einsichten als Wissenschaftler und aus seiner Liebe zu dem Wort Gottes uns wichtige Kenntnisse vermitteln möchte. Hören Sie nun den ersten Teil von seinem Vortrag Superlative in der Bibel. Ich wünsche Ihnen Gottes Segen beim Zuhören.
1: Heute Morgen wollen wir einmal nachdenken über Superlative, also außergewöhnliche Dinge, die es also nur einmal gibt. Das Größte, das Beste, das Längste, das Schnellste. Solche Dinge wollen wir heute einmal betrachten. Es gibt ein Buch, in dem solche Dinge in besonderer Weise gesammelt werden, und das ist das Guinness-Buch. Das Guinness-Buch der Rekorde. Und ich nenne mal einige Beispiele aus einem solchen Buch, was da so als Rekord festgehalten wird, als Superlativ also. Den Weltrekord im Hähnchenessen hält Edward Abraham Miller aus Oakland in Kalifornien. Er verputzte 27 908 Gramm schwere Hähnchen hintereinander weg. Das ist der Weltrekord. Oder in diesem Buch steht geschrieben, Peter Doudisville verschlang in 4 Minuten 29 Sekunden 96 Bratwürstchen. Auch eine Leistung. Und der schnellste Barbier ist auch verzeichnet darin. Das ist Jerry Harley. Er hat in 60 Minuten 987 Männer

0: mit einem Sicherheitsrasiermesser den Bart rasiert. Das muss man schon mal nachmachen. Das sind schon gewaltige Leistungen. Aber bei diesen Leistungen ist das oft so, im nächsten Jahr hat sich schon wieder jemand eingefunden, der das noch schneller kann. Und dann wird der andere aus dem Guinness-Buch der Rekorde gestrichen und in der Neuauflage kommt dann der andere rein. Mit all diesen Superlativen hat das also nur eine begrenzte Zeit auf sich. Als man in Amerika anfing, die ersten Bundesstaaten zu gründen, da hatte man in dem Ort Philadelphia vorgehabt, ein großes Rathaus zu bauen. Und man war so begeistert davon, dass man sagte, wir bauen das größte Rathaus der Welt. Und das soll nicht nur das größte Rathaus sein, es soll sogar das höchste Gebäude der Welt sein. Und so hat man dieses Gebäude geplant und gebaut und gebaut. Das war am Ende des 19. Jahrhunderts. Es hat etliche Jahre gedauert, bis es fertig war. Aber bis man es fertig hatte, da war inzwischen schon der Eiffelturm gebaut und das Washington Monument und beide Gebäude waren höher als dieses Rathaus. Mit diesem Superlativ ist es also nichts geworden, weil andere schon während der Bauzeit das überholt haben. Als ich im vergangenen Jahr in den USA war, bin ich auch mit dem Fahrstuhl dort hochgefahren, so hat man doch noch einen Superlativ gerettet und man sagt jetzt, es ist das höchste Backsteingebäude in USA. Also es kommt dann manchmal auch auf die Formulierung an, dass man das Größte hat. Jetzt möchte ich über ganz andere Superlative sprechen und die finden wir in einem ganz anderen Buch. Und dieses ganz andere Buch ist die Bibel. Die Superlative, die in der Bibel stehen, kann niemand überholen. Es sind wirklich Weltsuperlative. Die stehen wirklich an allererster Stelle. Und niemand wird den Rekord brechen können. Schauen wir uns einmal einige dieser Dinge an. Zunächst einmal ist die Bibel selbst ein Superlativ. Es ist nämlich das einzige Buch in der ganzen Weltgeschichte, das wir haben, das von Gott autorisiert ist. Gott hat seinen Stempel drauf gedrückt und hat gesagt, hier ist alles wahr, ohne Ausnahme. Es gibt kein Buch in der ganzen Weltgeschichte, von dem das so gesagt werden kann. Jedes wissenschaftliche Buch muss in der nächsten Auflage korrigiert werden, weil die Erkenntnis vorangeschritten ist und dann in der nächsten Auflage kommen die Verbesserungen und Fehlerbeseitigungen. Die Bibel ist das einzige Buch der Weltgeschichte, das nie korrigiert werden musste. Es war auf Anhieb richtig. Das kann nur die Bibel. Und die Bibel hat den großen Vorteil, es ist das einzige Buch, das für den Glauben verbindlich ist. Wenn jemand sagt, ich möchte auch an Gott glauben, an Jesus Christus glauben, ich möchte wissen, was Zeit und Ewigkeit ist, dann gibt es nur ein einziges Buch, wo wir uns verbindlich informieren können. Nur die Bibel. Dort steht alles drin. Gott hat nicht gesagt, ich stelle euch eine Bibliothek zur Verfügung in einem großen Raum und dann könnt ihr jahrelang drin wälzen und werdet das nie alles finden. Gott hat das anders gemacht, er hat uns ein Buch gegeben, je nach Größe der Buchstaben, in 2 Zentimetern Dicke, so ein Buch. Und da finden wir alles, was wir brauchen. Diese Bibel hat 3 Autoren. Der erste Autor ist Gott selbst. In Johannes 17, Vers 17 betet der Jesus, dein Wort ist die Wahrheit. Also Gott ist der Autor. Aber auch Jesus Christus ist der Autor. Paulus sagt in Galater 1, Vers 12, ich habe es von keinem Menschen empfangen noch gelernt, sondern durch eine Offenbarung Jesu Christi. Jesus Christus ist sein Informationsgeber. Was wir in den Briefen des Paulus vorfinden, sind nicht Gedanken von Paulus, die er sich irgendwo mal ausgedacht hat, sondern diese Information, diese Weisheit, die er dort niederschreibt, das ist Information von Jesus Christus. Und der dritte Autor ist der Heilige Geist. Das lesen wir im 2. Petrusbrief, Kapitel 1, Vers 21. Von dem Heiligen Geist getrieben haben Menschen im Namen Gottes geredet. Jetzt mag manch einer vielleicht denken, warum diese drei Autoren? Da heißt es doch Evangelium nach Matthäus, Evangelium nach Lukas. Und wenn wir da zum Beispiel lesen im Psalm 32, da schreibt der David die Klage über seine Sünde und er sagt, denn da ich's wollte verschweigen, verschmachteten meine Gebeine durch mein täglich Heulen. Dann haben wir es doch. Da spricht doch David, da schreibt doch David etwas. Wo schreibt da hier Gott oder der Heilige Geist? Nun, wir können das sehr schnell nachvollziehen. Wir haben sicherlich keine große Freude, über unsere Sünde zu reden, über unsere Verfehlungen, über die Verfehlungen der anderen. Das ja, das fällt uns sehr leicht. Aber die eigenen Verfehlungen, das ist nun wirklich keine Freude. Und so schreibt der David hier auch, da ich wollte verschweigen, er wollte schon verschweigen, aber dann hat der Heilige Geist ihm gesagt, das schreibe nieder, das ist wichtig, wie du es erlebt hast mit der Sünde, das sollen andere Menschen in anderen Generationen auch erfahren, wie schrecklich es ist, wenn man in seiner Sünde lebt und wie einem da zumute ist. Also auch all das, was Paulus geschrieben hat, was er erlebt hat, hat er geschrieben im Auftrag des Heiligen Geistes, im Auftrag Gottes, im Auftrag Jesu. Schreibe das, denn das ist wichtig für die Menschen. Wenn man ein Buch liest und soll eine Zusammenfassung schreiben von einem Buch, dann ist das eine sehr, sehr schwierige Sache. Das ist sehr mühsam. Da muss man das ganze Buch gelesen haben und dann überlegt man, welche Gedanken kommen dort vor und dann fängt man an auszusuchen, welches wichtig ist. Und es ist sehr schwierig, von einem ganzen Buch so eine Zusammenfassung zu schreiben in Kürze. Die Bibel hat die kürzeste Zusammenfassung in einem einzigen Vers. Das ist der Inhalt der gesamten Bibel. Und den finden wir im Johannesevangelium Kapitel 3, Vers 16, wo es heißt, also hat Gott die Welt geliebt, dass er seinen eingeborenen Sohn gab, auf dass alle, die an ihn glauben, nicht verloren gehen, sondern das ewige Leben haben. Das ist die Hauptsumme der ganzen Bibel. Hier ist Gott da, der uns lieb hat. Er hat seinen Sohn gegeben, am Kreuz, er starb für uns. Und dass alle nun, die an ihn glauben, ewiges Leben haben. Um diesen zentralen Punkt kreisen letztlich alle Gedanken der Bibel. Und das ist die kürzeste Zusammenfassung. Nach einem Vortrag kam ein Mann zu mir und wir haben über die Bibel gesprochen. Und ich habe ihm empfohlen, dass er einmal die Bibel liest. Und dann sagte er, ach wissen Sie, ich habe so wenig Zeit. Ich komme nicht dazu, die Bibel zu lesen. Ich sage, kein Problem, ich verstehe das, das ist so ein dickes Buch, gerade wo Sie anfangen wollen, dann nehmen Sie doch nur das Neue Testament. Lesen Sie das Neue Testament, da steht auch alles drin. Da stehen die wichtigsten Dinge drin. Ja, meinte er, das ist immer noch so viel. Aber ich sage, das ist doch viel weniger als das Alte Testament. Das können Sie doch lesen. Nein, sagte er, das ist mir zu viel. Dann bin ich weiter runtergegangen. Ich habe handeln lassen mit mir. Ich sage, wissen Sie, dann nehmen Sie doch das Johannesevangelium. Lesen Sie das Johannesevangelium. Wenn Sie das vollkommen durchgelesen haben, dann haben Sie auch die Botschaft der Bibel. Ja, er meinte, wissen Sie, ich habe so viel zu tun, das schaffe ich nicht. Also, das ist mir auch zu viel. Und ich sage, wissen Sie, ich mache Ihnen noch ein Angebot. Da lesen Sie doch Johannes Kapitel 3. Ein Kapitel, das werden Sie doch schaffen. Ach nee, sagt er. Wenn Sie wüssten, was ich zu tun habe, schaffe ich nicht. Und dann habe ich ihm empfohlen, lesen Sie doch Johannes 3, Vers 16. Und leben Sie danach und tun Sie danach und glauben Sie danach, auch das wird reichen. Ich weiß nicht, wie er sich entschieden hat. Aber daran wurde mir klar, an diesem Gespräch, wie Gott das gemacht hat. Dass Gott seine Botschaft immer wieder neu zusammengefasst hat, sodass wir den Kernpunkt der Botschaft alle verstehen. Und alle mitkriegen. Ich werde eine ganze Reihe von Superlativen heute Morgen nennen, die wir in der Bibel finden und nirgendwo anders. In der Bibel ist die Rede von dem sonderbarsten Schiff, das je in der Weltgeschichte gebaut worden ist. Ich nenne zunächst einmal ein paar Fragen, die zu diesem Schiff passen. Welches Schiff wurde von keinem Menschen in Auftrag gegeben und doch existierte es? Welcher Reeder ließ nur ein einziges Schiff bauen und dennoch ist sein Schiff, das noch nicht einmal einen Namen trug, weltbekannt? Welches Schiff wurde nur zu dem Zweck der Jungfernfahrt gebaut? Als ungewöhnlich. Nur zur Jungfernfahrt. Die Titanic wurde gebaut für viele Fahrten, aber sie erlebte nur eine Fahrt, nämlich nur die Jungfernfahrt. Auf der Jungfernfahrt ging dieses Schiff unter. Dieses Schiff, von dem hier die Rede ist, wurde nur zu dem Zweck der Jungfernfahrt gebaut. Nie wieder sollte dieses Schiff sonst fahren. Das ist außergewöhnlich. Von welchem Schiff mit einer Tonnage von der Größenordnung der Ozeanliner existierten niemals Konstruktionszeichnungen? Auch außergewöhnlich. Welches Schiff verfügte weder über Ruder, Segel noch Antrieb? Und dennoch war es ein Jahr auf Hochsee unterwegs. Was war das für ein Schiff? Nun, dieses Schiff wurde direkt von Gott in Auftrag gegeben. Gott selbst war der Reeder dieses Schiffes. Von Gott stammte auch der Konstruktionsentwurf zum Bau des Schiffes. Gott war auch der Steuermann des Schiffes, darum brauchte es keinen Kompass und auch kein Ruder. Erbaut wurde das Schiff auf der Werft Noahs. Noah war kein gelernter Schiffbauer noch Ingenieur, sondern er war ein Nomade und Viehzüchter. Wie kommt es, dass so ein Mann so ein riesiges Schiff baut? Nun, bei der Ausschreibung Gottes bekam Noah den Zuschlag, weil er der Einzige war auf der ganzen Welt, der Noah vertraute. Das war der Grund. Das Schiff lief unter der unsichtbaren Flagge Gottes und wurde im 600. Lebensjahr Noahs in Dienst gestellt. Dieses sonderbare Schiff machte nur eine einzige Fahrt, die Jungfernfahrt, mehr nicht. Das Schiff hatte die kostbarste Fracht an Bord, die je ein Schiff mit sich führte. Wir wissen, so nach der Entdeckung von Amerika, wo Kolumbus da wieder mit den Schiffen unterwegs war, da haben die viel Gold transportiert aus der neuen Welt, immer nach Spanien zurückgebracht. Und man war erfreut, dass man so kostbare Dinge dort aus der neuen Welt mitbringen konnte. Das war aber nicht das Kostbarste. Die kostbarste Fracht war auf diesem Schiff. Denn dieses Schiff trug das Erbgut der gesamten Menschheit mit sich und auch das Erbgut der Landlebewesen. Alles war an Bord dieses Schiffes. Wäre dieses Schiff untergegangen, dann gäbe es uns nicht. Wäre dieses Schiff untergegangen, wären wir heute Morgen nicht hier. Nur weil dieses Schiff die Fahrt überstanden hat, sind wir heute Morgen hier. Wir sehen also, unsere Existenz ist schicksalhaft mit diesem Schiff verbunden. Natürlich konnte dieses Schiff nicht untergehen, weil Gott Reeder, Konstrukteur und Steuermann war. Es war unsinkbar. Es war ein riesiges Schiff. Auf der Ostsee verkehren zwei große Schiffe, zwei Fährschiffe, die von Travemünde nach Trelleborg fahren, die Nils Holgersson und die Peter Pan. Das sind riesige Schiffe mit 22.000 Bruttoregistertonnen. Wenn man einmal umrechnet, die Arche Noah hatte eine Tonnage von 15.700 Registertonnen. Das ist also vergleichbar miteinander. Also wer einmal über die Ostsee fährt mit einem dieser Schiffe, der bekommt einen Eindruck von der gewaltigen Größe und von den Ausmaßen dieses Schiffes. Die Arche Noah war 137 Meter lang, 23 Meter breit und war 14 Meter hoch. Es diente dazu, um diejenigen, die Gott vertrauten, zu retten und auch um die Tierwelt zu erhalten. Und dann gab es eine riesige Katastrophe. Es war die riesigste, die größte Katastrophe, die je auf dieser Erde stattgefunden hat. Es war eine gewaltige Flut, wo die gesamte Erde überschwemmt war. Alles. Auch die höchsten Berge waren nicht mehr zu sehen. Dabei muss man bedenken, es war damals eine andere Verteilung von Land und Meer und eine andere Höhe der Berge. Das hat sich erst nach der Sintflut dann alles herausgebildet. Wir kommen zu einer wichtigen Frage, die sehr wichtig ist auch, um Gott zu verstehen. Wer hat eigentlich diese Sintflut inszeniert? Wer war der Urheber der Sintflut? Dieser weltgrößten Katastrophe. Es war Gott selbst. Das müssen wir auch wissen. Viele Leute reden immer so ganz locker vom lieben Gott. Und das sind meistens Leute, die Gott überhaupt nicht kennen. Für die ist das ein ganz entfernter irgendwo und da sagen die, da muss ein lieber Gott wohnen. So über dem Sternenzelt oder was auch immer. Das ist nicht gemeint. Gott ist ein persönlicher Gott. Und Gott, sehen wir hier auch an diesem Beispiel, übt Gericht über die Sünde. Er lässt nicht eine einzige Sünde durchgehen. Und zu der Zeit war die Menschheit so böse geworden, dass er gesagt hat, ich werde die gesamte Menschheit ausrotten. Bis auf eine Familie, die mir noch treu geblieben ist. Und so wird Gott das auch am Ende der Zeiten tun. Er wird ein großes Gericht bringen über alle Gottlosen, über alle Nicht-Entschiedenen, im Glauben Nicht-Entschiedenen. Es wird heute viel gefragt, wie kommt es, dass wir so viele Erdbeben haben und Überschwemmungen, Katastrophen aller möglichen Art? Die Bibel gibt uns darauf eine eindeutige Antwort, woher das kommt. In Amos 3, Vers 6 lesen wir, ist etwa ein Unglück in der Stadt, das der Herr nicht tut? In Jesaja 45, 5 bis 7 finden wir ebenfalls eine Antwort darauf. Ich bin der Herr und sonst keiner mehr. Kein Gott ist außer mir. Ich habe dich gerüstet, obgleich du mich nicht kanntest, damit man erfahre in Ost und West, dass außer mir nichts ist. Ich bin der Herr und sonst keiner mehr. Der ich das Licht mache und schaffe die Finsternis, der ich Frieden gebe und schaffe Unheil. Ich bin der Herr, der das alles tut. Wenn wir jetzt in unserem Land schon etliche Jahre leben in Frieden, ist das ein Geschenk Gottes. Und so sehen wir, alles kommt von diesem Gott. Er ist der Urheber aller Dinge. Auch der Gerichte in einer gottlosen Welt.
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Armut und Not bringen viele Herausforderungen mit sich. Doch auch der Wohlstand und ruhige Zeiten haben ihre eigenen Versuchungen. Man ist im Wohlstand in ruhigen Zeiten eher geneigt, die Segnungen Gottes mehr zu achten und zu schätzen als Gott selbst. Deswegen ist Gottes Ermahnung aus 5. Mose Kapitel 6 auch für uns eine sehr notwendige Ermahnung. Wenn dich nun der Herr, dein Gott, in das Land bringen wird, das er deinen Vätern Abraham, Isaak und Jakob geschworen hat, dir zu geben, große und feine Städte, die du nicht gebaut hast, und Häuser, alles gutsvoll, die du nicht gefüllt hast, und ausgehauene Brunnen, die du nicht ausgehauen hast, und Weinberge und Ölberge, die du nicht gepflanzt hast, dass du essest und satt werdest. So hüte dich, dass du nicht des Herrn vergessest, der dich aus Ägyptenland, aus dem Diensthaus geführt hat.

0: himmlischer Vater, bitte hilf mir, das Wunder zu erkennen, das du getan hast, um mir ein Lied zu geben, das von allen Menschen und allen Lebewesen mit Freude gesungen werden kann, wenn die ganze Welt singt. Ein Werbesong aus den 1970er Jahren inspirierte eine ganze Generation. Er entstand im Rahmen der Coca-Cola-Werbekampagne The Real Thing und wurde schließlich von der britischen Gruppe The New Seekers als kompletter Song gesungen, der weltweit an die Spitze der Musikcharts kletterte. Die ursprüngliche Fernsehversion wurde von den jungen Leuten auf einem Hügel außerhalb Roms gesungen. So skurril es auch war, mit Visionen von Honigbienen und Obstbäumen. Viele Zuschauer stimmten in den Wunsch des Songwriters ein, die Welt zu lehren, mit dem Herzen und der Harmonie der Liebe zu singen. Der Apostel Johannes beschreibt etwas Ähnliches wie diesen idealisierten Traum, nur noch viel größer. Er stellte sich ein Lied vor, das von allen Geschöpfen im Himmel und auf der Erde und unter der Erde und im Meer, Vers 13, gesungen wird. An dieser Hymne ist nichts Skurriles. Nichts könnte realistischer sein als der Preis, den derjenige bezahlt hat, dem dieses Lied gesungen wird. Und es gibt auch nichts Vorhersehbareres als die Visionen von Krieg, Tod und Konsequenzen, die sein Liebesopfer zu überwinden hatte. Doch genau das war nötig, damit das Lamm Gottes unsere Sünde trägt und den Tod besiegt, unsere Angst vor dem Tod überwindet und den ganzen Himmel und die ganze Erde lehrt, in vollkommener Harmonie zu singen. Jetzt hören wir Offenbarung 5, die Verse 8 bis 14.
1: Und als es die Schriftrolle nahm, fielen die vier lebendigen Wesen und die 24 Ältesten vor dem Lamm nieder. Jeder von ihnen hatte eine Harfe, und sie hielten goldene Schalen in den Händen, die mit Weihrauch gefüllt waren. Der Weihrauch sind die Gebete derer, die zu Gott gehören. Und sie sangen ein neues Lied mit folgenden Worten: Du bist würdig, die Schriftrolle zu nehmen und ihre Siegel zu öffnen, denn du wurdest als Opfer geschlachtet, und dein Blut hat Menschen für Gott freigekauft, Menschen aus jedem Stamm und jeder Sprache und jedem Volk und jeder Nation. Du hast sie für Gott zu einem Königreich und zu seinen Priestern gemacht, und sie werden auf der Erde regieren. Dann sah ich wieder Tausende und Abertausende von Engeln um den Thron und um die lebendigen Wesen und die Ältesten und hörte ihr singen. Und sie sangen in einem gewaltigen Chor: Würdig ist das Lamm, das geschlachtet worden ist. Es ist würdig, Macht und Reichtum entgegenzunehmen und Weisheit und Stärke und Ehre und Herrlichkeit und Lob. Und dann hörte ich, wie alle Geschöpfe im Himmel und auf der Erde und unter der Erde und im Meer sangen: Lob und Ehre und Herrlichkeit und Macht stehen dem zu, der auf dem Thron sitzt, und dem Lamm für immer und ewig. Und die vier lebendigen Wesen sagten Amen. Und die 24 Ältesten fielen nieder und beteten an.
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1: Sie hören nun die gute Nachricht aus Gottes Wort. Unser Wochenvers steht in Matthäus 5, Vers 7. Selig sind die Barmherzigen, denn sie werden Barmherzigkeit erlangen. Das war unser Merkvers aus Matthäus 5, Vers 7.

0: Ich begrüße Sie herzlich zur Radiosendung des BBN Biblischen Hörfunks. Es freut mich sehr, dass Sie eingeschaltet haben. In unserem Programm BBN Bibelkonferenz spricht zu Ihnen heute Roland Antholzer. Er studierte Psychologie und Soziologie an der Universität Tübingen. Während seines Studiums bekehrte er sich zu dem Herrn Jesus Christus. Er arbeitete mit verhaltensgestörten Kindern und Jugendlichen, danach in einer Fachklinik für Suchtkranke. Jetzt ist er vollzeitlich in Schulungsarbeit und Vortragstätigkeit sowie in Gemeindeaufbauarbeit engagiert. Ich wünsche Ihnen eine gesegnete Zeit beim Zuhören. Hier nun Roland Antholzer mit seinem Vortrag. Teil 1.
1: Diese Liebeslieder an den Herrn Jesus, die erwärmen mein Herz immer wieder. Ich liebe solche Lieder, aber jedes Mal fühlt man sich doch sehr herausgefordert, nicht zu singen. Mehr liebend möchte ich dich, das geht ja noch. Aber ich liebe dich, Herr, dann kommt schon so ein bisschen leichtes Zweifeln ins Herz. Ja, wie steht's denn mit meiner Liebe zum Herrn? Wenn ich etwas bezeugen kann, dann sicher das, dass ich den Herrn Jesus liebe. Aber darüber will ich nicht reden, ich möchte viel lieber über seine Liebe reden. Das ist das Entscheidende, dass er uns liebt. Wir bleiben immer zurück hinter dem, hinter der Liebe und unserer Hingabe zum Herrn. Mein Thema heißt ja, bleibt in mir Einheit in Christus. Diesen Vortrag habe ich, wie es ja eben auch in dem Thema schon vorgegeben ist, in zwei Teile aufgeteilt. Im ersten Teil, der nimmt den weitaus größten Teil ein, Raum ein. Es geht hier um das Bleiben in Christus und die daraus erwachsende Fruchtbarkeit. Das ist ja das Hauptthema des ganzen Textes. Und im zweiten, kürzeren Teil geht es dann auch um die Einheit in Christus. Und ich möchte zunächst einmal den ersten Teil des Textes vorlesen. Der Herr Jesus sagt, ich bin der wahre Weinstock und mein Vater ist der Weingärtner. Jede Rebe an mir, die keine Frucht bringt, nimmt er weg. Jede aber, die Frucht bringt, reinigt er, damit sie mehr Frucht bringt. Ihr seid schon rein um des Wortes willen, das ich zu euch geredet habe. Bleibt in mir und ich bleibe in euch. Gleich wie die Rebe nicht von sich selbst aus Frucht bringen kann, wenn sie nicht am Weinstock bleibt, so auch ihr nicht, wenn ihr nicht in mir bleibt. Ich bin der Weinstock, ihr seid die Reben. Wer in mir bleibt und ich in ihm, der bringt viel Frucht. Getrennt von mir könnt ihr nichts tun. Wenn jemand nicht in mir bleibt, so wird er weggeworfen wie die Rebe und verdorrt. Und solche sammelt man und wirft sie ins Feuer und sie brennen. Wenn ihr in mir bleibt und meine Worte in euch bleibt,

bleiben, so werdet ihr bitten, was ihr wollt, und es wird euch zuteil werden. Dadurch wird mein Vater verherrlicht, dass ihr viel Frucht bringt und meine Jünger werdet. Und dann noch Vers 16, nicht ihr habt mich erwählt, sondern ich habe euch erwählt und euch dazu bestimmt, dass ihr hingeht und Frucht bringt und eure Frucht bleibe. Bleibt in mir. Ich habe viele Fragen an diesen Text, genau genommen 7 Fragen, und werde mich bemühen, diese Fragen zu beantworten. Die erste Frage heißt, was heißt das? Er, der Weinstock, wir, die Reben. Ich bin der Weinstock, sagt Jesus. Und um dieses Wort recht begreifen zu können, müssen wir uns zunächst einmal einige Tatsachen des Weinbaus vor Augen halten. Sie haben sicher alle schon mal einen Weinberg gesehen. Ich fahre oft gegen Norden und komme dann bei Würzburg vorbei, und nicht selten mache ich dann eine Pause im Rasthof Würzburg. Auch jetzt bei der Herfahrt haben wir das gemacht. Und ja, und da sieht man direkt in den Weinberg hinein von diesem Rasthof aus, der fast bis an den Rasthof herangeht. Auch in diesem Winter kam ich dort durch, und ich muss sagen, so ein Weinberg im Winter, das ist ein trostloser Anblick. Da ist überhaupt nichts, was an Leben erinnert. Aber es bleibt ja nicht so. Wir wissen, dass der Weingärtner dann irgendwo in den ersten Monaten des Jahres kommt und den sogenannten Winterschnitt macht. Das heißt, der Weinberg wird radikal zugeschnitten. Der Weinstock besteht jetzt eben nur noch aus einem nackten Stamm. Oben gibt es noch 2 Zweige, die auf einem Drahtspalier nach rechts und links hinausgebunden werden. Der Weinstock sieht jetzt aus wie ein Kreuz. Bald darauf treiben die Säfte. An den Schnittwunden bilden sich Tropfen, die zur Erde fallen. Der Winzer sagt, und dann der Weinstock blutet. Und schließlich schießen in kürzester Zeit so viele Zweige und Blätter hervor, dass der eigentliche Weinstock völlig darunter verschwindet. Solch ein Weinstock ist ein wahres Wunder der Schöpfung. Und nun sagt der Herr Jesus, ich bin der Weinstock. Hier sehen wir in wunderbarer Weise vorgezeichnet, was mit ihm geschah. In Jesaja 53,2 wird von ihm gesagt, er hatte keine Gestalt und keine Pracht. Wir sahen ihn, aber sein Anblick gefiel uns nicht. Wie ein Weinstock im Winter. Und dann denken wir daran, wie seine Arme nach links und rechts hinausgebunden, ja, und festgenagelt wurden, wie er für uns am Kreuz verblutete und eben auch auferstanden ist. Von all dem spricht dieses Wort, ich bin der Weinstock. Doch bei dem Weinstock bleibt es ja nicht dabei, dass er Blätter und Zweige hervorbringt. Im Herbst sind die Reben voll behangen mit Weintrauben, die Frucht des Weinstocks. Jesaja sagt weiter, nachdem seine Seele Mühsal erlitten hat, wird er seine Lust sehen und die Fülle haben. Durch seine Erkenntnis wird mein Knecht, der Gerechte, viele gerecht machen. Frucht. Und weiter sagt Jesus in unserem Text, ihr seid die Reben. Er, der Weinstock, wir die Reben. Klare Platzanweisung. Schlicht Zweige am Weinstock Jesu sind wir. Wir sind nicht die Wurzeln, die das Wasser holen müssen. Wir sind auch nicht die Rinde, die den Stamm schützen muss. Und schon gar nicht sind wir die Krone, die über alles hinausragt. Einfach Zweige sind wir. Ich habe einmal eine Predigt von dem schwäbischen Prediger Flattig gelesen. Eine humorvolle Passage hat sich daraus mir eingeprägt, und ich kann es nur mit meinen eigenen Worten etwa wiedergeben. Flattig sagte in etwa, es heißt hier, ich bin der Weinstock und nicht, ich bin der Zierstock. Manche benutzen den Herrn Jesus als Zierstock bei festlichen Gelegenheiten des Lebens. Es heißt auch nicht, ich bin der Krückstock. Nicht wenige benutzen den Herrn Jesus so ganz am Schluss ihres Lebens. Wenn es nicht mehr geht, dann wird man halt ein wenig fromm. Er sagt auch nicht, ich bin der Rohrstock. So manche Eltern nehmen den Herrn Jesus als Rohrstock, mit dem sie ihre Kinder zur Raison bringen wollen. Nein, er sagt, ich bin der Weinstock, der Übermittler geistlichen Lebens. Worum geht es Jesus in unserem Leben?
Stellen wir uns vor, da ist ein Winzer, der das ganze Jahr hart in seinem Weinberg gearbeitet hat und dann kommt die Zeit der Ernte, aber da ist keine Frucht. Ja, was nützt ihm denn ein Weinberg, der keine Frucht bringt? Offensichtlich gar nichts. Denn nicht der Weinberg an sich ist Ziel und Zweck des Weinbaus, auch nicht die Reben sind es und schon gar nicht die Blätter, natürlich auch nicht die Arbeit im Weinberg, sondern der Wein ist es, die Frucht des Weinstocks. Dem Winzer geht es um die Frucht. Und genau das ist das Ziel Gottes mit uns. Er will, dass wir Frucht bringen. Der Herr sagt in Vers 16, nicht ihr habt mich erwählt, sondern ich habe euch erwählt und dazu bestimmt, dass ihr hingeht und Frucht bringt. Zum Fruchtbringen sind wir erwählt und bestimmt. Es ist keine Bitte, wenn der Herr Jesus sagt, bringt Frucht. Das ist ein Befehl, dem wir Gehorsam schulden. Es geht nicht darum, dass wir Blätter tragen, denn Blätter sind nicht Frucht. Es geht auch nicht darum, dass wir Blüten treiben, denn Blüten sind nicht Frucht. Der Herr Jesus möchte in unserem Leben Frucht sehen. Und wenn die Frucht fehlt, ist das Ziel verfehlt. Erinnern wir uns an die Begebenheit, als der Herr Jesus kurz vor seinem Leidensweg zusammen mit seinen Jüngern nach Jerusalem geht. Wir lesen davon in Matthäus 21, 19. Und da heißt es, und als er einen Feigenbaum an dem Weg sah, ging er auf ihn zu und fand an ihm nichts als Blätter. Und er spricht zu ihm, nie mehr komme Frucht von dir in Ewigkeit. Und sogleich verdorrte der Feigenbaum. Am Wegrand steht also ein Feigenbaum. Jesus hungert, er greift in den Feigenbaum, will sich eine Feige holen und hat nur Blätter in der Hand. Da regt sich zum letzten Mal sein heiliger Zorn über die fruchtlose Frömmigkeit und er verflucht den Baum. Liebe Freunde, der Herr Jesus darf bei uns nicht ins Leere greifen. Aber da stellt sich doch gleich die dritte Frage. Ja, was heißt das, Frucht? Wenn wir von Frucht reden, ist es hilfreich zu wissen oder zu unterscheiden zwischen innerer Frucht und äußerer Frucht. Ein Apfelbaum trägt Äpfel. Das entspricht der inneren Frucht. Diese Äpfel enthalten Kerne. Das ist der Same für weitere Apfelbäume. Wenn der Same auf guten Boden fällt, kann da ein neuer Apfelbaum wachsen. Das wäre dann die äußere Frucht. Die innere Frucht entspricht der Frucht des Geistes in uns. Liebe, Freude, Friede, Geduld, Freundlichkeit, Güte, Glaube, Sanftmut, Enthaltsamkeit oder auch Selbstbeherrschung, aber auch Demut, Wahrhaftigkeit, Gerechtigkeit. Das ist die Frucht des Geistes. Die äußere Frucht ist das, was Gott durch uns an anderen Menschen wirken kann. Die äußere Frucht, das sind die Menschen, die durch unseren Dienst entweder zur Bekehrung finden oder im Glauben wachsen. Wir sehen ja oft zu einseitig die Bekehrung des Menschen. Aber Gottes Ziel mit dem Menschen ist ja nicht seine Bekehrung. Gottes Ziel ist, dass das Leben dieses Menschen so verwandelt wird, dass es etwas sein kann zur Ehre seines Namens. Dazu ist Bekehrung notwendig, klar. Aber es gibt auf diesem Weg eine ganze Kette von geistlichen Anstößen, die von vielen verschiedenen Menschen ausgehen. Eine Kette, die nicht abbricht bis zum Tod. Und irgendwann kommt der Mensch zur Bekehrung und das ist nur ein Glied in dieser Kette, wenn auch natürlich ein entscheidendes. Aber jeder geistliche Anstoß, der von uns ausgeht, einen Menschen diesem Ziel näher bringt, etwas zur Ehre Gottes zu sein, das ist als äußere Frucht zu werten. Frucht bringen heißt also, den Missionsbefehl Jesu wirkungsvoll auszurichten. Der Missionsbefehl, wir haben das ja schon gestern gehört, lautet, dass wir die ungläubigen Menschen zu Jüngern machen sollen, Bekehrung, und sie dann lehren sollen, alles zu halten, was der Herr Jesus befohlen hat. Da schließt die Weiterführung der gläubig gewordenen in Heiligung und Wachstum des Glaubens ein. Also wenn durch die verschiedenen Vorträge dieser Konferenz Einzelne angesprochen werden und geistliche Impulse erhalten, die ihr Glaubensleben bleibend verändern, dann wäre das äußere Frucht.
Damit aber durch unser Leben solche Frucht gedeihen kann, muss erst in unserem eigenen Leben Frucht da sein, nämlich die Frucht des Heiligen Geistes. Denn das ist der Same für die äußere Frucht. Diese Frucht, die in unserem Leben gewirkt wird, wenn wir Kinder Gottes sind und Jesus Christus Raum geben in unserem Leben, diese Frucht macht uns überhaupt erst fähig, wirksame Zeugen zu sein. Man könnte es zugespitzt eigentlich so sagen, die beste Evangelisationsmethode ist ein an Christus hingegebenes Leben, an dem Geistesfrucht sichtbar wird. Es ist äußerst wichtig, dass der Missionsbefehl ernst genommen wird. Natürlich in erster Linie, weil wir dem Herrn gehorsam sein wollen und der Herr das gefordert hat, aber eben nicht nur, sondern aus Liebe zu den Verlorenen und aber auch um unser Selbstwillen. Für unsere Gemeinden ist das enorm wichtig, denn in einer Gemeinde, die nicht missioniert, treten sehr schnell Mangelerscheinungen auf. Ich bin davon überzeugt, dass viel Streit, Gemeindespaltung und Kritik in christlichen Gemeinden auf unterlassene Mission zurückzuführen ist. Die Kräfte der Gemeinde werden nicht mehr in fruchtbarer Weise eingesetzt, sondern sie werden im Kleinkrieg gegeneinander verwendet. Unterlassene Mission schlägt letztlich immer auf die Gemeinde zurück. Also, unser Leben soll Frucht bringen. Frucht bringen kann aber eben nur derjenige, der am Weinstock ist. Von daher stellt sich ja die vierte Frage, bin ich überhaupt schon am Weinstock? Bleiben setzt zuallererst voraus, dass ich bereits in ihm bin. Nun gut, aber wie kommt man in Jesus hinein? Johannes 3 sagt der Herr Jesus zu dem Schriftgelehrten Nikodemus das bekannte Wort, wenn jemand nicht von Neuem geboren wird, kann er das Reich Gottes nicht sehen. Das Wort, das hier mit geboren übersetzt ist, kann auch übersetzt werden, gezeugt. Wenn jemand nicht von Neuem gezeugt ist, wie kommt denn ein ungeborenes Kind in den Leib der Mutter? Durch Zeugung natürlich. Und genauso eben wie ein ungeborenes Kind in den Leib der Mutter kommt, genauso sind auch wir in Jesus hineingekommen, weil wir durch den Geist gezeugt wurden und konnten uns von da an Kinder Gottes heißen. In Jesus sein bedeutet, heißt aber auch gleichzeitig, dass er in mir ist. Beides stimmt. Er, Jesus ist in mir, ich bin in Jesus. In Jesus sein bezeichnet eine organische und geistliche Wesensverbundenheit mit Jesus. In Vers 2 sagt der Herr, jede Rebe an mir, die keine Frucht bringt, nimmt er weg. Offenbar fehlt es dieser Rebe an der Wesensverbundenheit mit dem Weinstock. Vor circa 3 Wochen, da hat meine Frau zusammen mit einer Schwester aus unserer Gemeinde eine große Blattpflanze, die so auf dem Podium im Gemeindesaal steht, die haben sie dann ein bisschen in Ordnung gebracht, die Pflanze. Manches abgeschnitten und so, und ja, die sah schon etwas unordentlich aus. Dann wollten sie die Pflanze in Ordnung bringen und da ist es im Eifer des Gefechts halt eben passiert, dass ein größerer Zweig abgebrochen ist. Und dadurch war irgendwie das Gesamtbild dieser Pflanze gestört. Aber die beiden Frauen wussten sich zu helfen. Sie haben einfach den Zweig mit einem Bindfaden wieder angebunden. Und man hat überhaupt nichts bemerkt. Nun gut, ja, am nächsten Sonntag, da haben zumindest wir, die wir es wussten, bereits schon etwas bemerkt. Mittlerweile merken es natürlich alle. Es ist ja nicht zu vermeiden, dass der Zweig dürr und welk wird, weil die organische Verbindung fehlt und der Zweig somit abgeschnitten ist von der Zufuhr von Wasser und Nährstoffen. Und genauso ist es auch beim Weinstock. Die Frucht wirkt der Weinstock, nicht die Rebe. Konrad Eisler sprach in einem seiner Bücher von sogenannten Zwirnsfaden-Christen. Diese Christen sind angebunden an den Weinstock mit dem Faden der Tradition. Solches Christsein welkt. Wir sollen ja nicht angebunden sein, wir sollen verbunden sein. In Jesus drin sein. Judas Iskariot, da haben wir auch schon etwas gehört gestern, Judas Iskariot war ein solcher Zweig. Er war kein wahrer Christ.
Er war ein Bekenner. Er war überall dabei. Er hat sogar einen Dienst übernommen, hat die Kasse geführt. So gibt es ja auch in christlichen Gemeinden solche, die ein Bekenntnis haben, aber keine Lebensverbindung mit Jesus Christus. Nach außen ist das nicht ohne weiteres zu entscheiden. Die Jünger haben es auch nicht gemerkt, dass Judas ein falscher Jünger war. Wenn überhaupt, dann kann man das nur auf längere Sicht eben an der Frucht erkennen, beziehungsweise an dem Fehlen der Frucht. Unser Wort vom Weinstock und den Reben ist ja Teil der Abschiedsreden Jesus zu den 11 Jüngern. Judas hat sie ja nämlich kurz vorher verlassen. In Kapitel 13, 30 lesen wir davon. Und deswegen, weil Judas hier nicht mehr dabei war, deswegen kann Jesus zu ihnen sagen, Vers 3, ihr seid schon rein um des Wortes willen, das ich zu euch geredet habe. In Kapitel 13, in Versen 10 bis 11, als Judas noch dabei war, sagt er, ihr seid rein, aber nicht alle. Denn er kannte den, der ihn überlieferte. Darum sagte er, ihr seid rein, aber nicht alle. Solchen Menschen, die zwar christlich, aber eben nicht in Christus sind, gilt meines Erachtens Vers 6 in unserem Text. Wenn jemand nicht in mir bleibt, so wird er weggeworfen wie die Rebe. Achten wir darauf, nicht die Rebe wird weggeworfen, er wird weggeworfen wie die Rebe und verdorrt. Und solche sammelt man und wirft sie ins Feuer, jetzt ist von den Reben die Rede, und sie brennen. Hier wird gewiss nicht gesagt, dass ein wiedergeborener Christ von Jesus abfallen und verloren gehen kann. Vielmehr ist das Nichtbleiben ein Zeugnis davon, dass dieser Mensch nie in Christus war. Wenn jemand nur mit ihm geht, kann er auch vom Herrn weggehen. Das kann aber jemand, der in ihm ist, eben nicht tun. Das Bleiben ist ein Beweis, dass eine Rettung bereits stattgefunden hat und nicht umgekehrt. Wo das Bleiben fehlt, fehlt die Frucht. Wo die Frucht fehlt, da fehlt das Leben. Johannes, 1. Johannes 2,19 heißt es, sie sind von uns ausgegangen, aber sie waren nicht von uns. Denn wenn sie von uns gewesen wären, so wären sie bei uns geblieben. Aber es sollte offenbar werden, dass sie alle nicht von uns sind. Da ist die Rede von solchen, die sich als wiederchristlich gezeigt haben. Menschen, die bei der Gemeinde waren, weggegangen sind und dann sogar gegen das Evangelium gekämpft haben. Antichristen. Und das gibt es. Ich möchte dazu sagen, von diesem Vers gibt es verschiedene Auslegungen. Ich kenne insgesamt 5 verschiedene Auslegungen. Und ich will hier nicht behaupten, ich habe die einzig wahre und richtige. Aber das ist die Auslegung, die mir einleuchtet, die ich hier weitergebe. Nur eines kann ich mit Sicherheit sagen, dass hier nicht die Rede davon ist, dass ein wiedergeborener Christ sein Leben wieder verlieren kann, sein ewiges Leben verlieren kann. Leider wird der Vers 6 eben oft dazu benutzt, die klare Heilszusage Gottes wieder in Frage zu stellen, was viele Christen dann in ihrer Heilsgewissheit wankend macht und sie in fruchtlose Selbstwerksgerechtigkeit verstrickt. Ich meine, es handelt sich hier um ein Beispiel, das der Herr Jesus gebraucht. Und was wir nie machen dürfen, ist aus einem Beispiel eine Lehre konstruieren, die noch dazu dann im Widerspruch steht zu klaren Lehraussagen, die die Schrift ja gibt in Bezug auf das Heil. Es geht ohnehin nicht primär um die Frage des Heils in diesem Beispiel. Es geht um Frucht bringen. Und ich meine, wir sollten dieses Wort, egal wie wir es auslegen, auf jeden Fall als eine Warnung verstehen. Eine klare Warnung, die uns dazu bringen soll, uns selbst zu prüfen und zu fragen, wo ist die Frucht in meinem Leben? Und sollte jemand schon 10, 15 Jahre länger in der Gemeinde dabei sein und noch nichts an Frucht gesehen haben, und ich spreche jetzt auch von innerer Frucht, ja, nicht nur von äußerer, dann sollte er sich schon mal fragen, ob er wirklich den Heiligen Geist hat oder sich nicht etwas vormacht.
Eine weitere Frage: Bleiben Wirklichkeit oder Auftrag? Alle Auslegungen von Johannes 15, die mir zur Verfügung standen, fand ich in einem Punkt unbefriedigend. Sie haben das Bleiben entweder ausschließlich als etwas verstanden, was uns durch die Wiedergeburt schon gegeben ist, oder Sie verstanden es als etwas, was wir zu verwirklichen haben. Ich bin aber der Meinung, dass beides zutrifft. Wir wissen, eine eheliche Beziehung kann nur gelebt werden, wenn sie faktisch vorhanden ist. Aber dann muss sie auch gelebt, realisiert und umgesetzt werden. Und wenn das nicht geschieht, dann gibt eine solche Ehe ein sehr trauriges Bild ab. Die engste Wesensverbundenheit, die Jesus ja mit diesem Wort, wer in mir bleibt und ich in ihm, ausdrückt, ist Ergebnis der Wiedergeburt und setzt sie voraus. Sie ist eine Realität, die unserer himmlischen Existenz zuzuordnen ist. Es gilt hier genau dasselbe Prinzip wie bei der Heiligung. Das griechische Wort für Heiligung, Hagiasmos, meint ja zweierlei. Nämlich auf der einen Seite meint es einen Zustand, der in Christus schon vollkommen erreicht ist. Andererseits aber auch einen Prozess, der sich um unser ganzes Leben hinzieht. In Christus sind wir schon heilig, gerecht, vollkommen gemacht. Nun aber leben wir ja noch in dieser Welt. Und solange wir in dieser Welt leben, sind wir Leib Christi. Und zwar eben nicht in mystischer, sondern in ganz praktischer Weise. Der Herr Jesus hat in dieser Welt keinen anderen Leib als uns, seine Gemeinde. Und von den, ich habe in meinem Psalm 115 kürzlich gelesen, ich habe das Wort hier, da steht von den Götzen Folgendes, wird da gesagt: Sie haben einen Mund und reden nicht. Sie haben Augen und sehen nicht. Ohren haben sie und hören nicht. Eine Nase haben sie und riechen nicht. Hände haben sie und greifen nicht. Füße haben sie und gehen nicht. Mit ihrer Kehle geben sie keinen Laut. Liebe Freunde, die Frage müssen wir uns schon stellen: Bin ich denn so einer wie diese Götzen? Ich hoffe nicht. Gott hat uns Leiber gegeben und er möchte jetzt durch unsere Leiber sein Werk in dieser Welt tun. Und er möchte, dass sein Leib in dieser Welt, die Gemeinde, wächst und vollendet wird. Aber dazu muss er unsere Leiber gebrauchen. Unsere Augen, unsere Ohren, Münder, unsere Hände, unsere Füße. Und darum sollen wir ihm unsere Leiber zur Verfügung stellen als ein lebendiges, heiliges und Gott wohlgefälliges Opfer, heißt es in Römer 12, Vers 1. Um für ihn brauchbar zu werden, ist also auch praktische Heiligung notwendig. Praktische Heiligung heißt ja, dass das, was wir in Christus schon sind, und dass das jetzt auch hier in unserem irdischen Leben wirksam werden soll, sichtbar werden soll. Werde, was du bist, ist die Forderung der praktischen Heiligung. Und genauso verhält es sich ja eben auch mit dem Bleiben. Meine Frage lautete ja: Bleiben Wirklichkeit oder Auftrag? Ich denke, die Frage ist jetzt beantwortet. Es ist natürlich beides wahr. Es handelt sich einerseits um eine Wirklichkeit, die Gott geschaffen hat, und es ist andererseits ein Auftrag an uns, dieser Wirklichkeit gemäß zu wandeln. Deswegen die Forderung: Bleibet in mir.

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Warum sollte sich jemand Gedanken um den Tod machen? Wieso ist es wichtig, die Bibel ernst zu nehmen? Nun, wir lesen im Psalm 100. Erkennt, dass der Herr Gott ist. Er hat uns gemacht und nicht wir selbst. Kein Mensch hat Kontrolle über die Umstände, über die Länge seines Lebens, über gar nichts. Deswegen ermahnt Jesus, wer ist aber unter euch, der seiner Länge eine Elle zusetzen möge, ob er gleich darum sorget? Es ist richtig und gut, sich Gedanken über den Tod zu machen, die Bibel ernst zu nehmen, den Herrn zu erkennen. In Hebräer 9 lernen wir, und wie den Menschen gesetzt ist, einmal zu sterben, danach aber das Gericht, also ist auch Christus einmal geopfert, wegzunehmen vieler Sünden. Zum anderen Mal wird er ohne Sünde erscheinen denen, die auf ihn warten, zur Seligkeit. Sind sie bereit zu sterben? Sind sie bereit, vor das Gericht Gottes zu erscheinen?

Wer auf den Herrn vertraut, wird nicht enttäuscht. Im Psalm 34 bezeugt David: Da ich den Herrn suchte, antwortete er mir und er rettete mich aus aller meiner Furcht. Welche auf ihn sehen, die werden erquickt und ihr Angesicht wird nicht zuschanden. 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
1: Sie hören nun die gute Nachricht aus Gottes Wort. Unser Wochenvers steht in Matthäus 5, Vers 7. Selig sind die Barmherzigen, denn sie werden Barmherzigkeit erlangen. Das war unser Merkvers aus Matthäus 5, Vers 7.
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4: Kapitel 16. Der Mensch setzt sich's wohl vor im Herzen, aber vom Herrn kommt, was die Zunge reden wird. Einen jeglichen dünken seine Wege rein, aber der Herr prüft die Geister. Befiehl dem Herrn deine Werke, so wird dein Vorhaben gelingen. Der Herr macht alles zu seinem Zweck, auch den Gottlosen für den bösen Tag. Ein stolzes Herz ist dem Herrn ein Greuel und wird gewiss nicht ungestraft bleiben. Durch Güte und Treue wird Missetat gesühnt. Und durch die Furcht des Herrn meidet man das Böse. Wenn eines Menschen Wege dem Herrn wohlgefallen, so lässt er auch seine Feinde mit ihm Frieden machen. Besser wenig mit Gerechtigkeit als viel Einkommen mit Unrecht. Des Menschen Herz erdenkt sich seinen Weg, aber der Herr allein lenkt seinen Schritt. Gottes Spruch ist in dem Munde des Königs. Sein Mund spricht nicht fehl im Gericht. Waage und rechte Waagschalen sind vom Herrn, und alle Gewichte im Beutel sind sein Werk. Den Königen ist Unrecht tun ein Greuel, denn durch Gerechtigkeit wird der Thron befestigt. Rechte Worte gefallen den Königen, und wer aufrichtig redet, wird geliebt. Des Königs Grimm ist ein Bote des Todes, aber ein weiser Mann wird ihn versöhnen. Wenn des Königs Angesicht freundlich ist, das ist Leben, und seine Gnade ist wie ein Spätregen. Weisheit erwerben ist besser als Gold, und Einsicht erwerben edler als Silber. Der frommen Weg meidet das Arge, und wer auf seinen Weg achtet, bewahrt sein Leben. Wer zugrunde gehen soll, der wird zuvor stolz, und Hochmut kommt vor dem Fall. Besser niedrig sein mit den Demütigen, als Beute austeilen mit den Hoffärtigen. Wer auf das Wort merkt, der findet Glück, und wohl dem, der sich auf den Herrn verlässt. Ein Verständiger wird gerühmt als ein weiser Mann, und liebliche Rede mehrt die Erkenntnis. Klugheit ist ein Brunnen des Lebens dem, der sie hat. Aber die Strafe der Toren ist ihre Torheit. Des weisen Herz redet klug und mehrt auf seinen Lippen die Lehre. Freundliche Reden sind Honigseim,

0: entlasten die Seele und erfrischen die Gebeine. Manchem scheint ein Weg recht, aber zuletzt bringt er ihn zum Tode. Der Hunger des Arbeiters arbeitet für ihn, denn sein Mund treibt ihn an. Ein heilloser Mensch gräbt nach Unheil, und in seinem Munde ist wie brennendes Feuer. Ein falscher Mensch richtet Zank an, und ein Verleumder macht Freunde uneins. Ein Frevler verlockt seinen Nächsten und führt ihn auf keinen guten Weg. Wer mit den Augen winkt, denkt nichts Gutes, und wer mit den Lippen andeutet, vollbringt Böses. Graue Haare sind eine Krone der Ehre. Auf dem Weg der Gerechtigkeit wird sie gefunden. Ein Geduldiger ist besser als ein Starker. Und wer sich selbst beherrscht, besser als einer, der Städte gewinnt. Der Mensch wirft das los. Aber es fällt, wie der Herr will. Kapitel 17. Besser ein trockener Bissen mit Frieden als ein Haus voll Geschlachtetem mit Streit. Ein kluger Knecht wird herrschen über einen schandbaren Sohn und wird mit den Brüdern das Erbe teilen. Wie der Tiegel das Silber und der Ofen das Gold, so prüft der Herr die Herzen. Ein Böser achtet auf böse Mäuler, und ein Falscher hört gern auf schädliche Zungen. Wer den Armen verspottet, verhöhnt dessen Schöpfer. Und wer sich über eines anderen Unglück freut, wird nicht ungestraft bleiben. Der alten Krone sind Kindeskinder, und der Kinderehre sind ihre Väter. Es steht einem Toren nicht wohl an, von hohen Dingen zu reden, viel weniger einem Edlen, dass er mit Lügen umgeht. Bestechung ist wie ein Zauberstein dem, der sie gibt. Wohin er sich kehrt, hat er Glück. Wer Verfehlung zudeckt, stiftet Freundschaft. Wer aber eine Sache aufrührt, der macht Freunde uneins. Ein Scheltwort dringt tiefer bei dem Verständigen als 100 Schläge bei dem Toren. Ein böser Mensch trachtet stets zu widersprechen, aber ein grausamer Bote wird über ihn kommen. Besser einer Bärin begegnen, der die Jungen geraubt sind, als einem Toren in seiner Torheit. Wer Gutes mit Bösem vergilt, von dessen Haus wird das Böse nicht weichen. Wer Streit anfängt, gleicht dem, der dem Wasser den Damm aufreißt. Lass ab vom Streit, ehe er losbricht. Wer den Schuldigen gerecht spricht und den Gerechten schuldig, die sind beide dem Herrn ein Greuel. Was soll dem Toren Geld in der Hand, Weisheit zu kaufen, wo er doch ohne Verstand ist? Ein Freund liebt alle Zeit, und ein Bruder wird für die Not geboren. Ein Tor ist, wer in die Hand gelobt, und Bürge wird für seinen Nächsten. Wer Zank liebt, der liebt die Sünde, und wer seine Tür zu hoch macht, strebt nach Einsturz. Ein verkehrtes Herz findet nichts Gutes, und wer falscher Zunge ist, wird in Unglück fallen. Wer einen Toren zeugt, muss sich grämen, und eines Toren Vater hat keine Freude. Ein fröhliches Herz tut dem Leibe wohl, aber ein betrübtes Gemüt lässt das Gebein verdorren. Der Gottlose nimmt gern heimlich Geschenke, zu beugen den Weg des Rechts. Ein Verständiger hat die Weisheit vor Augen. vor ein Tor, wirft die Augen hin und her. Ein törichter Sohn ist seines Vaters Verdruss und ein Gram für die Mutter, die ihn geboren hat. Es ist schon nicht gut, dass man Unschuldige Strafe zahlen lässt. Aber den Edlen zu schlagen, geht über alles Maß. Ein Vernünftiger mäßigt seine Rede, und ein verständiger Mann wird nicht hitzig. Auch ein Tor, wenn er schwiege, würde für weise gehalten und für verständig, wenn er den Mund hielte. Kapitel 18. Wer sich absondert, der sucht, was ihn gelüstet, und gegen alles, was gut ist, geht er an. Ein Tor hat nicht Gefallen an Einsicht, sondern will kundtun, was in seinem Herzen steckt. Wohin ein Frevler kommt, kommt auch Verachtung, und wo Schande ist, da ist Hohn. Die Worte in eines Mannes Munde sind wie tiefe Wasser, und die Quelle der Weisheit ist ein sprudelnder Bach. Es ist nicht gut, den Schuldigen vorzuziehen, dass man des Gerechten Sache beuge im Gericht. Die Lippen des Toren bringen Zank, und sein Mund ruft nach Schlägen. Der Mund des Toren bringt ihn ins Verderben, und seine Lippen bringen ihn zu Fall. Die Worte des Verleumders sind wie Leckerbissen und gehen einem glatt ein. Wer lässig ist in seiner Arbeit, der ist ein Bruder des Verderbers. Der Name des Herrn ist eine feste Burg. Der Gerechte läuft dorthin und wird beschirmt. Des Reichen Habe ist ihm wie eine feste Stadt und dünkt ihn eine hohe Mauer. Wenn einer zugrunde gehen soll, wird sein Herz zuvor stolz. Und ehe man zu Ehren kommt, muss man demütig sein. Wer antwortet, ehe er hört, dem ist's Torheit und Schande. Wer ein mutiges Herz hat, weiß sich auch im Leiden zu halten. Wenn aber der Mut da niederliegt, wer kann's tragen? Ein verständiges Herz erwirbt Einsicht, und das Ohr der Weisen sucht Erkenntnis. Das Geschenk des Menschen schafft ihm Raum und bringt ihn zu den großen Herren. Ein jeder hat zuerst in seiner Sache recht. Kommt aber der andere zu Wort, so findet sich's. Das Los schlichtet den Streit und lässt Mächtige nicht aneinander geraten. Ein gekränkter Bruder ist abweisender als eine feste Stadt, und Streitigkeiten sind hart wie der Riegel einer Burg. Einem Mann wird vergolten, was sein Mund geredet hat, und er wird gesättigt mit dem, was seine Lippen ihm einbringen. Tod und Leben stehen in der Zunge Gewalt. Wer sie liebt, wird ihre Frucht essen. Wer eine Ehefrau gefunden hat, der hat etwas Gutes gefunden und Wohlgefallen erlangt vom Herrn. Ein Armer redet mit Flehen, aber ein Reicher antwortet hart. Es gibt Allernächste, die bringen ins Verderben, und es gibt Freunde, die hangen fester an als ein Bruder. Kapitel 19. Ein Armer, der in Unschuld wandelt, ist besser als einer, der Verkehrtes spricht und dabei reich ist. Wo man nicht mit Vernunft handelt, da ist auch Eifer nichts nütze. Und wer hastig läuft, der tritt fehl. Des Menschen Torheit führt ihn in die Irre, und doch tobt sein Herz wider den Herrn. Reichtum macht viel Freunde, aber der Arme wird von seinem Freunde verlassen. Ein falscher Zeuge bleibt nicht ungestraft, und wer frech Lügen redet, wird nicht entrinnen. Viele schmeicheln dem Vornehmen, und wer Geschenke gibt, hat alle zu Freunden. Den Armen hassen alle seine Brüder. Wie viel mehr halten sich seine Freunde von ihm fern? Wer viel spricht, der tut Frevel, und wer Worten nachjagt, der wird nicht entrinnen. Wer Klugheit erwirbt, liebt sein Leben, und der Verständige findet Gutes. Ein falscher Zeuge bleibt nicht ungestraft, und wer frech Lügen redet, wird umkommen. Dem Toren steht nicht an, gute Tage zu haben, viel weniger einem Knecht zu herrschen über Fürsten. Klugheit macht den Mann langsam zum Zorn, und es ist seine Ehre, dass er Verfehlung übersehen kann. Die Ungnade des Königs ist wie das Brüllen eines Löwen, aber seine Gnade ist wie Tau auf dem Grase. Ein törichter Sohn ist seines Vaters Herzeleid, und ein zänkisches Weib wie ein ständig triefendes Dach. Haus und Habe vererben die Eltern, aber eine verständige Ehefrau kommt vom Herrn. Faulheit macht schläfrig, und ein Lässiger wird Hunger leiden. Wer das Gebot bewahrt, der bewahrt sein Leben. Wer aber auf seinen Weg nicht achtet, wird sterben. Wer sich des Armen erbarmt, der leiht dem Herrn, und der wird ihm vergelten, was er Gutes getan hat. Züchtige deinen Sohn, solange Hoffnung da ist, aber lass dich nicht hinreißen, ihn zu töten. Großer Grimm muss Strafe leiden, denn willst du ihm steuern, so wird er noch größer. Höre auf Rat und nimm Zucht an, dass du hernach weise seist. In eines Mannes Herzen sind viele Pläne, aber zustande kommt der Ratschluss des Herrn. Ein gütiger Mensch ist der Liebe wert, und ein Armer ist besser als ein Lügner. Die Furcht des Herrn führt zum Leben. Man wird satt werden und sicher schlafen, von keinem Übel heimgesucht. Der Faule steckt seine Hand in die Schüssel und bringt sie nicht wieder zum Munde. Schlägt man den Spötter, so werden Unverständige vernünftig. Weist man den Verständigen zurecht, so gewinnt er an Einsicht. Wer den Vater misshandelt und die Mutter verjagt, der ist ein schandbarer und verfluchter Sohn. Lässt du ab, mein Sohn, auf Ermahnung zu hören, so irrst du ab von vernünftiger Lehre. Ein nichtswürdiger Zeuge spottet des Rechts, und den Gottlosen mundet das Unrecht. Den Spöttern sind Strafen bereitet und Schläge für den Rücken der Toren.
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Aus Gnade werden wir von unseren Sünden errettet. Durch den Glauben an den gekreuzigten und wiederauferstandenen Sohn Gottes, den Herrn Jesus Christus. Welch wunderbare, erstaunliche und herrliche Wahrheit! Doch diese Wahrheit hat viele Auswirkungen in unserem Leben. Das Evangelium der Gnade Gottes ist kein Freiticket zum eigenwilligen, selbstsüchtigen, weltlichen Lebensstil, sondern es führt uns zum freudigen Gehorsam, zum Dienst Gottes. Im 2. Korintherbrief, Kapitel 5, lesen wir: Denn die Liebe Christi dringt in uns also, sintemal wir halten, dass, so einer für alle gestorben ist, so sind sie alle gestorben, und er ist darum für alle gestorben, auf dass die, so da leben, hinfort nicht sich selbst leben, sondern dem, der für sie gestorben und auferstanden ist.

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Ein immer wiederkehrendes Thema in der Bibel ist das Gebet. Die Bibel zeigt uns nicht nur Menschen, die beten, sondern gibt uns auch viele Hilfen und Verheißungen für das Gebet, insbesondere Verheißungen der Erhörung. Jesus Christus kann es ganz schlicht in seiner Bergpredigt sagen: Bittet, so wird euch gegeben, suchet, so werdet ihr finden, klopfet an, so wird euch aufgetan. Denn wer da bittet, der empfängt, und wer da sucht, der findet, und wer da anklopft, dem wird aufgetan. Liebe Hörer, schlicht gesagt, und so schlicht sollen wir es auch nehmen. Doch es würde mich nicht wundern, wenn der ein oder andere zurückfragt und sagt: Und wie ist das mit den Bitten, auf die ich bisher noch keine Antwort erhalten habe? Sicher gibt es hier keine Patentantworten. Doch wenn wir die Bibel im Zusammenhang ansehen, merken wir, dass es auch gute Gründe dafür gibt, dass wir nicht immer gleich das bekommen, worum wir gebeten haben. Ich möchte Ihnen deshalb einige Gedanken an die Hand geben, die Sie auf die Spur zu einer Antwort bringen können. Eine erste mögliche Antwort ist, dass unsere Bitten manchmal falsch sind und Gott sagt Nein zu unserer Bitte. Das kam bei den Jüngern Jesu gar nicht so selten vor. Einmal war Jesus mit ihnen auf einem hohen Berg. Jesus wurde verherrlicht und erschien in strahlendem Glanz. Die Jünger baten: Herr, es ist gut, dass wir hier sind. Wenn du willst, so lass uns hier drei Hütten bauen, dir eine und Mose eine und Elia eine. Jesus erlaubte es ihnen nicht. Sein Auftrag und ihr Auftrag war ein anderer. Ein anderes Mal baten Jakobus und Johannes, neben Jesus im Himmelreich sitzen zu dürfen. Jesus konnte es ihnen nicht gewähren. Es war eine unpassende Bitte. Ihr Auftrag war nicht, über ihren Sitz im Himmelreich zu spekulieren, sondern den Dienst aufzunehmen, den Jesus begonnen hatte. Und wieder waren es Jakobus und Johannes, die, als sie bei den Samaritern keine Aufnahme fanden, folgenden Vorschlag machten: Herr, willst du, so wollen wir sagen, dass Feuer vom Himmel falle und sie verzehre. Und Jesus wandte sich um und wies sie zurecht. Das war ein klares Nein. Manchmal sehen wir bei anderen besser, warum ihre Bitten nicht erfüllt werden konnten oder nicht erfüllt werden sollten. Doch bei uns selbst? Wir sind doch überzeugt, dass wir etwas Angemessenes erbitten. Und doch werden wir manche Bitte vor Gott bringen, die nicht gut ist. Manche Bitten sind einfach zu kurzsichtig und manchmal auch unreif. Wie weise Eltern, liebt unser Gott uns zu sehr, um auf falsche Bitten einzugehen. Manchmal sehen wir es im Nachhinein, dass Gott auf eine gute Weise geantwortet hat, und wir können nur Danke sagen. Wenn Sie also merken, dass Sie kein grünes Licht für Ihre Bitte haben, dann überdenken Sie doch noch einmal Ihr Anliegen. Was liegt hinter Ihrem Anliegen? Sind Sie wirklich bereit, sich der Realität zu stellen? Oder ist die Bitte vielleicht auch nur selbstsüchtig? Vielleicht ist die Bitte aber auch einfach nur zu klein und Gott hat Größeres mit Ihnen vor. Was immer Sie also auch bewegt, legen Sie es Gott ehrlich hin und sagen Sie ihm, dass Sie nicht weiter wissen. Sie dürfen ihm auch sagen, dass Sie irritiert sind und Hilfe und Weisung brauchen. Die Bibel ermutigt dazu, denn wir wissen oft nicht, was und wie wir bitten sollen. Aber wer sich demütig an Gott wendet, wird auch in seinem Beten die richtigen Bitten finden. Der bekannte englische Prediger Martin Lloyd-Jones hat es einmal so gesagt: Ich danke Gott, dass er nicht bereit ist, mir jeden Wunsch zu erfüllen, der mir gerade einfällt. Ich bin Gott zutiefst dankbar, dass er mir gewisse Dinge, um die ich gebeten hatte, nicht gegeben hat und dass er mir bestimmte Türen vor der Nase zugeschlagen hat. Deshalb sind in der Bibel die Verheißungen für eine Gebetserhörung manchmal an Bedingungen geknüpft. So schreibt Johannes beispielsweise: Und dies ist die Zuversicht, die wir zu ihm haben, dass er uns hört, wenn wir etwas nach seinem Willen bitten. Je besser wir Gott kennen, umso besser werden wir seinen Willen erkennen und umso mehr werden unsere Gebete erhört werden. Nun kann es allerdings auch sein, dass die Zeit für die Erfüllung Ihrer Bitte noch nicht da ist. Dann sagt Gott: Warte, später. Wir kennen das von Kindern, dass Warten schwerfällt. Uns geht es oftmals nicht anders. So betete jemand einmal: Herr, gib mir Geduld, aber bitte schnell. Wir sind es gewohnt, dass wir uns vieles verschaffen können, was wir meinen zu brauchen. Doch Gott funktioniert nicht so, wie wir es uns manchmal denken und wünschen. Und das ist gut so. Gott will nicht funktionieren. Er will mit uns Gemeinschaft haben und uns nach seiner Weisheit leiten. Er wirbt um unser Vertrauen, dass er schon gute Gründe hat, wenn er uns nicht gleich alles gewährt, was wir uns wünschen.
Vielen sind die Worte aus Jesaja 55, Vers 8 und 9 zu einer Hilfe geworden. Dort sagt der Herr, denn meine Gedanken sind nicht eure Gedanken, und eure Wege sind nicht meine Wege, spricht der Herr. Sondern so viel der Himmel höher ist als die Erde, so sind auch meine Wege höher als eure Wege und meine Gedanken als eure Gedanken. Wir tun gut daran, ganz klar zu sehen, dass Gott der Herr und der Schöpfer ist. Er hat den Überblick, nicht wir. Er hat auch Gründe, die nur ihm bekannt sind, warum er im Moment sagt, noch nicht. Das hat manchmal auch damit zu tun, dass Gott unseren Charakter formen will. Er ist viel mehr an uns selbst interessiert, als dass wir alles bekommen, was wir uns wünschen. Weise Eltern denken ja auch so. Die Werte, die den Charakter der Kinder ausmachen, sollten uns als Eltern viel wichtiger sein als Werte materieller Art, die wir ihnen hinterlassen. Gott will uns stärken in unserem Durchhalten, während er im Hintergrund an der Antwort auf unser Gebet arbeitet. Doch wir müssen auch noch über eine weitere Möglichkeit nachdenken, wenn Gebete nicht so beantwortet werden, wie wir es uns gedacht haben. Die Bitte mag ja richtig sein, auch die Zeit mag richtig sein, doch wenn wir selbst im Unrecht sind und unsere Motive eigensüchtig sind, wird Gott nicht erhören. Im Psalm 66, Vers 18 heißt es, wenn ich Unrechtes vorgehabt hätte in meinem Herzen, so hätte der Herr nicht gehört. Manchmal müssen wir nicht Gott fragen, warum er unsere Bitte nicht erhört, sondern wir müssen uns selbst fragen. Das ist ein Punkt, der sehr wichtig ist. Deshalb wird er in der Bibel auch oft angesprochen. Jesus sagt, wenn du deine Gabe auf dem Altar opferst und dort kommt dir in den Sinn, dass dein Bruder etwas gegen dich hat, so lass dort vor dem Altar deine Gabe und geh zuerst hin und versöhne dich mit deinem Bruder und dann komm und opfere deine Gabe. Es ist so wichtig, versöhnt zu leben. Das hat direkten Einfluss auf unsere Gebete. Überhaupt hat das Verhältnis zu unserem Nächsten einen direkten Einfluss auf unsere Gebete. Das gilt auch so in der Ehe. Deshalb fordert Petrus die Männer auf, wohnt bei euren Frauen mit Einsicht und gebt ihnen Ehre als solchen, die auch Miterben der Gnade des Lebens sind, damit eure Gebete nicht verhindert werden. Jakobus schreibt, ihr bittet und empfangt nichts, weil ihr in übler Absicht bittet, nämlich damit ihr es für eure Gelüste vergeuden könnt. Das sind Absichten, die Gott niemals unterstützen wird. Vor allem, wenn wir uns nur durchsetzen und Recht haben wollen, werden wir vor die Wand laufen. Gott will uns stoppen, zur Besinnung bringen und verändern. Er will, dass wir neu lernen, auf ihn zu hören. In Zacharia 7, Vers 13 sagt Gott, gleich wie gepredigt wurde und sie nicht hörten, so wollte ich auch nicht hören, als sie riefen. Lieber Hörer, wir sind dran. Neu auf Gott zu hören. Vielleicht müssen Sie an einer bestimmten Stelle umkehren und Ihr Denken verändern. Vor allem, wenn Bitterkeit und Unversöhnlichkeit Einzug gehalten hat. Wenn das nicht ausgeräumt wird, wird Gott nicht auf Gebete antworten. Liebe Hörer, nun haben wir viel über Gebet gesprochen, das nicht erhört wird. Es gibt Gründe dafür. Aber es gibt einen weitaus größeren Grund, dass Gott unsere Gebete erhört. Er ist der Vater im Himmel, der sich um seine Kinder kümmert. Er kümmert sich mehr um sie, als um die Vögel unter dem Himmel, sagt Jesus. Er kümmert sich besser um sie, als wir Väter das für unsere Kinder je können. Es ist dem himmlischen Vater keine Last, wenn wir ihn bitten. Liebe Hörer, wollen Sie sich im Glauben diesem Herrn anvertrauen? Er sandte seinen Sohn in diese Welt mit dem einen Ziel, uns Menschen zu erlösen. Jeder, der das annimmt, darf ein Kind Gottes werden und darf im Vertrauen Vater zu Gott sagen. Dieser Vater ist groß, dieser Vater ist mächtig und dieser Vater ist weise, um auf unsere Gebete recht einzugehen.

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der Grund für das Menschwerden und den Sühnetod des Sohnes Gottes ist unsere Sünde, meine und ihre. Von Kindheit an zeigen wir durch unsere Gedanken, Worte und Motivationen, durch unsere Entscheidungen, durch das, was wir begehren, ignorieren und verachten, unsere Sünde, unsere Auflehnung gegen Gott. Im Epheserbrief Kapitel 2 wird diese Tatsache sehr klar und bildhaft beschrieben. Euch, die ihr tot waret in euren Vergehungen und Sünden, in welchen ihr einst wandeltet, nach dem Zeitlauf dieser Welt, nach dem Fürsten der Gewalt der Luft des Geistes, der jetzt wirksam ist in den Söhnen des Ungehorsams, unter welchen auch wir einst alle unseren Verkehr hatten, in den Lüsten unseres Fleisches, indem wir den Willen des Fleisches und der Gedanken taten und von Natur Kinder des Zorns waren, wie auch die übrigen. Gott aber, der reich ist an Barmherzigkeit, wegen seiner vielen Liebe, womit er uns geliebt hat, als auch wir in den Vergehungen tot waren, hat uns mit dem Christus lebendig gemacht. Durch Gnade seid ihr errettet.

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1: Wir kommen heute zu 1. Johannes 1, Abvers 6. Aber des Zusammenhangs wegen lesen wir noch einmal ab Kapitel 1, Vers 1 bis zum Schluss des Kapitels. Darf ich bitten, Sven?
2: Was von Anfang an war, was wir gehört, was wir mit unseren Augen gesehen, was wir angeschaut und unsere Hände betastet haben, betreffend das Wort des Lebens. Und das Leben ist offenbart worden, und wir haben gesehen und bezeugen und verkündigen euch das ewige Leben, das bei dem Vater war und uns offenbart worden ist. Was wir gesehen und gehört haben, verkündigen wir euch, auch euch, damit auch ihr mit uns Gemeinschaft habt. Und zwar ist unsere Gemeinschaft mit dem Vater und mit seinem Sohn Jesus Christus. Und dies schreiben wir euch, damit eure Freude völlig sei. Und dies ist die Botschaft, die wir von ihm gehört haben und euch verkündigen, dass Gott Licht ist und gar keine Finsternis in ihm ist. Wenn wir sagen, dass wir Gemeinschaft mit ihm haben und wandeln in der Finsternis, so lügen wir und tun nicht die Wahrheit. Wenn wir aber in dem Licht wandeln, wie er in dem Licht ist, so haben wir Gemeinschaft miteinander und das Blut Jesu Christi, seines Sohnes, reinigt uns von aller Sünde. Wenn wir sagen, dass wir keine Sünde haben, so betrügen wir uns selbst und die Wahrheit ist nicht in uns. Wenn wir unsere Sünden bekennen, so ist er treu und gerecht, dass er uns die Sünden vergibt und uns reinigt von aller Ungerechtigkeit. Wenn wir sagen, dass wir nicht gesündigt haben, so machen wir ihn zum Lügner und sein Wort ist nicht in uns.
1: Vielen Dank. Johannes beginnt seinen Brief mit, was von Anfang an war. Und er setzt also da ein, wo Jesus Christus in diese Welt gekommen ist. Wir haben letztes Mal aus Johannes 1, Vers 14 gelesen, das Wort wurde Fleisch und wohnte unter uns. Und 1. Johannes 1, Vers 1 macht klar, dass also das Kommen des Herrn Jesus, des Sohnes Gottes in diese Welt, das war ein völliger Neuanfang. So wie 1. Mose 1, 1 beginnt, im Anfang schuf Gott den Himmel und die Erde. Das war der Beginn dieses Weltalls, dieser Schöpfung. So ist durch das Kommen des Schöpfers als Mensch in diese Welt ein völlig neuer Anfang losgegangen. Und das meint er mit, was von Anfang an war. Was wir gehört, was wir mit unseren Augen gesehen, was wir angeschaut und unsere Hände betastet haben. Johannes bezeugt, er und die anderen Augenzeugen, sie haben Jesus Christus gehört, sie haben ihn mit den Augen gesehen, sie haben ihn ganz genau angeschaut und sogar berührt. Er kam als wirklicher Mensch in diese Welt. Und das ist sehr wichtig zu verstehen, wir haben also mit dem Kommen des Herrn Jesus in diese Welt, also mit der Zeit der Evangelien, zunächst mal im Neuen Testament, haben wir die Zeit des Anfangs. Es gibt nämlich Leute, die sagen, mit dem Kommen von Jesus Christus habe die Endzeit begonnen. Und Ziel dieser Art von Erklärung ist zu sagen, wenn man heute spricht, wir leben in der Endzeit, dann treffe das nicht zu als etwas Besonderes, etwas Einzigartiges, denn seit 2000 Jahren

0: bei Endzeit. Aber das stimmt nicht. Vor 2000 Jahren war Anfangszeit. Und es sollte ja eine lange Zeitepoche sein zwischen dem ersten Kommen des Messias in diese Welt, im Alten Testament angekündigt. Der leidende Messias nach Jesaja 53 sollte zuerst kommen, um das Problem der Sünde zu lösen. Und viel später der herrschende Messias, aber es ist derselbe Messias, der herrschende Messias sollte kommen, um alle Probleme der Welt zu lösen, die aus der Sünde heraus entstanden ist. Beim ersten Kommen sollte das Problem der Sünde gelöst werden und beim zweiten Kommen die Probleme, die aus der Sünde heraus entstanden sind. Aber eben, diese lange Zwischenzeit ist so zu verstehen, am Anfang haben wir die Anfangszeit und am Schluss dieser langen Zwischenzeit die Endzeit. Also die Endzeit ist die letzte Epoche unmittelbar vor dem Kommen des Herrn Jesus in Macht und Herrlichkeit. Und auf der anderen Seite kann man sagen, das Kommen des Herrn Jesus mit dem Neuanfang war auch ein Abschluss. Und zwar das Ende des Alten Testaments mit der alttestamentlichen Offenbarung. Wenn wir kurz aufschlagen in Hebräer 1, da wird uns ganz kurz das Alte Testament zusammengefasst bis zu dem Kommen von Jesus Christus. Liest du Hebräer 1 bis 2a, also erste Hälfte.
1: Nachdem Gott vielfältig und auf vielerlei Weise ehemals zu den Vätern geredet hat in den Propheten, hat er am Ende dieser Tage zu uns geredet im Sohn, den er gesetzt hat zum Erben aller Dinge, durch den er auch die Welten gemacht hat.
0: Danke. Also, Gott hat früher sehr oft durch Propheten gesprochen, vielfältig, und er hat es auf ganz verschiedene Arten gemacht, mit Träumen, mit apokalyptischen Visionen, mit Geschichtsberichten und so weiter. Darum auf vielerlei Weise hat er früher zu den Vätern geredet, in den Propheten, und jetzt ganz neu durch den Sohn, der gekommen ist. Und wann ist der Sohn gekommen? Hier wird gesagt, am Ende dieser Tage. Jetzt muss man genau lesen. Man darf nicht lesen am Ende der Tage. Denn der Ausdruck am Ende der Tage ist zum Beispiel in Daniel 8 und vielen anderen Stellen ein Ausdruck für die Endzeit, in der der König des Nordens schließlich Israel überrennen wird und das ganze Land verwüsten wird. Aber das hat sich bis heute nicht erfüllt. Aber hier steht am Ende dieser Tage, das sind die Tage des Alten Testaments, in denen Gott durch die Propheten vielfältig und auf vielerlei Weise gesprochen hat. Und das Kommen des Sohnes hat hier einen Abschluss gewirkt und darum ist das das Ende dieser alttestamentlichen Tage. Aber gleichzeitig war das eben dieser Neuanfang. Der Schöpfer kommt in diese Welt und wird Mensch. Und darum sagt Johannes, was von Anfang an war. Hat jemand ausgezählt, wie oft mal er diesen Anfang erwähnt im ersten Johannesbrief? Ja, es ist eine einfache Zählarbeit. 8-mal. Und die Zahl 8 hat eine symbolische Bedeutung, wie alle Zahlen. Was bedeutet 8?
2: Mehr als vollkommen.
0: Ja, mehr als vollkommen. 7 ist die Zahl der Vollkommenheit, oder? Ja, 7 Schöpfungstage. Dann war alles vollkommen da. Und 8 ist der Neuanfang. Und das ist von der Musik her allgemein bekannt. Ja, wenn man eine Tonleiter spielt von C auf, dann sind das 7 Töne, aber der 8. Ton ist wieder der gleiche, wie der C. Ein Tonleiter von Ass bis Ass wieder. Der 8. Ton ist wieder derselbe. Also mit dem 8. Ton haben wir einen Neuanfang. Und genauso die Woche, die beginnt in der Bibel ab Sonntag, Montag und so weiter, bis zum siebten Tag, der Sabbattag, ist der siebte Tag, und dann ist eben der Sonntag der Neuanfang. Ja, und darum achtmal, das ist nicht zufällig, es ist eben der Neuanfang. Aber das Wort Anfang an sich, das kommt noch einmal vor, und zwar in 1. Johannes 3, Vers 8, können wir gleich lesen. 1. Johannes 3, Vers 8.
1: Wer die Sünde tut, ist aus dem Teufel, denn der Teufel sündigt von Anfang an. Hierzu ist der Sohn Gottes offenbart worden, damit er die Werke des Teufels vernichte.
0: Danke. Also, hier ist mit von Anfang gemeint, nicht der Anfang von 1. Johannes 1, 1, sondern
2: Genesis 1.
0: Ja, 1. Mose 1, 1. Im Anfang schuf Gott den Himmel und die Erde. Und nach diesem Zeitpunkt geschah der Fall des Luzifer. Und das war eben noch vor dem Sündenfall der Menschen in 1. Mose 3. Die ersten Menschen, Adam und Eva, wurden am sechsten Tag geschaffen. Dann kam der siebte Tag und eine unbestimmte Zeit danach, aber sie hatten noch kein Kind. Bis dahin. Das ist ein Hinweis, dass es nicht so lange ging bis zum Sündenfall. Aber da erscheint Satan mit einem Medium. Er missbraucht die Schlange. Aber das macht klar, der Fall Satans war schon geschehen. Und 1. Johannes 3, Vers 8 sagt, er sündigt von Anfang an. Und das ist also noch in der Schöpfungswoche geschehen, sein Fall. Und der Sohn Gottes ist eben gekommen, haben wir gleich da gelesen, damit er die Werke des Teufels vernichte. Und damit sollte der Herr Jesus einen Neuanfang schaffen durch sein Kommen in diese Welt. Ja, und ich möchte noch ganz kurz zurückkommen auf Vers 4, den wir letztes Mal schon betrachtet haben. Und da haben wir gesehen, dass Gott dem Menschen natürliche Freude gibt. Apostelgeschichte 14. Da spricht Paulus zu den Heiden dort und sagt, dass Gott ihre Herzen mit Freude und mit Nahrung erfüllt hat. Also Gott gibt dem Menschen, auch der ihn nicht kennt, natürliche Freude. Aber diese Freude, die Johannes hier erwähnt, in der Gemeinschaft mit dem Vater und dem Sohn, ist von ganz anderer Qualität. Und darum sagt er in Vers 4, und dies schreiben wir euch, damit unsere Freude völlig sei. Er spricht also von einer völligen Freude. Das Tiefste, was ein Mensch erleben kann. Und dieser Ausdruck, völlige Freude, kommt noch mehrmals vor in der Bibel. Wie viel Mal hat das jemand mal ausgezählt? Es lohnt sich, solche Themen aufzunehmen und dann systematisch durchzugehen in der Bibel. Die völlige Freude. Ja, ich meine jetzt mehr mal im Neuen Testament. Ja. Wo exakt dieser Ausdruck völlige Freude vorkommt. Ja, 16, Vers 24, aber auch schon Johannes 15, Vers 11. Also in den Abschiedsreden des Herrn im Obersaal, am Vorabend der Kreuzigung, da spricht er gerade dreimal über völlige Freude. Wenn man sich das überlegt. Er weiß, am nächsten Tag wird er gekreuzigt werden. Und er spricht dreimal über völlige Freude. Also beginnen wir mit 15,11. Und zwar müssen wir das Zusammenhangs wegen ab Vers 9 lesen.
1: Wie der Vater mich geliebt hat, habe auch ich euch geliebt. Bleibt in meiner Liebe. Wenn ihr meine Gebote haltet, so werdet ihr in meiner Liebe bleiben, wie ich die Gebote meines Vaters gehalten habe und in seiner Liebe bleibe. Dies habe ich zu euch geredet, damit meine Freude in euch sei und eure Freude völlig werde.
0: Also, diese völlige Freude hier, wie ist die möglich für uns? Was sind die Voraussetzungen? Können wir das kurz zusammentragen? Also es hängt zusammen mit dem Halten des Wortes Gottes. Wie? Ja, Gehorsam gegenüber dem Wort Gottes. Du wolltest noch was anderes sagen?
2: Erstens kommt die Liebe Jesus Christus zu uns ab.
0: Genau. Also er spricht sogar zuerst von der Liebe des Vaters zu ihm als ewigen Sohn. Und dann, eben Sven, sagt er, das Maß der Liebe des Sohnes Gottes zu uns ist genau gleich. So wie der Vater, der ewige Vater, den ewigen Sohn geliebt hat, von jeher. Dieses Maß ist die Liebe des Herrn zu uns. Und dann eben kommt das mit dem Gehorsam dazu, eben kombiniert. Also das Bewusstsein der Liebe des Sohnes Gottes. Unfasslich, das Maß. Wie der Vater ihn geliebt hat, von jeher. Und das ist doch eine genügende Motivation, um ihm gehorsam zu sein, sein Wort einzuhalten. Und darum sagt der Herr, wenn ihr meine Gebote haltet, so werdet ihr in meiner Liebe bleiben. Dann werdet ihr also gewissermaßen in dieser Gemeinschaft und in diesem Genuss der Liebe des Sohnes Gottes fortan darin bleiben. Und dann macht er klar, er selber hat ja auch als Mensch hier auf der Erde die Gebote des Vaters umgesetzt und gehalten. Und das sagt er uns, damit unsere Freude völlig wird. Also ein Leben ohne Kompromisse, dem Wort Gottes eben gehorsam und das im Bewusstsein der Liebe des Sohnes Gottes. Das führt einen Menschen zu dieser Erfahrung der völligen Freude. Und dann, schon jemand hat gesagt, nächste Stelle ist Johannes 16, Vers 24. Da lesen wir des Zusammenhangs wegen von Vers 23.
1: Und an jenem Tag werdet ihr mich nichts fragen. Wahrlich, wahrlich, ich sage euch, um was irgend ihr den Vater bitten werdet in meinem Namen, das wird er euch geben. Bis jetzt habt ihr um nichts gebeten in meinem Namen. Bittet und ihr werdet empfangen, damit eure Freude völlig sei.
0: Ja, wovon ist da diese völlige Freude abhängig?
2: Im Namen des Herrn bitten.
0: Im Namen des Herrn Jesus bitten und dann auch erleben, wie diese Gebete erhört werden. Also Gebetserhörung nicht einfach so, sondern in seinem Namen. Und das bedeutet, dass man eben so betet, dass das, was wir von Gott erbitten, in Übereinstimmung ist mit den Gedanken und dem Wesen des Herrn Jesus.
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Nachdem über das Vertrauen zum Herrn und die Furcht Gottes im Alltag des Gläubigen gesprochen wird, heißt es in Sprüche Kapitel 3: Ehre den Herrn von deinem Gut und von den Erstlingen all deines Einkommens, so werden deine Scheunen voll werden und deine Kelter mit Most übergehen. Kennen Sie persönlich diese Realität, dass Sie den Herrn auch mit Ihren Gütern und Finanzen ehren und seine überfließende Fürsorge erfahren? Falls nicht, möchten wir Sie dazu ermuntern, auch in diesem Bereich Ihres Lebens einen Schritt im Glauben zu gehen, im Vertrauen zum Herrn.

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1: Hallo, liebe Freunde. Heute hört ihr wieder im Kindertreff des Missionswerkes Werner Heuffelbach in Bad Neustadt ein Hörspiel. Es heißt Der entscheidende Elfmeter.
2: K.O. Nur noch 5 Minuten zu spielen. Und das Spiel ist verloren. Verloren nur wegen Vicky, diesem Zugezogenen. Oh, ich mach ihn zur Schnecke. Der soll mich kennenlernen. So und so. Au, au, meine Hand.
3: Irrsinnig vor Wut stürzt er sich auf den Torschützen und schlägt ihn mitten ins Gesicht und schreit auf. Klaus tastet verwirrt um sich. Ein Druck, die Nachttischlampe leuchtet auf. Mit einem Ruck setzt er sich in seinem Bett auf und reibt sich die schmerzende Hand. Mit voller Wucht hat er sie auf die Bettkante geschlagen.
2: Wir haben ja gar nicht verloren. War ja nur ein Traum. Wir haben ja gar nicht verloren. Aber es könnte so werden. Gegen Vicky ist kaum anzukommen. Der Pelé der Blauenberge dürfte überhaupt nicht zum Spielen kommen. Diese Angeberei, ihn überhaupt Pelé zu nennen. Hey, was ist denn da unten noch los?
1: Klaus schleicht auf leisen Sohlen zum Fenster. Seine Eltern haben Besuch. Es ist das Ehepaar, mit dem sie im Urlaub zusammen waren. Sie sprechen über Vickys Vater. Klaus kann jedes Wort verstehen. Was sagen Sie da? Der Vater von Vicky, den Sie in der Schule Pele nennen, ist zwar sehr christlich, war aber früher ein Verbrecher und hat einige Jahre im Gefängnis verbracht. Klaus hat eine Idee. Das ist die Gelegenheit. Wenig später ist er auf dem Weg zu Vicky.
4: Hey, Pele, ich muss mit dir sprechen.
5: Du hast wohl zu lange in der Sonne gelegen.
4: Ah, dir wird dein Spotten gleich vergehen. In spätestens 3 Minuten erwarte ich dich hier unten.
5: Ich denk doch gar nicht dran. Hau doch ab, Mann.
4: Vielleicht muss ich deinem Gedächtnis ein bisschen nachhelfen. Jetzt spitz deine sauberen Ohren, damit du kapierst, dass ich keinen Spaß mache und auch keinen verstehe. Ich sag nur ein Wort. Knast. Ah, das war's, ne? Kommst du jetzt runter?
5: Ich bin gleich da, Klaus. Warte 2 Minuten.
4: Was siehst du? Warum denn erst so widerspenstig?
3: Unter boshaftem Lachen lässt Klaus sich auf den Gasboden nieder. Tatsächlich, kaum ist eine Minute vergangen, tritt Vicky vorsichtig umschauend auf die Straße hinaus.
5: Was willst du von mir?
4: Möchtest mich wohl am liebsten umbringen, aber das dürfte wohl kaum mit deinen christlichen Grundsätzen übereinstimmen. Also kommen wir zur Sache.
5: Und die wäre?
4: Na, ahnst du nicht, welches Anliegen mich zu dieser späten Stunde vor Erröte treibt?
5: Du möchtest, dass ich morgen nicht spiele, nicht wahr?
4: Beinahe hast du es erraten, aber nicht ganz. Mitspielen musst du schon. Aber manchmal hat man halt seinen schlechten Tag, man ist einfach nicht in Form. Selbst bei den Assen der Bundesliga kommt das ja hin und wieder vor. Na los, ich warte auf deine Antwort. Meine Alten wissen nicht, dass ich noch frische Luft brauche.
5: Du Erpresser.
4: Mach, was du willst. Aber meine Erzählkunst wird in den nächsten Tagen allerlei hörbereite Ohren finden. Streng dich morgen an, Pelé.
5: Gut, ich mach das, was du verlangst, aber halt ja die Klappe. Versprichst es mir, es kein zu sagen.
4: Gut, Pelé, es ist eine Art Notwehr, dass ich so handle. Ich will es auch nie mehr wiederholen.
5: Wer hat dir denn davon erzählt?
4: Na, das spielt wohl kaum eine Rolle. Ich hab so meine Quellen, verstehst du?
3: Vicky wird angespielt. Er fegt los, umspielt einen Verteidiger der Sprengergruppe, also der Realschule, kommt am Mittelläufer vorbei und ist schon im Strafraum. Aber jetzt muss er abgeben. Er schiebt den Ball einem Mittelspieler zu und Tor! Tor! Das war ein Schuss. Bravo! In der ersten Minute 1:0 für die Blauenberger fürs Gymnasium. Ein echter Pele-Schuss. Durchziehen und zur rechten Zeit abgeben.
4: Du Feigling, in der Halbzeit werden einige Spieler unser Geheimnis erfahren, das schwöre ich dir.
5: Okay, ich halte mich ab jetzt dran.
4: Okay, die letzte Chance für dich, sonst ist der Ofen aus, klar?
3: Immer wieder wird Klaus angespielt. Jetzt kommt von rechts eine herrliche Flanke herüber. Klaus nimmt sie geschickt auf und prescht los. Hinter sich hört er das Keuchen des gegnerischen Verteidigers. Blitzschnell stoppt er den Ball und der andere rennt an ihm vorbei. Eine geschickte Drehung und Klaus ist an dem Verteidiger vorbei. Bevor der Torwart reagieren kann, saust die lederne Kugel flach und unhaltbar in die linke Torecke. Gut, der Meißner, gut, der Meißner. Tor, Tor, Tor. Nicht nur Klaus, auch Vicky ist von einer Gruppe Klassenkameraden umringt.
6: Mensch, Vicky, bist du krank? So schlecht warst du ja noch nie.
3: Klaus ist der Turm in dieser Schlacht. Immer mehr kommt er zu der Überzeugung, heute unüberwindlich zu sein. Das macht ihn stolz und übermütig. Ein harmloser Ball bringt ihn 3 Minuten vor Schluss noch in eine brenzlige Situation. Anstatt den Ball sofort abzuspielen, fummelt er etwas zu lange und bevor er es fassen kann, ist ein gegnerischer Stürmer heran, köpft den Ball weg und saust auf das Tor los. Klaus steht wie erstarrt. Dann fegt er hinter dem anderen her. Das darf doch nicht wahr sein. Bei einem Unentschieden sollte es 2x10 Minuten Verlängerung geben. So hatte man beschlossen. Und ob die Reserven dazu reichen? Mit Riesensätzen springt Klaus hinter dem Stürmer der Blauenbergs her. Dieser holt zu einem seiner gefürchteten Schüsse aus. Da ist auch Klaus schon heran und als letztes Mittel stellt er sein langes Bein. Der Stürmer überschlägt sich 2x und der Ball rollt wirkungslos neben dem Tor ins Aus. Unter den Zuschauern bricht ein Tumult los. Der Schiedsrichter zeigt mit unbestechlicher Geste auf den Elfmeterpunkt. Die Kameraden stürmen auf ihn ein.
7: Na los, Pelen und schieß!
5: Nein, lass mich heute aus, heute nicht.
7: Ach nun komm, du hast noch keinen Elfmeter verschossen. Du musst ihn heute schießen.
3: Wikis Blicke treffen sich mit denen seines größten Gegners. Der andere hält seinem Blick stand. Der Schiedsrichter legt den Ball auf die Elfmetermarke. Wiki spürt, wie ihm seine Knie zittern. Hilflos blickt er sich nach seinen Kameraden um. Sie nicken ihm aufmunternd zu. Auf dem sommerlichen Sportplatz ist es plötzlich still geworden. Der Torwart der Blauenbergs kauert mit angewinkelten Knien in der Mitte des Tores. Wiki läuft an. In seinem Kopf dreht sich alles. Ungeheuer scharf jagt das Leder auf das Tor zu. Der Ball fegt nur wenige Zentimeter am Torpfosten vorbei ins Aus. In der Umkleidekabine geht es wie in einem Bienenhaus zu.
8: Mensch, diesen Elfmeter hätte ich nie gehalten.
7: Ach überhaupt, heute war Pelé eine Flasche. Was war eigentlich los mit ihm?
8: Und Klaus war der überragende Mann. Sein letztes Tor war einfach eine Wucht.
3: Klaus wird zusehends still. Ein Glück, dass die Kameraden seine Gedanken nicht lesen können. Diesen entscheidenden Elfmeter hatte Wiki ganz bewusst vorbeigeschossen. Ihm fiel eine Geschichte ein, die sie kürzlich im Deutschunterricht gelesen hatten. Der Sieger geht leer aus, von Ernst Hemingway. Alle Freude beginnt, sich wie ein Nebel aufzulösen. Wikis Blick war eine einzige Anklage gewesen.
1: Klaus kann es nicht mehr aushalten. Schon gleich nach seiner Rückkehr vom Fußballspiel erzählt er alles seinen Eltern und die sind entsetzt. Ihr Sohn, ein Erpresser? Entschlossen sagt der Vater, es gibt keinen Ausweg, du musst Wiki um Verzeihung bitten. Erst dann wirst du wieder mit dir selber klarkommen. Weißt du was? Wir erledigen das heute noch und wenn du willst, werden wir dich begleiten. Klaus überlegt. Ja, das wäre doch das Beste. Zögernd geht er mit seinen Eltern hinüber, wo Wiki wohnt und dann sitzen sie alle zusammen im Wohnzimmer. Klaus, Wiki und ihre beiden Eltern.
9: Wir kommen in einer äußerst fatalen Angelegenheit zu Ihnen.
10: Wir verstehen das noch nicht ganz. Ah, Moment, jetzt erinnere ich mich. Sie waren doch heute Nachmittag auch bei dem großen Spiel, nicht wahr?
9: Ich war ja wirklich nicht zu überhören.
11: Sicher haben Sie sich gewundert, dass Wiki in so schlechter Form war. Daran war ich schuld. Ich habe ihn gestern Abend erpresst.
12: Erpresst, sagst du?
10: Ich glaube, jetzt bist du uns eine Erklärung schuldig, mein Junge.
5: Ich sag nichts. Ich will damit nichts zu tun haben. Lass mich hochgehen.
10: Komm, hier geblieben.
5: Ach, wenn ihr es unbedingt wissen wollt. Gestern Abend kam er noch nach 10 Uhr zu mir, rief mich herunter und drohte mir, es allen Schülern zu verraten.
10: Womit drohte er dir?
5: Zu verraten, dass du im Gefängnis gesessen hast.
9: Und deswegen sind wir zu ihm gekommen. Klaus hielt es vor Gewissensbissen nicht mehr aus und hat mir dann alles erzählt.
11: Wiki, kannst du mir verzeihen? Ich wusste nicht, was ich tat.
3: Er springt auf und reicht dem anderen die Hand. Zögernd streckt ihm Wiki die seine entgegen.
10: Ja, ich habe gesessen. Aber wie hat man denn hier in der Stadt davon erfahren?
9: Rein zufällig, Herr Jarowiki. Wir waren im vorigen Jahr auf der Insel Texel in Holland. Dort lernten wir eine Familie kennen. Wir wollten uns schon immer mal besuchen und gestern Abend klappte es dann. Wir kamen auf das große Spiel zu sprechen. Und ich erzählte so beiläufig, dass ihr Junge solch ein Fußballtalent sei. Und da fiel ihr nicht alltägliche Name Jarowiki. Meinem Gast war es furchtbar peinlich, dass ihm meine Bemerkung herausgerutscht war. Aber als er A gesagt hatte, da vertraute er uns unter dem Siegel der Verschwiegenheit dann noch mehr an.
11: Und ich habe oben im offenen Fenster meines Zimmers den Satz mitgekriegt.
9: Auch ich möchte Sie herzlich um Verzeihung bitten für meinen Jungen. Ich weiß, es war einerseits kopflos und andererseits doch sehr genau überlegt. Aber schlecht ist mein Junge nicht. Er hat doch sehr gelitten unter dieser, nennen wir es ruhig beim Namen, unter dieser Gemeinheit.
10: Aber was wolltest du denn mit deiner Erpressung? Was sollte sie denn bezwecken?
11: Naja, Pelé sollte eine Flasche sein. Die Blauenbergs durften nicht gewinnen. Ich hatte schon zu viel geprahlt in meiner Klasse.
12: Und du, Uwe, bist darauf eingegangen?
5: Das war doch Ehrensache, Mama. Nur an Schlaf war nicht mehr zu denken. Ich habe bis 4:30 wach gelegen und nur überlegt. Ich fand aber keinen anderen Ausweg.
10: Ich danke dir, mein Junge. Aber ob es immer ein Geheimnis geblieben wäre? Sicher, ich war froh, dass man hier von meiner Vergangenheit nichts wusste. Sie werden sicher verstehen, aber...
9: Es bleibt ein Geheimnis, Herr Jarowicki. Mhm. Ich sagte schon, unseren Urlaubsbekannten war das entsetzlich peinlich.
12: Dann wären Sie die Einzigen in unserer Stadt, die davon wissen.
9: Ja, wir sind die Einzigen.
10: Ich vergebe dir auch, Klaus. Wir alle leben täglich von der Vergebung unseres Gottes.
9: Danke, Herr Jarowicki. Den Stein hat man plumpsen gehört. Jetzt fällt es mir ein. Die ganze Zeit habe ich darüber nachgegrübelt, warum unser Besuch so erregt mit dieser Angelegenheit herausgeplatzt ist. Ich deutete an, dass sie in der christlichen Gemeinde mitarbeiteten. Daraufhin fiel mein Gast beinahe aus allen Wolken. Soll das heißen, dass dieser Mann fromm geworden ist? Und da rutscht ihm der verhängnisvolle Satz heraus.
10: In der Tat, Herr Meissner, wir sind fromm geworden. Wie es dazu kam, darf ich Ihnen kurz erzählen, ja?
9: Ich bitte darum, Herr Jarowicki.
10: Es war eine ärgerliche Sache damals. Plötzlich saß ich in der Patsche und...
9: Herr Jarowicki, mich interessiert nur, wie Sie fromm geworden sind. Das andere ist Vergangenheit.
10: Ja, ja. Danke, Herr Meister. Aber für viele hat das Wörtchen fromm einen seltsamen Vor- und Nachgeschmack. Sagen wir lieber, mir ist der tiefere Sinn des Lebens geschenkt worden. Mit etwa 18, 19 Jahren träumte ich tatsächlich von einer großen Fußballkarriere. Aber nach und nach sah ich ein, für das große Geld und für die Balkenschlagzeilen in den Zeitungen reichte mein Talent nicht aus. So folgten Beruf, Heirat, dann kam unser Junge, alles ging gut, bis ich unter den Einfluss schlechter Freunde kam. Betrachten Sie es jetzt nicht als Entschuldigung, ich hätte mich aushalten sollen. Aber plötzlich zog sich die Schlinge zusammen. Der Gedanke, mein Leben einfach wegzuwerfen, kam mir mehr als einmal. Doch meine Familie bewahrte mich vor dem letzten Schritt. So dachte ich damals. Heute weiß ich, dass eine andere Hand den Abgrund zudeckte.
12: Zwischendurch können wir ruhig mal unseren selbstgemachten Stachelbeersaft versuchen. Außerdem ist es heute doch sehr heiß.
9: Danke, ja, das tun wir gerne. Herzlichen Dank.
10: Die Hälfte meiner Zeit hatte ich abgebrummt, als eine Gruppe junger Christen im Gefängnis einen Ostergottesdienst veranstaltete. Erst wollte ich den Gottesdienst schwänzen, verschlafen, wie an manchen anderen Sonntagen. Dann aber ging ich doch hin und da geschah das Wunder. Mir begegnete der auferstandene Christus. Vielleicht klingt das wirklich sehr fromm, aber ich kann es nicht anders beschreiben. Wenn Jesus lebt, so sagte ich mir, dann ist dein Leben nicht mehr sinnlos. Mein ganzer Leerlauf, mein Egoismus, meine verlorenen Jahre erschienen in einem bisher unbekannten Licht. Es war durchdringend und deckte auf. Der letzte Satz des Verkündigers packte mich besonders. Nun aber ist Christus auferstanden von den Toten. Dieses Wort ging mit mir und machte meine Zelle hell. Ich schrieb einen Brief an Helga.
12: Ja, ich kann mich noch gut erinnern. Es war ein langer Brief. Die Schrift etwas verwischt durch Tränenflecken.
3: Herr Meissner ist eigenartig berührt. Solch einen Glauben kennt er und hat er nicht. Für ihn ist der liebe Gott eine Art fromme Dekoration für besondere Tage. Die Gewissheit? Nein, die kennt er nicht. Aber die müsste man eigentlich kennenlernen.
1: Diese Gewissheit musst du kennenlernen, denn wer diese Gewissheit nicht hat, gehört nicht zu Gott und wird ewig von ihm getrennt sein. Wer aber Jesus Christus sein Leben anvertraut, der bekommt die frohe Gewissheit. Er weiß, dass er zu Jesus Christus gehört und er weiß, dass er ewiges Leben hat. Bitte schreibe uns, wenn du dieses Wissen noch nicht hast. Wir werden dir so bald wie möglich antworten. Schreibe an den Kindertreff Missionswerk Werner Heukelbach in 51700 Bergneustadt, Deutschland. Und wenn du in der Schweiz wohnst, dann schreibe an das Missionswerk Werner Heukelbach, Postfach 650 in 48.00 Zofingen, Schweiz. Nun auf Wiederhören, euer Johannes vom Kindertreffen.

Im Psalm 24 lesen wir: Die Erde ist des Herrn und was darinnen ist, der Erdboden und was darauf wohnt, denn er hat ihn an die Meere gegründet und an den Wassern bereitet. Verstehst du, was hier gesagt wird? Diese Bibelstelle gibt uns nicht nur die Antwort auf den Ursprung der Erde und des Lebens. Sie zeigt uns auch, dass wir alle dem Herrn gehören, unserem Schöpfer. Er ist unser Eigentümer. Er bestimmt, was richtig und falsch ist und wie wir leben sollen. Und er sorgt auch für uns, damit wir ihn kennenlernen, ihn loben, preisen, danken und dienen. Deswegen heißt es im Buch der Offenbarung, Kapitel 4, Herr, du bist würdig zu nehmen Preis und Ehre und Kraft, denn du hast alle Dinge geschaffen, und durch deinen Willen haben sie das Wesen und sind geschaffen.

weiß nicht, ob es euch schon mal passiert ist, dass ihr gestohlen habt. Vielleicht auf dem Markt oder von einem Nachbarn. Liebe Kinder, es ist sehr wichtig, dass wir unsere Sünden vor Jesus bekennen. Als ich ein Kind war, da habe ich öfters Früchte geklaut. Aber irgendwann habe ich gemerkt, dass das eine schlimme Sünde war und habe Jesus um Vergebung gebeten. Er hat mir auch vergeben und hat mir auch geholfen, dass ich nie wieder stehlen musste. Also, liebe Kinder, es ist sehr wichtig, dass wir unsere Sünden vor Jesus bekennen, denn wenn wir es tun, wird er uns vergeben.

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1: Sie hören nun die gute Nachricht aus Gottes Wort. Unser Wochenvers steht in Matthäus 5, Vers 7. Selig sind die Barmherzigen, denn sie werden Barmherzigkeit erlangen. Das war unser Merkvers aus Matthäus 5, Vers 7.

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0: Es freut uns sehr, dass Sie BBN eingeschaltet haben. 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
1: Also sehen wir, es ist sehr, sehr dünn verteilt, die Materie. Wenn man es ausrechnet für das gesamte Universum, denn es gibt ja von einer Galaxie zur nächsten, gibt es ja sehr viel Zwischenraum, wo es keine Sterne gibt, wo es auch keine Materie gibt. Wenn wir das noch mit einrechnen, dann kommen wir auf eine Dichte, wir sind ja schon in Zehnerpotenzen gewohnt heute zu rechnen, auf etwa 10 hoch minus 31 Gramm pro Kubikzentimeter. Das ist also zigfach weniger als ein Atom pro Kubikzentimeter überhaupt. Unvorstellbar wenig. Also, der Weltenraum ist wirklich leer. So sehen wir. Er ist weiterhin auch dunkel. Aber da würden wir sagen, wir fahren doch im Sommer in Urlaub und da sehen wir die glitzernde Sonne, nicht wahr, und legen uns dort in die Sonne und brauchen also ja Lichtschutzfaktor 56 oder ich weiß nicht, was man da braucht, ich nehme sowas nicht, um da von der Sonne nicht verbraten zu werden, ne? Und wir sagen, es ist ein helllichter Tag. Ja, aber müssen wir denken, die Situation des hell erleuchteten Tages haben wir nur hier auf der Erde, sonst nirgendwo. Selbst einer der dichtesten Planeten zur Sonne, der Merkur, wenn man da in den Himmel schaut, schaut man auf eine tiefschwarze Fläche. Warum? Weil der Merkur keine Atmosphäre hat und damit keine gleichmäßige Lichtverteilung, wie wir das auf der Erde kennen. Man sieht zwar die Sonnenscheibe dort größer als von der Erde, aber man schaut gegen einen schwarzen Himmel. Tiefschwarze Nacht.
0: Das war ein Ausschnitt aus dem Kurs Bibel und Wissenschaft. 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

0: Hier hören Sie die frohe Botschaft der Liebe Gottes in Jesus Christus. 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Seien Sie herzlich willkommen zu BBN Bibelkunde mit Benedikt Peters. Unser Sprecher besuchte eine Bibel- und Missionsschule in der Schweiz. Danach studierte er griechische und hebräische Philologie an der Universität Zürich. Für einige Jahre war er Redakteur in einem christlichen Verlag und seit 1993 ist er vollzeitlich im übergemeindlichen und konfessionell ungebundenen Dienst als Bibellehrer tätig. Heute hören wir einen Beitrag zur Serie Gebete des Apostel Paulus. Ich wünsche Ihnen eine gesegnete Zeit beim Zuhören.
1: Wir lesen diese Verse miteinander. Epheser Kapitel 3, die Verse 14 bis 21. Deshalb beuge ich meine Knie vor dem Vater unseres Herrn Jesus Christus, von dem jede Familie in den Himmeln und auf der Erde benannt wird, damit er euch gebe nach dem Reichtum seiner Herrlichkeit, mit Kraft gestärkt zu werden durch seinen Geist an dem inneren Menschen, dass der Christus durch den Glauben in euren Herzen wohne, indem ihr in Liebe gewurzelt und gegründet seid, damit ihr völlig zu erfassen vermögt mit allen Heiligen, welches die Breite und Länge und Höhe und Tiefe sei, und zu erkennen die Erkenntnis übersteigende Liebe des Christus, damit ihr erfüllt sein mögt zu der ganzen Fülle Gottes. Dem aber, der über alles hinaus zu tun vermag, über die Maßen mehr, als was wir erbitten oder erdenken, nach der Kraft, die in uns wirkt, ihm sei die Herrlichkeit in der Versammlung in Christus Jesus, auf alle Geschlechter des Zeitalters der Zeitalter hin. Amen. Die eine große Bitte dieses Gebets ist Gebet um Kraft. Und wir bemerken, es ist wieder ein Gebet, das uns zeigt, was immer wir von Gott erbitten, dass er an uns wirke, ist immer ein Zusammenwirken von Vater, Sohn und dem Heiligen Geist. Und das weiß der als Gott geborene, auch wenn er es nicht erklären kann. Aber er begegnet dieser Wirklichkeit beständig beim Lesen der Bibel. Und wer wahrhaft als Gott geboren ist, wenn dem jemand das einreden will, Gott sei kein dreieiniger Gott, er kann es vielleicht nicht widerlegen, er findet die Worte nicht, aber weiß einfach, das ist falsch, was du sagst. Gott ist Gott Vater, Gott Sohn, Gott Heiliger Geist. So wirkt er ja an uns. Und die Schrift sagt es immer wieder, auf Schritt und Tritt begegnen wir dieser wunderbaren, dieser verwunderlichen Tatsache und Wahrheit. Und es ist nicht so, dass der Vater ein Drittel von Gott ist und der Sohn ein Drittel und der Heilige Geist ein Drittel und so sie zusammen drei die Fülle der Gottheit ausmachen, sondern der Vater ist die Fülle Gottes, der Sohn ist die Fülle Gottes, der Heilige Geist ist die Fülle Gottes. Und wenn der Sohn Gottes zu uns kommt, dann ist der Vater und der Heilige Geist zu uns gekommen. Ich brauche nur Johannes 14 zu lesen, dort sagt das der Herr. Wenn der Heilige Geist kommt, dann kommt er, und wenn er kommt, kommt der Vater und er. Immer Gott, der eine, drei eine Gott. Und zudem betet, Paulus betet zum Vater um das Wirken des dreieinen Gottes. Er ist es, der zum Heil in uns gewirkt hat. Er ist es, der in uns fortwährend wirkt, bis wir vollendet sind. Paulus betet also hier um Kraft. Im ersten Gebet im Epheserbrief in Kapitel 1 hat er um Erkenntnis gebetet. Und das war im Anschluss daran, dass er den Heilsrat Gottes dargelegt hatte. Und da haben wir wirklich das Wirken des Geistes, der Weisheit und Offenbarung nötig, um das zu verstehen. Hier aber ist der Anlass seines Betens das, was er im Kapitel 2 gesagt hat. Und beachtet dieses Wort, Vers 14, deshalb, Epheser 3, 14, deshalb. So beginnt nämlich das ganze Kapitel 3 mit deshalb. Oder jetzt der deutschen Grammatik wegen halt weshalb. Aber es ist das gleiche Wort. Tutocharin steht im Griechischen. Dieser Sache wegen. Tutocharin. Dieser Sache wegen. Und so hat Paulus in Kapitel 3 schon angesetzt, dieser Sache wegen. Und eigentlich hätte er, wenn wir es so sagen dürfen, mit aller Ehrfurcht, hätte er eigentlich jetzt sagen wollen, deshalb bete ich für euch. Aber der Geist Gottes hat ihn geführt, noch innezuhalten. Und zuerst das, was in Kapitel 3 in den Versen 1 bis 13 steht, das zuerst zu schreiben. Und das, was dort steht, ist nichts anderes als eine weitere Ausführung dessen, was in den Kapitel 2 in den Versen 11 bis 22 steht. Ja, was hat denn Paulus in Kapitel 2 in den Versen 11 bis 22 gesagt? Dort hat er davon gesprochen, wie Gott durch und in Christus dieses große Wunder gewirkt hat. Erstens, dass er Heiden, die weit entfernt waren, entfremdet dem Leben Gottes, Fremdlinge betreffs der Verheißungen und der Bündnisse, ohne Gott, ohne Christus in der Welt, dass Gott die aus der weiten Ferne zu sich gerufen hat. Das erste große Wunder. Das zweite große Wunder, das er gewirkt hat, ist, dass er Heiden und Juden eins gemacht hat. Er hat abgebrochen die Zwischenwand der Umzäunung, das Gesetz, das alle Juden schied vom Rest der Welt, abgebrochen. Und so hat Gott in Christus einen neuen Menschen geschaffen. Lesen wir den entsprechenden Vers. 14. Er ist unser Friede, also Christus, der aus beiden, Juden und Heiden, eins gemacht hat und abgebrochen hat die Zwischenwand der Umzäunung, nachdem er in seinem Fleisch die Feindschaft, nämlich das Gesetz der Gebote in Satzungen, weggetan hatte. Das weggetan, was Heiden und Juden trennte. Damit er die zwei, friedenstiftend, in sich selbst zu einem neuen Menschen schüfe. Ein neuer Mensch. Das hat Gott gewirkt. Und dann in Kapitel 3 will Paulus deswegen jetzt beten. Wegen dieser Sache. Heiden, Juden, alle Gläubigen in Christus, ein neuer Mensch, eine neue Gemeinschaft, eine Einheit. Aber bevor er betet, fügt er noch etwas hinzu und das steht eben in Epheser 3 in den Versen 2 bis 13. Dort gibt er noch weitere Wahrheiten bekannt über dieses große Werk. Er nennt es das Geheimnis des Christus. Juden und Heiden, ein Leib. Und wie ihm gegeben ist, das unter den Heiden zu verkünden. Und dann in Vers 14 setzt er eben zum zweiten Mal an. Deshalb. Und jetzt betet er. Und er betet um Kraft. Und das passt genau zu dem Umstand, dass wir nicht so sehr Erkenntnis nötig haben. Es ist nicht so schwer, das gedanklich zu fassen, dass Gott aus Juden und Heiden eine Gemeinschaft macht. Da ist die Schwierigkeit eine andere, nämlich die, dass wir als Juden und Heiden, das heißt als Verschiedene aus allen Richtungen in Christus zu einer Einheit gemachten Menschen zusammenleben können. In Frieden. Im Einssein und in Einheit. Und dazu bedarf es der ganzen Kraft Gottes. Der Kraft Gottes des Heiligen Geistes selbst. Eine Kraft, die stärker ist als unsere Natur. Denn von Natur neigen wir alle zu Klicken, zu Parteien, zu Grüppchen. So sind wir von Natur. Wir wollen mit denen zusammen sein, die mit uns einverstanden ist, die uns gern haben. Und weil sie uns gern haben, haben wir sie auch ein bisschen gern. Und wir haben die gleichen Interessen. Mit denen wollen wir zusammen sein. Aber andere, die verstehen ja nichts und so weiter. Der kommt sowieso nicht mit. Kommt wir. So sind wir von Natur. Und diese Natur muss überwunden werden. Und dazu haben wir wirklich die Kraft Gottes nötig. Dass das überwunden wird. All dieser Dünkel, der in uns hockt. Man lernt ja mit der Zeit, und ich habe schon einige Mal erlebt, Leute wissen nicht, was Dünkel ist. Lieben Leute, das ist ein deutsches Wort. Das kommt von sich dünken. Wenn man sich mehr dünkt als andere, das ist Dünkel. Voller Dünkel. Wir denken, wir sind besser, wenn alle so wären wie wir. Wenn alle so wären wie die Schweiz, wäre die Welt ein Ort, die Welt, eine Welt des, der Gerechtigkeit und des Friedens. So denken die Schweizer. Und die Deutschen denken gleich, wenn alle so tüchtig wären wie die Deutschen, dann hätten wir Ordnung. Und die Skandinavier denken auch so. Schweden will ja bekanntlich eine moralische Supermacht sein, der Welt. Wenn alle so wären wie wir, das ist Dünkel. Und Dünkel ist töricht. Ein völliges Verkennen der Wirklichkeit. Aber so sind wir als Sünder. Wir schmeicheln uns so gern mit dem, was wir uns wähnen. Und wähnen kommt von Wahn, bekanntlich. Es ist ein Wahn, von sich so zu denken. Und so haben wir das Wirken des Heiligen Geistes nötig, dass wir die Wirklichkeit erkennen, auch erkennen, wie wir sind von Natur. Und dann lernen wir darum zu beten, dass Gott in der Kraft des Heiligen Geistes so an uns wirkt, dass wir das ablegen können, dass das überwunden wird. Und dann werden wir gemeinschaftsfähig. Und dann wird die Gemeinschaft harmonisch. Und darum betet der Apostel. Das ist ein großes, ein dringendes Anliegen. Das Geheimnis des Christus, das soll ja sichtbar werden. Und das ist schon beeindruckend. Ich muss schon sagen, ich bin ja auf dem indischen Subkontinent gewesen, eine Zeit, 2,5 Jahre. Und wenn man nach Indien kommt, dort ist das ja sehr stark, der Kastendünkel. Und es ist wirklich so, Leute, die höhere Kaste sind, sind meistens nicht ganz so dunkel wie die niedrigere Kaste. Das ist eine Form von Rassismus, institutionalisierter Rassismus. Und die schauen immer so auf die Dunkelhäutigen herab. Und dann gehören sie auch zu unteren Kasten. Dann gibt es die Kaste der Händler und die Kasten der Bauern und so weiter. Und die Höheren schauen immer auf die Niedrigeren herab. Und dann kommt man in Gemeinden. In Gemeinden. Und da sind Südinder und Nordinder zusammen. Auch das ist für Indien ist sensationell. Denn die Nordinder verachten die Südinder und die Südinder verachten die Nordinder. Und es ist so, die Südinder, die lernen lieber Englisch und reden lieber Englisch als Hindi. Hindi wäre die Nationalsprache, aber Hindi ist eine nordindische Sprache. Und die wollen nicht reden Hindi. Und so reden sie sogar lieber ihr lustiges Englisch. Also, yes, we speak English, proper English. The true English, we speak. So, wir reden lieber so, ihr stotterndes Englisch, als Hindi. Ja. Und die Nordinder machen sich lustig über die Südinder. Erstens, weil sie immer Reis essen, zweitens, wie sie Reis essen. Das muss man gesehen haben. Die rühren immer mit der Hand so in der Schüssel, Reis und Soße, so. Dann nehmen sie Reis und machen sie so, bis ein Ball entsteht, ein Reisball. Und darüber können die Nordinder sich nicht genügend lustig machen. Und dann kommst du in Gemeinde und dann merkst du dort davon nichts. Das hat mich sehr beeindruckt. Nichts. wo man das eben durch die Kraft des Heiligen Geistes überwunden hat. Und das ist ein in Indien ist das ein gewaltiges Zeugnis. Und da sitzen auch ganz dunkle, schwarze, da zusammen mit ehemaligen Brahmanen, die ganz hellhäutig sind. Kein Unterschied, kein Dünkel. Das kann nur Gottes Geist wirken. Nur Gottes Geist. Nun, wir haben solche Schwierigkeiten ja nicht. Wir kennen das ja nicht. Aber wir haben andere Sorte von Dünkel, dass wir uns da oder dort überlegen, wähnen, anderen gegenüber, auch Geschwistern in der eigenen Gemeinde gegenüber. Und das schafft immer innere Entzweiung. Und das muss überwunden werden. Und Paulus betet deshalb um die Kraft des Heiligen Geistes. Dass Gott durch seinen Geist sie stärkt an den inneren Menschen. Eben die äußerlichen Unterschiede und die äußeren Unterschiede und die natürlichen Eigenschaften, die uns unterscheiden, die werden überwunden. Und der innere Mensch, dass das Gott in Christus in uns gewirkt hat, das muss gekräftigt werden. Der innere Mensch soll gestärkt werden. Der innere Mensch, der Lust hat am Wort Gottes, Römer Kapitel 7. Und das Ergebnis, wenn der innere Mensch in dieser Weise gestärkt wird, steht dann in den Versen 17, 18 und 19. Ein erstes Ergebnis ist, dass der Christus in euren Herzen wohnt. In der Mitte. Christus in der Mitte eines jeden Einzelnen, aber auch in der Gemeinde. Er in der Mitte. Nur wenn Christus die Mitte ist, dann können Juden und Heiden, so verschiedene Menschen, die in der Gemeinde miteinander verbunden sind, in Frieden und Einheit miteinander wandeln. Das zweite Ergebnis, Vers 17, die zweite Hälfte des Verses, in Liebe gewurzelt und gegründet. So, Gottes Kraft wirkt so an uns, dass wir in Liebe gewurzelt und gegründet werden. Und so werden wir immer enger an die Geschwister gebunden. In dieser Liebe zu den Geschwistern. Dann, Vers 18, das dritte Ergebnis, dass wir völlig zu erfassen vermögt, mit allen Heiligen, eben in der Gemeinschaft, immer mehr erfassen, die ganze Länge, die ganze Breite, die ganze Tiefe, die ganze Höhe des Heils Gottes. In all seinen Ausdehnungen. Dann das vierte Ergebnis, im Vers 19, zu erkennen, die Liebe Christi, die alles menschliche Erkennen übersteigt. Und erkennen wir die Liebe Christi, dann wird diese Liebe uns regieren. Und das wiederum macht uns eins. Das bindet uns aneinander. Und schließlich der Vers 19 als fünftes Ergebnis. Damit ihr erfüllt werdet zu der ganzen Fülle Gottes. Schauen wir uns das jetzt in knappen Zügen in Einzelheiten miteinander an. Paulus beginnt damit, dass er sagt, ich beuge meine Knie vor dem Vater. Ja, Gott ist unser Vater. In Christus sind wir ihm nahegebracht. Wir heißen seine Kinder, aber er ist unser Vater. Und Gott fragt einmal sein Volk, wenn ich Vater bin, wo ist meine Ehre? Gott ist Vater und weil er Vater ist und weil wir alles von ihm empfangen haben, deshalb schulden wir ihm, dass wir ihn ehren und dass wir ihn fürchten. Wir schlagen die Stelle auf die ich vorhin hinwies, Malachi Kapitel 1, der Vers 6. Malachi Kapitel 1, der Vers 6. Da steht, ein Sohn soll den Vater ehren, ein Knecht seinen Herrn. Wenn ich den Vater bin, wo ist meine Ehre? Und wenn ich Herr bin, wo ist meine Furcht? Und die Knie von jemandem beugen, das heißt anerkennen jemandes Hoheit. Der Vater ist immer über uns. Und wir sind immer von ihm abhängig. Und so beugen wir die Knie vor ihm in Ehrfurcht. Wir sind Kinder und rufen mit Zuversicht, Abba, Vater. Aber er ist unser Vater. Wir beugen die Knie. Der Vater unseres Herrn Jesus Christus. Und dann steht im Vers 15, von dem jede Familie im Himmel und auf der Erde benannt wird. Jede Familie, Parsa Patria. Und dieses Parsa Patria kann man auch übersetzen, nicht jede Familie, sondern die ganze Familie. Was ist wohl richtig? Wie kann man eine solche Frage beantworten? Es kann beides heißen. Wie geht ihr vor, wenn ihr eine solche Frage habt, um eine Antwort zu finden?
2: Gucken, ob der Ausdruck woanders vorkommt.
1: Ob er woanders vorkommt, ja. Das ist einmal ein Vorschlag. Er kommt tatsächlich im Epheserbrief schon vor, im Kapitel 2, im Vers 21. Epheser 2, Vers 21, da wird gesprochen vom ganzen Bau, der ganze Bau. Und hier steht auch Parsa, Parsa Oikodomä. Hier würde jeder Bau gar nicht passen. Merken wir sofort, der ganze Bau. Und was beachten wir noch? Genau, Zusammenhang. Und was ist der Zusammenhang? Was bewegt den Paulus zu seinem Gebet? Was haben wir gehört? Die Gemeinschaft der einen Familie Gottes. Und ich denke, man muss sie einfach übersetzen. Er ist der Vater der ganzen Familie, um die geht es ja. Himmel und auf Erden, ja, wie sollen wir das dann verstehen? Ja, es sind solche, die gehören zur Familie Gottes, die sind schon im Himmel, vollendete Heilige. Und dann die Heiligen, die auf der Erde sind, die sind die ganze Familie Gottes. Und es geht jetzt natürlich um die ganze Familie Gottes, die auf der Erde ist wie sie. Gemeinsam, als Familie, zur Ehre des Herrn, leben und wandeln können. Und das muss uns ein Gebetsanliegen werden. Es muss uns zu einem regelmäßigen Gebetsanliegen werden, dass wir immer wieder dafür beten, dass Gott durch seinen Geist so an uns wirkt, dass wir als eine Familie, wirklich als Familie zusammenleben. Einander lieben, immer enger aneinander gebunden werden. Es ergibt sich nicht von selbst. Der Vater will uns das geben, aber er will, dass wir ihn darum bitten.

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Vielleicht sagt sich der eine oder andere, wozu habe ich Gott nötig? Warum ist Gott überhaupt wichtig? Nun, zum einen, weil er der Ursprung, der Schöpfer aller Dinge ist. Die Erde ist des Herrn und was darinnen ist, der Erdboden und was darauf wohnt. Denn er hat ihn an die Meere gegründet und an den Wassern bereitet. Folglich gehört ihm auch alles. Die Erde ist des Herrn und was darinnen ist, der Erdboden und was darauf wohnt. Das heißt, sie und ich sind Eigentum Gottes. Und deswegen hat er auch das Recht, uns zu beurteilen, uns zu richten. Und das wird er auch eines Tages tun. Sind Sie darauf vorbereitet?

0: Lieber Herr, danke, dass du mir mit guten Absichten und zwei wunderbaren Segnungen folgst, deiner Güte und Gnade. Verfolgt von Gottes Güte. Bei meinem ersten Job während meiner Schulzeit arbeitete ich in einem Damenbekleidungsgeschäft, in dem eine als Kundin verkleidete Sicherheitsbeamtin Frauen verfolgte, von denen sie annahm, dass sie die Waren stehlen könnten. Bestimmte Personen entsprachen dem Profil derjenigen, die die Ladenbesitzer für verdächtig hielten. Andere, die keine Bedrohung darstellten, wurden in Ruhe gelassen. Ich bin selbst in Geschäften profiliert und verfolgt worden, eine interessante Erfahrung, da ich diese Taktik noch immer erkenne. In krassem Gegensatz dazu erklärt David, dass er von einem göttlichen Segen verfolgt wird, von Gottes Güte und Gnade. Diese beiden Gaben bleiben immer in seiner Nähe und folgen ihm nicht mit Misstrauen, sondern mit echter Liebe. Die Zwillingsschutzengel, wie der Evangelist Charles Spurgeon die beiden beschrieb, folgen den Gläubigen sowohl an trüben als auch an hellen Tagen. Die trüben Tage des Winters ebenso wie die hellen Tage des Sommers. Die Güte deckt unsere Bedürfnisse und die Barmherzigkeit tilgt unsere Sünden. Als Hirte versteht David diese bewusste Verbindung von Güte und Barmherzigkeit, wie sie von Gott bereitgestellt wird. Gläubige können von anderen Dingen verfolgt werden, von Angst, Sorgen, Versuchungen und Zweifeln. David ist sich ganz sicher, dass Gottes freundliche Güte und liebende Gnade uns immer folgen. David freut sich. Deine Güte und Gnade begleiten mich alle Tage meines Lebens und ich werde für immer im Hause des Herrn wohnen. Psalm 23, Vers 6. Was für ein wunderbares Geschenk, das uns nach Hause folgt. Sie hören den Bibeltext aus Psalm 23.
1: Der Herr ist mein Hirte. Ich habe alles, was ich brauche. Er lässt mich in grünen Tälern ausruhen, er führt mich zum frischen Wasser, er gibt mir Kraft, er zeigt mir den richtigen Weg um seines Namens willen. Auch wenn ich durch das dunkle Tal des Todes gehe, fürchte ich mich nicht, denn du bist an meiner Seite. Dein Stecken und Stab schützen und trösten mich. Du deckst mir einen Tisch vor den Augen meiner Feinde, du nimmst mich als Gast auf und salbst mein Haupt mit Öl. Du überschüttest mich mit Segen. Deine Güte und Gnade begleiten mich alle Tage meines Lebens. Und ich werde für immer im Hause des Herrn wohnen.
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Ich grüße Sie ganz herzlich, liebe Zuhörer, und heiße Sie willkommen zum Programm Bibelstunde mit Pfarrer Winrich Schäffbuch. Wir befinden uns in einer Auslegungsreihe im Epheserbrief und heute behandelt Pfarrer Schäffbuch Kapitel 6, Verse 1 bis 9. Hören Sie nun den ersten Teil.

Ach, du hast diese Welt in Händen. Diese unruhige, tobende, sich auflehnende Welt. Die Welt im Unfrieden und in Dunkelheit und Finsternis gefangen. Aber du suchst uns heute Abend und du möchtest bei uns das Licht hell leuchten lassen. Wir möchten dich bitten, dass wir es sehen können, dass du uns lieb hast, dass wir deine Kinder sein dürfen und dass wir fröhlich auch in die Zukunft blicken können, weil du mit deinem Frieden da bist und uns niemand aus deiner Hand reißen kann. Amen. Nun machen wir weiter im Epheserbrief. Wir kommen an den Schluss jetzt, an das 6. Kapitel. Wir hatten letztes Mal, wie ich feststellen konnte, offenbar ein Thema, das viele von Ihnen sehr interessiert hat, die Stellung von Mann und Frau in der Familie. Ich möchte es ganz bewusst nicht in wenigen Sätzen jetzt wiederholen, weil sonst Missverständnisse passieren. Das ist sicher das Übel, weil es nicht ums Beherrschen geht, sondern ums Lieben, um geteilte Verantwortung, um Ehre. Nun kommt ein weiteres wichtiges Thema, unsere Stellung zu Kindern und zu Eltern und dann zu den Herren, denen wir im Geschäftsbetrieb untergeordnet sind. Ihr Kinder, seid gehorsam euren Eltern in dem Herrn, denn das ist recht. Ehre Vater und Mutter, das ist das erste Gebot, das eine Verheißung hat, dem also diese Verheißung zugefügt ist, dass wir dann bleiben sollen im Lande, das dir der Herr dein Gott geben wird, diese Verheißung. Auf dass dir's wohl gehe und du lange lebest auf Erden. Und ihr Väter, reizt eure Kinder nicht zum Zorn, sondern erzieht sie in der Zucht und Ermahnung des Herrn. Ihr Sklaven, seid gehorsam euren irdischen Herren mit Furcht und Zittern in Einfalt eures Herzens als dem Herrn Christus. Nicht mit Dienst allein vor Augen, um den Menschen zu gefallen, sondern als Knechte Christi, die den Willen Gottes tun von Herzen. Tut euren Dienst mit gutem Willen als dem Herrn und nicht den Menschen. Denn ihr wisst, was ein jeder Gutes tut, das wird er vom Herrn empfangen. Er sei Sklave oder Freier. Und ihr Herren, tut ihnen gegenüber das Gleiche und lasst das drohen, denn ihr wisst, dass euer und ihr Herr im Himmel ist. Und bei ihm gilt kein Ansehen der Person. Das ist so ein Abschnitt, bei dem sich natürlich heute viele Nichtchristen, die das jetzt mit anhören würden, sich ärgern und sagen, da haben wir es mal wieder, wie rückständig die Christen sind. Denn es gehört zum Kennzeichen unserer Zeit, dass man sich auflehnt. Warum soll man sich auflehnen? Weil das ein Stück der Selbstverwirklichung ist. Man kann sein Leben selber gestalten. Jetzt möchte ich überhaupt nicht leugnen, dass auch viele von Ihnen in Ihrem Leben schwere Wunden durch Ihre Eltern zugefügt bekommen haben. Unbestritten. Und wenn Sie anfangen können erzählen, dann erinnert das bei manchen sogar, ich will das gar nicht runterspielen, an manche Diktatur, die sonst nur vielleicht von Saddam Hussein erzählt werden kann. Manche sagen, ich hatte einen christlichen Vater, der war ein Scheusal, der hat mich geprügelt und hat keine Liebe mehr erwiesen. Ich kann meinen Vater nur hassen und so fort. Ich bin einfach dafür, wenn Sie solche Erlebnisse haben, Sie müssen das aufarbeiten. Das muss man mit allem, was man erlebt hat. Die Flüchtlinge, die heimatvertrieben sind, Menschen, die vergewaltigt wurden, Menschen, die ein Opfer wurden von Räubern und Geiseln nehmen, müssen alle aufarbeiten. Die können ein Leben lang nicht drinbleiben und sagen, ich hasse die Iraner, die mich anderthalb Jahre dort in der Botschaft eingesperrt haben. Ich muss bittere Erlebnisse aufarbeiten. Die Frau Wunderlich erzählte mir, dass ihr eigener Neffe jetzt auf dem Rückfahrt von Michelsberg auf dem Weg zu seinen Schwiegereltern in Malaysia, der hat eine Malayin geheiratet, auf der Zwischenlandung in Kuwait 3 Monate jetzt als Geisel festgehalten, nur weil sie auf der Zwischenlandung zu seiner Hochzeit war. Das sind alles schreckliche Fälle, die Menschen passieren. Einer unserer Missionsärzte schrieb mir heute in einem Brief von 2 erschütternden Fällen von einem Freund, der Kinderlähmung bekam und der 30 Jahre an ein Atemgerät angeschlossen war. Und immer die Bibel vorsehen. Sagt, jeder, der zu dem kam, ging gestärkt nach Hause. Es gibt viele bittere Fälle, wo man sich auflehnen kann und wo man sich ärgern kann und auch wo man sagen kann, warum geschieht das mir? Warum muss ich das durchmachen? Trotzdem gibt es eine Gottesordnung, durch die ich allein selig werde und die mir hilft, in meinem Leben Dinge wieder zu ordnen. Ich muss eben wieder probieren, auf die Grundlinie zurückzukommen. Und da muss die Aussprache helfen. Und wo sie jetzt auch anderen helfen,
probieren Sie einfach das zu sehen. Sicher ist Leid und Unrecht widerfahren, aber es geht jetzt darum, dass wir wieder die richtige Stellung bekommen, auch zu unseren Eltern. Nun hat nicht jeder solche Eltern gehabt. Und das wird heute dramatisiert. Das wird dramatisiert aus einer ganz bestimmten politischen Richtung, weil man eben die Befreiungskämpfe stärken will und weil man die Kräfte mobilisieren will. Und darum müssen wir besonders aufpassen, dass wir hier nicht einer Mode unserer Zeit verfallen. Was haben wir dagegen, wenn Kinder sich von ihren Eltern befreien? Es ist ja heute in unserem Recht schon ganz kritisch, wenn Kinder 18 werden, können sie nicht bloß das Elternhaus verlassen und sich über alle Pflichten und Ratschläge ihrer Eltern hinwegsetzen, sondern sie können ihre Eltern sogar noch verklagen und dann müssen sie noch alles bezahlen, was die dann brauchen, unter Umständen für ein Lumpenleben. Und die Eltern können nichts mehr dagegen machen. Das ist unsere Rechtsprechung. Und man kann bloß Gott danken für das Wunder, wenn man vor dieser Sache bewahrt blieb. Denn es ist wahnsinnig schwierig. Und ich will überhaupt niemand da sagen, er hat eine Schuld daran. Das kann gar keiner sagen, dass er das machen kann, dass seine Kinder den rechten Weg gehen. Das wird auch heute Abend deutlich werden. Wir können das nicht mit unserer Macht tun. Das ist ein Wunder Gottes, wenn ein junger Mensch Gott findet. Weil jedes Finden Gottes ein Wunder Gottes bleibt. Und kein Mensch kann beim anderen das verursachen. Grundsätzlich gilt, dass Kinder gehorsam sein sollten ihren Eltern. Manche, die kriegen schon einen Schreck bei dem Wort Gehorsam, weil sie an einen Kadavergehorsam denken, wo einer wie eine Leiche da liegt. Und das geht's nie. Das heißt, hörbereit sein, aufmerksam. Das Wort Gehorchen ist also gar nichts Böses, sondern wir hören da schon durch diese politischen Deutungen, die man auf Schritt und Tritt im Fernsehen, in der Zeitung und so weiter sieht, dass man schon gleich meint, alles was nach Gehorsam klingt, sei in sich schon falsch. Und wir sagen das jetzt nicht bloß, weil die Kinder heute nicht da sind, sondern das wollen wir in unseren Jugendgruppen lehren, das wollen wir mit den Konfirmanden auch in den schwierigen Jahren bereden und das ist ganz wichtig, dass wir an dieser Stelle das Elternhaus schützen müssen, auch da, wo es Kindern oft schwerfällt, ihre Eltern zu achten. Gerade da gilt das auch. Warum sollen Kinder ihren Eltern gehorsam sein in dem Herrn? Also nicht, weil wir sie als Menschen nicht auch in ihren Schwächen sehen dürften, sondern weil uns Gott mit den Eltern immer etwas gegeben hat. Ist ja hochinteressant, wenn Menschen aufwachsen, die ihren Vater oder ihre Mutter nie gekannt haben, haben sie dennoch das große Interesse, ihre richtigen Eltern kennenzulernen. So ein Geheimnis. Weil diese Eltern eben doch eine Bedeutung für ihr Leben haben. Sie tragen das Blut und das Erbgut dieser Eltern an sich. Und da spielen sie ja oft sehr schwierige Szenen ab. Bei Kindern, die adoptiert sind, plötzlich feststellen, das sind nicht meine richtigen Eltern. Weil das für ein Kind sehr wichtig ist. Ich würde immer den Rat geben, Kinder so zu adoptieren, dass sie von Anfang an wissen, dass sie nicht die leiblichen Eltern sind, nur um diesen Schock zu ersparen. Der kann so furchtbar oft sein, dass Menschen am Leben verzweifeln. Also darum ist es Kindern sehr, sehr wichtig, wessen Eltern sie sind. Obwohl man manchmal sagen wollte, forsch doch gar nicht nach, du machst uns grausige Entdeckungen, es ist vielleicht gar nicht gut, diese Eltern kennenzulernen. Die wollen es. Die wollen es unbedingt wissen und finden erst wieder Ruhe, wenn sie ihre richtigen Eltern kennen. Darum ist das eine Gottesordnung und zwar ist ja interessant. Die Kinder gehören zu ihren Eltern, ganz besonders zur Mutter. Der erste Schmerz der Mutter, der auch in der Schöpfungsgeschichte beschrieben ist, ist der Schmerz der Geburt. Das Kind, das den Mutterleib verlässt. Das ist ja der Grund, warum wir auch hier gegen alle wieder natürliche Tötungen im Mutterleib sind. Weil der Mutterleib das erste geborgene Plätzchen für so ein menschliches Lebewesen ist, für uns wahr. Und die grausame Wirklichkeit fängt mit der Geburt an. Ein Schock für ein Kind und ein Schmerz für die Mutter. Das Kind löst sich vom Leib der Mutter. Das ist eigentlich das Schwerste. Und dann kommt, auch interessant, früher noch viel bewusster erlebt, die Entwöhnung, wenn das Ende der Stillzeit kommt, bei den Naturvölkern auch im Orient noch viel stärker betont. Wenn die Mutter das Kind nun also hergibt, wo die Hanna ihren Samuel im Tempel abliefert, das war nicht leicht, da war der ja noch ein kleiner Kerl, ein Bub.
Aber dann kommt der nächste schwere Augenblick, den wir auch nicht aufhalten dürfen, wenn ein Kind sich vom Elternhaus löst. Etwa wie Jesus als Zwölfjähriger. Und es ist interessant, wie die Bibel uns viele Beispiele gibt, die uns das alles erläutern. Als Zwölfjähriger im Tempel sitzt und die Mutter und der Vater ihn suchen, das wäre für Eltern schon eine Sache, ist der entführt oder ist der in den Brunnen gefallen oder was ist passiert? Oder ist er auf eine schiefe Bahn geraten oder was? Und dann finden sie schließlich ihr Kind, wie Jesus dort oben bei den Schriftgelehrten sitzen, mit ihnen die Bibel studiert. Und dann sagt Jesus, muss ich nicht sein in dem, das meines Vaters ist. Also Jesus sagt, ich bin jetzt nicht bloß bei meinen Eltern. Und Maria hat das sehr oft sehr tief getroffen, wenn Jesus darauf hinwies, dass er nicht ihr zu Willen steht. Und das wird dann auch bei den Kindern kommen. Die Loslösung, die Eigenständigkeit der Kinder wird nicht aufgehalten. Und das möchte ich nochmal sagen. Es ist ganz schlimm, wenn wir unsere Kinder so erziehen, dass wir sie nicht loslassen können. Nun hängt das natürlich auch von unseren verschiedenen Veranlagungen, von unserer Gemütswelt ab. Aber wir müssen aufpassen, dass wir die Kinder nie als unsere Kinder betrachten. Übrigens auch in der Ehe wird der andere nicht einfach mein Gut. Das ist mein Anzug, mit dem kann ich machen, was ich will, aber meine Frau gehört mir nicht, wie mir mein Anzug gehört. Das ist was ganz anderes. Es ist eine selbstständige Person, die in ihrer Verschiedenartigkeit auch in der Ehe erhalten bleibt. Und es ist wunderbar, dass bis zum Schluss auch Eheleute verschiedene Ansichten haben und dass sie auch verschieden denken und dass das oft nicht leicht ist, wie man das unter einen Hut bringt. Das ist ja gerade die Gabe der Ehe. Und auch bei den Kindern ist das so, dass sie ihre eigene Meinung entwickeln müssen, sie müssen ihren Weg gehen, sie müssen ihre Gedanken entwickeln und trotzdem gibt es eben ein Amt, dass eine Verantwortung von Gott her für die Kinder da ist. Und dann sehen wir, dass es ein Gottesamt ist, wo es nicht darum geht, die Kinder klein zu halten und sagen, hey Bürschle, jetzt liegst du ins Bett, wenn ich sag und ich bestimme, wann du heimkommst und du putzt mir die Schuhe oder du machst diese Dienste. Und das geht ja nicht, dass ich einen Hausknecht habe, sondern es geht darum, dass ich vor Gott eine Verantwortung für die Kinder trage. Und ich bitte Sie, wenn Sie biblische Erziehung wahrnehmen wollen, müssen Sie ganz arg unterscheiden zwischen wichtigem und unwichtigen. Nämlich, es ist in der Erziehung der Bibel gar nicht wichtig, dass wir die Kinder auf unsere Arten erziehen. Wir müssen auch ganz arg aufpassen, dass wir gerade die Kinder nie als minderwertige Hilfsknechte sehen. Und sagen, das ist deshalb. Und da kommen ja die meisten Spannungen zwischen Eltern und Kindern. Oder dass wir unsere Laune an ihnen auslassen. Oder weil wir selber gereizt sind, ihnen Unrecht tun. Wir haben oft kein Ohr für sie, wenn sie erfüllt kommen und uns was erzählen wollen. Oder wenn sie auch in ihren Eigenheiten sind. Uns ärgert ja an unseren Kindern am meisten, wenn wir entdecken, dass sie die gleichen Unarten tragen wie wir. Und darum ärgern wir uns oft über unsere Kinder. Da müssen wir ganz vorsichtig sein. Sondern wir haben an den Kindern etwas, dass wir sie bewahren wollen, dass ihr Leben umsonst gelebt ist, dass sie das Ziel bei Gott verlieren. Und wenn wir unseren Kindern gegenüber Gehorsam fordern, dann kann es doch nicht darum gehen, welche Partei sie wählen oder dass sie ein paar Bubeleien lassen sollen oder weiß für unwichtige Dinge. Da gibt es mal einen Schaden, das ist doch nicht schlimm. Dass da alles, was man mit Geld erledigen kann, ist sowieso nicht schwierig. Und selbst wenn sie mal von der Polizei Straf kriegen. Aber wenn es nichts Böses ist, wenn nicht dunkle, dämonische Mächte in den Kindern Einzug halten. Und das soll uns umtreiben, dass sie beim Herrn bleiben unter seiner Führung. Und das können wir nicht machen. Auch bei uns bin ich unendlich dankbar, dass Gott es gefügt hat durch die vielen Leute der Gemeinde und der Jugendarbeit. Denn das Elternhaus ist ja ab einem gewissen Alter, das fängt schon von 12, 13 an ab, geht das los, dass man keinen Einfluss mehr auch im geistlichen Leben für die Kinder hat. Im Gegenteil, sie panzern sich dagegen. Und dann brauchen sie Vorbilder, das können oft Gleichartige sein. Und da ist dann wichtig, dass sie solche Freunde finden, denen sie nachstreben können, eben nicht, die etwas tun, was sie von Gott wegreißen und die sie gerade im Wort Gottes befestigen. Das ist das Schöne, auch in der Gemeinde, wo ich unendlich dankbar bin, denn diesen Gehorsam wollen wir. Wir wollen doch unseren Kindern sagen, wir sind alle notvolle Personen, wir machen viele Fehler, wir brauchen täglich die Vergebung, dürfen doch jeden Tag unseren Kindern sagen. Wir dürfen sie um Verzeihung bitten, wo wir ihnen Unrecht taten. Warum sollen wir nicht abends an ihr Bett hintreten und sagen, tut mir leid, dass ich heute Morgen so über dich weggefahren bin und dir das Wort abgeschnitten habe. Das ist für unsere Kinder ganz wichtig. Sonst können sie ja unser Glaube auch nicht mehr abnehmen. Wollen wir nicht auch davon reden, wie wollen wir denn sagen, wir sind alle Sünder, wenn wir es gar nicht zugeben. Aber wir wollen den Gehorsam, dass wir sagen, du, uns geht's um die Nachfolge Gottes. Und hier ist heute das noch einmal mit der Selbstverwirklichung eine Not. Ich weiß, dass manchem auch das eine Hilfe war, aus manchen psychischen Belastungen herauszukommen, dass er von der Selbstverwirklichung hörte. Aber mir hat es beeindruckt, was Frankl sagt, der Wiener Professor, der sagt, Selbstverwirklichung sei eigentlich
das Elend des Menschen, wenn er nur noch an seinen eigenen Egoismus glaubt. Wir wollen aufpassen, denn gerade hier unsere Kinder wollen wir erziehen und sagen, du, wir sind Menschen, die haben das Leben empfangen und wir geben es dir wieder weiter. Gott hat uns gewürdigt, dass wir mithelfen dürfen, dass es dich gibt. Aber uns ist wichtig, dass du dieses Leben vor dem heiligen Gott lebst und in Ehrfurcht vor ihm und vor seinem Wort. Mit dem Gehorsam ist also nicht irgendetwas gemeint, was tyrannische Väter, die nervös sind, hier an ihren Kindern an Brutalität ausüben. Vor allem steht überhaupt nichts da, dass Prügelei oder was sein dürfte, sondern es geht darum, dass wir in dem Herrn unsere Kinder erziehen und jetzt auf einmal merken, es ist heute unsere Denkungsart falsch. Die meint, der Mensch ist erst dann in der Größe, wenn er ganz allein an der Spitze steht. Und er sieht alle Menschen irgendwo auf der Seite an. Unsere Kinder müssen leben, dass wir in einem Geflecht von Autoritäten leben. Echten, guten, gesunden Autoritäten. Und das hat Kindern nie geschadet und auch uns ist das auch so. Wir müssen unter Menschen sein, wir müssen auf das Wort anderer Rücksicht nehmen. Da kommt es einmal vor, dass man auch beim Essen auf den anderen wartet oder dass man hier auf einen Schwächeren Rücksicht nimmt. Das ist wunderbar. Es schadet nie einem Menschen, wenn er sich nicht verwirklichen kann, sondern das Dienen ist nach unserer christlichen Überzeugung das Höchste, was es gibt. Und dass unsere Kinder das lernen, das zu ehren bis ins Alter, bis ins hohe Alter, bis hin zu den Schwachen. Dass das das Schönste ist, wenn sie das lernen. Ich freue mich, wenn die Kinder die Gelegenheit haben, das schon früh einzuüben und auf das Wort der Alten zu hören. Auch der Alten. Das ist auch in unserer Zeit eine Not, dass man das Wort der Alten einfach abqualifiziert und sagt, das sind die Alten von vorgestern. Es wird schon gar kein Interesse mehr an den Tag gelegt, dass man auf die Erfahrungen der Geschichte hört. Kann man in diesen Tagen viel sagen. Sie müssen mal Churchills Memoiren wieder zur Hand nehmen und sein Leiden an Chamberlain und dann verstehen Sie immer die deutsche Kriegsgeschichte 1938, Münchner Abkommen und so, Geschichte. Und das wollen wir doch Jungen vermitteln und sagen, du, guck mal, es hat schon, das ist der Grund, warum wir nicht vom Friedensgeschrei bloß leben. Wir sehen auch Geschichte, wir leben aus Erfahrungen. Wir wollen was weitergeben von Fehlern. Wir haben in unserem Leben viel, viel Erfahrungen gemacht. Jetzt gehen wir mal auf die Bibel. Die Bibel hat ja viele, viele Beispiele von dem Rat der Alten. Das erschütternde Beispiel zuerst vom Absalom, der ja früh anfing, in Hochmut seinem Vater das Vertrauen der Leute zu stehlen. Er hat sich vor das Tor des Schlosses gesetzt und hat den Leuten gesagt, wo wollt ihr hin? Zum König? Das ist doch ein alter Dackel, der macht doch nichts mehr. Wenn ich König wäre, ich würde euch helfen. Und da baut er sich seine Hausmacht zusammen für die kommende Revolution. Furchtbar. Dieser Absalom, der sich mit einer großen Bande von 50 jungen Männern als Leibgarde umgibt, der einen schnellen Wagen sich hertut und dann vor dem Volk glänzt, der schließlich nicht davor zurückschreckt, die Frauen seines Vaters öffentlich auf dem Dach zu schänden. Erzählt die Bibel, dass hier einfach etwas sichtbar wird von einer Stellung eines Menschen, der sich selber absolut setzt. Und das ist das Unheimlichste. Und dass der schließlich stirbt am Baum, nicht weil er in den Haaren hängen bleibt, sondern weil er sich am Ast aufspießt und wird dann erschlagen. Absalom, ein erschütterndes Beispiel. Ich halte das auch für wichtig, den Kindern zu erzählen. Dann kommt die Geschichte von Jerobeam und Rehabeam. Als Rehabeam König werden wollte, Nachfolger von Salomo, fragt er die, das ist erste Könige 12, fragt er die jungen Ratgeber, was soll ich tun? Soll ich die Steuern erhöhen? Der Vater Salomo hat so hohe Steuern gehabt. Und dann sagen die Jungen, wenn du mal König bist, dann musst du die Leute spüren lassen, wer Chef im Haus ist. Und dann bitte ich dich, sagen die Jungen, dann zeig denen mal. Nur nicht nachgehen, nur nicht milde zeigen. Und dann fragt er die Alten und die Alten sagen, bitte mach das Joch der Steuern leichter. Wir können dich nur bitten, sei weise. Aber der Rehabeam befolgt doch den Rat der Jungen, weil er immer fürs Schmissige ist und fürs Forsche. Junge Leute sind immer toll. Die haben Schwung und die haben Ideen und darüber zerbricht Israel. Es ist ein ganz hartes Urteil in der Bibel, wenn man dem Rat der Alten nicht folgt. Das soll nicht heißen, dass es nicht auch bei alten Leuten Starrsinn geben kann und sehr fehlerhafte Vorurteile. Merken Sie ja selber. Darüber brauchen wir jetzt nicht reden.

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1: Sie hören nun die gute Nachricht aus Gottes Wort. Unser Wochenvers steht in Matthäus 5, Vers 7. Selig sind die Barmherzigen, denn sie werden Barmherzigkeit erlangen. Das war unser Merkvers aus Matthäus 5, Vers 7.

0: Willkommen zu dem Programm Ein leidenschaftlicher Rufer zu Jesus Christus. Und dieses Programm ist mit Pastor Wilhelm Busch. Pastor Wilhelm Busch ist ein wahrer Rufer zu Jesus Christus. Es war sein Leben. Es war das, was er geglaubt hat und geliebt hat. Hören Sie heute seine Botschaft, Psalm 116. Erfahren Sie heute mehr über diesen Psalm.
1: Gnade sei mit uns und Friede von dem, der da ist und der da war und der da kommt. Amen. Wir hören ein Psalmwort, wir wollten ja besondere Psalmworte besprechen aus Psalm 116. Denn du hast meine Seele aus dem Tode gerissen, mein Auge von den Tränen, meinen Fuß vom Gleiten. Herr, heilige uns in deiner Wache. Dein Wort ist die Wahrheit. Amen. Ich möchte das, was ich an diesem toten Sonntag Ihnen zu sagen habe, mit einem kleinen Erlebnis zu Anfang deutlich machen, von dem ich zwar fürchte, dass ich schon oft erzählt habe, aber wie gesagt, man trifft gern alten Bekannten wieder. Es war in den letzten Kriegstagen dieses letzten schrecklichen Krieges, da habe ich mich mit dem Fahrrad aufgemacht, um eine liebe alte Tante in Wuppertal zu besuchen. Eine alte Dame, die ich besonders verehrt und liebte. Eine Frau mit einem großen Geist. Das war nun eine abenteuerliche Fahrt, wissen Sie, so März 45. Ich geriet in Batteriestellungen, wo aufgeregte kleine Leutnants mich anbrüllten, weil sie Deutschland retten wollten und ich im Wege stand. Ich geriet in Beschuss von Fliegern, von Jabos. Es war eine abenteuerliche Geschichte, aber endlich war ich doch am Ziel und fand die alte

Da singt sie so nach dem Versuch, nochmal zu lesen, was ich da hingereicht hatte, in die Kissen zurück und sagt, und dabei ging ein triumphierendes Leuchten über ihr Gesicht. Ich bin ein armer Mensch, aber ich habe einen Heiland. Und wer den Heiland hat, der hat genug. Ich will es nie vergessen. Dieses Wort der Freude, Wind der Freude im Sterben. Begriff auf einmal, was das, wie wundervoll das ist unter Christen. Da ist der Tod und draußen geht er um und Angst und Schrecken. Und mittendrin ein Christenherz einer alten, schwachen Frau triumphiert. Wer den Heiland hat, der hat genug. Sehen Sie, genau dasselbe, diese Freude im Tode, höre ich aus unserem Text. Der Hintergrund dieses Textes ist schrecklich dunkel. Tod, Tränen, Stürzen und mitten vor diesem dunklen Hintergrund ein Freuen. Ich möchte nochmal lesen. Denn du hast meine Seele aus dem Tode gerissen. Mein Auge von den Tränen, mein Fuß vom Gleiten. Ich möchte als Überschrift über diesen Text und die Predigt schreiben, Freudenklang am Totensonntag. Freudenklang am Totensonntag. Und nun brauchen wir nur den drei Worten nachzugehen. Erstens, du hast meine Seele aus dem Tode gerissen. Wer ist denn der Du, der hier angeredet wird? Du hast meine Seele. Oh, ich hoffe, wir wissen es. Wissen Sie? Wer das Du ist, der eine Seele aus dem Tode reißen kann, das ist weder ein Mensch noch irgendein nebuloser Herrgott. Das ist der geoffenbarte Gott, der Erlöser, Jesus Christus, der Heiland, von dem die alte Frau da im Sterben sprach. Der ist angesprochen. Von ihm rühmt der Psalmsänger, den wir nicht kennen. Du, Herr Jesus, hast meine Seele aus dem Tode gerissen. Meine Freunde, das ist ja nun so eine unerhört große Behauptung, dass ein Mensch sagt, ich bin aus dem Tode herausgerissen. Mich geht der Tod nichts mehr an. Das ist so eine unerhörte Behauptung, dass wir sie nur verstehen können, wenn wir einen Blick werfen auf das, was die Bibel überhaupt über den Tod sagt. Da müssen Sie Ihren Geist so ein ganz klein wenig auf Touren bringen. Was sagt die Bibel über den Tod? Die Bibel sagt, der Tod ist der Sünde Sold, der Lohn der Sünde. Gott zahlt uns allen den Lohn für unser Sündigen, für unsere Sündenarbeit auf Heller und Pfennig aus. Und darin besteht dieser Lohn, dass wir sterben. Und wenn irgend so nah durch die Welt läuft und sagt, ich bin kein Sünder, sage ich, pass ab, bis Gott dich auszahlt. Unerhörter Satz. Gott zahlt uns den Lohn für unsere Sünde. Wir sterben. Jeder. Ich möchte immer wieder sagen, wir unterscheiden uns nicht sehr von einem Menschen, der zum Tode verurteilt ist, sagen wir in England, und in der Hinrichtungszelle sitzt mit der roten Jacke. Er weiß nicht, wann er abgeholt wird. Aber eins weiß er, das Urteil ist gesprochen und das Urteil wird vollstreckt. Und genau das ist Ihre und meine Lage. Sie wissen nicht, wann wir sterben. Wir wissen nicht, wer der Nächste sein wird. Aber eins wissen wir, das Urteil wird vollstreckt. Der Tod ist der Sünde Lohn. Die schreckliche Situation, die der Mensch nur erträgt, Kraft seiner geradezu großartigen Oberflächlichkeit. Und da hinein ruft nun die Bibel die unerhörte und jubelnde Botschaft. Jesus Christus ist gekommen, die Welt, die Sünder zu erretten. Wieder erretten. Meine Freunde, dass er die Anklageakte gegen uns und die Schuld zu sich nimmt und sagt, aus Erbarmen gegen dich will ich diese Sache in Ordnung bringen. Und dann stirbt er meinen Tod. Als Jesus am Kreuze starb, starb er ihren und meinen Tod. Jesus stirbt am Kreuz meinen Tod, den ich mit meinen Sünden verdient habe. Jesus stirbt meinen Tod. Es gibt einen Liedervers, der heißt, die Handschrift, die Anklageakte ist zerrissen. Die Zahlung ist vollbracht. Er hat mich lassen wissen, dass er mich frei gemacht. Er, der versank in bitteren Toten, der für meine Seele sein Blut zum Opfer bot. Jetzt will ich Ihnen was sagen. Sie können sagen, ich bin kein Sünder. Ich will diesen Jesus nicht in Anspruch nehmen.

0: Ich kann für meinen Laden allein gerade stehen. Dann gibt Jesus ihre Anklageakte zurück und sie dürfen mit Gott einmal ausmachen, die ganze Sache. Gäbe ich keine 5 Pfennige mehr für sie. Unsere Existenz hängt daran, in Zeit und Ewigkeit, ob wir an den Herrn Jesus Christus, der für uns geblutet hat, glauben und ihm gehören oder nicht. Das ist hier nicht ein religiöses kleines Späßlein, das wir machen. Entweder stehen sie für ihre Sünden vor Gott gerade und sehen sie zu, wie sie damit fertig werden, oder sie finden den Mann, von dem es heißt, die Strafe liegt auf ihm, auf dass sie ihr Frieden hätten. Nun verstehen Sie, wer an Jesus den Gekreuzigten glaubt, wer Jesus gehört, der hat Vergebung der Sünden. Und da hat der Tod keine Macht und kein Recht mehr, wenn der Tod der Sünde soll. Wenn der Tod der Sünde soll, ich habe vergebene Sünden, was gebe ich der Tod noch an? Wer Jesus gehört und an Jesus glaubt, der gehört nicht mehr dem Tode, sondern der hat das ewige Leben. Es ist üblich geworden, in unserer Kirche zu sagen, ich habe es nicht. Doch, die Bibel sagt, er hat's. Wer den Sohn Gottes hat, der hat das ewige Leben. Sehen Sie, wo Vergebung der Sünden ist, da kann auch kein Gericht mehr sein. Das ist mir dem Tode entnommen. Jetzt sagen Sie auch, hier steht, du, Herr Jesus, hast meine Seele aus dem Tode gerissen. Es ist gewaltig, wie da steht, aus dem Tod gerissen. Hinter dem Wort steht, dass der Tod uns alle schon in den Klauen hatte. Kirche sind ja Sünder. Der Tod uns in den Klauen hatte. Und wenn Jesus mir Vergebung der Sünden schenkt, dann reißt er mich aus dem Tode heraus, aus seinen Klauen. Aber er reißt mich heraus, ich würde sagen, wie, wenn ich einen festhalte, ein anderer reißt den weg. Und dann bleibt sein Rock zerrissen in meiner Hand. Jesus reißt aus den Klauen des Todes, aber so, dass nicht herausgerissen, dass etwas in den Händen des Todes bleibt. Nämlich mein Leib. Nicht so. Mein Leib bleibt in seinen Händen. Aber nicht mein Ich. Nicht mein Ich. Der Tod kann mein Leib vernichten, aber nicht mein Ich. Weil ich Vergebung der Sünden habe und Frieden mit Gott, der Tod keine Macht hat. Und Jesus wird mir an jedem Tage einen neuen Leib geben. Davon spricht die ganze Bibel, dass er einen neuen Leib gibt. Ein Auferstehungsleib. Du hast meine Seele aus dem Tode gerissen. Das ist eine ungeheure Sache. Nicht? Geradezu ein Wunder, dieser Tod kann auch mein Leid, und doch bin ich herausgerissen. Aber ich möchte das, was ich Ihnen eben sagte, und was vielleicht einigen, die im biblischen Denken ein wenig ungeübt sind, nicht ganz mitkriegen, in einfacher Weise mal sagen. Ich habe einen Bruder gehabt, mein jüngster Bruder, der hieß Friedrich Busch, war ein bedeutender junger Theologe, der war eingezogen, er lebt in Ostpreußen und wurde eingezogen sehr früh und war in Russland eingesetzt. Und dann kam er nochmal während dieses fürchterlichen Mordens auf Urlaub. Und da vergesse ich nicht, wie er erzählt hat. Da auf irgendeinem Frontbahnhof, sagt er, da trafen sich zwei Züge. Die standen auf demselben Bahnsteig sich gegenüber. Der eine Zug, der fuhr zur Front. Da war es ganz still. Da saßen lauter bedrückte und bekümmerte Männer drin. Da hörte man kaum einen Laut. Und der andere Zug hatte die gegengesetzte Richtung. Der fuhr in die Heimat. Und da ging es fröhlich zu. Und da wurde gesungen und geschrien und war eine Freude drüber. Und dann machte er eine Pause und dann sagte er, Leute, die Jesus gehören und durch ihn Vergebung der Sünden haben, sind immer in dem Zug, der in die Heimat fährt. In die ewige Heimat. Sehen Sie, daher kommt es, dass Christen fröhlich sein können, wenn die ganze Welt den Kopf hängen lässt. Jesus-Jünger sind immer in dem Zug, der in die Heimat fährt. In Himmel, in die ewige, herrliche Heimat. Wie singt Paul Gerhardt, so will ich zwar nun treiben mein Wesen durch die Welt, doch denke ich nicht zu bleiben in diesem schnöden Zelt. Ich wandere meine Straße, die zu der Heimat führt, wo mich ohne alle Maße mein Vater trösten wird. Jesus Jünger sind immer im Zug, der zur Heimat führt. So ist es gemeint. Du hast meine Seele aus dem Tode gerissen. Herr Jesus, du Mann von Golgatha, du Sohn Gottes, der du alle meine Sünde getragen hast. Herr Jesus, du hast mich herausgeholt aus dem Zug, der im Tod fuhr, und hast mir eine Platzkarte verschafft in dem Zug, der die ewige Heimat fährt. Sind Sie schon in dem Zug? Man ist drin oder ist nicht drin? Es gibt keine religiösen Zwischentöne da. Wir deutschen, westdeutschen Bürger lieben die religiösen Zwischentöne. So ein bisschen christlich, ein bisschen gottlos. Machen Sie den Zug drin oder ist nicht drin, Sie fahren zur Hölle oder in den Himmel. Drittes gibt's gar nicht. Bin froh, dass mein Heiland mir einen Platz verschafft hat in dem Zug, der die ewige Heimat fährt, in dem Zug, wo man singt und sich freut und jubelt. Du hast meine Seele aus dem Tod gerissen, das ist der Jubel am Toten Sonntag. Und nun zweites. Freudenklänge am Toten Sonntag. Du hast meine Seele aus dem Tod gerissen. Das zweite heißt, du hast mein Auge von den Tränen gerissen. Ja, Tränen. Und wenn sie nicht mit den Augen gemeint werden, dann mit der Seele. Tränen gehören zum Toten Sonntag. Es wird viel geweint an diesem Tag. Ich will gleich sagen, es gibt auch üble Tränen. Nicht alles, was weint, ist richtig. Ich erinnere mich, wie ich mal in einem Sterbebett eines wohlhabenden Handwerkers stand und drei Söhne den Vater, der schon in der Agonie war, immer geschüttelt haben. Vater, wie soll man es mit dem alten Schrank machen und so, um noch übers Erbe einiges zu klären, wie sie schließlich aus zum Tempel hinausgejagt habe. Aber es wurde mir übel, als ich dann den tränentriefende Todesanzeige las, unser innig geliebter Vater, nicht? Da stand kein Wort darin, dass er lediglich Erblasser und sonst nichts war. Lieben Freunde, es gibt üble Tränen und nicht alles, was geheult wird am Toten Sonntag, ist wohlgefällig. Ich habe an Gräbern, so ein alter Pfarrer hat ja viel Beerdigung hinter sich, ich habe an Gräbern Ehegatten heulen sehen wie Schlosshunde, die ihr Leben lang dem Ehegatten lediglich Herzeleid bereitet hatten. Oder Kinder, die heulten an Gräbern der Eltern, denen sie nur Kummer gemacht hatten. Ich verstand so manchmal das ganz einfache Volkslied, O lieb, solang du lieben kannst. Es hat dann keinen Sinn mehr, wenn das verpasst ist, dass man am Grab noch ein bisschen heult. Nein, von solchen Tränen rede ich nicht. Sondern ich rede von den Tränen trauriger, bekümmerter Herzen. Diese Tränen fließen wieder am Toten Sonntag. Nicht, dass stehen sie wieder im Geist vor uns auf, die, von denen wir so grausam Abschied nehmen mussten. Meine lieben Freunde, wie sind sie gestern und heute so in meinem eigenen Leben vorübergezogen? Die Eltern und jüngere Brüder, zwei jüngere Brüder, warum überlebe ich sie? Und meine Söhne und 119 Leiter, die der Krieg gefressen hat. 119 Leiter. Junge Männer, die es wagten, im Dritten Reich gegen Strom zu schwimmen und hier mitzuarbeiten. 119 Leiter. Und mein Freund Paul Schneider, mein lieber Studienfreund Paul Schneider, den sie im Konzentrationslager zu Tode gequält haben. Und Männer, die mir zum Glauben verhalfen und Frauen, Professoren und Bauern von der Schwäbischen Alb und Freunde, die meinem Herzen teuer waren. Ein langer Zug. Und so geht es wohl jedem von uns. Sie ziehen an uns vorüber. Und es fließen von neuem die Tränen in unserem Herzen. Und wir spüren, je älter wir werden, das ganze Leben ist ein grausames Abschied nehmen. Unablässiges Abschied nehmen. Und das Entsetzliche ist, es ist so unwiederbringlich. Da stirbt eins und es geht einem auf. Ich werde, solange ich lebe, nie mehr mit ihm sprechen. So unwiederbringlich. Oh ja, Tränen gehören zum Toten Sonntag. Lieben Freunde, ich habe in manchem Hause einen Trauerbesuch machen müssen, wo man nun diesem Grauen des Todes gegenüber keinen Trost wusste und auch keinen annehmen wollte. Und das ist furchtbar. Am Sarge stehen, an Gräbern stehen, ohne Trost. Und da verstehe ich erst, wie unerhört das ist, was dieser Mann hier sagt. In einer Welt der Tränen und des Sterbens, mir hast du meine Augen von den Tränen gerissen. Du hast schon etwas getan von dem, was dem zukünftigen Welt vorbehalten ist. Er wird abwischen, alle Tränen von unseren Augen. Hast du hier schon getan. Du hast meine Augen von den Tränen gerissen. Lieben Freunde, ich würde sowas Unerhörtes gar nicht zu predigen wagen, nicht? Wenn, darf ich so sagen, wenn ich nicht an meinem eigenen Herzen erfahren hätte, dass Jesus ein ganz großer Tröster ist und unsere Augen von den Tränen reißen kann. Jawohl, das bekennen am Toten Sonntag die Kinder Gottes. Du hast meine Augen von den Tränen gerissen. Du kannst überschwänglich trösten. Im Württembergischen Gesangbuch gibt es so einen wundervollen Vers, der heißt so: Manches Herz, das nicht mehr da, geht uns freilich innig nah, aber Liebe, wir sind dein und du willst uns alles sein. Wenn sie das ist es. Jesus füllt die Lücken so aus, dass die Augen von den Tränen gerissen werden. Ich sage mal, das ist nicht ein leeres Wort, das ist nicht ein Dogma, das ist nicht eine Übertreibung eines Pastors, sondern dies möchte ich bezeugen, Jesus reißt unsere Augen von den Tränen. Aber Liebe, wir sind dein, du willst uns alles sein. Was halten Sie Gott für einen Lügner? Bestimmt nicht. Und was sagt er für herrliche Worte? Etwa, ich will euch trösten, wie einen seine Mutter tröstet. Oder, meinen Frieden gebe ich euch. Halten Sie für einen Lügner? Nein. Jesus sagt allen betrübten Herzen jetzt, meinen Frieden gebe ich euch. Jesu Friede ist so stark, so göttlich, so herrlich, dass er seine betrübten Kinder darin einhüllt. Dass sie, so sagt Paulus mal, so überschwänglich erfüllt werden mit Trost, dass sie, die vielleicht am meisten geschlagen sind, andere trösten können mit dem Trost, mit dem sie selber getröstet sind. So sagt das Paulus auch. Ich bin überschwänglich erfüllt mit Trost. Sehen Sie, hier steht nun auch, du hast meine Augen von den Tränen gerissen. Mit auch das Gerissen dabei. Das heißt, unsere Natur möchte gern hier und da mal in den Schmerz hinein sich wühlen. Und es gibt Menschen, die gefallen sich darin. Aber Christenleuten erlaubt dies der Heiland nicht. Und wenn ich an Krähen schreie, dann weiß ich, hier sind Heiden. Christenleuten erlaubt der Heiland nicht, mit ihrem Schmerze zu plätschern. Du hast meine Augen von den Tränen gerissen. Es ist dir auch ein Gebot von ihm da. Lass dich von ihm trösten. Und noch ein drittes. Freudenklänge am Totensonntag. Du hast meine Seele aus dem Tode gerissen. Meine Augen von den Tränen. Und das dritte. Du hast meinen Fuß vom Gleiten gerissen. Du hast meinen Fuß vom Gleiten gerissen. Meine Freunde, der Tod hat eine schrecklich ernste Seite. Der Tod ist ein Durchgang. Wohin? Ich habe neulich irgend so ein Gemeindeboten gelesen, das war nicht aus Essen. Und da war angekündigt, Diskussion im Männerkreis, darf der Pastor die Leute mit der Hölle erschrecken? Da haben sie einen Abend drüber diskutiert. Was geschehen in unserer Kirche für Narrheiten? Für Narrheiten! Es geht nicht um die Frage, Pastor, ich möchte es feststellen, dass die Bibel das tut, das Wort Gottes, das kann uns in Tod erschrecken. Verstehe schon, warum sie Leute nicht lesen und singen, das Wort, sie sollen lassen, starren auf dem Bücherbord und nie anfassen. Die Bibel erschreckt uns mit der Hölle. Der Sohn Gottes, der wahrhaftig mehr weiß wie ein Pastor, der sagt, fürchtet euch vor dem, der Leib und Seele verderben kann in die Hölle. Ja, vor dem fürchtet euch. Wenn Jesus das sagt, dann ist die Sache todernst. Und meine Freunde, wir alle spüren manchmal erschreckend, wie unser Leben abgeleitet ins Verderben. Seien Sie ehrlich. Es gibt Augenblicke, wo Sie selber erschrecken, wir leben abgeleitet. Wo Sie sagen, ich gehöre nicht Gott. Es sind andere Mächte, die mich nach unten ziehen. Das ist ein Sog. Oh, ich kenne junge Freunde, die sich verzweifelt gewehrt haben dagegen, wegen dies Abgeleiten in die Hölle. Und sie konnten nicht. Wie könnte man auch? Und sehen, das steht hier. Du hast meine Füße vom Gleiten gerissen. Und da steht der Mann von Golgatha wieder uns, das Kreuz Jesu, der Sohn Gottes, stirbt und steht von Toten auf. Der, du hast meine Füße vom Gleiten gerissen. Wir rutschen hoffnungslos ab dahin. Da hilft uns dann keine christliche Beerdigung, kein Abendmahl vom Pastor in den letzten 3 Minuten, keine letzte Ölung oder sonst irgendwas. Wir rutschen hoffnungslos ab. Oder wir finden ihn und er uns, den Mann. Da, den meine ich, der am Kreuz hängt, dessen Hände durchbohrt sind, der für uns bezahlt. Der ist gemeint, du hast meine Füße vom Gleiten gerissen. Jesus errettet von der Hölle, ganz einfach gesagt. Das steht in der Bibel. Jesus allein errettet von der Hölle. Nur Jesus kann von der Hölle erretten, aber er kann es wirklich. Du hast meine Füße begleiten. Und wenn mir einer sagt, ich glaube doch nicht, Hölle und so Zeug, dann sage ich, das warten wir ruhig ab. In 100 Jahren wissen wir es alle, was los ist. Ich glaube jedenfalls im Sohne Gottes mehr als irgendein Professor heute hier. Das warten wir ab. Und nun muss ich Ihnen nochmal die Geschichte erzählen, die habe ich wahrscheinlich auch schon tausendmal erzählt, von meinem Urgroßvater, wie der ein junger Mann war. Da war er in einem kleinen Dörflein, wo er lebte, in eine leichtsinnige Gesellschaft geraten. Und bald war er einer, und Sohn aus einem frommen Hause, die sind ja man leicht am schlimmsten, nicht? War er einer der leichtsinnigsten und gottlosesten geworden. Und dann war es im Winter, da traf sich so dieses junge Volk abends an so einer Schlinderbahn. Auf dem Weg nach Urach, das wird uns Kinder noch gezeigt, wo das war, nicht? Da ging es dann ziemlich übel zu, so in der Dunkelheit des Winterabends. Und dann träumt der junge Mann eines Nachts. Er träumt, er ist auf der schönen Schlinderbahn. Vor ihm her fegt sein Freund, sein bester Freund, sein übelster Freund, sein verderblicher Freund, aber sein bester Freund, nicht? Fegt vor ihm her. Und er hinterher, und es geht großartig, und der Wind pfeift ihm die Ohren, und dann merkt er auf einmal, erschreckt, dass es geht ja bergab. Das geht ja immer steiler bergab. Und nur wieder bremsen, und gar nicht mehr. Und immer sausen, da geht es in die Tiefe. Und dann sieht er plötzlich, wie sein Freund vor ihm in einem Abgrund verschwindet. Da schreit er auf, und dann fühlt er, wie eine Hand ihn packt. Und er sieht auf und sieht in das Gesicht des Herrn Jesus. Und da wacht er auf. Ich gebe nicht viel auf Träume, aber es gibt Träume, die schickt Gott. Steht in der Bibel. Und er weiß, das war so einer. Das war eine Warnung, schafft eure Seligkeit mit Furcht und Zittern. Er hat am selben Morgen sein Leben diesem Heiland gegeben. Er begriff, was es heißt. Du hast meine Füße vom Gleiten gerissen. Er wurde ein gesegneter Mann. Und ich möchte uns wünschen, dass wir uns nicht mit ein bisschen Christentum begnügen, sondern dass wir ernsthaft dies erleben. Du hast meine Füße beim Gleiten gerissen. Totensonntag wird uns vor die Ewigkeit stellen. Und da müssen wir wissen, es geht um nicht mehr und nicht weniger als um verloren gehen oder selig werden. Ich wünsche uns, dass wir es sagen können. Du hast meine Füße vom Gleiten gerissen. Ich danke dir, du wahre Sonne, dass mir dein Glanz hat Licht gebracht. Wir wollen beten. Ja, Herr, ich danke dir, du wahre Sonne, dass mir dein Glanz hat Licht gebracht. Ich danke dir, du Himmelswonne, dass du mich froh und frei gemacht. Ich danke dir, du güldener Mund, dass du mich machst gesund. Amen.
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1: Jahrelang war David im Land hin und her gezogen, gejagt wie ein flüchtiger Hirsch von einer Stelle zur anderen. Immer aber hatte Gott ihn beschützt und wunderbar bewahrt. In diesen schweren Jahren hatte David gelernt, dass nur eines den Menschen stark machen kann, dass nur ein Schatz das wahre Glück bedeutet, der Glaube. Er wusste jetzt, dass alles gut gehen würde, wenn er nur bei dem Herrn blieb. Die Jahre der Sorgen und Mühen lagen nun hinter ihm. Saul war tot, und nicht lange darauf wurde David in Hebron zum König gesalbt. Doch immer noch herrschte Krieg im Land Israel. David war nur König von Juda, von einem der 12 Stämme. Das übrige Land beherrschte ein anderer König, Ish-Boschet, ein Sohn Sauls. Abner, Sauls Heerführer, hatte ihn eingesetzt. So gab es nun zwei Könige über ein Volk, und Abner rückte mit einem Heer gegen David aus. Das wurde ein trauriger Krieg, ein langwieriger Bruderkrieg. Doch Davids Herrschaft festigte sich im Lauf der Zeit, während Ish-Boschets Königtum immer mehr an Boden verlor. David allein war König, so wollte es Gott. Früher kämpften die beiden Heere bei Gibeon. Damals errangen Davids Männer unter der Führung von Joab, einem Bruder des Abishai, einen großen Sieg. Sie verfolgten das fliehende Heer Abners. Noch einen Bruder hatte Joab, der war auch unter den Verfolgern, Asael, der Schnellfüßige. Er war ein junger, feuriger Mann und genauso tapfer wie seine Brüder. Wie eine Gazelle flog er über das Feld, allen anderen weit voraus. Er jagte einem einzigen nach, Abner, dem feindlichen Heerführer. Asael hatte kein Auge für seine Freunde und bemerkte nicht, dass er sich ganz allein mitten unter den Feinden befand. Er sah nur diesen einen Mann, Abner. Aber auch Abner sah ihn und wusste, dass Asael ihn bald einholen würde. Der Feldherr kannte keine Furcht. Hätte ihn ein anderer so hartnäckig verfolgt, dann hätte er ihn längst erschlagen. Mit diesem jüngsten Bruder Joabs aber hatte er Mitleid. Zweimal warnte er ihn.
2: Geh fort, warum willst du, dass ich dich erschlage?
1: Aber Asael hörte nicht auf ihn. Schweigend blieb er Abner dicht auf den Fersen. Schon hatte er das Schwert gezückt, um den feindlichen Feldherrn niederzustoßen. Da musste Abner sich zur Wehr setzen. Der Kampf war kurz. Als Joab mit seinen Männern hinzukam, fand er nur noch die blutige Leiche seines jüngsten Bruders. Zornig schwor er, dass er Asael rächen werde. Doch Abner hatte sich schon mit seinen besiegten Truppen in Sicherheit gebracht. Nach der Schlacht bei Gibeon sah Abner ein, dass er gegen Gott kämpfte, der versprochen hatte, dass er David zum König über ganz Israel machen würde. Darum begab er sich heimlich zu David nach Hebron, um Frieden mit ihm zu schließen. David empfing ihn sehr freundlich und war froh, dass der Bruderkrieg nun endlich beendet war. Er bereitete ein Essen für Abner und seine Begleiter zu und schloss ein Bündnis mit ihm. Dann ließ er ihn in Frieden ziehen. Joab war nicht dabei gewesen, doch als er hörte, wer in Hebron gewesen war, da packte ihn der Zorn, weil Abner, der Mörder seines Bruders, ungehindert davongezogen war. Der König hatte ihn sogar bewirtet und ein Bündnis mit ihm geschlossen. Wollte er Abner am Ende an seiner Stelle zum Heerführer machen, sobald der König über das ganze Land war? Vor Wut und Neid brütete Joab einen hässlichen Plan aus. Er schickte Abner einen Boten nach und ließ ihn zurückrufen. David sagte er nichts davon. Abner kam zurück. Er glaubte, der König wolle ihm noch etwas sagen. Am Tor von Hebron wartete jedoch Joab. Freundlich, ja herzlich, streckte er ihm die Hände entgegen.
3: »Ich habe eine geheime Nachricht für dich«, sagte er.
1: Doch als Abner mit ihm ins Innere des Stadttores ging, wo sie niemand sehen und hören konnte, blitzte mit einmal ein Dolch in Joabs Hand auf, und bevor Abner sich verteidigen konnte, war er erstochen. So rächte Joab den Tod seines Bruders Asael. Viele glaubten, Abner wäre auf Davids Befehl ermordet worden, um Ish-Boschets Macht zu schwächen. Doch als Abner begraben wurde, war König David dabei. Er weinte mit zerrissenen Kleidern und war sehr traurig. Und so groß war sein Schmerz, dass alle Menschen von seiner Unschuld überzeugt waren. Aber Joab sollte seiner Strafe nicht entgehen. Nicht lange danach standen zwei Männer vor David und brachten ihm ein grausiges Geschenk. Sie legten einen Kopf vor ihm nieder, den Kopf des Königs Ish-Boschet. Die Männer hießen Baana und Rechab. Die dienten als Hauptleute in Ish-Boschets Heer. Als der König sich ausruhte, waren sie leise in sein Zimmer geschlichen. Auf seinem Bett hatten sie ihn ermordet. Jetzt hofften sie auf eine hohe Belohnung. Doch David verabscheute jedes Verbrechen. Und er ließ die feigen Meuchelmörder töten, genau wie damals den Amalekiter, der mit Sauls Schmuck zu ihm gekommen war. Als David ungefähr 7 Jahre über Juda regiert hatte, kamen die Ältesten aus Israel in Hebron zusammen und salbten ihn zum König über das ganze Land. Das war die 3. Weihe. Jetzt blieb David nicht mehr in Hebron. Mitten im Land, im alten Salem, wo Melchisedek einmal gewohnt, wollte er sich seinen Palast bauen. Aber auf den steilen Hügeln der Stadt, in der starken Burg Zion, wohnten noch Feinde Israels, alte Heiden aus Kanaan. Die hatte noch keiner vertreiben können, die Jebusiter. David hörte, wie sie ihn von ihren hohen Mauern herab verspotteten und verhöhnten, als er mit seinem Heer die Stadt umzingelte. Sie riefen:
4: »Hier kommst du nicht herein! Blinde und Lahme werden dich vertreiben!«
5: »Ja, hier kommst du nicht herein!«
1: Joab aber kroch mit seinen Männern durch eine breite Rinne der Wasserleitung in die Burg, bevor die Jebusiter es gemerkt hatten. So wurde Zion erobert. Und auf den Trümmern, hoch über dem Land, erbaute David nun seinen Palast. Hiram, der König von Tyrus, der von seiner Macht gehört hatte, schloss ein Bündnis mit ihm und schickte Arbeiter und Bauholz. Um den Palast aber entstand eine schöne Stadt im Schutz einer starken Mauer. Das war die Stadt Davids, Jerusalem, die Friedensstadt. Der Herr schenkte David Stärke und Macht und segnete ihn in allem. Als die Philister mit einem großen Heer ins Land Israel einfielen, da kämpfte der Herr selber auf der Seite seines Volkes. Auf dem Weg zur Schlacht hörte David Schritte über sich im Balsamgebüsch. Gott selber zog vor ihm her.

Die Philister wurden so vollständig geschlagen, dass sie alle Lust am Wiederkommen verloren und auch alle anderen feindlichen Nachbarn wurden besiegt. Jetzt war das Land sicher, das Volk konnte ohne Sorgen leben und glücklich sein. Inmitten seines Volkes aber, wie ein Hirte unter seinen Schafen, wohnte David mit seinen Frauen und Kindern in dem großen, schönen Palast. Auch Michal, die Tochter von Saul, hatte er wiederbekommen. Gott hatte seine Versprechen wahrgemacht. Aus dem Hirtenknaben war ein König geworden.

Das war gerade die Geschichte David wird König aus dem großen Erzählbuch zur biblischen Geschichte. Ich hoffe, ihr kommt wieder, denn es gibt noch viele spannende Geschichten für euch.

Woher wissen wir, wie das Leben, die Erde, das Universum entstanden ist? Viele Wissenschaftler wollen uns davon überzeugen, dass alles zufällig, durch natürliche Prozesse, über einen langen Zeitraum entstanden ist. Man spricht von einem Urknall, von Evolution, von natürlicher Auslese, aber nicht von einem Schöpfer. Doch obwohl man schon seit langer Zeit an der Entstehung des Lebens ohne Gott glaubt, hat man immer noch keinen Beweis dafür. Ganz im Gegenteil. Je mehr Wissenschaftler über die Welt, über das Leben und die Naturgesetze lernen, desto schwieriger wird es, diese Theorie der Entstehung der Welt ohne Gott zu begründen. Dabei hat uns Gott, der Herr, schon seit langer Zeit durch sein Wort gezeigt, wie alles entstanden ist. Am Anfang schuf Gott Himmel und Erde.

In seinem Wort gibt uns Gott viele Beispiele von Menschen, die vor uns gelebt haben, die genauso wie wir Probleme und Schwierigkeiten, Zweifel und Versuchungen hatten. Von einigen dieser Menschen können wir die Gottesfurcht lernen. Josef ist ein gutes Beispiel dafür. Als er noch ein junger Mann war, passierte etwas, das ihn vor einer sehr großen Versuchung stellte. Seine Reaktion darauf war einfach toll. Wie sollte ich denn nun ein solch großes Übel tun und wieder Gott sündigen? 1. Mose 39. Hier lernen wir, dass jede Sünde zuallererst gegen Gott ist. Und wir lernen auch, dass wir in jeder Versuchung uns entscheiden können, Gott zu fürchten oder unseren Gefühlen, Gedanken und Verlangen nachzugehen. Bitte Gott um Hilfe, dass du lernst, ihn zu fürchten, dass du lernst, so zu reagieren wie Josef.

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1: Sie hören nun die gute Nachricht aus Gottes Wort. Unser Wochenvers steht in Matthäus 5, Vers 7. Selig sind die Barmherzigen, denn sie werden Barmherzigkeit erlangen. Das war unser Merkvers aus Matthäus 5, Vers 7.

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1: Ein herzliches Willkommen. Ich begrüße Sie zu einer weiteren Folge unserer Sendereihe durch die Bibel. Schön, dass Sie zuhören. Schon eine ganze Zeit lang beschäftigen wir uns hier mit dem Buch des Propheten Hesekiel. Und das wird eine Weile auch noch so bleiben, denn dieses Buch umfasst immerhin 48 Kapitel. Der Name Hesekiel bedeutet übrigens so viel wie Gott macht fest oder Gott macht stark. Und es scheint so, als hätte sich dieser Name auch durch das Leben von Hesekiel bewahrheitet. Gott hat ihn ausgerüstet mit Kraft und Stärke, damit er den Auftrag, den er ihm gegeben hat, ausführen kann. Gott selbst ist es, der Hesekiel stark macht. Hesekiel hat die schwierige Aufgabe, seinen Landsleuten im Exil in Babylon das Gericht Gottes zu verkündigen. Dazu braucht er Kraft und Stärke, denn mit einer solchen Botschaft macht man sich keine Freunde. Bei aller Härte, die in diesem Gericht Gottes deutlich wird, strahlt doch über allem auch die unendliche Liebe und Geduld Gottes für die Menschen und speziell für das Volk Israel. Gerade in dem Abschnitt, der nun vor uns liegt, in den Kapiteln 17 und 18. An dieser Stelle ein kurzer Rückblick. Hesekiel wurde vermutlich im Jahr 597 vor Christus bei der zweiten Wegführung der Juden von Jerusalem nach Babylon verschleppt. Dort wurde er mit seinen Landsleuten am Fluss Kebar angesiedelt, wo sie im Prinzip recht gute Lebensbedingungen vorfanden. Allerdings dachten die Juden, dass sie nicht lange bleiben würden, sondern schon bald wieder nach Jerusalem zurückkehren dürften. In dieser Situation bekommt Hesekiel von Gott den Auftrag, zu diesen Juden in Babylon zu sprechen. Er soll ihnen mitteilen, dass Gottes Geduld mit seinem Volk am Ende ist und dass sein Gericht über die Stadt Jerusalem kommen wird. Außerdem werden die Menschen nicht so schnell wieder nach Jerusalem zurückkehren können. Ja, Gott wird die Stadt zerstören lassen, weil die Menschen sich völlig von ihm abgewandt haben. Das ist eine harte Botschaft und Hesekiel soll ihr durch verschiedene Zeichenhandlungen Nachdruck verleihen. In Kapitel 17, mit dem wir gleich beginnen werden, spricht Gott nun in einem gleichnishaften Rätsel zu seinem Volk und versucht auf diese ganz besondere Art und Weise das Verständnis des Volkes zu erlangen. Hesekiel berichtet